Guten Abend, liebe Hörer. Herzlich willkommen zu einer Jazzzeit auf Radio Unerhört Marburg. Und zwar genau genommen der letzten, die es gibt auf UKW. Danach gibt es uns nur noch im Internet und über DAB+. So, und ein Abend, wie angekündigt, zu Kevin Zahn und Endectomorph Music, seinem Label. Und begonnen hat er mit dem Album Unseaworthy, also seetüchtig oder des Seefahrens würdig oder nicht, von 2020. Insgesamt werden wir heute bis Mitternacht ein gutes Dutzend CDs von diesem Label hören und im ersten Teil welche von 2016 bis 2022 und im zweiten Teil dann von 10 bis 12 von 2023, bis 26. Und jetzt zuletzt bringt er natürlich immer mehr nur als Nullen und Einsen heraus. Das geht dann an mir vorbei. Aber er hat freundlicherweise im Frühjahr mir diese CDs eben mitgebracht, als er in der Kaviete gespielt hat, in der Gruppe von Jochen Rückert, dem Schlagzeuger, der da ja immer wieder mal auftritt. Der hat eine sehr interessante Band zusammengestellt, eben mit jungen Up-and-Coming-Leuten, die er in Europa vorstellen wollte. Und wir kennen Kevin Zahn natürlich schon längst. Wir haben ähnliche Besetzungen wie das gerade schon gehört. Dies war das Trio mit Walter Stinson am Bass und Matt Honor am Schlagzeug. Es gibt meinetwegen eine Doppel-CD Quartets. Da sind die Jungs auch vertreten. Und ansonsten haben wir in den letzten Jahren von ihm hauptsächlich gehört, wenn es um ihn selber ging, Lofi at Lowlands. Das Lowlands ist ein Club in New York, wo er eine Residency hatte und im gewissen Ausmaß auch noch hat und wo er dann immer ein Band mitlaufen ließ und es nachher zerschnipselte, weil ihm ein musikalisch einflussreicher Freund mal davon vorschwärmte, was das da doch alles für technische Möglichkeiten gibt. Von Lofi at Lowlands gibt's mittlerweile 4 CDs. Und als ich ihn nach dem Konzert darauf ansprach, dass es ja wohl ein bisschen was anderes wäre, jetzt so da eine Tournee zu machen, wie mit Jochen Rückert, meinte er, ja, Konstantin, das ist doch mal ganz nett. Man lernt die Stücke und fährt los und dann ist gut. Und wenn man da so 1000 Sachen zerschnipselt, das ist natürlich ein mördermäßiger Aufwand. Ganz witzig, auf seiner Webseite gibt es zum Beispiel den Blog von der Europa-Tournee, was er daraus gelernt hat, was er demnächst anders machen würde und so weiter, bei der Wahl der Kaffeemaschine und der Menge des Handgepäcks und so weiter, sehr, sehr interessant. Kevin Zahn, also Unseaworthy von 2020 auf seinem Label. Ein paar Namen werden sich wiederholen zu Kevin Zahn selber und dem Bassisten Simon Wilson, werde ich im zweiten Teil ausführlicher erzählen. Ganz kurz nur, er hat studiert bis 2015, dann auch schon gleich dieses Label aufgemacht. Und was mich sehr gefreut hat, er hat mir auch ein, zwei ganz frühe Aufnahmen mitgegeben, die ersten beiden Platten, wo er mitgewirkt hat. Dies also unter seinem Namen und der Fachmann erkennt da den Einfluss von Lester Young. So. Wir grüßen auch die Hörer in den angeschlossenen Funkhäusern, insbesondere Radio Korax. Ihr wisst sicher alle, dass Radio Korax davon bedroht ist, dass in dem Bundesland eventuell die AfD demnächst leider ein Wörtchen mehr mitzureden hat und dann ganz explizit Radio Korax an den Kragen will. Das gilt es natürlich als zu verhindern. Da gibt es eine Unterschriftenkampagne und ein Spendenkonto. Das kann man bei denen einsehen. So, als nächstes von seinem Label, was er mir auch besonders empfahl, war Dana Saul, ein Pianist. Und erlesene Besetzungen von heute aus betrachtet, Kevin Zahn dabei, Tenorsaxophon Adam O'Farrell, Trompete Patricia Brennan, Vibraphon, Dana Saul Klavier, Walter Stintons wiederum Bass, Matthew Horner wiederum Schlagzeug, 2019. Und Dana Saul ist ja ein Pianist, der kam nicht ursprünglich aus New York, hat seinen Bachelor am Purchase College gemacht 2013 und ging dann eben unter anderem bei Hal Galper, der ist ja auch vor nicht allzu langer Zeit verstorben, dann ging er auch nach New York, um da in die Szene aufzutauchen und weiter zu studieren am Brooklyn College und da waren seine Lehrer im Wesentlichen Jason Eckert, der Komponist, und Arturo Ferrell eben der Trompeter. Und die sind dann ja hier auch dabei, Adam Ferrell. Und natürlich für uns hier besonders interessant heutzutage, Patricia Brennan. Wir hören also aus dieser Aufnahme Ceiling den ersten und den letzten Titel, Reflection in a Moving Surface,
und Luminescent Shadow.

So, die Jazzzeit auf Radio Nerd Marburg zu Ein Endektum of Music von Kevin Sun bis Mitternacht. Und falls ihr es nebenher so ganz leise irgendwie Tropfen hören solltet, hört da gnädigerweise drüber weg. Wir hörten Dana Saul und sein Sextett Ceiling, sein Debüt von 2019 eben auf Endektum of, auch mit Kevin Sun am Saxophon. Eine von zwei Gruppen, die sich aus dem Studium ergaben von Kevin Sun, davon war eine eben Earprint. Und von denen haben wir auch schon eine CD vor einiger Zeit gehört. Deswegen jetzt die andere, die mir Kevin auch mit auf den Weg gab. Easy Listening, ebenfalls von 2019. Und Kevin Sun, bei dem Namen nennt man sich es ja schon fast, oder wenn man ein Bild mal gesehen hat, weiß man es, er ist ein Chinese American. Geboren im Garden State, das ist in New Jersey. Der Trompeter hier, Trey Palmido, kam aus dem pazifischen Nordwesten, genau genommen aus Portland in Oregon, fing auch dort seine Studien an, bevor er nach New York ging. Bassist Simon Wilson mit 2L kommt aus Santiago de Chile und von ihm, wie gesagt, noch mehr im zweiten Teil. Und der Schlagzeuger Dan Herskowitz aus Israel, einer der Leute, die aus Israel in die USA gegangen sind, um dort dem Jazz zu frönen. Und bei Don Herskowitz ist zum Beispiel interessant, er fing mit 14 an, sich für Musik zu interessieren, damals eben noch in Israel, und ging es aber erst professionell an als Karriere in seinen Endzwanzigern. Und dann machte er seinen Bachelor im Berklee College of Music und setzte dann eben im New England Conservatory fort. Und bekannt wurde er, es gab einmal zwei Ausgaben eines Thelonious Monk Wettbewerbs für Jazz Drums. Und da war er einem in den Semifinals. So machte er ein bisschen auf sich aufmerksam. Ist weiterhin auf der New Yorker Szene aktiv, also nicht zurückgekehrt nach Israel wie manche andere. Also Earprint. Sehr gute Gruppe, sehr zu empfehlen. 2019 Endektum of, Trey Palmido, Trompete, Kevin Sun, Saxophon, Klarinette, Simon Wilson, Bass und Don Herskowitz, Schlagzeug, Sing Song, Volume und Don't Look at the Pot.

Die Gruppe Earprint vom Label N Endectomorph bzw. des Labels Endectomorph Music, Easy Listening, eine von zwei CDs, die hier von 2019, und diese Gruppe besteht so nicht mehr. Wie gesagt, neuere Sachen im zweiten Teil. Und wir hören im zweiten Teil des ersten Teils auch eine Gruppe, die schon etwas älter ist, die es aber immer noch gibt. Kommen wir zu Family Plan. Und da ist erklärt, Family Plan, named after the discounted multi-level shared plans offered by wireless providers. Also nicht, was man denken könnte. Und das ist ein Trio, das spielt Kevin Sun nur auf einem Titel mit. Und es ist ein Trio mit dem kanadischen Pianisten Andrew Boudreau. Und er hat eben sowohl in Kanada als auch in Nordamerika, den USA, seine Ausbildung gemacht und arbeitet dementsprechend auch dort. Gerne auch ethnomusikologisch oder mit Miscellaneous Instrument. Und besonders hierbei auch ist der Schlagzeuger, der Bassist ist wiederum Simon Wilson aus Chile oder Simon Wilson aus Chile. Und hier auch ein Schlagzeuger Vicente Hansen Atria, geboren 92, auch aus Santiago und nach New York gegangen. Und der betreibt zum Beispiel auch eine Sache, die wird beschrieben als Kammerfolk Septet Orlando Furioso und entwirft Instrumente mit Matt Munz für The Vex Collection, was auch immer das sein mag. Kann man ein bisschen googeln. Also Family Plan, die gleichnamige CD, wenn ihr irgendwo mal seht, S-T, heißt Same Title, also dann heißt die CD so wie die Gruppe. Wir hören, ich habe rausgesucht, die Nummer 1 bis 3, Celebratory, Life is Good und Reptilian.

Um 9:12 in der Jazzzeit auf Radio Unhört. Marburg war das Family Plan von Endectomorph Music von 2021. So, wir kommen in dem Abend zu eben Endectomorph und Kevin Sun zu einer weiteren Gruppe aus seinem Studium, aus dessen Studium. Und das war auch die erste oder zweite Veröffentlichung von Endectomorph, dem Label, was er dann gleich am Ende seines Studiums gegründet hat, Great on Paper. Und für die Freunde der, und da sage ich extra Freunde, für die Freunde der Abkürzung GOP, wenn man mal wieder ein bisschen rumstrunzen will, GOP. Und insgesamt, wenn man sich so die CDs von Endectomorph anguckt, sieht man ja oft natürlich Saxophon, Bass, Schlagzeug, Klavier, aber fast nie Gitarre. Mal gucken, frage ich ihn beim nächsten Mal, ob er was gegen Gitarre hat. Nein, Spaß beiseite, er wird natürlich seine Gründe haben. So, und Great on Paper haben sich zugute gehalten, dass sie eben mit allen möglichen Einflüssen und deren ewiger Verfügbarkeit aufgewachsen sind, wie das bei Leuten der 90er Jahre der Fall ist, die in den 90ern geboren wurden. Und das beeinflusst natürlich, das geht nicht spurlos an ihnen vorüber. Das gilt natürlich auch für viele andere ihrer Generationen, aber sie auch. Und das kann man dann in den Stücken teilweise hören, wenn man möchte. Die Besetzung: Kevin Sun, also Saxophone, Isaac Wilson, Tasten, Simon Wilson, Kontrabass und am Schlagzeug diesmal Robin Weiters. Und sie wollten also 2015 diese Platte aufnehmen, hatten schon ein Studio gebucht, das wurde in allerletzter Minute abgesagt. Da mussten sie sich in Boston in den Bus setzen und schnell zu einem anderen fahren. Das verstärkte natürlich den Eindruck der Spontanität des Ganzen noch. Ich habe drei Titel herausgesucht, und zwar das erste Winnings von Kevin Sun, und es ist danach benannt, dass er meint, so die höchsten angeschlagenen Tasten beim Klavier würden so ein bisschen an so eine Slot-Machine erinnern und deswegen Winnings. Dann habt ihr als zweites O Sacrum Convivium, O Sacred Feast auf Englisch. Das ist ein Titel, den Olivier Messiaen komponiert hat, kurz vor dem Ausbruch des Zweiten Weltkriegs. Das hat Kevin Sun, als er das, glaube ich, bei YouTube kennengelernt hat, doch sehr beschäftigt, wochenlang. Und Negative Bird, Steve Coleman hatte das Konzept entwickelt der negativen Harmonien. Und Kevin Sun interessierte sich irgendwann dafür, insbesondere bei Workshops, die Steve Coleman in der Jazz Gallery gegeben hat. Und da war Kevin Sun lange engagiert, hatte auch den Blog betreut und kam so bei diesen Workshops mit Steve Coleman in Kontakt und lernte also auch sein Konzept der negativen Harmonien kennen, interessierte sich dann insgesamt für alle möglichen anderen harmonischen Konzepte als dem typischen westlichen, europäischen, amerikanischen, und er beschreibt das so ein bisschen wie Steve Coleman's Changes of Birds Blues for Alice, Negative Bird. Und zu Bird hat er auch ein ganzes eigenes Album gemacht, I Love Bird, das haben wir ja auch schon mal gehört.

Soweit eine ganz frühe CD von Kevin Sons Endectomorph Music Label Great on Paper und die sind eben GOP. Kommen wir zu Mute, erschienen bei Fresh Sound New Talent, ausnahmsweise mal ein anderes Label. Da kommen ja oft Debüts heraus und entsprechend dem Titel Mute, entsprechend des Titels Mute, halten sie sich auf dem Promo-Foto dazu auch gegenseitig den Mund zu. Ich muss hier auflassen, sonst sterbe ich vorher. Tut mir leid, müsst ihr durch. Mute, da denken wir natürlich an eine bekannte Rockgruppe, die ist aber nicht gemeint. Und hier Mute setzt sich zusammen aus einzelnen Buchstaben der Namen der vier Teilnehmenden. Und aber nicht einfach die Anfangsbuchstaben, sondern irgendwelche irgendwo aus den Namen. Da findet sich dann schon was Passendes. Interessant ist, sind zwei Chinese Americans, und zwar Christian Lee, der Pianist, und eben Kevin Sun, und zwei Koreanerinnen, Yong Lim Young, die Bassistin, und Dayeon Seok und Seok. Und die trafen sich eben in New York und die erste Tournee vor der Aufnahme dieser Platte führte sie dementsprechend durch Peking und Seoul. Sie übernachteten bei ihren Eltern, hingen abends lange im Wohnzimmer auf Sofas rum oder in Bars und diskutierten, wie eine Gruppe zu sein hätte. Und das ist eine Gruppe, die Kevin Sun weiterhin als aktuell bezeichnet, während andere von früher, wie eben Great on Paper oder Earprint, ungeachtet ihrer Klasse, den Weg alles Zeitlichen gegangen sind. So, wie gesagt, Christian Lee, Klavier, Yong Lim Young, Bassistin, Dayeon Seok, Koreanerin, ebenfalls Südkoreanerin, Schlagzeug und Kevin Sun, 2018 aufgenommen, 19 herausgekommen und daraus ein Titel des Pianisten, Follow the Leader und dann Are You Happy Now von der Bassistin.

Soweit die Gruppe Mute von Chinese Americans und Südkoreanerinnen, die in die USA gegangen sind. Mute, ihr selbstbetiteltes Debüt 2018 aufgenommen auf Fresh Sound New Talent. So, als letztes, soweit die Zeit reicht, eine CD, die zwar auf Electromorph Music erschienen ist, aber nicht mit Kevin Sun, und zwar das Trio Tropos. Das ist Philipp Golub, wiederum Klavier, Mario Ley, die Schrift kann man kaum lesen, egal. Gesang, also das ihr hört, das ist so eine schöne Schrift, die kann man überhaupt nicht lesen. Geht nicht hier. Das ist zu klein. Am Moment hier drin, Philipp Golub Klavier, Mario Lane, Fabrizio Percussion und Lila Smith Voice. Und es gab schon 2020 aufgenommen eine erste CD, die kam damals beim kleinen, aber feinen New Yorker Label Biophilia raus. Und zwar hieß die Axiom 75AB, wurde hochgelobt, gerade von MusikerkollegInnen. Und dann hatten sie noch etwas Zeit abends und in der Nacht in dem Studio. Und dann nahmen sie quasi diese zweite Platte auf, die kam dann 23 raus und eben bei Kevin Sun. Es kann sein, dass es diese Gruppe weiterhin gibt, aber in ziemlich veränderter Besetzung. Und da mir Philipp Golub sehr gut gefällt, freue ich mich besonders, dass im weiteren Verlauf des Amerika-Schwerpunkts es noch eine Sendung gegeben wird, die sich knapp zur Hälfte mit Musik von Philipp Golub beschäftigt. Sein Name, den ihr euch merken könnt, 93 geboren und das ist ein jemand, der sich auch sehr stark für die Geschichte des Jazz und die Musiker und Musikerinnen, die vor ihm war, interessiert. So hat er zum Beispiel sehr stark zusammengearbeitet, einerseits mit dem Quartett von Cecil McBee, ein großer alter Bassist, und mit einer Oper, die Wayne Shorter mit Esperanza Spalding gemacht hat. Und er engagiert sich auch weiter im Estate, also in der Nachfolgeverwaltung des Erbes, des musikalischen Erbes von Wayne Shorter. Ansonsten hat er zum Beispiel schon gespielt mit Leuten wie Anna Webber, der Saxophonistin, Amir Al-Safar, dem Trompeter, Brad Shepik, dem Gitarristen oder Sisun Kwon. War natürlich auch schon in Amerika und England und sonst wo unterwegs. Shadow Music und daraus, so weit die Zeit reicht, der erste Titel, und zwar Nightlight Shadow. So an den Hochgucken an den Himmel und die eigene Kleinheit und Unbedeutendheit bemerken. Bis gleich.

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Guten Abend, liebe Hörer. Herzlich willkommen zum zweiten Teil der Jazzzeit auf Radio Unerhört Marburg. Und zwar dem Abend zu Endectomorph Music, dem Label des Saxophonisten Kevin Sun. Und wie ja schon angeklungen, ist dies genau genommen die letzte UKW-Sendung der Jazzzeit, die es gibt. Ab dem 1. Juli gibt es uns in Anführungsstrichen nur noch über das Internet und über DAB Plus in Mittel- und Nordhessen. Wir sind dann also genau genommen kein nicht kommerzieller Lokalfunk mehr. Und das mag kritisiert werden als Beschneidung der Bedeutung der freien Radios, die offiziell, wie gesagt, nicht kommerzieller Lokalfunk sind und keine freien Radios, sich aber selber so verstehen. Es geht zurück auf eine Entscheidung des Entscheidungsgremiums der Landesanstalt für privaten Rundfunk im Mitte Dezember letzten Jahres, da sich die freien Radios finanzieren über einen Promillebeitrag der öffentlich-rechtlichen Rundfunkgebühren, die hier ja in Hessen an den HR gehen, und der muss ja sparen, weil er unter anderem erhebliche Pensionsverpflichtungen hat und merkte, dass er die Gebühren nicht immer weiter anheben kann. So wurden eben vom Rechnungshof auf sowohl dem öffentlich-rechtlichen Sender als auch uns Profiteuren davon auferlegt zu sparen. Es sind in den letzten Jahren ja zum Beispiel schon offene Kanäle geschlossen worden, habt ihr vielleicht mitbekommen, und so wurde dann eben entschieden, von den drei Verbreitungswegen Internet, DAB Plus und UKW Lokal zu streichen. DAB Plus soll die Weiterentwicklung sein von DAB. DAB war bekanntermaßen eher ein Produkt der Industrie, weitere Geräte zu verkaufen, also dieselben Radioempfangsgeräte den Leuten, die sich dafür interessieren, nochmal zu verkaufen. DAB Plus soll besser sein, ich kann es nicht beurteilen, ich weiß es nicht. Manche Leute sagen ja, manche Leute halten es auch nur für eine Fortsetzung der Verkaufsbemühungen. Und wie gesagt, da gibt es uns in Mittel- und Nordhessen, und manche Leute berichten auch, dass unter gewissen bestimmten Umständen der DAB Plus Empfang so gar nicht so doll ist, sondern sogar manchmal noch schlechter als der UKW Empfang hier in der Gegend manchmal war. Der war natürlich auch verschieden. Am 30. von 10 bis 12 gibt es eine Extrasendung eben zum Ende der UKW Übertragung, auch mit herzlich schlechter Musik zum Abgewöhnen. Soweit der Hinweis in Memoriam UKW. Wir hörten Pointale, und das ist eine Gruppe von Evan Main am Klavier, Walter Stinson am Bass und Stephen Kramer am Schlagzeug. Walter Stinson am Bass haben wir ja schon am Anfang der ersten Stunde gehört in den Trios und Quartetten von Kevin Sun, dem Label-Eigentümer. Und wenn ich mich richtig erinnere, hatte Endectomorph in diesem Frühjahr, März oder Februar, auch ein Festival in einem der New Yorker Clubs gemacht, und da haben Pointale auch gespielt. Und insgesamt Stephen Kramer ist vielleicht die Figur, die man am ehesten dazu findet. Und das gibt es also an Möglichkeiten, wenn man mal drüben ist, die vielleicht auch zu hören. Pointale von 25, wie gesagt, jetzt hier Sachen von 23 bis 26. Merrill hört mir daraus und Ripple. So, und gleich habe ich mal 25 Minuten Pause mit Gerede, und zwar eine Doppel-CD von Kevin Sun, The Death on Memory. Death on Memory. Of Memory. Und deswegen habe ich dann ein langes Stück herausgesucht. Kevin Sun, Saxophon, Tenor, Adam O'Farrell, Trompete, Dana Saul, wiederum Klavier hatten wir heute schon, dann bei Stücken, die wir nicht hier hören, Walter Stinson, Simon Wilson, Matt Horner, die bekannten alten Leuten, und Dion Zuck auch nicht. Gut, oder doch, ja, die Nummerierung ist eindeutig. Also machen wir es mal richtig. Adam O'Farrell, Trompete, Dana Saul, Klavier, Walter Stinson. Nee, nicht in dem Titel, den wir nicht haben, sondern Simon Wilson in dem Titel, den wir haben, am Bass, Matt Horner, und da auch nicht Matt Horner am Schlagzeug, sondern Dion Zuck am Schlagzeug. Also, Epinomus Cycle. Insgesamt, neben seinen eigenen CDs, hat C. Kevin Sun natürlich auch schon bei anderen Leuten mitgespielt, wie zum Beispiel bei Adamo Farrell oder Jerzy Bogarczyk. Bei Endectomorph
sind im Laufe der Jahre, wie gesagt, seit 2015 über 30 Alben erschienen, eine ganze Menge, wie gesagt, zuletzt hauptsächlich Lofi at Lowlands von 25 und 26, ausgiebige Schnipselarbeiten. Und davor dann aber Quartette, Trios, manches haben wir gehört, zu Bird, Quartets, Unseriously haben wir eben gehört und das erste unter eigenem Namen 2018, Trios. Als gegenwärtige Gruppen gibt er an ein Quartett, ein Trio, diese Gruppe Mute, die wir gehört haben, eben sehr schön, Yellowface, ein Duo mit dem Pianisten dieser Gruppe Mute, allerdings dann an elektronischen Instrumenten. Und eben als vergangene Gruppen verschiedene Quartette, Quintette, Trios, die Gruppe Earprint und diese Gruppe Great and Paper, was wir alles im ersten Teil gehört haben. Insgesamt kann sich Sun auch wohl sehr gut schriftlich ausdrücken. Er hat schon Liner Notes für Alben von anderen Leuten geschrieben. Er hat, wie gesagt, 2012, 13, 14 den Blog für die Jazz Gallery geschrieben. Das ist eine nicht kommerzielle Jazz-Institution in New York. Und er bietet auch an für andere Musiker, wenn es darum geht, Anträge zu schreiben für eine Unterstützung bei so einer Foundation oder so. Das macht er dann auch mal ganz gern. Außerdem war er helfende Hand, also Teaching Assistant von Professor Vijay Iyer in Harvard, wo er auch studiert hat. So, wir hören also aus dieser CD von 23, The Depths of Memory, den Titel Eponymous Cycle in drei Teilen.

Von 2023, die CD The Death of Memory von Kevin Sun auf seinem Label Endecto Morph Music, und neben ihm Damo Farrell an der Trompete, Dana Saul am Klavier, Simon Wilson am Bass und Darion Siok am Schlagzeug. Und eine andere CD mit Memory von ihm gibt's auch, kann man in der Diskografie oder auf seiner Webseite nachgucken. So kommen wir zu einem bisschen was anderen, und zwar Nick Joss, J-O-Z der Nachname, Hieroglyph and Stuttering. Und auch die wurde mir von Kevin im März in der Quete ans Herz gelegt. Interessante Besetzung, Joanna Matway, Viola und Preparations, John McCow und Klarinette, Kontrabass, Klarinette und Flöte, normale Flöte, Peter Evans, Trompete, Piccolo-Trompete, Mark Gardner, modulare Elektronik und dann Nick Joss, Kontrabass, Cello, Editing, Mixing. Also ein Multi-Instrumentalist, der aber vom Kontrabass und in zweiter Linie vom Klavier ausgeht. So, das Ganze ist im letzten Jahr bei Kevin Sun erschienen. Das Logo übrigens des Labels ist so ein gezeichneter Hahn. Wie er darauf gekommen ist, frage ich noch beim nächsten Mal. Wir hören daraus Stuttering 1, Stuttering 2, Hieroglyph, Klammer auf, A, Klammer zu, und Stuttering 3.

So, da gehen die Titel ineinander. Überhörten wir von Nick Joss und seinen MitstreiterInnen Harry Glyph und Stuttering von Endo, Endectomorph Music 2025. Kommen wir jetzt zu einer anderen Sache, und zwar Simon Wilson Band, Live at Ornithology. Ornithology, das ist weder der New Yorker Zooverein noch der Tierschutzverein oder irgendwas der Art, sondern ein Club, den alle Musiker zu besuchen empfehlen, wenn man da ist. Und zwar ist das in der Nachbarschaft Bushwick von Brooklyn, zum Beispiel Holger Scheidt, im Fall auch dort gewesen zu sein. So, und Simon Wilson, wie gesagt, 92 aus Chile, also in Chile geboren, hat dann seine Vorstudien noch in Chile gemacht, aber dann seinen Bachelor eben in den USA und ist seitdem sehr stark auf der Szene tätig. Wirklich

kommt vielleicht von Woody Royston, dem Schlagzeuger. Anthony Coleman übrigens war einer seiner Lehrer und eine der wichtigsten Sachen oder eine wichtige Sache, die er ihm mal mit auf den Weg gab, ist, dass er ihm sagte, da ist zu viel Bass in deinem Bass. Und dann fing er an zu überlegen, so war das natürlich auch gemeint, und fing dann an, sich mit Stimme und Gesang zu beschäftigen und den entsprechenden Frequenzen, also nicht nur im tiefen Bereich, herumzurühren. Diese CD ist vom Februar 25 und daraus hören wir zwei Titel, Feel Love und Half Serial. Feel Love ist so eine Bearbeitung eines chilenischen traditionellen Rhythmus, der bekannt ist als Cueca, und Half Serial ist wahrscheinlich Half Serial. Da ist die Besetzung eine andere, als hat jetzt mit Kevin Zahn nichts mehr zu tun. Netta Rana, ein Tenorsaxophon auf dem dritten Titel, also auf dem ersten, den wir hören, nicht. Dann Evan Main, Klavier, Simon Wilson am Bass und Kai von Gordon am Schlagzeug. Noch ein paar Namen, mit denen er auch schon gespielt hat. Steve Cardenas, Ordner Green, Michael Blake, Pablo Held, Jim Black, also durchaus unterschiedlicher Couleur. Aber auch der Fusion-Gitarrist Jonathan Kreisberg oder die Sängerin Roxana Ahmed. Und ich hatte eben schon die Gruppe erwähnt, Orlando Furioso von Vincente Adria, und wo er den Bass auch bediente, die bekam beim Deutschen Jazzpreis 2023 den Preis Best International New Artist. Die CD ist leider an mir vorbeigegangen, aber das will ja schon was heißen. Er hat schon vor ein paar Jahren bei verschiedenen Labels über 30 Platten herausgebracht, wie bei Sony Music, Zadig von John Zorn, Greenleaf von Dave Douglas, Steeplechase, New Well, Endectomorph eben von Kevin Sun und auch einiges unter eigenem Namen. Also ein Name, den man sich auf jeden Fall merken kann, wenn man ihn noch nicht kennt. Feel Love und Have Serial.

Die Zeit in dieser Sendung vergeht manchmal schneller und manchmal langsamer. Ich beschwöre es euch. Deswegen gab es jetzt von dieser CD Simon Wilson Bad Life at Ornithology noch den Titeltrack Bad. Simon Wilson, Bass, Evan Main, Klavier, Kai von Gordon, Schlagzeug und Netta Anahan am Tenorsaxophon. Kommen wir zu einer neuen Veröffentlichung von Endectomorph. Wie gesagt, er bringt natürlich vermehrt jetzt auch Nullen und Einsen heraus. Biotic von Sean Lovato, wiederum ein Bassist, im Februar diesen Jahres erschienen. Und Sean Lovato hat 2017 debütiert mit Cycles of Animation auf dem Label Skirl von Chris Speed, und dann 22 hat er ein Album vorgelegt, Microcosms, auf dem Label Ears and Eyes, in Zusammenarbeit mit einem neuen Musikensemble mit dem wunderbaren Namen Hotel Elephant. Und da schon Lovato so am Rande von New York City auswuchs, also eher so in den Vorstädten und nicht im Zentrum, hat er erstmal weniger mit Jazz zu tun gehabt, sondern mit Punk und Metal und Hip-Hop und Hardrock. Ja, lernte so die entsprechend Underground-Szene kennen. Und das zieht sich natürlich durch. Er sagt, I tend to be drawn to Drama. Und das findet sich also auch in seinen Jazz-Sachen wieder. Und hier ist er mit zwei Leuten, unter anderem mit Ingrid Laubrock, die wir natürlich auch gut kennen. Die beiden liefen sich über den Weg und er beschloss also eine Aufnahme mit ihr zu machen, und sie nahm ihn in eine ihrer Bands auf, und zwar Grammy Season. Und über sie lernte er auch den Schlagzeuger kennen, Henry Mermer, und der ist Mitglied einer anderen Band von ihr, nämlich dem Sextett Lilith. Das habt ihr vielleicht schon mal gehört, den Namen. Ein bisschen Name-Dropping noch zu Sean Lovato. Und der spielt also neben mit Ingrid Laubrock noch mit Tony Malaby, einem anderen tollen Saxophonisten, Tom Rainey, dem Ehemann von Ingrid Laubrock, Anna Weber, tolle Saxophonistin, Jacob Sachs, Pianist, Ken Wolf und Brandon Seabrook, Gitarrist, wunderbar, kennen wir auch mit CDs auf Chris Davis, Pyroclastic Records. So, aus diesem Album hören wir, soweit die Zeit reicht, Spling, Frequent Flyer und One Step from Anything Easy.

Soweit der Bassist Sean Lovato mit der Saxophonistin Ingrid Laubrock und dem Schlagzeuger Henry Hermer vom Anfang des Jahres auf Endectomorph Music, das Album Biotic. So, zum Abschluss eine CD, die mir Kevin Zahn ebenfalls sehr ans Herz gelegt hat, und zwar Trio Ausrufezeichen von Dabin Ryu. Die kommt ebenfalls aus dem asiatischen Raum, ist ebenfalls vor gut 10 Jahren in die USA eingewandert und das ist ihr erstes Klaviertrio-Album. Sie ist um die 30 und ein Klaviertrio-Album ist natürlich für eine Pianistin, einen Pianisten immer etwas Besonderes. Da gibt's schon eine ganze Menge und das setzt Maßstäbe, es gibt Höherwartungen und so weiter. Interessant für sie, hilfreich war, dass sie es mit 2 Leuten aufnehmen konnte. Jonathan Blake am Schlagzeug und Joe Martin am Bass. Und Jonathan Blake haben wir zum Beispiel letztens gehört in der Jeff Parker Quartett CD von International Anthem. Und zu dieser Kombination kam es, weil die Jazz Gallery, von der wir es heute auch schon hatten, so eine Mentoring-Serie hat, wo sie einen alten, erfahrenen Hasen eben mit einer neuen Künstlerin oder einem neuen Künstler auf der Szene zusammenbringt und guckt, ob das funktioniert. Und das hat es dann funktioniert. So, aus dieser CD hören wir also Titel von ihr, Vertigo, dann The Bell, dann ein Titel In the Land of Obladi von Marielle Williams und wenn die Zeit noch reicht, von Dabin Ryu, Sad Song. Nächste Woche gibt's in der Jazzzeit und dann im Jazz Aktuelles von Pianistinnen und Pianisten aus den USA. Macht's gut, bis dann, gute Nacht, euer Konstantin.

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2: Hallo und damit herzlich willkommen zum Morgenmagazin. Heute hier aus Stuttgart. An den Mikros und im Studio für euch heute sind
3: Roman,
4: Lena
2: und Damaris. Genau. Ihr hört das Morgenmagazin der Freien Radios, nämlich von Radio Korax auf der 95,9, montags bis einschließlich donnerstags in den Freien Radios Berlin-Brandenburg auf DAB+, bei Radio Blau in Leipzig, bei Coloradio in Dresden und für ganz Sachsen online beim Rundfunkkombinat. Außerdem hört ihr es bei Radio Schlupfurt in Frankfurt-Oder auf DAB+, Radio Unerhört Marburg auf der 90,1 und auf DAB+ oder im Livestream. Und mittwochs und donnerstags im Freien Radio für Stuttgart auf der 99,2.
3: Ja, was haben wir in der ersten Stunde?
4: Ja, also in der ersten Stunde kommen erst gleich noch ein paar Nachrichten. Dann haben wir ein Interview, wo es um das BGKV-Stabilisierungsgesetz geht, was die Existenz von Krankenhäusern bedroht und vor allem auch die von psychologischen Behandlungen. Dann kommen die Rojava-Nachrichten. Und dann geht's noch um Rockrandale im Altenburg. Das ist so die erste Stunde. Und natürlich noch Musik.
3: Was habt ihr denn Schönes da?
4: Ich würde sagen, wir fangen an mit Pocketful of Sunshine von Natasha Bedingfield.

0: So, jetzt haben wir noch ein paar Nachrichten für euch.
1: Jede dritte Lehrperson ist über 50 Jahre alt. Dem Lehrerinnenberuf fehlt es an Nachwuchs. Die unter 35-Jährigen machen nur ein Fünftel aus, wie das Statistische Bundesamt meldet. Herangezogen

0: wurde dabei das Schuljahr 2024/25.
1: Bundestag lehnt Antrag auf Verschiebung des Beschlusses zur GKV-Reform ab. Der Bundestag hat einen Antrag von Grünen und Linken abgelehnt, die für Freitag geplante Abstimmung über die Krankenkassenreform zu stoppen. Das Sparpaket im Gesundheitsbereich soll also am Freitag beschlossen werden. Doch die Grünen haben dagegen einen Eilantrag beim Bundesverfassungsgericht eingereicht. Und passend dazu, da schließt ja auch unser Interview gleich an, aber bevor das kommt, hören wir noch ein bisschen Musik. Und zwar starten wir mit Sorry von Madonna.
2: Je suis désolé. Lo siento. Ich bin traurig. Sono spiacente. Perdóname.

0: Ja, jetzt spreche ich mit Frau Dr. Johanna Tünker. Sie ist Vorsitzende der Sektion psychologischer PsychotherapeutInnen im Berufsverband Deutscher Psychologinnen und Psychologen e.V. Einen wunderschönen guten Morgen. Nein, jetzt höre ich Sie. Hallo?
1: Ja, einen schönen guten Morgen.
0: Ja, wunderbar. Ich hoffe, Sie haben mich gehört. Ich habe erst mal gesagt, wen ich an der anderen Leitung habe. Und zwar möchten wir sprechen über einen aktuellen Entwurf des GKV-Stabilisierungsgesetzes. Das sind alles ganz, ganz sperrige Namen. Es geht also um eine Gesundheitsreform, die im Kern, würde ich mal in meiner Einfachheit zusammenfassen, vor allem die Ausgabenseite anschaut und sagt, hier gibt's ganz viel in so einer Geste, wie kann das weg? So ungefähr. Und eine ganz besondere Situation scheint, wenn ich die Summe der uns erreichenden Stellungnahmen ansehe, der Bereich der ambulanten psychologischen Versorgung zu sein. Deswegen wollen wir mit Ihnen jetzt sprechen in den nächsten Minuten und vielleicht erklären Sie mal ganz kurz, was ist eigentlich der Bundesverband der Deutscher Psychologinnen und Psychologen. Und was ist da drin dann Ihre Rolle?
1: Ja, also der Berufsverband der Deutschen Psychologinnen und Psychologen vertritt rund 10.000 praktisch tätige Kolleginnen und Kollegen. Und eine Untergruppe ist eben die Psychotherapeutinnen und Psychotherapeuten. Und unsere Rolle ist es, unsere Mitglieder zu vertreten in solchen Prozessen. Und das GKV-Beitragssatz-Stabilisierungsgesetz suggeriert, eine Reform zu sein und ein großer Wurf. De facto ist es aber einfach nur eine Ansammlung von kurzfristigen Einsparungsmaßnahmen, um eben die aktuellen Ausgaben an die aktuellen Einnahmen anzupassen. Und das ist die absolute Milchmädchenrechnung, weil gerade im Bereich der ambulanten Psychotherapie durch vor allem die frühzeitige Behandlung von psychischen Störungen mittelfristig gesamtgesellschaftlich sehr viel Geld eingespart werden kann. Wir sprechen hier nicht von Pfennig- oder Centbeträgen, wir sprechen hier von einem Faktor von 2 bis 4. Also jeder in die ambulante Psychotherapie investierte Euro rechnet sich am Ende um das 2- bis 4-fache. Und dieser und viele andere Punkte wurden bei diesem Gesetz absolut übersehen und es wurde nur kurzfristig geschaut, wo kann man denn jetzt schnell Geld einsparen.
0: Ja, die wesentlichen Punkte scheinen ja so zu sein, da gibt es auch einen wieder sperrigen Begriff, den wir unseren Hörerinnen erklären müssen, extrabudgetäre Vergütung. Das heißt, im Unterschied zu anderen Bereichen der Medizin, wo man sagt, es gibt so Regelsätze, eine Niere zu reparieren kostet halt X und dafür gibt es einen Deckel, davon sind psychotherapeutische Interventionen ausgenommen und man sagt, eigentlich sollte das ungefähr in der Höhe bezahlt werden, wie es notwendig ist. Das soll zurückgeführt werden. Das zweite ist, sich generell ranzubinden an die sogenannte Grundlohnrate, also was wird im Jahr eingezahlt in die Krankenkassen. Und ja, und ein ganz wichtiger Punkt, dass also Kurzzeittherapien, dass dafür die Zuschläge gestoppt werden sollen. Wie schätzen Sie das jetzt ein? Wenn ich das richtig verstanden habe, ist die Lage der Psychotherapeuten in den letzten Jahren sowieso schon ganz schön abwärts gegangen, was so Honorare und so weiter angeht. Wie schätzen Sie diese Lage jetzt ein?
1: Ja, erstmal erkläre ich kurz die Sache mit der Budgetierung. Also das ist so, dass Psychotherapie nicht beliebig viel Geld nehmen darf. Auch wir haben Regelsätze und die sind festgeschrieben durch den Bewertungsausschuss. Also keine Sorge, wir nehmen nicht beliebig viel Geld. Aber es ist tatsächlich so, und das ist die Folge von langwierigen Gerichtsprozessen, dass festgestellt wurde, dass Psychotherapie eben anders als andere ärztliche Behandlung eine zeitgebundene Leistung ist. Das heißt, wir können nicht mehr Geld verdienen, indem wir schneller arbeiten, weil eine Sitzung Psychotherapie sind 50 Minuten. Und wir verdienen im Verhältnis zu anderen Heilberufen relativ wenig Geld. Und deswegen hat das Bundessozialgericht mal festgelegt, was so eine Stunde Psychotherapie mindestens kosten muss. das sogenannte Pfennigurteil. Und in dem Rahmen, das war der eine Grund, warum wir eben diese extra budgetäre Versorgung haben. Das heißt, dass wir nämlich eben genau das Geld für eine Sitzung bekommen, die sie auch wert ist und dass das nicht weiter runter reduziert werden kann. Und der zweite Grund ist, dass eben die Budgetierung auch eine Begrenzung der Menge der Leistung bedeutet und Psychotherapie braucht man in einem gewissen Umfang und deswegen hatten wir diese Mengenbegrenzung bisher nicht. Heißt in der Folge, wenn die Rückführung in die sogenannte mobilitätsbedingte Gesamtvergütung, also diese Einbudgetierung jetzt passiert, können Sitzungen nicht beliebig viel schlechter bezahlt werden. Wie viel wissen wir noch nicht, das ist ein finanzielles Risiko Nummer eins für die Praxen, aber was wir ganz definitiv wissen, und das ist auch der Ministerin klar, und das nimmt sie billigend in Kauf, dass die Menge der zur Verfügung stehenden Psychotherapiesitzungen, die wird sich verringern, wenn das Gesetz so beschlossen wird am morgigen Freitag. Und wenn das passiert, dann verschärft sich nicht nur die Situation in den Praxen, also dass uns zum Teil einigen Praxen die Existenzgrundlage entzogen wird, sondern dann verschärft sich vor allen Dingen auch die Versorgungssituation, weil vielerorts ja jetzt schon lange Wartezeiten bestehen und das wird schlechter. Das weiß die Politik auch und das wird hier billigend in Kauf genommen. Und das, obwohl die ambulante Psychotherapie im Gesamtvolumen der gesetzlichen Krankenversicherung nur 0,7% sind. Also es ist nicht so, dass wir der dicke Fisch sind, der das ganze Geld verplempert, sondern ganz im Gegenteil. Aber wir sind eben eine Berufsgruppe, die relativ leidensfähig ist. Bei uns wurde schon viel gekürzt und gegängelt, das haben Sie erwähnt. Und deswegen probiert man das jetzt hier. Und psychisch Kranke haben eben wenig Lobby, das muss man auch ganz klar sagen.
0: Das war jetzt so ungefähr das, wo ich auch gleich reingucken wollte. Es scheint also nach wie vor Psychotherapie sich zumindest im Bereich der Politik keiner außerordentlichen Wertschätzung zu erfreuen. Sehe ich das richtig?
1: Das haben Sie noch sehr freundlich formuliert, ja.
0: Ja, insgesamt sind Sie auch nicht gar so freundlich. Also wir haben verschiedene Stellungnahmen eingesehen. Verdi zum Beispiel betont, dass diese ganze sogenannte Reform die Versorgungssicherheit schwächen wird und dass sie auf dem Rücken der PatientInnen und der Angestellten auch im Bereich sich auswirken wird. Also und Sie haben so ein paar Feststellungen gemacht, die mir danach klingen, dass sie eigentlich in so einem Prozess auch die Fachlichkeit vermissen. Also da ist so ein Ministerium, das bringt da so eine Reform und sie bringen mit Worten wie Evidenzbasierung oder eben Beteiligung von den entsprechenden Verbänden. Wie ist das so ein Prozess? Sind Sie da beispielsweise auch gefragt worden? Wird Ihr Berufsverband da mal angefragt?
1: Also erstmal, das ist keine Reform, das ist ein Sparpaket. Zweitens, nicht nur wir als Berufsverband, sondern die psychotherapeutischen Verbände in Summe, also wir sind ja miteinander im Kontakt, haben in der letzten Legislatur schon und auch jetzt nach den Neuwahlen, also ist ja schon ein bisschen her, der neuen Regierung Konzepte vorgelegt, wie eine effizientere psychotherapeutische Versorgung aussehen könnte. Und wir haben uns zu jedem Zeitpunkt gesprächsbereit gezeigt und darauf ist zu keinem Zeitpunkt eingegangen worden. Dann, ja, wir sind sowas Ähnliches wie beteiligt worden. Der Entwurf für das Gesetz kam an einem Donnerstagnachmittag und man hatte die Möglichkeit, bis Montagmorgen, ich glaube 9 Uhr, Stellung zu beziehen. Das heißt, formal würde Ihnen das Bundesministerium für Gesundheit sagen, ja, wir haben die Verbände einbezogen, wir haben denen den Entwurf geschickt und die durften Stellung nehmen und es gab auch eine Anhörung. Faktisch war das nahezu unmöglich, also wir haben Stellung bezogen. Es gab auch eine Anhörung im Gesundheitsausschuss für das gesamte Beitragssatzstabilisierungsgesetz, also für alle Themenbereiche waren das 150 Minuten. 90 ExpertInnen waren geladen, davon 3 psychotherapeutische. Da können Sie sich ja vorstellen, wie differenziert man da zu Wort kam, um seine Konzepte vorzutragen. Also es gibt eine formale Beteiligung, ja, aber faktisch sind wir nicht gut beteiligt worden. Und das ist auch eine unserer Hauptkritikpunkte, dass wir sagen, es gäbe Möglichkeiten, eben Dinge effizienter zu gestalten. Es gibt dafür Konzepte. Man muss aber ehrlich sein, die sparen jetzt im ersten Jahr alle nicht viel Geld. Da geht es darum, Systeme zu verzahnen, also die verschiedenen Berufsgruppen im ambulanten Sektor, aber auch den stationären, den ambulanten Sektor und die Bereiche, die gar nicht ins SGB-5 fallen, also sowas wie Eingliederungshilfe und so weiter. Das könnte man viel besser vernetzen und gesamtgesellschaftlich würden wir da viel sparen. Aber diese Konzepte greifen halt nicht ab Monat 1, sowie konkrete Sparmaßnahmen, die wir jetzt ja auch schon haben. Und das Interesse daran geht hart gegen Null. Das muss man einfach sagen. Und das ist sehr, sehr bitter für all die Kolleginnen und Kollegen, die da auch aktiv sich Gedanken gemacht haben und damit gewirkt haben. Und natürlich auch für unsere Patientinnen und Patienten, die das mitbekommen mit dem Kopfschütteln und auch Angst haben, was mit ihrer Versorgung wird.
0: Das ist, ich habe da den Eindruck, dass die, dass keine allzu große Haftung an der Realität auch da ist, wenn man sich die Krankenstände durch psychische Erkrankungen anschaut. Auf der einen Seite wird gesagt, wir wollen hier irgendwie ganz viel Leute bis 90 am besten beschäftigen und die sollen immer noch in die Rente einzahlen und sollen sich eine große Gesundheit erfreuen, und auf der anderen Seite werden die Möglichkeiten regelrecht weggemacht. Zum Zweiten geht es dann auch noch um so eine rechtliche Perspektive. Das Bundessozialgericht hat vor Jahren verfassungsrechtliche Mindeststandards ja für die Vergütung, davon sparen Sie bereits, festgelegt. Wie geht dann eigentlich so ein Ministerium damit um, mit dieser Tatsache, dass da unleugbar irgendwie ein Gerichtsprozess im Raum steht, Gerichtsbeschluss im Raum steht, wo man sagen kann, das wird ja eigentlich sofort kassiert. Also die ersten Parteien haben ja auch bereits einen entsprechenden Eilantrag gestellt.
1: Naja, also wenn die Rechtsprechung betrifft ja erstmal nur die Vergütung der einzelnen Therapiesitzungen, und die Reaktion war schlicht und ergreifend, dass man das aussitzt und in Kauf nimmt, dass es halt eine Verschlechterung der Versorgung gibt. Und das Argument, was man gebetsmühlenartig von den Regierungsfraktionen hört, ist eben, ja, da können wir auch nichts machen, die Ausgaben übersteigen die Einnahmen und so geht das nicht. Und den Bürgerinnen und Bürgern sagt man halt, sonst steigen die Zusatzbeiträge, was man denen nicht sagt und was man alles unterlassen hat auf dem Weg dorthin. Und es gibt ja jetzt auch, und das war einer der kleineren Skandale am Rande, also einer von vielen, deswegen schreibt man vielleicht gar nicht mehr ganz so laut auf, aber auch dazu gab es ja Positionierung, dass es ja noch Änderungsanträge gab am letzten Wochenende. Also dass Reaktionen der Regierung, auf die man dann gar nicht mehr reagieren konnte. Und einer dieser Änderungsanträge, die Nummer 15, sieht eben vor, dass man diese Schutzregel in Frage stellt, also eben diese Sozialgerichtsprechung und wie das ausgeht. Also wenn dieser Änderungsantrag beschlossen wird, dann ist realistisch, dass wir wieder eine Klagewelle haben werden, dass wir wieder auch gerichtlich erstreiten müssen, dass wir ordentlich vergütet werden. Das wird gerade, glaube ich, hinter verschlossenen Türen noch diskutiert, aber da wird deutlich, wie wenig Respekt man vor unserer Berufsgruppe hat, aber auch wie egal es gerade ist, welche Kollateralschäden man dadurch erzeugt, einfach nur, weil man den Druck hat, wir müssen jetzt sparen, wir müssen irgendwas vorweisen, und das ist eben etwas, was man glaubt durchpeitschen zu können. Aber es wird, also wenn das so beschlossen wird, wird es massive Verschlechterungen in der Versorgung geben. Es wird massive Verschlechterungen in der Vergütung geben, was dazu führen kann und wird, dass einige Praxen auch nicht überleben. Und es wird auch wieder die Gerichte beschäftigen müssen. Und das hilft erstmal kurzfristig weder den Praxen noch der Versorgung. Langfristig hilft es auch der Regierung nicht. Aber das wären eben die Folgen daraus. Und ich denke, dass das alles nicht wirklich bedacht wurde, sondern dass man jetzt einfach, nachdem man ja auch lange sich nicht beschäftigt hat mit den Themen einer neuen Bundesregierung, man jetzt schnell eben Sparmaßnahmen vorweisen muss.
0: Ja, nun ist es nicht Ihre Aufgabe, die Arbeit der Politik zu machen. Haben Sie trotzdem vielleicht eine Vorstellung, in was für eine Richtung könnte es eigentlich weitergehen? Also ich las, dass beispielsweise das Thema versicherungsfremde Leistungen nochmal aufgeworfen worden ist. Also wir müssen ja schauen, was ist da im Gesundheitssystem eigentlich schief? Offensichtlich ist finanziell irgendwas schief. In welche Richtung sollte es nach Ihrer Meinung im Wesentlichen losgehen? Teils war es schon gesagt, aber lassen Sie uns noch mal in die Hand nehmen.
1: Ja, ich denke, das sind mehrere Aspekte. Also mit den versicherungsfremden Leistungen, das haben Sie ja schon angesprochen. Also man kann nicht die Solidargemeinschaft der gesetzlich Versicherten immer mehr Dinge zahlen lassen, die der Staat nicht zahlen kann oder will, und dann sagen, eure Ausgaben sind zu hoch, ihr habt zu wenig Einnahmen. Und diese Grundlohnrate, von der Sie vorhin sprachen, das bedeutet ja, dass auch zukünftig Honorare für Ärztinnen, für Psychotherapeutinnen, aber auch in Krankenhäusern und so nicht mehr steigen dürfen als der Zuwachs der Einnahmen der Krankenversicherung. Und wenn dort eben alle einzahlen würden, wäre das vielleicht noch eine nachvollziehbare Rechnung. Aber da eben BürgergeldempfängerInnen zum Beispiel in hohem Maße subventioniert werden, geht diese Rechnung nicht auf. Das ist keine Kritik an den BürgergeldempfängerInnen, sondern das ist eine Kritik an den zugrunde liegenden Berechnungsmodellen, die hier einfach nicht funktionieren. Also da muss man einfach nur noch ehrlich sein und die Realität abbilden. Das Zweite ist, dass wir echte Reformen brauchen, und zwar nicht nur im Bereich der Psychotherapie. Also das Einzige, was ja überhaupt noch diskutiert wird von den ursprünglichen Ideen, ist die Zuckersteuer. Also dass man guckt, wie kann man eben mit Maßnahmen einerseits das Gesundheitsverhalten fördern, auf der anderen Seite Geld in die Kasse kriegen. Das ergibt ja einen gewissen Sinn. Und auch auf die Gefahr, dass ich mich wiederhole, man könnte den Berufsstand schlicht und ergreifend mal fragen oder sich anhören, welche Vorschläge es gibt, um Versorgung effizienter zu gestalten. Und auch da könnte eben mittel- und langfristig sehr, sehr viel Geld gespart werden innerhalb der Gesundheitsversorgung, gesamtgesellschaftlich sowieso, nur natürlich leider nicht allein im Topf der ambulanten Versorgung. Also wenn ich in ambulante Therapie investiere, dann spare ich zum Beispiel Krankenhausaufenthalte. Das ist aber ein anderer Topf. Wenn ich in ambulante Psychotherapie investiere, dann habe ich weniger Langzeitkrankschreibungen, dann habe ich weniger Frühverrentungen. Das sind aber auch andere Töpfe als der eben der ambulanten Versorgung innerhalb der mobilitätsbedingten Gesamtvergütung. Und das muss einkalkuliert werden. Also das stimmt, wir machen nicht die Politik, aber wir empfehlen der Politik ganz dringend, über den Tellerrand hinauszuschauen und da eben grundsätzlich was zu verändern, weil dann können wir die Gesundheitsversorgung in Deutschland schon konsolidieren und da hätten wir alle was davon.
0: Das klingt genauso, wie ich es vermutet habe. Ja, Sie denken da volkswirtschaftlicher als die Politik, von der man das erwarten dürfte. Ich danke Ihnen, Frau Dr. Johanna Tünker, für dieses Gespräch und wünsche Ihnen alles Gute für die jetzt einfach notwendige Lobbyarbeit, dort zu intervenieren, Position zu beziehen. Danke für dieses Gespräch am Donnerstagmorgen.
1: Ja, vielen Dank. Einen schönen Tag noch.
0: Tschüss.

0: 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Von Women Defend Rojava.
1: Liebe Freundinnen, politische, humanitäre und wirtschaftliche Herausforderungen prägen weiterhin den Alltag in Nord- und Ostsyrien, während Frauen und lokale Gemeinschaften sich dafür einsetzen, demokratische Errungenschaften zu verteidigen, die Rechte der Frauen zu schützen und die Beteiligung der Bevölkerung an der Gestaltung der Zukunft zu stärken. Getreideernte und Feldbrände. In Nord- und Ostsyrien, eine mehrheitlich von Landwirtschaft geprägte Region, ist aktuell Erntezeit. Landwirte und Feldarbeiter, darunter auch die Mitarbeiterinnen aus Projekten und Kooperativen der Frauenökonomie, sind Tag und Nacht auf den Feldern, um das Getreide einzuholen und die Felder und Ernte vor Bränden zu schützen. In vielen Regionen, um Hamishlo, Heseke und Derik, sind in den letzten Wochen großflächige Feldbrände ausgebrochen, die während der Erntezeit erhebliche Flächen von Weizen- und Gerstenfeldern zerstört haben. Die Brände haben den Landwirten schwere Verluste verursacht, während Feuerwehrteams und lokale Gemeinschaften alles daran setzen, die Flammen einzudämmen und die verbleibenden landwirtschaftlichen Flächen zu schützen. Die Sorge über die Auswirkungen dieser Brände auf die Ernährungssicherheit und die Lebensgrundlagen ist groß. Zugleich hat der Integrationsprozess Auswirkungen auf die Einkommenssicherheit. Die von der Übergangsregierung zum Ankauf der Ernte gesetzten Preise sind niedriger als in den vorherigen Jahren. Trotz der aufgrund der Wetterbedingungen in diesem Jahr gut ausfallenden Ernte können viele mit ihren Erträgen kaum die Investitionen decken. Steigende Dieselpreise und Kraftstoffknappheit. Auch die Kraftstoffkrise hält in Nord- und Ostsyrien an. Steigende Dieselpreise und eine anhaltende Kraftstoffknappheit setzen das tägliche Leben der Menschen und den Agrarsektor zusätzlich unter Druck. In mehreren Städten und Regionen kam es zu öffentlichen Protesten, bei denen die Bewohner niedrigere Kraftstoffpreise und einen zuverlässigen Zugang zu Diesel forderten und davor warnten, dass die anhaltende Krise eine zunehmende wirtschaftliche Belastung für die lokalen Gemeinden darstellt. Forum zu den YPG und den Frauenrechten. Der Frauenrat von Nord- und Ostsyrien organisierte ein Forum unter dem Motto »Wir sind alle YPG. Die YPG vertritt uns«. Im Mittelpunkt der Diskussion stand die Geschichte und die Rolle der Frauenschutzeinheiten, YPG, das legitime Recht der Frauen auf Selbstverteidigung sowie die Frauenrechte im Zusammenhang mit der künftigen Verfassung Syriens. Die TeilnehmerInnen betonten, wie wichtig es sei, die Rolle der Frauen bei der Verteidigung der Gesellschaft anzuerkennen und ihre uneingeschränkte Teilhabe an der Gestaltung der Zukunft Syriens sicherzustellen. Forderung nach einer sicheren Rückkehr der Vertriebenen aus Serikaniye. Vertriebene aus Serikaniye veranstalten in Heseke eine Protestkundgebung und forderten die notwendigen Voraussetzungen für eine sichere und würdige Rückkehr in ihre Häuser und Städte. Die Teilnehmer bekräftigten ihr Recht auf Rückkehr und forderten konkrete Schritte, um die anhaltende Vertreibung tausender Familien zu beenden, die weiterhin unter schwierigen humanitären Bedingungen in Lagern leben. Obwohl die Rückkehr der Binnengeflüchteten eine der wichtigsten Vereinbarungen im Zuge des Integrationsprozesses ist, laufen die Verhandlungen und die Vorbereitungen, um dies möglich zu machen, weiterhin sehr schleppend. Ein Faktor dabei ist die Türkei, die bis heute keinen Schritt macht, um sich aus den besetzten Regionen, darunter Afrin, Serikaniye und Girisbi, vollständig zurückzuziehen. Stärkung der politischen Teilhabe von Frauen. Kongra Star betonte, dass die Übergangsphase in Syrien eine sinnvolle und gleichberechtigte Beteiligung von Frauen an allen politischen Institutionen und Entscheidungsprozessen erfordert. Die Organisation warnte davor, dass die derzeitigen Mechanismen zur Bildung staatlicher Institutionen die Gefahr bergen, Frauen an den Rand zu drängen und die Gleichstellung der Geschlechter zu untergraben. Sie forderte eine demokratische Verfassung, die eine gleichberechtigte Vertretung garantiert und forderte die syrischen Frauen auf, ihre Organisation zu stärken und ihre politische Teilhabe auszuweiten, um ihre Errungenschaften zu verteidigen und eine führende Rolle beim Aufbau der Zukunft Syriens zu spielen. Und damit senden wir revolutionäre Grüße aus Rojava.

Heute ist der weltweite Tag des Rock'n'Rolls. Wenn ich an Rock'n'Roll denke, dann an so Größen wie Jimi Hendrix, Janis Joplin und The Who. Und damit an das Woodstock Festival. So ein Mini-Woodstock fand Jahrzehnte nach dem legendären aus den USA im beschaulichen Altenburg, heute Thüringen, statt. Unter den sogenannten Rockrandale in Altenburg vom 9. Juli 1976 ging das Ereignis in die Geschichte ein und zeigt auch heute nach 50 Jahren, wie Rockmusik auch widerständig und emanzipatorisch sein kann. Das hören wir nun in einem kleinen Kalenderblatt.

0: Altenburg, Sommer 1976. An drei Tagen vor knapp 50 Jahren sollte Altenburg eine sozialistische Unterhaltungsmarathon erleben. Anlass gab die 1000-Jahr-Feier der thüringischen Kleinstadt. Doch geendet hat die eigentlich bürgerlich angesetzte Feier in die sogenannte Rockrandale. Über 100 Festnahmen und 6 Haftstrafen wurden damals verzeichnet, laut dem MDR. Denn unter den Besuchenden waren rund 2500 junge Leute gewesen, die als Gammler verunglimpft, die überforderte Staatsmacht provoziert und die Bürgerinnen verstört hätten. Ein Rundfunkbeitrag vom MDR vor einigen Jahren erinnert daran.
1: Ein großes sozialistisches Volks- und Heimatfest soll es werden Anfang Juli 1976 in Altenburg. Auch Konzerte und Jugendtanzveranstaltungen sind geplant, unter anderem mit Veronika Fischer, den Gruppen Karat, Kreis und Moranzsohl.
0: Die jungen Menschen störte der Gedanke der 1000-Jahr-Feier der Stadt Altenburg. Der damalige Oberbürgermeister der Stadt Altenburg eröffnete das Fest mit den Worten, dass die tausendjährige Geschichte Altenburgs mit den revolutionären, sozialistischen Kämpfen, mit dem Stolz auf die sozialistischen Errungenschaften der DDR und mit dem Blick auf die zu lösenden Aufgaben verbunden werden solle. Daher begründet sich auch das Motto der Feier: Sieger der Geschichte, Herz und Initiative für das sozialistische Altenburg. So trat auch die DDR-Vorzeigeband Karat auf bei den Festlichkeiten und auch andere Vertreterinnen aus dem DDR-Kulturbetrieb mit Rang und Namen waren im Juli 1975 in Altenburg zu sehen.

0: Ratsgitarrist Bernd Römer erinnerte sich an das Altenburger Stadtfest in einem Interview mit dem MDR zurück und spricht von einem Festivalcharakter, der etwas Besonderes gewesen wäre. Das hätte sich in der Größe danach auch nicht nochmal in der DDR gegeben. Altenburg wäre zur Metropole der DDR-Rockmusik in diesen Tagen geworden. Ganz so sahen das auch die 1000 Jugendlichen, die von überall nach Altenburg angereist waren, um ihre Rockidole zu sehen. So bleiben viele von ihnen die vollen 3 Tage in Altenburg, obwohl die meisten keine Bleibe für die Nacht hatten. Das war in den Wochen zuvor schon häufiger vorgekommen. Damals wurde von einer Hippie-Wanderbewegung gesprochen. Die Anwesenheit der vielen langhaarigen Rockerinnen bzw. Hippies in den Parkas und sogenannten Römerlatschen war eine Provokation für die SED-Staatsfunktionäre und Altenburgs Stadtverwaltung. Also schlug die Stadtsicherheit zu, mit der Polizei und gewalttätigen Repressionen. Dem antworteten die jungen Hippies mit Protest und Randalen überall in der Stadt. Thomas Rauhut, Experte für die Szene der DDR-Musik, schätzte in einem Interview jüngst die Rockrandale von Altenburg so ein, dass diese Ereignisse einen politischen Aktionismus in der ganzen DDR auslöste, der zu den größten und langwierigsten der Geschichte des DDR-Rock zähle. Und auch der MDR-Beitrag vom Anfang dieses kleinen Kalenderblatts kommt zu einem ähnlichen Fazit.
1: Ende der 70er Jahre, zumal nach dem Verbot der Renft-Kombo und der Biermann-Ausbürgerung, verliert die DDR-Führung den Kontakt zu Teilen der Jugend und damit ihre selbstpostulierte Zukunft. Altenburg wird zum allgegenwärtigen Dauerproblem.
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0: So, das war Shimmy Shimmy Ja von Kraftklub und wir haben jetzt nochmal ein paar kleine Nachrichten für euch.
1: Die geplante Reform des Informationsfreiheitsgesetzes stößt auf breite Kritik, auch in den Reihen der SPD selbst. Justizministerin Hubig betont im Interview mit der ARD, dass es wichtig sei, die Auskunftspflicht zu bewahren.
0: Hitzewelle in Deutschland. Offizielle Statistik zeigt mehr als 5.500 zusätzliche Todesfälle für Ende Juni. Während der Hitzewelle in Deutschland Ende Juni sind mehr Menschen gestorben als sonst zu dieser Zeit. Expertinnen sehen einen klaren Zusammenhang. Auch wenn die hohen Todeszahlen mit hoher Wahrscheinlichkeit mit den extremen Temperaturen zusammenhängen, lasse sich nicht einfach von Hitzetoten sprechen. Das lasse sich nämlich als Todesursache schwer nachweisen. Allerdings sei der Zusammenhang zwischen überhöhten Sterbezahlen und Hitze unbestritten, sagt Alexander Schneider, stellvertretende Direktorin des Instituts für Epidemiologie aus Helmholtz-Zentrum München laut der Nachrichtenagentur Bloomberg.
1: Ikimel beim Morgenmagazin. Mit provokanten Texten ist Ikimel längst erfolgreich. Doch ihr Live-Auftritt im ZDF-Morgenmagazin sorgte für irritierte Blicke im Studio, reichlich Gesprächsstoff in den sozialen Medien und brachte sogar die Rapperin zum Kichern. Und jetzt spielen wir 36 Grad von Zweiraumwohnung.

0: Ich spreche jetzt mit Hildegard Stellmacher aus Dresden. Hallo.
1: Ja, hallo.
0: Ja, da bin ich. Du bist in der Gesellschaft für christlich-jüdische Zusammenarbeit, aber nicht nur das, du bist einfach Hans Dampf im Bereich Erinnerungskultur dieser Stadt Dresden und die hat dich verdient oder vielleicht hat sie dich auch nicht verdient. Jedenfalls haben wir schon lange miteinander zu tun und ein wichtiger Ort in der Stadt Dresden für die, die jetzt aus anderen Orten zuhören, ist das Judenlager auf dem Hellerberg. Ein eher kleines Lager war Außenstelle des KZ Flossenbürg im Jahr 1943-44. Und es sind dort Juden interniert worden, aus den Judenhäusern zusammengefasst worden, sind nach verschiedenen Orten, Theresienstadt, Auschwitz, abtransportiert worden. 10 von den dortigen Insassen haben lediglich überlebt. Und genau, und jetzt wollen wir darüber sprechen, weil es da gibt's aktuell neue Entwicklungen. Also wir haben vielleicht noch kurz zur Anmoderation, wir haben in den vergangenen Jahren eigentlich einige Erfolge dahingehend erzielt, dass dieser Ort als Denkmal gewürdigt werden soll. Und jetzt gibt's eine Bewegung im Stadtrat, die dem gehörig in die Hacken schlägt. Vielleicht versuchst du aber mal, mich noch ein bisschen zu ergänzen, weil es hat ja damit nicht aufgehört, dort auf dem Hellerberg. Es hat ja auch ZwangsarbeiterInnen gegeben und so weiter.
1: Ja, das ist für diese Geschichte ein sehr wichtiger Ort, das Lager Kiesgrue. Erst war es das Judenlager Hellerberg, als im November 1942 Dresden judenfrei sein wollte, aber die Göhlewerke ihre Arbeiter noch brauchten. So sind die Juden dann in diese Baracken dort im Hellerberg-Lager da interniert worden.

0: dann Anfang März von dort dann zum Neustädter Bahnhof und nach Auschwitz deportiert. Also es waren drei November, Dezember, Januar, März, ja, also ein Vierteljahr dort, dieses Judenlager, schlimm genug. Ja, und dann eben, das hast du schon gesagt, dieses Außenlager, wo die von Flossenbürg, wo die Zwangsarbeiterinnen, die schwanger waren, dort ihre Kinder gebaren und die Kinder, die wurden dort, außer einer sah so richtig gut Deutsch aus und wurde dann weitergereicht, adoptiert, die anderen wurden da vernachlässigt, verhungert, also die ließ man sterben und die liegen auf dem St. Pauli-Friedhof begraben. Da gab es so einen kleinen Stein mit einem Spruch über die Jahre. Dieses ganze Gelände, das ist ein bisschen war nicht im Blick und zum Glück ist aber mittlerweile Aufmerksamkeit darauf gekommen und ich hoffe, da wird noch was draus. Das Lager, nachdem das Lagergelände weg war, das war ja Lager Kiesgrube, war ein bisschen tiefer aufgefüllt worden mit Thomas wird der Staat, Müll, was auch immer, dann Ausgleich, Erde drauf und das war alles Mögliche und Hundesportplatz auch. Als die Stadt es als Ausgleichsfläche zurückerworben hat, vor gut 10 Jahren, und dann wurde auch so angefangen zu pflanzen, eine Ausgleichsfläche, die grün ist, also wo Grünes ist und grüne Luft für die Stadt, das dauert ja immer, bis da wirklich auch was wächst und da wächst schon was und das ist der Stand von dieser Fläche. Erreichbar ist es nicht gut.
1: Ja.
0: Also wer da mal hinlaufen will, es gibt keinen Fußweg an den Straßen, Geradeburger und Stauffenbergallee, sondern man muss da sehen, wie man hinkommt.
1: Genau, dieser lange vergessene Ort, der wo in den letzten Jahren eben so zaghafte Bewegungen gekommen sind, auch eingebettet in diesen Gedenkort Areal Dresdner Norden. Da soll was sich entwickeln. Nun gibt's einen Stadtrat in Dresden und der hat gesagt, diese Fläche ist doch wie geeignet dafür, einen LKW-Parkplatz für die Autobahn draufzusetzen und ein Umspannwerk. Und das hat bei nicht nur dir, sondern eine Reihe von Leuten natürlich schieres Entsetzen ausgelöst. Wie tief im Brunnen ist denn jetzt das Kind schon?
0: Dieser Entschluss kam etwas plötzlich. Ich habe das nicht weiter verfolgt, wie sie auf solche Idee kamen. Denn es gibt da wohl eine Eile, dass man für diese Zollstation da so einen Parkplatz braucht. Aber weil es oben voll ist an der Stauffenbergallee, und Hammerweg, aber die wenn das ein Provisorium ist, ein Provisoriumsparkplatz, bis dann Sachsen Energie der Umspannwerk braucht, wir wissen doch, wie lange Provisorien dauern. Ja. Dann kommt mir diese Reihenfolge auch sehr unprofessionell vor, denn eigentlich braucht es soll etwas Dauerhaftes und da gibt es durchaus auch andere Flächen in der Stadt, die auch dafür besser geeignet sind, so ein paar Plätze haben, als hier etwas zu versiegeln, was eigentlich als grün angelegt ist. Das ist das eine. Und auch für das Umspannwerk eigentlich ungeeignet, wenn man denkt, wie kann man denn da gründen auf so einem Untergrund, ja, der da so aufgeschüttet worden ist. Aber Sachsen Energie hat, glaube ich, auch andere Möglichkeiten noch, denn um Umspannwerk zu bauen. Die Stadt will es an Sachsen Energie zurückverkaufen, denen es vorher gehörte. Kommt mir sehr, sehr unprofessionell vor. Und, ja. und schade um diese ganzen, diese Entwicklung da, den Dresdner Norden, Gedenkareal vom alten Leipziger Bahnhof bis dort oben, einen Weg und eine Installation zu machen, die Geschichte erzählen.
1: Mhm. Wenn jetzt unsere Hörerinnen das so hören, man steht ja dann relativ schnell auch irgendwie hilflos da und sagt, ja, was soll ich jetzt eigentlich machen? Wo gibt's Andockstellen? Wie geht das weiter? Gibt's Empfehlungen, die du aussprechen kannst?
0: Empfehlung wäre doch, sich da ein bisschen vertraut zu machen mit diesen Argumenten und sie an den Stadtrat zu wenden, zu fordern, dass er sie diesen Beschluss aufheben und dass die Ausgleichsfläche, die städtische Ausgleichsfläche bleibt. Die Stadt soll es nicht verkaufen. Denn dann kann man das in Ruhe weiterentwickeln, einen Weg anlegen vom Pauli-Friedhof rüber zu diesem Lagergelände und wirklich ein Gedenkareal oder aber auch Park und einen grünen Ort für die Stadt draußen zu machen. Aber die Stadt muss diesen Beschluss zurücknehmen.
1: Ja.
0: Der Stadtrat, ja.
1: Gut.
0: Das wäre die Empfehlung. Und man findet ja die Stadtratsbeschlüsse auch im Internet. Wer das noch einmal genauer nachlesen will, jetzt nicht so gut verstanden hat, könnte sich ja dort noch einmal schlau machen und...
1: Ja, ihr seid dabei, Unterschriften einzusammeln für einen offenen Brief, wo eigentlich alle, die sich so im Netzwerk von Erinnerungsinitiativen in Sachsen bewegen, schon langsam aber sicher drunter geraten mit ihren Unterschriften. Wann wird der übergeben an die Stadt?
0: Noch gibt es keinen Termin und ich bin auch gerade unterwegs in Deutschland, andere auch. Ich denke, dass es bis Ende Mitte des Monats, Ende des Monats werden kann, Juli.
1: Ja.
0: Und dann, weil es ja wirklich eine Stadtangelegenheit ist, so einen Ort zu erhalten als Ausgriffsfläche, als
1: richtig.
0: Erinnerungsfläche.
1: Okay, dann sage ich noch mal kurz für unsere HörerInnen, es gibt auch eine Webseite, die nennt sich SLAG, wie Sächsische Landesarbeitsgemeinschaft, -aus-ns, also Auseinandersetzung mit dem NS.de. Diese, und unter dieser Webseite findet man alle möglichen Informationen, sicherlich auch nächstens diesen offenen Brief. Und auf jeden Fall findet man auch Informationen zu den frühen Konzentrationslagern, die in diesem Bundesland eben nach wie vor nicht angemessen gewürdigt werden. Danke an alle, die da was dafür tun.
0: Ja, also ein Hinweis. Es gibt ja den Tag des offenen Denkmals,
1: ja.
0: Ich glaube 15. September oder jedenfalls im September, wo auch auf dem St. Pauli-Friedhof und diesem Lagergelände man hinkommen kann und Informationen bekommt, sich das anschauen kann.
1: Gut, also unsere Hörerinnen sind bewaffnet mit Informationen, wie sie weitere Informationen bekommen. Dir, Hildegard Stellmacher, vielen Dank für dieses Gespräch am Morgen und tschüss.
0: Tschüss, danke dir für das Interesse.

0: Willkommen zurück. Das war Schwarze SUVs von Paula Hartmann. Und jetzt haben wir ein paar Veranstaltungshinweise für euch. Wir starten mit Halle.
1: Am Samstag, den 11. Juli von 20 bis 23 Uhr im Spektrum. Spektrum ist eine audiovisuelle Live-Show, bei der Musik, Licht und LED-Installation zu einem immer immersiven Erlebnis verschmelzen. Die KünstlerInnen verwandeln Klänge in visuelle Effekte und schaffen gemeinsam mit Live-Musiker Fabian Klimek eine einzigartige Performance für Augen und Ohren.
0: So, jetzt kommen wir nach Leipzig. Am Freitag, den 10. Juli 2026 um 19 Uhr gibt es da eine Lesung, eine Buchvorstellung von mit Tom Ulig und Nikolaus Elle. Und zwar zum Thema Antisemitismus definieren, Anleitung zur Abgrenzung. Das findet im Con Island in Leipzig statt. Am Samstag, den 11. Juli 2026, ist von 14 bis 16:30 Uhr der Aufruf gegen das Nazi-Sommerfest der neuen Rechten in Schnellroda. Gemeinsam soll da gegen das Sommerfest demonstriert werden und es fahren organisiert Busse aus Halle und Leipzig dorthin.
1: Jetzt kommen wir zu Berlin. Am Montag, den 13. Juli, gibt es ein anarchistisches Infocafé. Da wird ein Film gezeigt, nämlich OP Genua 2011, öffentliche Sicherheit und Ordnung beim G8-Gipfel in Genua 2001. Und der Film dokumentiert die massiven Polizeigewaltexzesse und die Vertuschungen während des G8-Gipfels. Nach dem Film berichten Aktivistinnen, die damals vor Ort waren, von ihren Eindrücken und Erfahrungen. Genau.
0: Kommen wir jetzt nach Dresden. Dort findet heute Abend um 20 Uhr eine Lesung mit Renate Obermeier und Heinzel Spargel statt. Oh, ihr Menschenbrüder, der französische Antisemitismus, der ihm in der alltäglichen Szene entgegenschlägt, ist nicht mehr der alte christliche Antisemitismus, sondern der radikale Antisemitismus der Dreyfus-Affäre. Dieser Antisemitismus hat, wie Cohn selbst festhält, seinen Fluchtpunkt in den deutschen Vernichtungslagern. Außerdem ist ab heute, dem 9. Juli bis Samstagnacht, das Umsonst- und Draußen-Festival in Dresden.
1: Jetzt kommen wir zu Potsdam. Da ist am Freitag, den 10. Juli von 18:30 Uhr bis 20 Uhr eine Vorführung des Dokumentarfilms The Delivery Guy und ein Gespräch mit dem Regisseur, und zwar im Projekthaus in Potsdam. Am Samstag, den 11. Juli von 14 bis 16.15 Uhr, gibt es eine Gedenkdemonstration zum 92. Todestag von Erich Mühsam.
0: Heute, also am Donnerstag, den 9. Juli, wir kommen jetzt nach Stuttgart. Dort findet heute Abend um 19 Uhr der Migranti-Talk statt. Erinnern als Widerstand im Prisma. Außerdem ist vom 6. Juli noch bis zum 12. Juli, also bis Sonntag, das Festival Resistant Theater, Queering Resistance es wird organisiert vom Württembergischen Kunstverein Stuttgart. Genau, das waren jetzt erstmal die Veranstaltungshinweise und wir spielen jetzt noch einen Song, und zwar Hit the Wall von Crazy Abrams.

0: Keine Angst nehmen. Alles.
1: In Bitterfeld-Wolfen bringt die AfD seit einigen Jahren in grotesker Tradition der politischen Freiheitsbewegung in der DDR und der späteren Pegida-Demonstrationen um das Jahr 2014-15 Menschen auf die Straße zu sogenannten Montagsspaziergängen. Seit September letzten Jahres organisiert das Bündnis Netzwerk Zukunft miteinander gestalten, aber Protest dagegen, so auch am Montag, den 6. Juli. Unter dem Motto Montagsbund statt Frauen, Bitterfeld-Wolfen zeigt Haltung, kam dafür Menschen aus Bitterfeld und Umgebung für Toleranz, Vielfalt, Demokratie zusammen. Die Bühne der Kundgebung war weitestgehend weiblich besetzt, beispielsweise durch die Band Milane aus Zerbst, die Regionalbischöfin aus Magdeburg, Bettina Schlauraff, und zwei SprecherInnen des Landesfrauenrats. Mitorganisiert und moderiert wurde das Programm außerdem von Janina Hampel.
2: Ich habe jetzt schon meine erste Schicht hier weg und das Eis wird heute gesponsert vom DGB, Kreisverband Anna Bitterfeld. Wir sind bis jetzt bei jeder Demo hier mit dabei. Wir stehen genauso als Arbeitnehmer in Vertretung für Arbeitnehmerrechte ein und wir haben bis jetzt keine Demo hier verpasst in Bitterfeld-Wolfen und wir stehen genauso für ein buntes statt braunes Bitterfeld. Und darum sind wir hier, um ein klares Zeichen zu setzen.
3: Hört ihr das? So groß ist eigentlich eine normale Gitarre. Der nächste Song heißt Beetlejoy. Ist ein eigener, in dem geht es um schöne Dinge in einem Leben und man das Gefühl hat, das entschwindet einem gerade so ein bisschen. Und genau das Gefühl haben wir ja auch gerade, dass uns ein bisschen Vielfalt verloren geht, ein bisschen Demokratie verloren geht und deswegen spielen wir dieses Lied.
4: Ich sehe, du isst gerade ein Eis. Bist du nur zum Eisessen hier oder auch aus anderen Gründen?
5: Ich bin, glaube ich, vor allem zum Demonstrieren hier. Ich wusste gar nicht, dass es Eis gibt. Ist aber auch sehr lecker.
4: Ist ja auch warm mittlerweile.
5: Ist auch wieder warm geworden mittlerweile. So ist es.
4: Und warum bist du hier?
5: Ich arbeite hier in Bitterfeld. Ich komme aus Leipzig. Und viel mit Kindern zusammen. Und ich wünsche mir voll, dass die Kinder einfach eine ganz, ganz tolle Zukunft hier in Bitterfeld und überhaupt in Sachsen-Anhalt haben können. Und deshalb bin ich heute hier und versuche, meine Bildungsarbeit so zu gestalten.

0: Wie jeden ersten Montag im Monat seit September 2025 versammeln sich auch heute wieder Menschen auf dem Marktplatz in Bitterfeld unter dem Motto Montagsbunt statt Braun, Bitterfeld-Wolfen zeigt Haltung. Unterschiedliche zivilgesellschaftliche Gruppen und AkteurInnen organisieren die Kundgebungen, die vom Bündnis Netzwerk Zukunft miteinander gestalten, initiiert wurden. Hintergrund sind die sogenannten Montagsspaziergänge, die die AfD seit Jahren in Bitterfeld-Wolfen veranstaltet. Auch heute finden zwei Versammlungen auf dem Marktplatz statt. Auf der einen Seite wehen AfD und Deutschlandfahnen und Fahnen, die aus dem Reichsbürgermilieu bekannt sind. Auf der anderen Seite geht es bunter zu. Von Regenbogen über Antifa bis hin zu CDU-Fahnen. Es folgen 2 Stunden dichtes Bühnenprogramm. Sicherlich auch, um die Menschen bei der AfD-Veranstaltung nicht in Ruhe zu lassen und gleichzeitig auch nicht ihre Reden mithören zu müssen. Einen Beitrag dazu trägt beispielsweise die Band Milane bei. Die beiden sind für ihren Auftritt auf der Kundgebung aus Zerbst angereist.
1: Wir machen mit, weil wir für Demokratie, Menschlichkeit, Freiheit und Vielfalt stehen. Das auch durch unsere Musik ausdrücken wollen und Menschen übermitteln wollen, sie abholen wollen. Und weil wir wollen, dass Kinder und Jugendliche auch in seiner bunten, vielfältigen Gesellschaft aufwachsen dürfen. Was ja mit der AfD nicht der Fall wäre. Genau.
0: Auch Weggezogene kommen zu den regelmäßig stattfindenden Kundgebungen, die sich der Raumnahme der AfD in Bitterfeld-Wolfen entgegenstellen. Wenn man sie fragt, warum sie das tun, antworten sie:
2: Kann ich euch kurz fragen, wieso ihr hier seid?
3: Um klare Kante gegen Nazis zu zeigen.
2: Und seid ihr aus Bitterfeld-Wolfen oder seid ihr von außerhalb heute angereist?
4: Ursprünglich kommen wir von hier und wir sind jetzt extra angereist, um ein bisschen auch Haltung zu zeigen.
0: Annette Kannenberg-Bode, Vorstandsvorsitzende des Landesfrauenrats Sachsen-Anhalt, spricht in ihrem Redebeitrag von einer patriarchalen Parteistruktur und führt aus, wie sich diese in Parlamenten und politischen Entscheidungen niederschlägt.
5: Für alle, die sich nach Erfurt getraut haben und auch da gezeigt haben, wie wichtig uns Demokratie und wie wichtig uns ist, Demokratie mit einem freundlichen Gesicht zu begegnen. Einen großen Applaus für alle, die in Erfurt waren. Ich habe mal gelesen, wenn Parlamente das Herzstück der Demokratie sind, dann haben wir einen Herzfehler. Es handelt sich um ein strukturelles Problem. Insbesondere in konservativen und rechtsextremen Parteien herrscht eine männliche Parteikultur. Was heißt das jetzt genau? In Parlamenten werden die Grundlagen unserer Zusammenarbeit geschaffen. Mit Blick auf den 6.9. ist die Frage an uns alle, wie soll unser Parlament in Sachsen-Anhalt politisch und gesellschaftlich gestalten können, wenn Frauen unterrepräsentiert sind. Wenn Frauen fehlen, dann fehlt ihr Blick. Der Blick von Müttern, der Blick von Unternehmerinnen, der Blick von Alleinerziehenden, der Blick und die Erfahrung, die Kompetenz und die Expertise eben von Frauen.
0: Friederike Ewald, ebenfalls vom Landesfrauenrat, findet außerdem klare Worte gegen Gewalt an Frauen und weist auf den Zusammenhang von Antifeminismus und Gewalt hin.
6: Fast jeden Tag wird in Deutschland eine Frau durch ihren Ex oder ihren Partner getötet. Alle 4 Minuten erlebt eine Frau in Deutschland häusliche Gewalt und jede 2. von uns wurde in ihrem Leben schon sexuell belästigt. Und das sind nur die uns bekannten Zahlen. Nur etwa 10% der Fälle, die gemeldet werden. Der Rechtsanspruch auf Schutz und Beratung, der tritt jedoch erst 2032 in Kraft und für viele dieser Frauen ist das viel zu spät. Und es sind keine Einzelfälle, es sind keine Randphänomene, es ist strukturelle Gewalt, sie ist nicht eingewandert und sie geht uns alle an. Die Normalisierung von Gewalt, von Sexismus und von Frauenhass beginnt im Kleinen, aber der Widerstand dagegen eben auch. Der Schutz von Frauen ist eine demokratische Verpflichtung und sie ist eine Verpflichtung für uns alle. Lacht nicht, wenn jemand sexistische Witze macht, sprecht frauenfeindliches Handeln an, geht für Frauenrechte auf die Straße und wählt demokratisch. Und wenn wir über Gewalt gegen Frauen sprechen, müssen wir auch über Antifeminismus sprechen. Denn Gewalt gegen Frauen entsteht nicht im luftleeren Raum. Sie entsteht, wo Frauen abgewertet werden, wo Gleichstellung lächerlich gemacht und diskreditiert wird, wo Frauen eingeschüchtert und zum Schweigen gebracht werden sollen. Antifeminismus richtet sich gegen Gleichstellung, gegen alle Rechte, die wir über Generationen erkämpft haben, und den demokratischen Grundsatz, dass alle Menschen, unabhängig von ihrem Geschlecht, die gleichen Rechte und Chancen haben sollen. Antifeminismus wird zunehmend normalisiert und politisch instrumentalisiert, aber nicht mit uns. Er zeigt sich in Hassrede, in Angriffen auf PolitikerInnen, AktivistInnen oder feministische Organisationen und Gleichstellungsbeauftragte, in Behauptung, Gleichstellung sei längst erreicht, und in der Behauptung, Feminismus sei eine fragwürdige linke Ideologie, wie es die AfD sagt. Deren Ziel ist unser Schweigen. Wir sollen leiser werden, uns zurückhalten, unsere Rechte nicht mehr einfordern. Und je öfter sie skandieren, wir sollten zurück an Heim und Herd, umso lauter werden wir unsere Stimme erheben.
0: Die Bühne ist fast nur von Frauen besetzt. Während sich auf der anderen Seite des Marktplatzes in Bitterfeld-Wolfen mittlerweile immer mehr Menschen vor der Bühne der AfD einfinden, Ulrich Siegmund, der TikTok-Star der AfD, der Sachsen-Anhalts Ministerpräsident werden will, spricht dort nämlich heute, stellt sich auf der Gegenkundgebung spontan ein Lehrer ans Mikrofon und spricht zum Publikum.
7: Ganz kurz zu mir. Ich bin aus der Indoktrinationsanstalt, wo man humanistische Bildung lehrt. Nennt sich Schule. Ist schon grausam, wenn man Bildung lernt und das nicht alles schwarz und weiß ist. Deswegen, die Schulen stehen auf dem festen Boden des Grundgesetzes. Wir stehen gegen rechts. Und wenn ich manche da drüben beim nächsten Elterngespräch sehe, das kriegen wir schon hin. In dem Sinne, das nächste Lied, wehrt euch, leistet Widerstand!

0: Dann tritt die Regionalbischöfin aus Magdeburg, Bettina Schlauraff, auf die Bühne. Sie trägt eine Hose mit Leopardenmuster, kurze Haare und grinst in die Menge.
1: Hallo Bitterfeld, schön, dass ich hier sein kann. Als ich heute auf Instagram gepostet habe, dass ich hier bin, da haben ganz viele Leute geschrieben, das macht uns Mut, dass in Bitterfeld welche stehen. Das wollte ich euch nochmal sagen. Ich stehe hier nur als jemand von der Kirche, der Organisation, die in ihrem Glauben so eine Werte wie Nächstenliebe und Akzeptanz und Respekt und Würde jedes einzelnen Menschen hat. Und jede Woche muss ich mir anhören, dass die Kirche den Mund zu halten habe und dass ich mit meinem Engagement gegen die AfD das Volk spalten würde. Die AfD ruft dazu auf, aus der Kirche auszutreten und droht damit, ja auch die ganze soziale Arbeit der Kirche dann einzuschränken. Und ich stehe hier als Frau der Kirche, weil ich nicht anders kann, weil ich denke, dass Kirche jetzt auch nicht anders kann.
0: Die RednerInnen und Bands ernten viel Applaus und das Publikum trillert ordentlich über das hinweg, was von der anderen Seite des Marktplatzes immer wieder zu hören ist. Mit der Wut über die AfD und der Art, wie sie schon jetzt das Leben in Bitterfeld-Wolfen beeinflusst, mischt sich aber auch gute Laune, weil so viele Menschen zum Gegenprotest gekommen sind.
2: Ja, wir sind Politoximaniac aus Dessau. Ich bin kein guter Redner, verzeiht mir das, ich spiele normalerweise vor Punks. Aber jetzt, wo das aus dem Weg ist, habt Spaß, seid lauter als die da drüben. Das regelt der junge Mann da. Wir fangen jetzt an.
3: Ich glaube, das stimmt dazu.

0: Rückblick letzte Woche. Am AfD-Parteitag hatten WissenschaftlerInnen in Erfurt zur Konferenz, bevor es zu spät ist, eingeladen. Zentral waren die Fragen, wann politische Programme als faschistisch gelten können, welche gesellschaftlichen Entwicklungen zur aktuellen Politiklage geführt haben und wie ein demokratischer Widerstand aussehen könnte. Wichtig ist auch die Frage, wie sich die Wissenschaft zu all dem positionieren sollte. Mehrere hunderte Teilnehmende haben die Veranstaltung besucht. Mit dabei war Radio Frei aus Erfurt. Zwischen zivilem Ungehorsam und dem umstrittenen Gebot der wissenschaftlichen Neutralität, im Gespräch unter anderem mit Demokratietheoretikerin Franziska Martinsen und Soziologe Hartmut Rosa. Hören wir rein.
1: Wir machen heute hier, das wissen Sie, eine große Veranstaltung, bevor es zu spät ist, wissenschaftliche Perspektiven auf die faschistische Gefahr. Dieses Thema hat viele Facetten, deswegen haben wir hier viele Slots gleichzeitig. Und damit Sie schon mal eine Orientierung haben, ob Sie jetzt auch genau das Thema auswählen, was Sie haben.
2: Mir gegenüber steht Franziska Martinsen, Professorin für politische Theorie von der Universität Duisburg-Essen. Hallo.
3: Hallo, schön, dass ich hier sein darf.
2: Es ist das Doppelte jetzt mal ein bisschen, aber ich versuche mal die Substanz von dem gerade gehört und noch mal ein bisschen rauszukitzeln. Ziviler Ungehorsam ist das Thema. Ab wann ist ziviler Ungehorsam legitim? Da könnte man jetzt sehr lange sprechen, aber wie kann man es vielleicht so grob umreißen?
3: Ja, also, um es klarzustellen, ziviler Ungehorsam bricht häufig auch Gesetze. Das ist auch so gewollt, aber, und damit ist er nicht legal. Das ist der ganz große Punkt, weswegen er auch problematisch betrachtet wird. Aber er ist dann legitim, so sagt zumindest die Demokratietheorie und die Rechtsphilosophie, wenn er gewaltlos passiert, wenn er also keinerlei Gewalt gegen Menschen anwendet, wenn er sich für eine radikale Gleichheit einsetzt, also nicht nur für bestimmte, zum Beispiel StaatsbürgerInnen oder die Mitglieder einer Partei oder so, sondern wenn er Aktionen durchführt, die für alle Rechte erkämpfen. Und dann kommt noch hinzu, das ist so ein Spezialaspekt noch, dass er sich selbst verletzlich macht. Also er tritt auf und zeigt, wir sind verletzlich. Wir legen uns auf die Straße, wir können überfahren werden, wir können weggetragen werden, wir können eine Strafe bekommen. Aber wir machen es trotzdem, weil wir so große Missstände sehen, dass wir darauf hinweisen wollen, dass die Politik reagieren muss, zum Beispiel.
2: Jetzt haben Sie schon das Stichwort genannt. Also ziviler Ungehorsam, wie Sie es gerade beschrieben haben, setzt ein, wenn jemand Missstände in einer Demokratie beobachtet. Also, dass man das vielleicht auch mal beschreiben kann.
3: Ja, ganz genau. Also es geht darum, dass ziviler Ungehorsam sich nicht gegen die Ordnung als solche richtet. Es geht nicht darum, unser Grundgesetz abzuschaffen, sondern genau andersrum, das Grundgesetz zu stärken. Also unsere Verfassung wieder ins Bewusstsein zu rufen. Denn unsere Verfassung sagt ja, alle Menschen sind gleich. Wenn jetzt aber zum Beispiel wie die AfD ein Parteiprogramm sagt, nicht alle Menschen sind gleich und Menschen, die nicht schon seit Generationen in Deutschland leben, gehören nicht dazu, dann würde ziviler Ungehorsam, also würde die Theorie des zivilen Ungehorsams sagen, nein, dagegen muss man protestieren. Das ist nicht in Ordnung, dass eine Partei so eine Haltung vertritt. Also wollen wir daran erinnern, dass es eigentlich auch in einem demokratischen Rechtsstaat Möglichkeiten gibt, etwas gegen eine Partei zu tun, und daran erinnern wir. Wir stützen mit diesen Aktionen, wäre dann das Argument, die Verfassung.
2: Letzte Frage vielleicht bezüglich auch jetzt nochmal, um das Aktuelle auch mitzuhaben. Also wie weit gehört der zivile Ungehorsam zusammen mit anderen Dingen noch dazu? Also es reicht ja nicht, jetzt nicht aus, mal konkret zu werden, jetzt gegen die AfD zu protestieren, zivil ungehorsam zu sein, sondern im Grunde sind ja auch andere staatliche Akteure dann immer mitgefragt, weil sonst bringt es ja nichts.
3: Ganz genau. Also ziviler Ungehorsam ist nur eine mögliche Form innerhalb des Rechtsstaats, sich Gehör zu verschaffen, wenn andere legale Formen versagt haben. Ja, und das wäre jetzt hier in diesem Falle das Beispiel, dass eine Partei so menschenfeindlich in ihren Äußerungen von einzelnen Mitgliedern, aber auch in offiziellen Papieren, Parteiprogramm und so weiter und so fort, das ist jetzt gerade noch mal neuestens geprüft worden. Und da sind Tausende von Belegstellen gefunden worden, wo die Menschenwürde verletzt wird, wo Grundrechte in Frage gestellt werden. Wenn eine Partei so agiert und sie nach wie vor aber zum Beispiel nicht verboten wird, dann würde man sagen, ja, da haben die institutionellen AkteurInnen bislang noch nicht genug getan. Vielleicht haben sie auch schon versagt, aber man will sie daran erinnern, dass sie wieder sich an ihre Aufgabe, die Demokratie auch gut zu gestalten, dann erinnert.
1: Auf diese
4: dieser Bühne geht es in 15 Minuten weiter mit der Klimapolitik bzw. Antiklimapolitik der neuen Rechten. Noch einmal herzlichen Dank und bis dann.
2: Bevor es zu spät ist, tauscht sich ja die Wissenschaft aus. Inwiefern ist, Sie haben jetzt eben mitmoderiert, aber für Sie das auch ganz gut, um sich selber auszutauschen. Also und mitunter auch Haltung zu zeigen. Ich weiß gar nicht, ob das zur Wissenschaft dazugehört.
5: Ich glaube schon, dass wir natürlich auch, wir sind als Wissenschaft und Wissenschaftlerinnen und Wissenschaftler Teil der Gesellschaft. Ja. Und deshalb ist es wichtig, sozusagen zu wichtigen gesellschaftlichen Fragen sich auch zu positionieren. Und in der Soziologie oder in Sozialwissenschaften ist es ja unbedingt nötig. Und wir haben es mit schwierigen Fragen und auch zu tun. Und wir leben in schwierigen Zeiten. Und der Austausch untereinander scheint mir ganz wichtig. Mir scheint Austausch so ein Grundprinzip resonanter Demokratie zu sein. Und was wir hier versuchen, ist sozusagen, sagen uns als gerade auch aus den Sozialwissenschaften, aber auch aus anderen Wissenschaften in eine Positionierung zu den Fragen der Zeit zu gewinnen.
2: Emas Diskussion, ich fand, das war ein schöner Begriff wieder von Ihnen, temporale Verschiebung in Bezug auf die AfD. Können Sie das nochmal erläutern, was Sie damit meinen? Sie haben da sogar Ihr eigenes Umfeld mit ins Spiel gebracht.
5: Naja, die AfD ist ja im Moment noch nicht in demokratischer oder staatlicher Verantwortung. Das heißt, sie sitzen in aller Regel, außer gibt da ein paar Ausnahmen, nicht in leitenden politischen Positionen. Das heißt, wenn man jetzt sagt, wir leisten Widerstand gegen diese Partei, dann hängt das natürlich ganz stark daran, dass man dann das, und so lautet ja auch das Motto hier, bevor es zu spät ist, dass wenn sie aber in verantwortliche Positionen käme, dann Grundrechte in Frage stellen würden oder abschaffen würde, Verfassungen in Frage stellt und abschafft.
2: Letzte Frage, frage ich Sie als Soziologe, weil Sie ja betrachten ja Gesellschaft und gruppendynamische Prozesse. Wie müsste denn eine Gesellschaft aussehen, ich weiß gar nicht, ob ich so einfach beantworten kann, bestimmt nicht, in der es wenig bis kaum rechtes Gedankengut vorkommt, oder ist das sozusagen immer irgendwie mit eingetütet?
5: Also ich glaube, ich meine, rechts und links sind ja tatsächlich auch in gewisser Weise wandernde Unterscheidungen. Dass es in einer Gesellschaft unterschiedliche Auffassungen, unterschiedliche Wertüberzeugungen, unterschiedliche Interessen gibt, das ist, glaube ich, das ist nicht zu vermeiden. Und da wird man sich darüber streiten. Und es geht mir grundsätzlich um die Grundhaltung. Wie wollen wir miteinander umgehen? Und der Punkt, an dem wir da immer wieder stehen, ist zu sagen, man muss dass jeder und jede eine Stimme haben soll darin. Das scheint mir das Wichtigste. Ich verstehe Demokratie als gemeinsames Projekt. Ja, alle, die wir hier leben, sozusagen ringen darum, wie wir leben sollen. Und das Problem beginnt da, wo dann aber manche sagen, ja, aber die sollen nicht dazugehören. Ja? Das Problem ist eigentlich das Ausschlussprinzip. Da, wo man die Gleichheit der Beteiligung an der Demokratie in Frage stellt, da wird es schwierig. Also wenn Sie mich fragen, wie soll die ideale Gesellschaft aussehen, dann würde ich sagen, sie sollte den Sinn dafür haben, dass wer immer an einem Ort lebt, an einem Ort beteiligt ist, an einer Frage beteiligt ist, ein gleiches Mitspracherecht hat und dass wir dann einander hören wollen, dass wir einander antworten, dass wir um die richtige Gestalt dieser Gesellschaft ringen. Und dann ist es, glaube ich, kein Problem mehr, wenn es da sehr unterschiedliche Meinungen und Auffassungen gibt.
2: Sagt der Soziologe Hartmut Rosa. Vielen Dank für das sehr kurzfristige Gespräch.
5: Sehr gerne.
6: Ich finde, es ist wichtig, sich heutzutage gut zu informieren, weil ich glaube, der Diskurs ist das Wichtigste, was man heute machen kann. Zur heutigen Zeit. Es ist nicht nur, ich bin gegen das oder für das, sondern auch mit den Leuten zu reden, die vielleicht anderer Meinung sind. Und das geht nur, wenn man Hintergrundwissen hat und sich verschiedenste Meinungen anhört.
7: Ich glaube, was mich jetzt konkret dazu bewogen hat, hierher zu kommen, zu der Aktion Wissenschaft gegen Faschismus, war einfach, dass ich es sehr gut und vielleicht auch schon ja längst überfällig finde, dass auch wissenschaftliche Stimmen sich positionieren, weil es letztendlich eben auch um irgendwie die Existenz von Wissenschaft als solches geht und das ja gerade auch so einer Bewegung wie Widersetzen auch eine Autorität, nochmal eine andere Autorität verschafft, die Medien nicht so einfach, nicht die allgemeinen Medien, aber die halt generell die Berichterstattung auch nochmal verändert, weil es den Protest auch nochmal mehr legitimiert und auch PolitikerInnen ja es schwerer macht, irgendwie das alles als, sage ich mal, linksextreme Veranstaltungen zu framen, auch teilweise.
2: Soll man eine Nachfrage stellen, weil da steckt ja schon drin, dass dieses Framing, das hast du beobachtet, jetzt auch im Vorfeld des AfD-Bundesparteitags, dass es immer so um die Gefahr von links eher ging bei vielen Medien.
7: Ja, also ich habe mir teilweise gerade bei so Live-Tickern, das ist wahrscheinlich auch dem Format von so Live-Ticker oder Reels geschuldet, da habe ich mir manchmal so ein bisschen mehr Differenzierung irgendwie gewünscht von, wer hat hier das eigentlich alles organisiert. Und ich habe das Gefühl, dass dann wahrscheinlich auch oft unglücklich und zufällig schnell in so ein Rechts gegen Links irgendwie dargestellt wurde.
8: Letzte Frage zum Thema Wissenschaft und Neutralität. Es gibt einen Vorwurf. Hier treffen sich hier, also wo wir sind bei der Veranstaltung, linke Wissenschaftler, die Wissenschaftlerinnen und Wissenschaftler, die dürfen doch keine Position beziehen. Woher kommt denn diese komische Erzählung, dass Wissenschaft neutral oder dass sie in ihrem Elfenbeinturm bleiben soll?
9: Ja, also ich meine, erstmal ist das so ein bisschen amüsant, weil sich hier ja ein so winziger Bruchteil von WissenschaftlerInnen versammelt, dass man wirklich auch keine Angst haben muss vor deren vermeintlichen Nicht-Neutralität. Ich glaube, es gibt ein Vorurteil, dass innerhalb der Wissenschaft eigentlich viel weniger herrscht als außerhalb, wo man so das Gefühl hat, da geht das um felsenfest neutrales Wissen. Aber selbst Naturwissenschaftler, wenn du mit denen redest, wissen, dass ganz viel Vorannahmen einfließen, wie du ein Experiment aufbaust, welche Vorannahmen du hast, um die Fragen zu stellen. So ist immer wertgeleitet, ob ich versuche rauszufinden, also jetzt furchtbares Beispiel, aber ob ich versuche rauszufinden, mit wie viel Kalorien ich wie lange einen Zwangsarbeiter ernähre, wie die Wissenschaft im SS gemacht hat, ist nicht die einzige nicht neutrale Wissenschaft, sondern wenn du dich fragst, wie können wir eine gute Vitaminversorgung herstellen, was ja hoffentlich die Wissenschaft sich fragen soll für alle, ist es auch nicht neutrale Wissenschaft. Das hat einen Blick auf das gute Leben. Und das wäre ja wahnwitzig zu sagen, es ist egal, welche Fragen du stellst, sondern so. Und ich glaube, es ist schon auch wichtig, darauf zu beharren, dass durch die Wissenschaft, auch durch die Geisteswissenschaften und Sozialwissenschaften, wir zu bestimmten Erkenntnissen kommen. Also es ist nicht einfach so, dass man so seine politische Meinung hat, sondern ich versuche ja die ganze Zeit, also ich bin ja mit der Meinung auch nicht auf die Welt gekommen, sondern unter anderem durch Wissenschaft wurde ich von manchen Sachen überzeugt, von denen ich vorher auch nicht überzeugt war. Und ich finde, manchmal müssten wir vielleicht auch stärker diesen Wahrheitsanspruch propagieren. Ja, Menschen sind die Tiere, die frei sein können. Das ist so abgefahren. Ja, wir können selber unser Leben bestimmen. Das ist ein Fakt. Ja, und daraus müssen wir was machen. So, da kann man sich nicht neutral zu verhalten.

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1: Herzlich willkommen zu den Antifa-Nachrichten für den 9. Juli 2026. Heute geht es um juristische Auflagen für rechte Parteien auf Europaebene, um aufrüstende Militarisierungsdeals weltweit, um das uneinsichtige und fehlerproduzierende Bundeskriminalamt und wir werfen einen Rückblick auf den Widersetzen-Protest am vergangenen Wochenende in Erfurt, wo sich 30.000 AntifaschistInnen gegen den Bundesparteitag der AfD eingefunden hatten und lautstark ganz Deutschland zeigten, wie man sich für Demokratie und Vielfalt einsetzt. Wie immer erinnern wir auch in dieser Woche den Opfern rechter Gewalt und geben zum Abschluss ein paar Veranstaltungstipps. Aber erstmal zu den Kurzmeldungen. Los geht's! Marine Le Pen ist nun für 3 Jahre wegen Veruntreuung von EU-Geldern verurteilt worden und amtiert trotz Entzug des passiven Wahlrechts für die anstehende Präsidentschaftswahl in Frankreich. Davon berichtete am Dienstagmittag unter anderem die Tagesschau. Das Verbot, dass sie für die nächsten 15 Monate kein politisches Amt bekleiden und damit nicht gewählt werden kann, gilt ab dem ersten Urteilsspruch von März diesen Jahres. Somit verfällt diese Auflage kurz vor der französischen Präsidentschaftswahl im kommenden Jahr. Zusätzlich zu dem Entzug des passiven Wahlrechts erhielt sie nun Hausarrest mit Fußfessel für 1 Jahr sowie 2 Jahre Haft auf Bewährung. Obgleich Le Pen zuvor schon angekündigt hatte, dass sie auf ihre Präsidentschaftskandidatur verzichten würde, mit einer Fessel am Fuß, hält sie sich nun nicht mehr an ihr eigenes Wort und stellt sich doch siegessicher für die Präsidentschaftswahl im kommenden Jahr auf. Neben Le Pen seien auch 8 aktuelle und ehemalige Mitglieder ihrer Partei Rassemblement National, die früher im Europäischen Parlament saßen, schuldig gesprochen worden, so die Tagesschau. Demnach ist bei allen die Anklage gleich, nämlich EU-Gelder, die für MitarbeiterInnen des Europaparlaments bestimmt waren, jahrelang für die Bezahlung von eigenen MitarbeiterInnen im französischen Nationalverband verwendet zu haben. Vor Gericht dementierten Le Pen und ihre Mitangeklagten diese Korruptionsvorwürfe. Die europäische Parteifamilie ESN, zu der auch die AfD und Le Pens Partei Rassemblement National gehören, stehen nun wegen möglicher Verstöße gegen EU-Grundwerte unter Druck. So betitelt das die Tagesschau. Das Europäische Parlament hat für ein Prüfverfahren gegen die rechtspopulistische Parteienfamilie Europa der souveränen Nation, kurz ESN, gestimmt. Tatsächlich war eine deutliche Mehrheit der EU-Abgeordneten für das Prüfverfahren, nämlich über 400 Abgeordnete. Werden nun bei der Untersuchung Verstöße von der zuständigen Aufsichtsbehörde festgestellt, drohe der ESN ein Verlust des Status als Fraktion und damit auch der Verlust von EU-Fördermitteln an die sich in der ESN angeschlossenen Parteien. Es ist laut der Aufsichtsbehörde das erste Verfahren dieser Art, das sich auf die Einhaltung von europäischen Grundwerten beziehe. Dem Tagesspiegel zufolge war Hintergrund dieser Abstimmung im EU-Parlament ein Brief Ende Mai, der von der Aufsichtsbehörde selbst an die EU-Institutionen übermittelt worden war. Darin erhob die Behörde Zweifel an der Einhaltung der Grundwerte mit Verweis auf ein Urteil des Verwaltungsgerichts in Köln zur AfD. In diesem Kölner Urteil werden Elemente aus dem Parteiprogramm der AfD oder Aktivitäten von eben Parteimitgliedern hervorgehoben, die mit der Menschenwürde und der Religion

Fraktion Zeit, in den nächsten 2 Monaten vor einem speziellen Ausschuss eine Stellungnahme abzugeben. Kurz vorm NATO-Gipfel in Ankara erhält die Kieler Tyson Krupp Rüstungstochter einen Milliardenauftrag und baut nun spezielle Militär-U-Boote für Kanada. Für die Kieler Marinewerft TKMS sei das der größte U-Boot-Auftrag in der Unternehmensgeschichte, wie sie öffentlich betonte. Zuvor hatten Deutschland und Südkorea monatelang um den größten Rüstungsauftrag in der kanadischen Geschichte konkurriert. Mit der Entscheidung erklärte der kanadische Premierminister Mark Carney auch enge Partnerschaft mit der EU und Deutschland, mit denen man strategische Sicherheits- und Wirtschaftsinteressen teile. Konkret umfasst der Auftrag den Bau von 12 hochmodernen U-Booten der Klasse 212CD. Diese Typen hat das TKMS gemeinsam für die deutsche und die norwegische Marine entwickelt und zusammen mit dem zukünftigen kanadischen Bestand kann dann eine trilaterale Flotte entstehen. Für Carney dient das Bündnis auch zur Abschreckung und Gewährleistung von Sicherheit in der kanadischen Arktis und ist nicht zuletzt auch ein Affront gegenüber Trumps USA und dem Bestreben, Grönland einzunehmen. Eine US-Militärfirma übernehme nun die sogenannte Migrationsabwehr im Mittelmeer. So betitelt das neue Deutschland. Demnach suchen nun ein amerikanischer Luftwaffendienstleister für Frontex Flüchtlingsboote auf. Die für ihre Zusammenarbeit mit Militär- und Geheimdiensten bekannte US-Firma Mitria setze dafür mindestens ein Flugzeug ein, wie durch die Nachverfolgung auffälliger Flugmuster bekannt wurde. Das Militärflugzeug startet seine Einsätze zumeist vom spanischen Festland aus und überwacht die Route von Algerien in Richtung der spanischen Mittelmeerinseln. Einsätze erfolgen aber auch zwischen Kreta und Libyen. Frontex vergab zwar nicht direkt den Auftrag dafür, ist sich aber über diese Einsätze des Mitria-Flugzeugs im Klaren, wie auf Anfrage des NDs herauskam. Die Einsätze finden demnach im Rahmen eines 2023 geschlossenen Rahmenvertrags über die sogenannte Luftüberwachungsdienste im Mittelmeerraum statt. Einer der Hauptauftragnehmer für diesen Vertrag von über insgesamt 14,5 Millionen Euro sei die Firma CAI Aviation aus Luxemburg, die dafür Subunternehmer verpflichtet, darunter eben auch Mitria. Der deutsche Waffenproduzent Heckler & Koch bezahlt schamlos seine Strafzahlung für illegale Waffenlieferungen erst 2 Jahrzehnte später. Dazu veröffentlichte der ND eine Recherche. Ein eigentlich lange zurückliegender Skandal um illegale Waffenexporte nach Mexiko bliebe dem ND zufolge noch 20 Jahre später brandaktuell. Denn der Umgang damit zeige das mangelnde Verantwortungsbewusstsein der Heckler & Koch Geschäftsführung. So das neue Deutschland weiter. Denn eine Strafzahlung in Höhe von 3,7 Millionen Euro wurde nun erst Anfang der Woche gezahlt, obgleich das Urteil seit 2024 juristisch gilt und die Zahlung dieser millionenhohen Strafe nun damit 2 Jahrzehnte aussteht. Zwischen 2006 und 2009 seien eben in diesen 3 Jahren etwa 4000 Gewehre trotz bestehender Lieferverbote in mexikanische Bundesstaaten gelangt worden, in denen von Nichtregierungsorganisationen Menschenrechtsverletzungen genauestens dokumentiert wurden. Angeblich, um in der Zeit die Geschäftsaktie von Heckler & Koch marktfähig für die USA zu machen. Auf Anfrage des NDs weist der aktuelle Vorstand von Heckler & Koch den Einwand zurück, dass die offene Strafe von 3,7 Millionen Euro hätte früher bezahlt werden sollen. 3 Jahre nach der Verurteilung Liebigs kann die tschechische Justiz nun die Auslieferung einleiten. Das meldet unter anderem der Deutschlandfunk. Liebig, ein Gesicht Halles rechter Szene, hatte eine Beschwerde wegen der Auslieferung aus Tschechien eingelegt, doch das Oberlandesgericht in Prag wies nun diese Beschwerde zurück und bekräftigt damit eine Entscheidung der Vorinstanz. Das bestätigte auch die für den Fall zuständige Staatsanwaltschaft Halle-Saale. Laut dieser sei auch davon auszugehen, dass Liebig innerhalb der nächsten 8 Tagen in die Justizvollzugsanstalt nach Chemnitz gebracht werde. Wie der Deutschlandfunk ausführt, war Liebig bereits vor 2 Jahren in Deutschland wegen Volksverhetzung, übler Nachrede und Beleidigung zu einer Freiheitsstrafe von 1 Jahr und 6 Monaten verurteilt worden. Doch vor Haftantritt war Liebig untergetaucht und im vergangenen April in Tschechien festgenommen worden. In Halle, als Sven Liebig bekannt, wurde kurz vor dem Hallenser Urteilsspruch 2023 die Änderung der Geschlechtsidentität in Maler Svenja Liebig bekannt gegeben. Genau diese Geschlechtsumwandlung gab Liebig nun als Argument an, nicht nach Deutschland ausgeliefert werden zu wollen, wegen der möglichen Unterbringung in einem Männergefängnis.

Das BKA hat den Anschlag von Halle im Bericht der polizeilichen Kriminalstatistik vergessen. Das berichtet der Volksverpetzer. Auf dessen Nachfrage beim Bundeskriminalamt räumte dieses ein, den Anschlag von Halle bei den Mordfällen wegen eines sogenannten Workflow-Fehlers nicht aufgeführt zu haben. Schriftlich hieß es in einem Statement des Bundeskriminalamts, dass die damalige Erfassung des Datensatzes von der polizeilichen Kriminalstatistik nach Abschluss der hiesigen Ermittlung nicht erfolgt sei. Am 9. Oktober 2019, am höchsten jüdischen Feiertag, dem Yom Kippur, verübte ein Rechtsterrorist einen Anschlag und tötete dabei zwei Menschen. Ursprünglich hatte er ein Massaker in Halles Synagoge geplant, aber daran scheiterte er wegen einer verschlossenen Tür und erschoss daraufhin zwei PassantInnen auf offener Straße. Bereits im Dezember 2020 verurteilte das Oberlandesgericht Naumburg den Täter rechtskräftig wegen zweifachen Mordes und knapp 70-fachen versuchten Mordes zu lebenslanger Haft mit anschließender Sicherungsverwahrung. Der Anschlag in Halle ist einer der schwersten antisemitischen Anschläge in der Geschichte der Bundesrepublik. Folglich wiegt der Datenfehler des Bundeskriminalamtes umso schwerer und vor allem die Tatsache, dass dieser Fehler über 6 Jahre lang hinweg im Bundeskriminalamt unbemerkt blieb. Das antifaschistische und überregionale Aktionsbündnis Widersetzen hat auch am vergangenen Samstag, dem 4. Juli 2026, Störaktionen gegen den Bundesparteitag der AfD in Erfurt durchgeführt. Das Geschehen um den Parteitag blieb überwiegend friedlich. Das lag unter anderem daran, dass die Straßenblockaden, mit denen die Zufahrt der AfD-Delegierten auf das Messegelände in Erfurt hätten verhindert werden sollen, von den Parteimitgliedern der AfD um ein paar wenige Stunden umschifft wurden. Außerdem betonte das Aktionsbündnis Widersetzen schon im Vorfeld den friedlichen Aktionskonsens. Die Bereitschaftspolizei, die zum größten Einsatz in der Landesgeschichte Thüringens angerückt war, ging folglich sparsam gegen die Protestierenden vor, denn eine unmittelbare Notwendigkeit, die Blockaden zu räumen, war nicht mehr gegeben. Die AfD konnte ihren Parteitag mit nahezu vollständiger Anzahl der erwarteten Teilnehmenden abhalten, während die Polizei die Protestierenden aus dem Aktionsbündnis Widersetzen eben walten ließen. Ein Redakteur von Radio Dreieckland war in Erfurt vor Ort und begleitete Widersetzen-AktivistInnen im gelben Aktionsfinger. Eben auf die Autobahn und von dort bis zum Parkplatz vor dem Erfurter Messegelände, wo die groß angemeldete DGB-Kundgebung alle WidersetzerInnen empfing.

0: Eine regelrechte Drohkulisse wurde aufgebaut im Vorfeld zum AfD-Parteitag in Erfurt am 4. Juli 2026. Grund dafür waren vor allem die angekündigten Protestaktionen des Bündnisses Widersetzen. Dieses überregional und dezentral organisierte antifaschistische Bündnis wollte zentrale Zufahrtsstraßen zu dem Messegelände, wo der AfD-Parteitag stattfand, blockieren. Vor allem der Springer Verlag und andere rechtslastige Medien nutzten diese Situation, um wieder Angst zu schüren vor mehreren tausend gewaltbereiten Linksextremisten, die an diesem Wochenende in die Stadt kommen würden. Ähnliches hatte sich, wenn auch vielleicht noch nicht in denselben Ausmaßen, schon im Vorfeld zu der Gründung der Generation Deutschland in Gießen abgespielt. Das war Ende 2025. Doch mit den Wahlergebnissen der AfD und dem nun wiederum möglicherweise anstehenden Verbotsverfahren machte sich wohl ein Gefühl der Zuspitzung, wenn nicht sogar der Eskalation breit. Ich habe für Radio Dreieckland am vergangenen Samstag die Aktivisti von Widersetzen, die aus der Region Freiburg und generell Süddeutschland nach Erfurt gekommen sind, bei der Blockade einer der Zufahrtsstraßen begleitet.
1: Erzählen, was Phase ist.
2: Also da hinten haben sich zwei von der Brücke abgeseilt.
1: Ja.
2: Das machen die, weil dann die Autobahn gesperrt werden muss. Da kann niemand runter. Und die Polizei kann die nicht einfach so runterholen.
1: Ja.
2: Die müssen dann mit so Spezialgerät und speziell dafür geschulten Polizisten anrücken. Das haben die jetzt auch. Also diese Rufe von Wasserwerfer, das waren keine Wasserwerfer. Das sind so Armhebebühnen.
1: Ja,
2: die sie da anrufen. Mit denen sie da quasi dann die Leute hochfahren können. Jetzt haben sie noch Hunde dazu geholt.
1: Ja.
2: Was dann für uns auch das Zeichen mal zu gehen.
1: Ja. Warst du oben auf der Brücke oder
3: nee,
1: drunter?
3: Ich war unten.
1: Aber sie haben dich durchgelassen?
3: Ja.
1: Und nicht wieder weggeschickt?
3: Also als Presse kannst du da einfach durch.
1: Ich war vorhin, haben sie zu uns gesagt, wir sollen da nicht hingehen aus eigener Sicherheit.
3: Oh, nö.
1: Wegen, weil uns da ja Sachen auf den Kopf fallen können und so. Auch als Presse.
3: Was ein Schwachsinn.
1: Ja.
3: Naja.
1: Und den einen haben sie, der ist mit dem Fahrrad gekommen und den haben sie dann stand der Bulle so vor dem und war so, Fahrrad auf der Autobahn.
3: Ich glaube, wir haben gerade andere Probleme.
1: Nee, das geht gar nicht. Fahrrad auf der Autobahn.
4: Das ist eine Durchsage der Polizei. Wir begrüßen alle Versammlungsteilnehmer hier auf der A71. Im Moment habt ihr gerne Zeit, eurem Protest Ausdruck zu verleihen. Bitte verfolgt weitere Hinweise von uns für ein angenehmes Miteinander.
1: Herr Glaser, seit wann duzen uns die Bundespolizei?
5: Ist mir auch neu, gehört scheinbar zum überaus freundlichen Image, das gepflegt werden soll. Aber an anderen Orten eskaliert es natürlich trotzdem.
1: Dort wird nicht, dort wird noch gesiezt.
5: Dort wird gesiezt oder direkt der Schlagstock gezogen oder das Pfefferspray. Ich bin gespannt, wie es hier bei uns laufen wird.
1: Ja. 20 vor 10, was ist die Lage? Wir haben 4 Polizisten auf der rechten Fahrbahnspur Richtung Erfurt.
5: Hier auf der A71 sehr entspannt.
1: Auf der A71 Höhe Neudietendorf, dort wo der gelbe Finger einen der Zufahrtswege blockiert, ist die Polizei jetzt abgezogen. Ob das jetzt bedeutet, dass sie die Masse hier als unräumbar betrachten, sei erstmal noch dahingestellt.
5: Also erstmal ist es sicherlich als Erfolg zu verbuchen, dass beide Fahrbahnspuren komplett blockiert sind und damit auch ein wesentlicher Zufahrtsweg zum Parteitagsgelände der AfD. Schauen wir mal, was wird.
1: Also so schätzen, wie viele Leute waren es?
6: Also meine Schätzung vorher war eher so im Bereich 2.500,
1: die jetzt hier auf der A71 sind. Die Polizei hat sich zurückgezogen, nachdem der AfD-Parteitag begonnen hat. Mit 530 Delegierten, hast du gemeint, sei deine letzte Information. Ja. Also eigentlich eine ziemlich gute Zahl für die.
0: Gegen 10 Uhr hatte sich dann also herausgestellt, dass die Blockaden ihr Ziel, die AfD-Delegierten vom Messegelände fernzuhalten, nicht erreichen konnten. Die Aktivisti vom gelben Aktionsfinger haben sich dann auf den Weg gemacht, um etwas weiter oben auf der A71 mit den Leuten vom grünen Finger zusammenzukommen.

0: Ich habe jetzt günstigerweise eine Fahrt mit dem Auto machen können, etwa 3 Kilometer weiter Richtung Erfurt, weiter Richtung Norden auf der A71. Dort befindet sich der Grüne Finger mit Polizei davor. Und einige davon haben sich jetzt auf den Weg gemacht, einmal durch die Menge durch. Ich würde sagen, das sind 30, 40 Polizisten und sie machen sich bereit, den gelben Finger zu empfangen, der sich gerade von 3 Kilometer weiter südlich auf den Weg gemacht hat. Also mit dabei auch die Busse aus Freiburg und andere aus Süddeutschland.
1: Es gab Polizeigewalt oder nicht so viel?
2: Schon eigentlich sehr viel. Also wir hatten, ich glaube, 10 Verletzte plus minus. Und es wurden auch Pressemenschen und auch von den Legal-Team Leute geschubst.
1: Ist der grüne Finger dann noch zur Autobahn gekommen und hat blockiert?
2: Ja, es war schon blockiert. Also so viel hat sich nicht gelohnt, aber trotzdem.
0: Ja, manche haben zu mir gesagt, sie gehen von ungefähr fast 5000 Leute aus, die sich allein in diesen beiden Fingern befinden und die jetzt gerade sich auf den Weg auf den Platz machen. Die Aktivisten vom gelben und vom grünen Finger kommen jetzt langsam durch die Erich-Kästner-Straße und schließen sich damit der Hauptkundgebung vom DGB jetzt an, unter großer Polizeibegleitung. Sieht ja nach dem ganzen Marsch durch die Felder fast ein bisschen aus wie so ein Triumphzug hier.
3: Ich meine, die merken ja noch gar nicht, was das jetzt für eine Masse ist, die da kommt, glaube ich.
0: Ja, ja, die wissen es noch nicht. Das kann nicht sein. Das sind ja noch 2 Kilometer wahrscheinlich.
3: Die stehen hier ewig.
0: Ja. Ja, und selbst wenn die Antifa bis zur Absperrung läuft, werden sie wahrscheinlich noch nicht den Platz haben, um sämtliche... sie laufen gar nicht bis zur Absperrung. Sie entscheiden sich für den Parkplatz. Ich glaube, die Antifa macht Feierabend. Wir werden schon drüber nachdenken, weil ich glaube, es war jetzt nicht so der Erfolg heute.
4: Voll, ja, ist auch die Frage, ne? Sowas hat ja immer so ein... zieht dann immer so und dann flacht das Ganze wieder ab und dann wird es wieder weniger. Es verändert sich auch einfach, ne? Also, voll. Also, verändert sich die Bewegung, verändert sich. Es werden andere Protestformen vielleicht gefunden. Vielleicht wird es noch radikaler, vielleicht auch wieder weniger. Also...
0: Lass uns mal hoffen, dass es noch nicht der Abgesang auf Widersetzen war.
5: Aber es war also trotzdem schön zu sehen, dass eine Gegendemo in der Größenordnung organisiert wurde. Und wir kriegen es ja auch aus der Stadt mit, dass die weit weg sind von jetzt irgendwie niedergeschlagen sein und aufzugeben, sondern ganz im Gegenteil zu sagen, wir nehmen jetzt dieses Demonstrationsrecht halt wahr und zeigen, dass Erfurt sehr viel bunter ist.
1: Es kam an diesem Wochenende also nicht zu der von Bild und Welt unter anderem lustvoll befürchteten Gewalteskalation. Stattdessen sah die Stadt Erfurt eine riesige Mobilisierung gegen rechts, an der nicht zuletzt die Stadt selbst bunt und laut teilnahm, sowie natürlich das überregionale Bündnis Widersetzen, das hier einerseits mal wieder gezeigt hat, was für ein enormes Mobilisierungspotenzial es hat und aber auch gezeigt hat, wie gut und detailliert organisiert es in solchen Aktionen vorgehen kann. Andererseits muss sich das Bündnis jetzt ein paar neuen Fragen stellen, zum Beispiel nach der Form des Protests. Sind die Blockaden zu vorhersehbar? Ist es überhaupt möglich, eine so große Anzahl an Menschen zu organisieren, damit Straßenblockaden plötzlich und wirksam bleiben, weiterhin unvorhersehbar gestalten und somit effektiv gegen die AfD vorgehen können?
6: Auf geht's, auf geht's, auf geht's, auf geht's, auf geht's, auf geht's, dass eine auditive Zusammenfassung von dem widersetzten Protestgeschehen in Erfurt am vergangenen Samstag. Ein Redakteur von Radio Dreieckland war dort vor Ort und begleitete den gelben Aktionsfinger auf die Autobahn und von dort bis zur groß angemeldeten DGB-Kundgebung vor der Erfurter Messehalle. Eben dort wurde der AfD-Bundesparteitag abgehalten. Auch wenn die Blockaden dieses friedlichen Aktionsbündnisses eben an diesem vergangenen Wochenende nicht besonders effektiv waren, Widersetzen hat in Erfurt gezeigt, wie groß sein Potenzial ist, im Kampf gegen Rechts zu mobilisieren. An dieser Stelle erinnern wir an die Opfer rechter Gewalt. Diese Erinnerungen führen wir auch in den kommenden Wochen weiter. Über das ganze Jahr hinweg möchten wir an all jene Menschen erinnern, von denen man weiß, dass sie seit 1990 durch rechte Gewalt zu Tode gekommen sind. Informationen übernehmen wir dazu unter anderem von der Amadeo-Antonio-Stiftung, dem Buch Rechte Kontinuitäten von Harry Weibel und von Opferberatungsstellen und weiteren antifaschistischen Gruppen und Initiativen.
7: Wir erinnern an zwei namenslose Rumänen. Am 5. Juli 1992 wurden im Kreis Pasewalk in Mecklenburg-Vorpommern zwei Rumänen erschossen. Die Täter waren zwei Jäger, die angeblich irrtümlich auf die Rumänen zielten und sie töteten. Die Staatsanwaltschaft Stralsund glaubte den Jägern und erließ lediglich Haftbefehle wegen fahrlässiger Tötung. Somit sind die beiden Rumänen nicht als Opfer rechter Gewalt anerkannt. Wir erinnern an Johnny Braun. Am 7. Juli 1991 wurde der Sinto Johnny Braun in Gelnhausen im hessischen Main-Kinzig-Kreis ermordet. Eine aus über 20 Personen bestehende Gruppe von erklärten Rassisten überfielen ihn und seine Familie und erschossen ihn. Obwohl die Täter nachweislich der rechten Gruppe Höchster Bürger angehörten und folglich von einem antiziganistischen Tatmotiv ausgegangen werden kann, wird Johnny Braun nicht als Opfer rechter Gewalt staatlich anerkannt. Wir erinnern an Sadri Berisha. Der Kosovo-Albaner Sadri Berisha wurde am 8. Juli 1992 von mehreren Neonazis in Ostfildern-Kemnat bei Stuttgart erschlagen. Die Neonazis stürmten eine Unterkunft für jugoslawische GastarbeiterInnen und schlugen auf Sadri Berisha und eine andere Person mit einem Baseballschläger ein. Sadri Berisha überlebte den Angriff nicht. Die Neonazis hatten vorher zur Einstimmung Hitlerreden und Rechtsrock gehört. Der Haupttäter wurde zu einer lebenslangen Haftstrafe verurteilt. Die anderen Mittäter wurden zu Freiheitsstrafen zwischen 6 Monaten auf Bewährung und 9 Jahren Haft verurteilt. Sadri Berisha ist als Opfer rechter Gewalt staatlich anerkannt. Wir erinnern an Jürgen Seifert. Der Obdachlose Jürgen Seifert wurde am 9. Juli 2000 von 5 Neonazis in einem Abrisshaus in Wismar in Mecklenburg-Vorpommern zu Tode geprügelt. Vor der tödlichen Attacke forderten die Täter Geld von ihrem Opfer. Jürgen Seifert wurde erst 3 Tage nach der Tat tot in dem Abrisshaus gefunden. Laut Anklage handelten die 5 Täter aus Habgier und Hass auf Obdachlose. Der Haupttäter wurde zu lebenslanger Haft verurteilt. Die weiteren Täter bekamen wegen Mordes aus niedrigen Beweggründen und Totschlags mehrjährige Haftstrafen. Obwohl die Polizei bei der Durchsuchung rechtsradikales Material in den Wohnungen fand und die Täter der rechten Szene zuordnen konnten, wollten die zuständigen Richter nicht auf rechte Gesinnung als Tatmotiv schließen. Jürgen Seifert ist staatlich nicht als Opfer rechter Gewalt anerkannt.
6: Zum Abschluss der Antifa-Nachrichten hier noch ein paar Veranstaltungshinweise.
8: Am kommenden Samstag findet in Schnellroda eine Demonstration gegen das sogenannte Sommerfest des faschistischen Verlags Antaios statt. Das Sommerfest des rechten Verlags vernetzt völkische Aktivisten, Burschenschaftler, AfD-PolitikerInnen und militante Neonazis. Schnellroda liegt ungefähr 50 Kilometer von Halle und 70 Kilometer von Leipzig entfernt. Leider nahmen in den letzten Jahren erstaunlich wenige Menschen an den antifaschistischen Gegenprotesten teil. Das muss sich ändern. Der antifaschistische Protest gegen das Sommerfest startet um 14 Uhr in Schnellroda. Organisierte Busse fahren aus Halle und Leipzig nach Schnellroda. Ihr findet weitere Informationen zu dem Gegenprotest über das Bündnis gegen rechte Hetze auf Instagram oder über den Planloskalender. Vom Protest hin zur Büchermesse. Am Samstag und Sonntag findet in Leipzig die radikale Buchmesse statt. Ab 12 Uhr könnt ihr dort linke Verlage, Kollektive, AutorInnen und AktivistInnen kennenlernen. Auf der radikalen Buchmesse wird aktuelle, kritische und widerständige Literatur präsentiert und diskutiert. Das Programm der radikalen Buchmesse findet ihr online unter www.radicalbookfairleipzig.org. Aktuell finden in Leipzig die Anti-Rap-Wochen der Roten Hilfe statt. Am Samstag wird im Rahmen der Anti-Rap-Wochen das Buch mit dem Titel Spitzel, V-Personen, Spy-Cops, Typologie, Demaskierung auf der radikalen Buchmesse vorgestellt. Losgehen wird es um 17 Uhr im Index. Weitergehen die Anti-Rap-Wochen in Leipzig mit einer Veranstaltung am Montag, den 13. Juli. Am Montag wird es eine Veranstaltung geben, bei welcher ihr körperliche Übungen erlernt, welche uns helfen können, erlebte Gewalt von Repressionsorganen körperlich besser aushalten zu können. Denn Atmung, Aufmerksamkeit und allerlei klandestine Übungen können uns helfen, im direkten Polizeikontakt in der GESA oder auch im Kessel die Ruhe zu bewahren und GenossInnen zu unterstützen. Am Montag werden ab 18 Uhr in der Kreuzstraße 26 in Leipzig entsprechende Übungen gemeinsam ausprobiert. Ebenfalls am Montag, den 13. Juli, aber in Berlin, gibt es Küfer und anschließend wird ein Film gezeigt, welcher die massiven Polizeigewaltexzesse und Vertuschungen während des G8-Gipfels in Genua in Italien im Jahr 2001 dokumentiert. Nach dem Film berichten Aktivisten, die damals vor Ort waren, von ihren Eindrücken und Erfahrungen. Losgehen wird es am Montag um 19.30 Uhr mit Küfer im anarchistischen Infocafé New York im Bethanien. Der Film wird ab 20 Uhr gezeigt. Von Freitag bis Sonntag findet in Berlin das Aktionswochenende gegen die Rheinmetall-Produktionswerke in Berlin-Wedding statt. Im Sommer soll bei Rheinmetall in Berlin-Wedding die Waffenproduktion starten. Damit würde zum ersten Mal nach dem Zweiten Weltkrieg wieder Rüstung in Berlin produziert werden. Es wird verschiedene Protestaktionen und Veranstaltungen geben. Ihr findet das genaue Programm online über www.keinewaffenproduktionberlin.noblogs.org. Seit gestern findet in Berlin die lange Woche der R94 statt. Die R94 möchte die Vision ihres Hauses mit anderen teilen. Es wird eine Woche lang Veranstaltungen und Vorträge geben. Die Veranstaltungen finden teilweise in der Rigaer Straße statt, teilweise im New Casa in der Wurzener Straße 6 bis 8 in Hellersdorf. Ihr findet das komplette Programm beispielsweise über den Stressfaktor-Kalender. In Oranienburg findet am Samstag anlässlich des 92. Todestages von Erich Mühsam eine Demonstration statt. 14 Uhr startet die Demo am Bahnhof Oranienburg. Es wird eine Abschlusskundgebung gegen 16 Uhr am Gedenkort KZ Oranienburg geben. Und wer Lust hat auf eine Wagenplatzparty mit Musik, Pommes und kühlen Getränken, wird am Samstag in Potsdam bei der Sommerparty auf der Wagenhausburg fündig. Die Party startet am Samstag, den 11. Juli um 19 Uhr in der Turnostraße 35.
6: Und das waren sie auch schon, die Antifa-Nachrichten für den 9. Juli 2026. Nächste Woche an dieser Stelle kommt noch eine aktuelle Ausgabe und dann verabschiedet sich die Redaktion erstmal für 2 Wochen in die Sommerpause. 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
1: alles wird gut. 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Das System ist defekt, die Gesellschaft.

0: gut.
1: Etwa 80% aller Tiere in Deutschland werden vor der Schlachtung mit hochkonzentriertem CO2 betäubt. Die CO2-Betäubung ist ein von der EU zugelassenes Verfahren, obwohl die Europäische Lebensmittelbehörde EFSA bereits im Jahr 2004 festgestellt hat, dass die Betäubung mit Kohlendioxid nicht tierschutzgerecht ist. Die beiden TierschutzaktivistInnen Anna und Hendrik haben Videos von der CO2-Betäubung in einem Schlachthof aufgenommen und veröffentlicht und wurden 2025 vom Besitzer des Schlachthofes Brandqualitätsfleisch verklagt. Tarik aus der tagesaktuellen Redaktion hat mit Anna gesprochen und gefragt, was auf den Videos zu sehen ist.
2: Auf den Videos, die wir erstellt haben, ist zu sehen, wie Schweine in einem sogenannten Paternoster-System in einem Schlachthof eine Betäubungsanlage in Anführungsstrichen betäubt werden. Hier kann man aber eigentlich gar nicht von einer Betäubung sprechen, weil es ein Ersticken ist, was den Tieren da passiert. Die Tiere werden unterirdisch in diesem Paternoster-System, das ist wie ein Karussell, was unterirdisch im Kreis fährt, werden sie in eine hochkonzentrierte Kohlenstoffdioxidatmosphäre gefahren und erleben da dann einen heftigen Todeskampf mit Atemnot, mit Panik, mit brennenden, stechenden Schmerzen in den Atemwegen und in den Lungen, weil die Tiere dieses Gas einatmen und dieses Gas im Körper eigentlich eher zu einer Vergiftung führt, als dass man da von einer Betäubung sprechen kann. Und das haben wir in einem niedersächsischen Schlachthof, der Schlachthof Brandqualitätsfleisch in Lohne, aufgedeckt. Und dieser Schlachthof ist ein Schlachthof, der sich Tierwohl ganz besonders auf die Fahne geschrieben hat. Da werden Schweine von Bioland geschlachtet zum Beispiel. Da werden Schweine der Haltungsform 4 geschlachtet. Also Tierwohl ist ganz großes Thema bei diesem Schlachthof. Er nennt sich auch, er wäre transparent. Und trotzdem findet da so eine brutale Tierquälerei statt, die klar illegal ist und trotzdem absoluter Standard in der Branche ist. Und so stellt sich auch kein Mensch Biotierhaltung vor oder Bioschlachtung vor. Und trotzdem ist das einfach der Standard in dieser Branche.
3: Wie sind diese Videos entstanden?
2: Diese Videos sind entstanden, indem wir in den Schlachthof reingegangen sind. Also ich und mein Kollege, die vor Gericht stehen und mit einem Team zusammen, sind wir in den Schlachthof reingegangen und haben unten in der Gasgrube versteckte Kameras installiert und diese dann eben wieder abgeholt. Und so sind diese Aufnahmen entstanden.
3: Welche Resonanz gab es von der Öffentlichkeit und von der Presse auf diese Videos?
2: Also diese Videos haben bundesweit für ziemlich viel Aufsehen gesorgt. Es gab extrem viel Berichterstattung bis heute. Der Fall ist jetzt schon 2 Jahre alt und immer wieder werden diese Bilder von den Medien aufgegriffen. Auch in den sozialen Medien von Content-CreatorInnen werden diese Bilder aufgegriffen. Also diese Zustände und dadurch auch eine gewisse gesellschaftliche Debatte um diese in Anführungsstrichen Betäubungsmethode sind durch diese Bilder losgetreten worden. Man muss auch klar sagen, dass ohne diese Bilder wäre diese Debatte überhaupt nicht zustande gekommen. Das ist nur dadurch entstanden, dass wir diese Bilder dort erstellt haben.
3: Wie ist es zu dem Gerichtsprozess gekommen und was waren die Anklagepunkte?
2: Also wir wurden am Ende der Recherche in dem Schlachthof festgenommen, weil unsere versteckten Kameras auch gefunden wurden. Und dadurch wusste der Betreiber eben, wer diese Aufnahme erstellt hat. Und dann hat er uns strafrechtlich angezeigt, also wegen Hausfriedensbruch. Das Verfahren läuft noch. Und dann haben wir dagegen protestiert. Wir haben quasi öffentlich, also zumindest mein Kollege und ich, Hendrik und ich, haben öffentlich unsere Gesichter für diese Sache gezeigt und in sozialen Medien darüber gesprochen, dass wir diese Bilder erstellt haben, dass wir angezeigt wurden von dem Betreiber. Und seine Reaktion darauf war, dass er uns zivilrechtlich dann auch noch verfolgt hat. Er hat eine Klage eingereicht gegen uns wegen Schadensersatz und vor allem wollte er das Zeigen dieser Bilder verbieten lassen. Und da waren wir jetzt in der zweiten Instanz kürzlich, wo wir tatsächlich verloren haben. Das Gericht hat dem Schlachthof überwiegend Recht gegeben und jetzt mussten wir auch die Bilder alle löschen.
3: Und was folgt jetzt für euch beide?
2: Also wir haben jetzt erstmal eine Nichtzulassungsbeschwerde eingereicht gegen das Urteil. Also das Oberlandesgericht hat uns die Revision verwehrt. Also die Revision ist nötig, um zur nächsten Instanz, das wäre dann der Bundesgerichtshof, zu gehen und das wurde uns verwehrt und dagegen haben wir jetzt eine Nichtzulassungsbeschwerde eingereicht. Das heißt, wir werden jetzt warten, was daraus, ja, ob diese Beschwerde zugelassen wird oder nicht. Wir hoffen natürlich, dass sie zugelassen wird und dann würden wir beim Bundesgerichtshof die Sache weiterverhandeln. Das wird sich zeigen. In dieser Klage ging es jetzt erstmal nur um eine sogenannte Feststellungsklage. Das heißt, es wurde nur darüber verhandelt, ob wir verantwortlich sind für einen potenziellen Schaden des Schlachthofes. Und da haben wir, wie gesagt, verloren. Und es wurde aber nicht darüber verhandelt, welche konkrete Summe sozusagen der Schaden wäre. Und das könnte der Schlachthof jetzt in einem weiteren Verfahren gegen uns einklagen. Und da würde es dann darum gehen, wie viel Schadensersatz müssen wir schlussendlich zahlen. Also das würde uns noch erwarten. Aber da müssen wir jetzt mal schauen, wie der Schlachthof eben reagiert. Und dann erwartet uns auch immer noch der Strafprozess. Also er hatte uns ja auch wegen Hausfriedensbruch angezeigt. Das ist eben dann die strafrechtliche Komponente. Und da erwarten wir halt, dass wir einen Strafbefehl bekommen. Da würden wir dann Einspruch gegen einlegen und dann würden wir da auch noch ein Gerichtsverfahren bekommen.
3: Was denken Sie, welche Auswirkungen hat dieses Beispiel für aktivistische Arbeit in der Zukunft?
2: Naja, dieses Beispiel zeigt natürlich einerseits, wie relevant solche Bilder sind für einen gesellschaftlichen Diskurs. Das sieht man an dem Fall ganz gut. Und wir hoffen natürlich, also für uns ist relativ klar, es geht hier nicht um eine Einzelfallentscheidung, sondern es geht um eine grundsätzliche Frage. Und deswegen sind wir auch der Meinung, dass der Bundesgerichtshof sich dieser Sache annehmen muss, weil das eine Sache ist, die nicht nur in Oldenburg verhandelt werden kann, sondern eben auf Bundesebene von einem hohen Gericht verhandelt werden muss. Es geht hier um die Frage, was darf die Gesellschaft eigentlich erfahren über die Zustände, die in Schlachthöfen herrschen? Also die CO2-Betäubung ist ein perfektes Beispiel dafür, weil das Ganze findet ja sogar unterirdisch statt. Niemand kann sehen, wie die Tiere da unten leiden, was für einen Erstickungskampf die Tiere da führen. Das ist einfach komplett unsichtbar. Und Schlachthöfe lassen niemanden freiwillig da drin drehen. Also der NDR zum Beispiel hat versucht, eine Drehgenehmigung zu bekommen für die CO2-Betäubung, hat bei verschiedensten großen Schlachtkonzernen angefragt und hat nur Absagen bekommen, wirklich komplett nur Absagen. Diese Bilder von so einem Paternoster-System, also von diesem unterirdischen Karussell, gab es in der Form in Deutschland auch vorher einfach nicht. Und deswegen ist der Fall sehr gut, um zu zeigen, es braucht diese Bilder, um diese Blackbox der Tierindustrie aufdecken zu können. Und aus unserer Sicht haben VerbraucherInnen ein Recht darauf zu erfahren, wie Fleisch produziert wird. Und so eine Aufklärung muss stattfinden können. Und deswegen sehen wir hier eine ganz klare, grundsätzliche Entscheidung, die auf Bundesebene getroffen werden muss, ob es gerechtfertigt ist, Menschen dafür auch noch für Schadensersatz irgendwie verantwortlich zu machen, obwohl sie einfach nur gezeigt haben, wie die Realität in der Tierindustrie stattfindet.
1: Das sagt Anna Schubert. Sie hat gemeinsam mit Hendrik heimlich Aufnahmen von der CO2-Betäubung in einem Schlachthof aufgenommen und wurde daraufhin vom Besitzer des Schlachthofes Brand Qualitätsfleisch verklagt. Jetzt hören wir noch ein bisschen Musik und zwar Montez mit Glücklich.

0: So, jetzt haben wir noch ein paar weitere Veranstaltungshinweise für euch. Und wir starten mit Leipzig. Da ist am Samstag, dem 10. Juli von 12 bis 21 Uhr und Sonntag, den 12. Juli von 12 bis 19 Uhr die Radical Book Fair in Leipzig. Dort werden aktuelle kritische und widerständige Literatur präsentiert und diskutiert. Und genau, jetzt machen wir weiter mit Dresden.
1: Am Freitag, den 10. Juli um 17.30 Uhr gibt es Film und Gespräch, Fashion Reimagined im japanischen Palais. Und am Samstag, den 11. Juli, findet der CSD in Pirna auf dem Marktplatz statt. Beginn ist 11 Uhr und Programm geht bis 23 Uhr.
0: Außerdem ist am Samstag und Sonntag, den 11. und 12. Juli, auch der vegane Sommermarkt auf dem Gelände der Chemiefabrik. Und am Sonntag, den 12. Juli um 14 Uhr, findet ein queerfeministischer Nachmittag im Zentralwerk statt.
1: Jetzt kommen wir zu Potsdam. Da findet am Samstag, den 11. Juli ab 20 Uhr eine Flinter and Friends Party statt, organisiert von Kuze. Und ebenfalls am Samstag und am Sonntag ab 19 Uhr die Insel lebt, die Sommerparty auf der Wagenhausburg.
0: Machen wir weiter mit Stuttgart. Dort findet am Freitag, den 10. Juli 2026, unter dem Motto Mein Name ist Mensch, eine Plakatausstellung, eine Vernissage im Stadtteilhaus Hallschlag statt. Und die Plakatausstellung ist auch noch Samstag und Sonntag. Außerdem ist am Samstag von 10 bis 17 Uhr die Sommertagung des Flüchtlingsrats Baden-Württemberg. Die ist kostenlos und richtet sich an Interessierte und Engagierte im Bereich Flucht, Asyl und genau. Außerdem findet am 11. Juli von 12 bis 18 Uhr der Queer Art Market im Utopia-Kiosk statt. Und am Samstag ist um 13 Uhr eine Tanzdemo. Dies darum, auf die angespannte Situation der Subkultur in Stuttgart aufmerksam zu machen. Kommen wir jetzt zu unserer letzten Veranstaltung. Und zwar ist am Samstag CSD in Esslingen. Dort beginnt die Demonstration um 14 Uhr am Bahnhofsplatz in Esslingen.
2: Ja, und jetzt haben wir noch einen Vorausblick auf eine Veranstaltung. Die ist noch eine Weile hin, aber ihr müsst euch wahrscheinlich entscheiden, wie ihr da hinkommt und ob ihr da hinkommt. Und zwar möchte ich jetzt gerade mit Paula sprechen vom System Change Camp, was vom 13.8. bis zum 25.8. dieses Jahr in Karlsruhe ist. Hallo Paula.
3: Hallo.
2: Ja, schön, dich noch kurz hier rein zu bekommen. Was ist dieses Jahr vom System Change Camp? Also für die, die es nicht kennen, Klimagerechtigkeitsbewegung, System Change ist irgendwie besser als Climate Change. Erzähl mal, was ist dieses Jahr 2026 zu erwarten in Karlsruhe?
3: Genau, ja, also das System Change Camp ist ja in sich so ein Bildungs- und Vernetzungscamp, wo sich jedes Jahr um die 1000 Leute treffen, um über eine bessere Welt nachzudenken und auch gleichzeitig versuchen, das irgendwie vor Ort in ihrem Miteinander zu leben. Und dieses Jahr Camp-Titel Hinter den Barrikaden Care miteinander lernen, weil wir sehen ja gerade, es gibt super viele Sozialkürzungen, das führt dazu, dass für marginalisierte Gruppen eben wichtige Supportstrukturen wegbrechen und deswegen ist es wichtiger denn je zu fragen, wie können wir eben füreinander Sorge tragen im Kapitalismus, wie können wir caregerechter verteilen, was braucht es für ein Miteinander, wie können wir Barrieren abbauen und Teilhabe ermöglichen. Und darüber werden wir uns in ganz vielen Workshops und so weiter austauschen, aber wir wollen das Ganze vor allem auch leben und deswegen haben wir dieses Jahr ein ganz neues Konzept, um eben Repro-Aufgaben zu organisieren, also sowas wie Kochen, Awareness, Technik und so weiter. Genau, da sind alle Menschen, die aufs Camp kommen, Teil von so einem Haufen. Der trifft sich jeden Morgen und tauscht sich aus und der ist zusammen halt zuständig, um einen bestimmten Aufgabenbereich auf dem Camp quasi abzudecken und sich darum zu kümmern. Und genau, ansonsten machen wir uns ganz viele Gedanken, wie können wir dieses Camp inklusiver machen. Es wird dieses Jahr zum ersten Mal auch ein digitales System Change Camp geben für Menschen, für die es eben keine Möglichkeit ist, nach Karlsruhe zu kommen, weil sie zum Beispiel arbeiten müssen oder weil sie aufgrund von einer Erkrankung eben halt nicht in einem Zelt schlafen könnten in der Woche. Ja, das ist für dieses Jahr geplant.
2: Okay, im letzten Jahr war das Ganze ja in Frankfurt am Main, in einem Park, sehr weitläufiges Areal, viel Grün, viel Schatten, Zelte dazwischen. Und genau das, was mir auch da schon sehr gefallen hat, war dieser DIY-Charakter. Schön zu hören, dass ihr den noch stärken wollt. Wobei ihr ist eigentlich falsch, sondern wir wollen den stärken, gemeinsam, wie wir dann dort auftauchen. Wie wird die räumliche Umgebung in Karlsruhe sein?
3: In Karlsruhe sind wir auch wieder in einem Park, auch relativ zentral gelegen in der Stadt. Genau, ich kann gerade noch nicht verraten, in welchem, das noch im Anmeldungsprozess ist. Ja. Aber genau, ich glaube, es wird ganz schön dort.
2: Ja, und nun ist eben so eine Geschichte entsteht nur dadurch, dass viele Menschen sich dazu entscheiden, dort mitzumachen. Das System Change beginnt tatsächlich mit dem 13. als eine Phase des Aufbaus. Die ist Teil des Camps. Was können oder sollten Menschen vielleicht mitbringen, die sagen, ich will jetzt vielleicht im Vorfeld schon wissen, was bräuchte es unbedingt noch für das Camp und wo kann ich mich einbringen?
3: Also mitbringen natürlich einfach Zelt, Schlafsack und Lust zum Ausprobieren von kleinen Utopien. Es gibt wahrscheinlich dann in der nächsten Zeit, könnt ihr gerne die Augen aufhalten auf unseren Kanälen, Social Media und unserer Webseite, eine Anmeldung für das Camp. Da können sich Menschen auch dann zum Beispiel im Vorfeld schon in bestimmten Gruppen vernetzen oder schon mal ein bisschen Infos bekommen, wenn sie sich in bestimmte Bereiche einbringen wollen. Genau, und ansonsten freuen wir uns, ganz viele von euch in Karlsruhe zu sehen.
2: Ja, und bis zum 12.07., was also jetzt irgendwie am Wochenende ist, ist der Call for Content noch offen? Ist er wirklich noch offen oder ist schon so viel eingetrudelt, dass du sagst, wir kriegen eigentlich nichts mehr unter?
3: Nee, wir freuen uns auf jeden Fall noch sehr über Einreichungen. Also wir können noch gut weitere Workshop-Ideen und so weiter gebrauchen. Ihr könnt euch nicht nur mit Workshops melden, auch mit Vorträgen, auch wenn ihr fürs Abendprogramm irgendwie sagt, ich will eine Performance machen oder so oder einen Film zeigen. Da geht quasi jedes Format. Genau, freuen wir uns sehr, sehr über Einreichungen.
2: Ja, dann
3: natürlich vor allem zu dem Thema von Care und Miteinander. Aber auch wenn ihr zu anderen Themen wie Klimagerechtigkeit oder Antidiskriminierung und so weiter Beiträge habt, freuen wir uns darüber auch sehr.
2: Okay, dann danke Paula für diese kurzen Einlassungen, dass wir schon mal einen Blick darauf nehmen. Es ist noch ein Monat hin, ihr habt die Möglichkeit, euch zu entscheiden. Karlsruhe ist für manche, vielleicht die hier zuhören, relativ weit weg, aber gerade für die Gegend hier im Südwesten in Stuttgart ist es ja ein Katzensprung. Danke für das Gespräch heute am Morgen und wir sehen uns.
3: Ja, vielen Dank, ich freue mich.

0: So, willkommen zurück. Wir haben jetzt die Zeit, die Sendung geht langsam dem Ende zu. Wir haben jetzt noch einen kleinen Programmausblick für euch. Bei Radio Koras kommt jetzt gleich um 10 Uhr in die Reh. Da hört ihr Indie-Musik.
1: Und bei Radio Blau läuft Rost brennt.
2: Und bei den Freien Radios Berlin-Brandenburg kommt Kohl H. Campus, der Cher, Sarade, Kaplan sammelt. Eine Endlos-Sendung, auch schon seit 100 Jahren, von Pi-Radio. Mir hat es Freude gemacht. Ich weiß nicht, wie es euch geht.
0: Ja, mir auch. Es hat richtig Spaß gemacht wieder.
2: Dann wünschen wir unseren Hörerinnen einen wunderschönen Tag. Hier gibt es noch ein paar Takte Musik. Tschüssi.
0: Tschüss.
3: Tschüss.
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0: Lazy from Deep Purple and the fine solo from Richie Blackmore.
1: 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Es ist 11 Uhr und jetzt kommt im ehemaligen Austausch zwischen Pi-Radio und Cola Campus unser Programm mit Filter von Rotem Deutscher. Manchmal ist es Kaffee, Zigaretten oder auch eines der britischen Gläser oder Aquavit oder so etwas wie ein Frostschutzmittel. Also einen Filter und jetzt auch das Radio.
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0: Jetzt ist es 12 Uhr, jetzt ist es Zeit für Subjektiv, eine Sendung aus den Herzen von Radio Korax, von Chaoten, für die, die es waren und jene, die es werden wollen.
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2: Entschuldigung, kann ich mal kurz hier durch?

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Great Resignation. Und damit herzlich willkommen zu einer Stunde No Future Pop hier auf Radio Korax 95.9. Und die ebenso diese Sendung übernehmenden Radiostationen seien ebenso erwähnt. Wieder wären das Pi-Radio in Berlin, das Radio Blau in Leipzig, das FSK in Hamburg, das Radio Fratz in Flensburg, das Freie Radio Neumünster und also hello again to the listeners von EFM in Dublin. Wir haben eröffnet mit einer Transformation, die Pogen-Problem heißt. Ist mir bei der Vorbereitung der Sendung durch den Kopf gekommen, in die Timeline reingespült worden und dann erinnerte mich mein kleines Gehirn daran, dass Nico Tico Rico die vor einer Weile schon mal mit hatte und hier reingehauen hat. Und da Nico Tico Rico heute gar nicht so richtig am Start sein kann, warum erkläre ich gleich, habe ich die auf jeden Fall rausgesucht, weil dann ist er doch mit dabei. Am Mikro für euch übrigens Herr Emmy Emsen und Nico Tico Rico ist nicht am Start, weil er, wie soll ich das beschreiben? Ich war unterwegs irgendwie gute 3 Wochen. Und da, wo unter anderem Gänsegeier unterwegs sind und so, und da Nico Tico Rico ja ebenso ein Freund der gefiederten Zunft ist, hat er irgendwie zu lange nichts von mir gehört und dachte, er müsste mich an den Ohren hierher ins Korax-Studio ziehen, auf das diese Sendung hier verlässlich weiter gestaltet wird. Und während er jetzt sozusagen dahin ist, um meine Löffel zu suchen, bin ich inzwischen schon wieder hier. Wir haben uns klassisch verfehlt. Und so werde ich wahrscheinlich die nächsten 2 Wochen allein hier durcharbeiten müssen, damit wir uns eventuell danach wieder finden können. Great Resignation. Guter Eröffner für No Future Punk, oder? Meine Leute da draußen, Pogen-Problem, die Band, und ganz frisch veröffentlicht haben das die Kölner. Ja, wird wahrscheinlich ein dickeres Ding. Hab gerade gehört, dass die auch im Rolling Stone schon besprochen wurden. Könnte sein, sozusagen, dass das die Tür zum Erfolg ist und vielleicht auch dann in den Bereich des Unspannten. Ich hoffe es nicht, dass das passiert, weil irgendwie ist es gut. Dieses schön poppig, aber traurige neue Album. Ihr könnt es selber raushören. Und bis dahin lenke ich euch ab mit Snooper. Snooper hat man ja schon ein paar Mal auf

Klotter, weltgewandten Menschen sagen würden. Snooper, ganz neues Album, Worldwide, und das ganze Ding ist hammerstark. So ihr Snooper-Fans werden wollt, geht zur Weiterbildung, dann könnt ihr es euch kaufen. Ansonsten Bandcamp ist die Adresse der Wahl, wo gesnoopert werden kann. Sehr, sehr toll. Ich bin begeistert. Begeistert auch mit Sachen, die ich schon das ein oder andere Mal euch ans Brett genagelt habe, und da das Magazin für klassische Konditionierung ist, ist es wieder mal an der Zeit, den Chevalier Ricard durchs Studio reiten zu lassen und auch durch eure Buden, eure Wohnzimmer und so weiter und so fort. Ja, nichts weiter als eine Transformation namens Gwendoline sind dafür verantwortlich, jetzt das Horse, was sagt man, Ross und Reiter bei euch durch die Hütte zu scheuchen. So soll es sein, Leute. Achtung, Gwendoline.

0: Ja, Chevalier Ricard, reingeritten von Gwendoline, von denen wir eigentlich auf Neuigkeiten warten, so wir sie verfolgen. Ich persönlich tue es jedenfalls und dachte eigentlich, dass die in diesem Zeitraum auf Tour gehen wollten. Unter anderem auch hier in den Osten der Republik sich abwerfen lassen wollten, um hier aufzutreten. Leipzig war im Gespräch, eventuell Halle, aber das war alles ein bisschen wackelig. Nun habe ich gar nichts mehr gehört. Vielleicht produzieren sie auch ein neues Album. Mal gucken. Dürfte natürlich auch schwer sein nach dem letzten, welches so reingeknallert hat. Und wir machen, bevor wir jetzt uns hier fest hin und her ohne feste, also so in so einen Vermutungssumpf reinfallen, so wird es vielleicht beschreiben, machen wir einfach weiter mit ein bisschen Punk, diesen Fall aus Melbourne, der brodelnden City in Australien, wo eins nach dem anderen an geilen Scheibchen, Tapes und so weiter rausgeworfen wird und zum Glück das ein oder andere über dieses Internet, welches ja jetzt inzwischen auch langsam an Bedeutung gewinnt, auch hier ankommt. Und so ist es möglich, dass wir Hearts and Rockets hören können. Die haben ganz aktuell eine Single rausgehauen, die, tja, auf der einen Seite glaube ich, Get Bored und ja. Das andere habe ich vergessen, wie es heißt. Haben sie rausgebracht. Jedenfalls ein Duo, welches sich tatsächlich auf feministischen Bratwave oder sowas versteift haben. So nennen sie jedenfalls das, was sie machen. Ich weiß nicht, ob das mit dem Schubladieren so eine hohe Schule ist, die man applaudierend zur Kenntnis nehmen sollte. Aber mit dem Feminismus, das ist doch eine feine Sache. Das muss unterstützt werden und deswegen laut machen, bitte.
1: Ah!

Extrem danceable auch dieser Song. Get Bird, Hot and the Rockets aus Melbourne waren es gewesen, haben schön einen hingelegt. Und ja, es wird noch den einen oder anderen für euren Tanzschuh die Sohle ans Parkett oder vom Parkett lösenden Moment in dieser Stunde geben. Das weiß ich vorauszusagen oder hoffe es voraussagen zu können, dass es bei euch so zündet, weil der ein oder andere Song kommt noch, der in diese Richtung geht. Dann jetzt vielleicht, weiß nicht, kommt drauf an, wie die Vorlieben sind, zu was bewegt man sich eigentlich, kann man gar nicht von hier aus definieren, wäre ja schon fast Stereotypisierung der HörerInnen da draußen, das möchte ich mir gernstens verkneifen, deswegen kann ich gar nicht so viel sagen, außer, dass The Bobby Lees als nächstes kommen, die kommen aus Woodstock, aus dem Bundesstaat New York und haben am 8. Oktober, also ganz, ganz frisch, das Liedchen Napoleon oder Napoleon, wie wir sagen, veröffentlicht und das klingt so. 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

Unglaublich. Die Bobby Lees aus dem Woodstock, was so heißt, wie die Musik nicht klingt, wenn man jetzt so Assoziationsketten herstellen möchte. Unglaublich flashend. Muss ich mir irgendwie ein bisschen auch an die Stirn nageln, dass ich immer, wenn ich früh in den Spiegel gucke, nicht vergesse, ab und zu mal zu schauen, was die Bobby Lees machen. Unglaublich tolles Stück. Unglaublich tolles Stück. Ich bin hin und weg. Also, dass ich mich selbst so erfreuen kann, das ist ja auch ein kleines Wunder. Erfreuen tue ich mich auch an der folgenden Schallplatte, die aufliegt und die ist von den Hologramms. Hat mir ein sehr, sehr liebenswerter Erdenbewohner geschenkt und freut mich immer wieder mal, ABC City von diesem Tonträger abspielen zu können.

Yeah, die Holograms, ganz toll. Ja. Vom gleichnamigen Album, weil ich es auch Same sagt man dann immer, oder das heißt eigentlich auch Holograms. Ihr Erstlingswerk. Toll, toll, toll. Bin begeistert und ich hoffe, ich kann so ein bisschen auch den Schwung nach draußen an euch weiterreichen, sodass ihr vielleicht auch so anbegeistert seid, so ein bisschen so angekratzt so an. Ich weiß, cool und so. Okay, Rancœur aus Frankreich haben im letzten Monat ihr Record-Release-Ding sie in Nantes gefeiert mit einem großen Festival, wo eigentlich alles, was aktuell unterwegs ist, mit Rang und Namen in der Punk- und Popkultur und Eukultur aufgetreten ist. 2 Tage lang war da viel los und das reicht trotzdem nicht aus, um die 3 Leute bei Rancœur zum Stillhalten zu bringen. Sie haben einen neuen Song rausgehauen, der heißt Adolescent und klingt so.

Vertraut, wie man es kennt. Die Ranqueurs, schöner Eupunk aus Frankreich und auch immer ein bisschen Sympathos und alles, was in diesen Topf da so reingehört, wenn man unter Frau, in dem Fall doch eher Mann, sich mit so Gegenwarts und Jugend und irgendwas so Problematiken beschäftigt, gehört sich so. Ne? Genauso oder anders, ganz anders klingen, wieso genauso? Genauso hat einfach genauso gut hierher gepasst, aber es klingt eigentlich ganz anders, was Heather and the Jerk rausgehauen haben. Die kommen aus Madison, Wisconsin und haben eine 250 Stück starke Auflage einer Single rausgehauen, 7 Inch, die gerade ganz frisch rausgekommen ist und die heißt, jetzt muss ich mal gucken, Motorcycle heißt die EP. Das ist sozusagen das erste Plaste nach dem Tape. Das Tape, was zuvor unterwegs war, hieß Surreal, Good, Fun, Exciting. Kann man sicherlich auch auf Bandcamp finden. Ich finde aber der Song For You, den die auf ihrer neuen EP, vier Songs für euch und mich und für wen auch immer, sind da drauf, draufgepackt haben, Song For You, den finde ich sehr, sehr, sehr ansprechend. Und ich hoffe, ja, ich hoffe vielleicht ja auch.

Heather the Jerk aus Madison haben hier Song for You vorgetragen und man kriegt immer irgendwie ein bisschen das Gefühl, wenn man so ein bisschen zuhört, dass sie ja eigentlich ihre Instrumente sehr gut beherrschen und wahrscheinlich gibt es schon so in dieser Kette der Tonträgerproduktion das letzte, was so eine Art Lo-Fire ist, wo denn die Superproduktion so runtergebrochen abgemischt wird, dass das der gefühlten Street-Credibility, welche man glaubt, erfüllen oder bedienen zu müssen, entspricht. Song for You, He's the Jerk von der Motorcycle EP. Und wir sind natürlich nicht hier nur immer angetreten, um frischen Stoff zu vermitteln. Man muss auch die alten Sachen pauken und auch die mittelalten und auch ja immer auch ein bisschen dazu beitragen, dass das Songgedächtnis und die Bands, die man, wenn man nachts geweckt wird, welche Punkband geht dir gerade auf den Keks und welche magst du sehr, dass man da ein bisschen ins Plaudern kommen kann und nicht einfach nur immer sagen, sondern das ist der Rhythmus, wo man vortragen kann. Und deswegen ist es auch mal ein bisschen gut, hier mit einer Auffrischung reinzugehen. In diesem Fall handelt es sich um Italia 90 und ich habe Leisure Activities rausgesucht.

0: Activities.
1: Leisure Activities. Die Tanzformation Italia 90, die seit einigen Jahren ordentlich unterwegs ist, aber immer einen Bogen um dieses Land hier macht. Wahrscheinlich, weil sie Angst haben, dass sie nicht ins Stadtbild passen oder so. Soll ja gefährlich sein oder zunehmend zum Problem werden, für manche jedenfalls. Jedenfalls sind die fleißig am Rumtouren. Immer wieder mal muss man gucken, tatsächlich oft in Italien. Ich weiß nicht, der Name ist wahrscheinlich mehr als nur ein Name, sondern vielleicht auch eine kleine Passion. Ich habe sie dort jedenfalls schon gesehen in Bologna und das ist ein sehr imposantes Konzert, was sie da hinlegen. Also das haut hin. Sollte man tun. Genauso wie auch schon über die Bretter des Musikbusiness vor meinen Augen gestolperten Sistema de Entretenimiento. Ja. Die habe ich tatsächlich auch schon mal live gesehen vor einer Weile und die haben jetzt gerade frisch, dieses Duo haben ein frisches Tonträgerchen rausgehauen bei Flexi Discos, welches das Label, welches in Valencia in Spanien beheimatet ist. 300 Notches sin dormir, so heißt das Album. 300, verzeiht's mir, wenn ich es nicht korrekt ausgesprochen habe. Und von diesem Dingsy habe ich ein Lied runtergenommen von diesem Album, welches jetzt ganz, ganz frisch auch draußen ist. Das heißt Todos mis amigos son automáticos. Und ja, weiß ich nichts dazu zu sagen.

Todos mi amigos son automáticos. Sistema de Entretenimiento. Jetzt habe ich es halbwegs hingekriegt, haben das rausgebracht und ich habe mir gerade mal das Cover der neuen Platte angeguckt. Da steht tatsächlich Young Punk, also Punk, also ein Logo drauf. Und lustig ist, dass die dieses Sistema, die Abkürzung, so SE, so ähnlich dargestellt haben, wie wir das von Schleimkeimen kennen. Jedenfalls für die Leute, die in Punk-Logokunde aufgepasst haben und so Signs von Bands, die sich so einprägen, die man dann auch auf der einen oder anderen Lederjacke zu finden weiß. DK zum Beispiel, das kennt dies ja auch, so ein Klassiker-Zug, ne? So haben das SK auch hingebracht und jetzt gibt es eben SE von Sistemas de Entretenimiento. Je öfters ich das übe, desto geschmeidiger geht mir das über die Lippen. Ich weiß, dass wir mal wieder was von Emmett O'Connor spielen müssen, weil die Platte ist irgendwie so faszinierend. Nine from the Warped Mind, so heißt sie genau. Und die zündet so richtig und dementsprechend ist auch das ein Teil für eine Übung für euch da draußen. Ich hoffe, dass ihr jetzt schon ganz leise mitsummen könnt.

Emmett O.C. für mich und auch für euch da draußen. Emmett O'Connor, hatte ich schon den einen oder anderen Kurzvertrag zur Person gehalten, könntet ihr in älteren Sendungen auf www.subjektiv.net nachschauen. Das kann man ja auch direkt morgen nach Bands und so weiter suchen. Und wenn ihr da in den früheren Rückgriffen auf diesen Tonträger euch reinwurstelt, kriegt ihr alles mit, wann er zur Schule gegangen ist, welche Farbe die Zuckertüte hatte und so weiter. Habe ich alles referiert und ihr könnt üben. Üben könnt ihr vielleicht auch für was Kommendes, dass ihr, falls euch irgendwann in Zukunft jemand fragt, ey, sag mal, Speedweek, wie findet denn ihr das? Muss man ja auch eine Antwort da haben, sonst könnte es sein, dass es einen Punkerschein-Entzug gibt. Die haben gerade ein schönes Ding hier rausgebracht, das heißt Weak Speed. Das ist ein Album. Und Business as Usual ist der Eröffnungssong dieses Tonträgers, welcher mir regelrecht die Stirn zu bieten vermag. 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

Ja, Business as usual. Speed Week heißt die Transformation, die das vorgetragen haben vom aktuellen Tonträger Week Speed. Und ja, ich hatte schon eingangs irgendwann mal mitgeteilt, dass es in Melbourne ja sehr kreativ und umtriebig ist. Und auch diese Transformation ist in Melbourne beheimatet. Und ich finde dieses Album, was die rausgehauen haben, diese 7 Songs, alle sehr treffend und irgendwie auch richtig schön in the face, textlich als auch musikalisch, dass ich schon wieder drüber nachdenke, wieso die so hohes Porto haben, wenn man sich Sachen aus Australien bestellen will. Ich kann mir gar nicht vorstellen, dass die hier in der Nähe in irgendwelchen Mail-Ordern oder sowas zu finden sind. Oder ob es das Album überhaupt ist. Dort online bei Bandcamp gibt es das nur als digitales Album. Aber das wäre was, das könnte in Plaste von meiner Nadel gekratzt werden. Wäre ein schöner Moment, ein schönes Momentchen. Bin ich angetan. Noch auf Demo-Niveau ist tatsächlich der folgende Song, welcher heißt Objekte Fumeta No Identificat, OFNI. Kripower ist die Transformation, die dieses Demo verbrochen hat, und ihr hört es.

Objekte Fumeta no identificat. Gripau hieß die Transformation, welche in Barcelona beheimatet ist und sich selbst Eggpunk, Amphibi Psychedelic auf die Fahnen geschrieben haben. So soll das sein, was dieses Quintett da auf die Bühne bringt. Sehr schön vom aktuellen Demo-Dingsy, welches vier sehr interessante Stückchen Musik enthält. Wollen wir mal ein bisschen tanzen oder was? Zu einer sehr interessante Produktion, finde ich, haben Sonic Youth of Today hingelegt. Die haben geschafft, sozusagen zwei Namen von Bands ineinander zu schachteln, sodass man ja, was denn nun? Weil Youth of Today klingt es irgendwie auch nicht. Ich würde vermuten, dass der Druck einhergeht mit dem, was Use of the Day klingt für mich so Use of the Day von konsumieren, was gute Laune macht und auch gute Album. Und ich habe mit dem neuen Tonträger dieser Transformation, der auf einer sehr schrillen Bandcamp-Seite gehostet wurde, reingezogen und bin auch von diesem sehr, sehr angetan, muss ich sagen. Heute habe ich irgendwie viel dieses angetan Ankündigung. Vielleicht ist es der Herbst der angetanen Musik. Ich habe keine Ahnung. Irgendwie wird gerade viel schönes Zeug rausgeballert. Die SpanierInnen von Sonic Youth of the Day haben ihr Album SYT1 rausgebracht. Und von diesem runtergenommen habe ich Alerta Roja. Ihr könnt tanzen.

Ich glaube, jetzt wisst ihr, was ich gemeint habe, dass das den Herren von News of Today, welche ja ihrer Zeit mit Straight Edge sehr militant gegen die Einnahme von Substanzen gewettert haben, musikalisch und glaube ich auch ein bisschen körperlich. Ja, irgendwas ist hier passiert auf dem letzten Meter des Liedes. Ich weiß nicht, ob man dann so eingeschlafen ist auf dem Mischpult und ins Nachbarstudio geswitcht hat. Keine Ahnung. Will auch jetzt nicht Böses unterstellen. Keine Ahnung. Bleibt keine Ahnung. Wollen wir noch ein bisschen was Neues hören? Revenge of the Yeti heißt das Album, welches bei Cold Cuts, Tennessee Cold Cuts rausgekommen ist. Ein Label aus Nashville, Tennessee, und Drew the Drifter heißt die Band, die den Song Revenge of the Yeti. Das Album heißt The Cooler. Ich habe es durcheinander geworfen. The Cooler heißt das Album. Die Band heißt Drew the Drifter. Der Song heißt Revenge of the Yeti. Jetzt war die Korrektur komplett durch und ihr wisst jetzt gleich, warum ich mir so eine Mühe gegeben habe, das anzukündigen. Nee, das war es auch nicht. Mensch, Leute. Jetzt geht's los, ja.

Ja, ganz schön durch den Wind gemädert. Aber die Grund, das Grundthema kam bekannt vor, ne? Habt ihr eventuell rausgekriegt. Naja, wenn nicht, müsst ihr jetzt zur Weiterbildung gehen, weil das ist tatsächlich so ein bisschen Basic für PunkrockerInnen. Und mit dieser Aufgabe möchte ich euch gern stehen lassen, weil ich verkrümle mich und sage Aheuerle. Das war subjektiv hier auf Radio Korax, als auch bei den die Sendung übernehmenden Radiostationen in Berlin, Pi-Radio, Radio Blau in Leipzig. Radio Fratz in Flensburg, FSK in Hamburg, Freies Radio Neumünster und auch bei Near FM in Dublin. Haut rein, ich verabschiede mich mit einer australischen Transformation, die TGRX heißen. Turbo Goblin RX and the Letters from the Underworld. So heißt das Ganze, was sie da verzapft haben. Money Man ist das Liedchen und ich sage nur, macht's gut, Leute. Bleibt dran und so, ne? Tschüss.

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2: Einen wunderschönen guten Tag, meine lieben Hörer. Ihr seid wieder hier mit mir, Elisabeth, und dem wunderbaren Oz zu Final Vinyl. Und nach meiner internationalen Begrüßung geht's dann auch schon los. Welcome, welcome, Hosh Geldiness, my dear listeners. You're back with me, Elizabeth, and you're listening to Final Vinyl. And I, of course, have another wonderful guest with me today, and that is a writer and comedian and stone cold Berlin legend. And he's also, lucky for us, a very big music fan and vinyl collector. And I'm really excited to find out what's in his bag today. We will continue in German, but as always, all you need to know is three things. 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Willkommen zurück, liebe Hörer. Final Vinyl. Ich bin Elisabeth. Ozzy ist im Studio. Und mit mir, mein fantastischer Gast, es ist Arne.
3: Ja, hallo.
2: Guten Tag. Ein paar Worte zu dir. Du bist Schriftsteller, lesend Bühnenheld mit direktem Kanal zu Gott und natürlich Musikfan für uns zum Glück und Plattensammler. Ihr dürft, liebe Hörer, seine Sendungen, die bei Pi Radio lange, lange Jahre liefen, Arnes Liedermagazin auch nach wie vor nachhören. Es ist immer noch ein Geschenk. Und sein aktuelles Buch, es gibt derer viele, aber sein aktuelles Buch ist »Wie ich einmal lebte«. Und er ist stabil jeden Sonntag in der Beiz bei der Reformbühne Heim und Welt.
3: Ja, das stimmt.
2: Das stimmt.
3: Alles richtig.
2: Alles richtig.
3: Also fast richtig.
2: Kriege ich nicht gemeckert. Wo war der
3: Liedermacher-Magazin.
2: Was habe ich gesagt?
3: Liedermagazin.
2: Liedermagazin.
3: Ja.
2: Die Kurve geschnitten. Ich habe die Kurve geschnitten. Das
3: ist alles okay.
2: Ich habe es sogar auch falsch aufgeschrieben. Yay.
3: Großartig.
2: Großartig. Was aber auch richtig ist, dass die Reformbühne Heim und Welt am 31.12. ab 19 Uhr in der Beiz stattfindet.
3: Ja, wie jeden Sonntag.
2: Wie jeden Sonntag.
3: Seit mehr als 28 Jahren.
2: Seit mehr als 28 Jahren. Stabil, wie gesagt. Fühlst du dich heute auch stabil?
3: Ja, ich sitze.
2: Du sitzt. Und ich starte ganz entspannt die Show. Du musst noch gar nichts machen mit einer anderen Berliner Legende. Und das ist Marlene Dietrich.

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0: Und davon wird man heute nicht allzu viel merken. Also das
1: Fährst eingleisig also.
0: nein, nicht eingleisig, aber das zumindest nicht, also es deckt nicht die Breite ab, die, sondern weil ich ja auch nicht mehr so viel auflege, beziehungsweise ja nicht mehr seit ein paar Jahren, habe ich jetzt einfach mir die Lieder gegriffen, die ich zurzeit am liebsten höre.
1: Ja. Sehr gut. Wie startest du?
0: Ich starte mit auch einer Legende. Das war ja gerade eine Berliner Legende, die allerdings, das, glaube ich, so, ja nicht mehr so allzu lange in Berlin war. Ja, ich glaube, die ist ja auch, lebt ja gar nicht mehr. Also, sie kann nicht mal mehr zurückkommen. Der folgende Künstler lebt auch nicht mehr und er kommt aus der, auch aus einer, ist auch eine Legende, vor allen Dingen in seiner Heimat, aber auch hier eigentlich kann man sagen, ja, es handelt sich um einen Herrn aus Prag. Und so viele gibt es da gar nicht, die musikalisch interessant sind. Ich find
1: Aber
0: ihn
1: er hat aber auch
0: eigentlich.
1: alle Platten gemacht, gefühlt. Das heißt, sein Output war auch legendär
0: Ja,
1: viel.
0: in der Breite jetzt würde ich nicht sagen. Also, eigentlich finde ich nur ein einziges Lied von ihm gut. Und das werde ich jetzt
1: Okay.
0: spielen. Und das ist nicht mal im Original von ihm, sondern er hat das nachgesungen von einer britischen
1: Die
0: Musikgruppe.
1: Musikkapelle, die kennen wir, die sind zu viert, bestimmt. Ja?
0: Ja,
1: Okay.
0: die waren glaube ich, auch mal zu fünft, aber ist egal. Jedenfalls, hören wir einfach rein. Hier ist Karel Gott mit Schwarz und Rot.

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1: Also es wird ja zum Schluss auch nochmal so marschmusikmäßig.
2: Ja, und er ist
1: aber
2: da,
1: er schreit so schön.
2: Er ist noch richtig schön in die Höhen reingekommen, also in dem Alter.
1: Ja.
2: Ich glaube, da war er 17.

0: 17,5, ja.
1: Ja, habe ich recherchiert.
0: Seine Karriere mit 13 gestartet?
1: Ungefähr, ja. Mhm.
0: Wie das üblich war bei uns früher. Ein paar Jahre liegen zwischen uns, aber...
1: Ja, weiß ich nicht. Karriere habe ich damals nicht gestartet.
0: Machst du jetzt.
1: Naja. Gut, dann sei gleich schon den nächsten Titel an,
0: du
1: oder?
0: Du darfst, ja. Ich bin sehr
1: Soll
0: gespannt.
1: Ich?
0: Ja,
1: ich bitte und zwar handelt es sich dabei auch aus jemandem, der von weit weg kommt, allerdings jetzt in Berlin wohnt mittlerweile. Ich werde jetzt einen Titel spielen von Bhuvan Singh, ein Name, der erstmal sehr indisch klingt. Allerdings ist sie in der Schweiz geboren, hat einen indischen Migrationshintergrund, wie man das jetzt so nennt. Dabei Migration, naja, ein Hintergrund eben, weil die Eltern eben aus Indien sind. Und sie wohnt aber jetzt mittlerweile in Berlin. Und hat eine wunderbare, schöne, wie nennt sich das, wenn nur so 6 Lieder drauf sind?
0: EP
1: rausgebracht, die heißt Well Begun. Und davon hören wir jetzt Iceberg.

0: Ja, das war Wuwanzing.
1: War mir nicht schön, ja. Kann man denn wahrscheinlich auch live erleben, nicht wahr?
0: Das kann man auch live erleben, genau. Und die ist auch öfter mal bei uns in der Reformbühne zu Gast.
1: Ach so, okay, schön.
0: Ja, und wenn wir schon dabei sind, dann habe ich gleich noch einen anderen, jemanden, der auch früher Geschichten bei uns vorgelesen hat, schon viele Jahre her, ein Mann aus Steglitz. Und der hat mal beim Martin Petersdorf, das ist so eine Radiolegende, auch aus der früher Radio 1 und so eine Sendung gehabt. Und der hat so eine kleine Plattenfirma gegründet, wo er nur Singles rausgebracht hat von obskuren Gestalten. Die wollte er auch möglichst nicht in Deutschland verkaufen, sondern so international.
1: Okay.
0: Und der hat von Stefan Steckling eine rausgebracht und auch von mir. Und danach ist das alles eingegangen.
1: Also,
0: hat sich scheinbar nicht so doll verkauft. Aus welchen Gründen auch immer, obwohl ich die Platten, die er gemacht hat, die finde ich alle wunderbar. Vor allen Dingen jetzt von Stefan Steckling ein Lied, was sich eben aber leider auf den Tanzflächen der Welt nicht so richtig durchsetzen konnte.
1: Aber ein wunderschönes, also 7 Inches, ne, für die treuen Hörer wissen das, 7 ist mein ungeliebtestes Format, weil ich einfach ungeschickt bin und immer die Nadel daneben haue. Aber das ist wirklich ein sehr, sehr schönes 7 Inch Cover, was wir hier auch in der Hand haben. Es fast fühlt sich an wie selbst genäht hier. Also Siebdruck wahrscheinlich, ne, auf Canvas. Also ja.
0: Ja.
1: Hut ab vor deinem Steglitzer Kumpel.
0: Ja.
1: Und nun zurück zu Stefan Steckling.
0: Genau, und wir hören jetzt von Stefan Steckling seinen absoluten Superhit. Immer wenn ich sie bei uns mal sehe.
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0: Stefan Steckling.
1: Richtig, ja.
0: Hat jetzt hoffentlich nochmal hier Fans gewonnen. Ich bin einer davon.
1: Ja, ja, das sollte eigentlich auf allen Tanzflächen der Welt laufen. Zumindest so Engtanz kann man wirklich ganz gut dazu machen. Ja.
0: Kuscheltanz haben wir das genannt. Oh Gott.
1: Ja.
0: Muss mich kurz in meinen Mundraum übergeben. Jetzt wieder in Präsenz. Wie machen wir weiter, Arne?
1: Ja, wir machen einfach weiter mit jemandem mit einer komplett anderen Musikrichtung. Allerdings gibt es auch da einen Zusammenhang zu Stefan Steckling, nämlich einer aus dieser Band liest auch öfter vor auf Lesebühnen, Konrad Endler, nämlich, und der ist Mitglied bei Goiko Schmidt. Das ist eine Punk-Rock-Band,
0: So ich sag, da ist schwer mit den Wörtern. Ja, das liegt ja am Keller.
1: Das liegt am Keller, und weil die hier unter minus 10 Grad sind, die Zunge friert fest, sozusagen. Goiko Schmidt sind eine meiner absoluten Lieblingsbands. Die treten ungefähr einmal im Jahr auf und dann ist es immer sehr schön. Mhm. Und von Goiko Schmidt hören wir jetzt Papagei.

0: Aha, Goiko Schmidt.
1: Ja, eine traumhaft gute Band.
0: Ja. An der Stelle, Entschuldigung, dass ich dich unterbreche, wollte ich meine Lobhudelei aber noch loswerden, die ich am Anfang vergessen habe, zu Reformbühne Heim und Welt. Grundsätzlich bin ich nicht nostalgisch, aber ich habe die Zeiten, wo ihr am Ende hier Udo Jürgens gerockt habt, gesungen, immer noch sehr, sehr, sehr, sehr in meinem Herzen gespeichert. Ich wünschte Liebe ohne Leiden gab es immer am Ende der Reformbühne zum Grölen mit Arne als Anführer.
1: Nee, nicht Anführer.
0: Naja doch, du warst schon der Hype-Man.
1: Naja, gut, wenn du meinst. ja, Udo Jürgens war der Einzige, von dem wir mehrere Abschlusslieder sogar hatten.
0: Hm.
1: Zwei, glaube ich, bei der Reformbühne.
0: Ja. Hat mich jetzt auch bei dem Lied erinnert, weil da kann man ja auch schön.
1: Ja, Goiko Schmidt und Udo Jürgens sind im Prinzip so ein Genre.
0: Ja.
1: Kann man sagen.
0: Finde
1: Musik.
0: Was wir hier auch gerne spielen bei Final Vinyl. So, jetzt habe ich das auch losgeworden. Ich wünsche dir Liebe ohne Leiden. Gilt für euch alle da draußen und uns hier im Keller.
1: Ja, und dann mache ich jetzt einfach gleich weiter mit dem nächsten Lied, weil das schließt im Prinzip ein bisschen an, weil nämlich der eine zumindest, der bei dieser Band gerade mitgespielt hat, bei Goiko Schmidt, auch bei der folgenden Band mitspielt.
0: Mhm.
1: Einer Metal-Skin-Band aus Prenzlauer Berg, Turbo Lover. Und der Sänger ist Martini und von denen, die haben letztes Jahr, glaube ich, eine Platte rausgebracht, die heißt Skins of Metal. Und von der hören wir jetzt einen, wunderbar nostalgischen Song, nämlich Goldene Jahre.

0: Ja, wir machen weiter mit dem Genre ohne Udo Jürgens. Und jetzt habe ich nicht aufgepasst, wurde das SEZ erwähnt in dem Lied?
1: Ja, das war so schön alle damals, oder, gewesen?
0: Damals.
1: Ja, das waren noch Jahre ohne diese ganzen Investoren, wo man noch so schön ins SEZ gehen konnte.
0: Bisschen schön Wellenbahn.
1: Ja,
0: und das vom Zehner springen.
1: So wunderschön. Und dann kam diese doofe Wende, wa?
0: Kennen wir, ja.
1: Und darüber gibt es jetzt ein Lied.
0: Wir sind der Meister. Er ist der Meister des Übergangs.
1: Ja, und zwar hat vorher nicht allzu langer Zeit, nämlich vor einem Jahr ungefähr, hat dieser gute Fossi, den er vielleicht auch kennt, so aus dem Dodo-Rekord-Laden, Dodo Beach, der hat eine Platte mit rausgegeben von einer Punk-Gruppe, die so Anfang der 90er Jahre in Ost-Berlin Musik gemacht haben. Und die fand ich damals auch sehr schön. Und neben vielen anderen Bands, von denen es keine Platten gibt. Ja. Und diese Platte habe ich mir dann sofort gekauft, natürlich auch. Und von der hören wir jetzt auch einen Coversong eines Briten, Attila the Stockbroker. Mhm. Und der hat dieses Lied aber auch auf Deutsch gemacht, weil der auch in Berlin gewohnt hat. Und sie haben das direkt gecovert, glaube ich, einen Monat später von ihm.
0: Großartig.
1: Mit Genehmigung von ihm haben die das gesungen. Hm. In einer bisschen anderen Version, weil sie eben statt ihr, wir dann gesungen haben. Ja, das sind jetzt Shock Troops, also mit Marktsektor One.

0: Shock Troops mit der Coverversion. Attila the Stockbroker, ich habe wieder extrem viel gelehrt hier. Und ihr macht bitte schön eure Hausaufgaben. Ich habe gerade erfahren, Attila the Stockbroker ist ein Tausendsasser.
1: Naja, Tausendsasser ist vielleicht übertrieben, aber er ist ein Poet.
0: Ein Poet. Ein Poet.
1: Großbritannien gilt er zumindest als Poet. Und er ist, glaube ich, auch von Brighton and Hove Albion. Mhm. Der Hofpoet,
0: der also Hofpoet.
1: Von einem Fußballverein in England.
0: Vernünftig, ja. Okay.
1: Ja. Ja. Aber das waren ja Shock Troops, die waren ja, war jetzt, da hat ja Attila the Stockbroker ja nicht mitgespielt.
0: Nein, nein, aber sie haben
1: Shock Troops, die sind übrigens auch, also das ist auch ein bisschen verwirrend, weil ich glaube, es gibt alleine jetzt gerade drei Street-Punk-Bands, die sich Shock Troops nennen.
0: Ui, okay.
1: Und da gibt es ganz schön viel Verwirrung, weil manchmal wird das Logo von den einen auf dem Plakat von den anderen gedruckt, weil die Veranstalter das nicht wissen. Und so. Und dann gibt es so eine kanadische Oi-Band, auch die hat sich schon beschwert, dass so eine Berliner Oi-Band ständig, dass ihre Fans ständig denken, sie würden in Berlin spielen oder so. Und ja.
0: Ich liebe ja Metal und auch da kann man natürlich tausend Bands mit dem Namen Graveyard finden, zum Beispiel.
1: Siehst du, wie heißen die? Graveyard?
0: Graveyard, genau, also Friedhof. Gibt es natürlich. Aber ich hilft nicht das,
1: mal, ich kenne nicht mal eine einzige.
0: Nicht mal eine einzige. Nee. Das ist, aber auf eine Art hilft es ja der, also die Graveyard, die ich sehr liebe, werden oft verwechselt mit den Graveyard, die aus Schweden kommen, machen sehr, sehr unterschiedliche Musik, aber dann online werden sie nochmal vermischt mit einem total Graveyard, die niemand kennt. Also auch die Band Graveyard weiß nicht, wer die sind, aber die werden halt auf einem bekannten Streamingdienst zusammen in einen Account geschmissen, die auch sehr gut sind, aber es lässt sich nichts ergründen und man kann natürlich Graveyard auch schlecht googeln. Beziehungsweise, es ist einfach nichts raus zu... Ich schweife völlig ab. Shock Troops.
1: Ich finde es interessant. Also ich lerne ja gerne was dazu. Und gerade in der Metal-Szene kenne ich mich nun wirklich überhaupt nicht aus.
0: Also der Metal-Namen-Generator, der ist auf jeden Fall, der ist festgefahren. Es gibt irgendwie fünf Namen, die sich im Kreis drehen. Morbid, Grave.
1: Ja, da hätte ich jetzt eher gedacht, dass das aus dieser Darkwave-Szene oder so, da ist das ja alles so ein bisschen düster, oder? Hm. Wie Dark ja auch schon so sagt.
0: Ja, da kann man wahrscheinlich
1: Wave auch. Wave heißt, glaube ich, Welle.
0: Welle, ja.
1: Mich nicht alle täuscht.
0: Und wir machen weiter eine. Ich sehe schon, du hast hier kontroverses Format aufgelegt, nicht nur 7-Inch, sondern auch noch durchsichtig. Was ist es?
1: Ja, dabei ist mir das eigentlich immer ziemlich wurscht. Also wie jetzt eine Schallplatte aussieht, interessiert mich meistens nicht so. Aber manchmal kriegt man dann in so seltsamen Farben das Vinyl. Mhm. Und ich freue mich dann auch immer, weil es gibt ja auch viele Leute, wenn man dann mal wenn man mal Besuch hat, dann kann man denen zeigen, guckt mal, ich habe ganz bunte Schallplatten.
0: Ja.
1: Und die ist aber nicht bunt, sondern wie gesagt durchsichtig. Die folgende, die jetzt kommt, auch wieder ein politisches Lied. Ich habe die mal irgendwann zu so einem Record, wie heißt das immer, Record Day oder so?
0: Record Store Day.
1: Record Store Day, genau. Da habe ich die gekriegt, die ist extra dafür gepresst worden wohl. Es ist nur ein Lied drauf, allerdings in zwei verschiedenen Versionen. Das heißt Hey, es reicht, auch ein politisches Lied von einem Österreicher, nämlich Christian Wirlitsch. Der hat diese Platte zusammen mit einem ziemlich bekannten deutschen Musiker gemacht, Jochen Arbeit. Kennt man vielleicht von Die Haut oder Einstürzende Neubauten. Und ja, die haben zusammen diese Platte gemacht. Ich finde die A-Seite, wo Jochen Arbeit seine Version gemacht hat, jetzt nicht so toll, sondern eher die B-Seite, also das Original von Christian Wirlitsch. Hey, es reicht, wir spielen jetzt einfach mal.

0: ja, mit dem Sentiment bin ich an Bord. Hey, ist recht.
1: Wie, mit der Sendung jetzt schon?
0: Nein, mit dem Sentiment, nicht der Sendung. Ach so. Da haben wir noch ein bisschen.
1: Ja, Christian Würlitsch, ich finde das auch von musikalisch mal, ist mal was anderes, wa? Ist so ein bisschen, ja, Country-Style, würde ich sagen.
0: Ja. Ja,
1: Country hatten wir noch nicht heute, wenigstens mal eine andere Musikrichtung aufgelegt. Ja, und wir machen einfach weiter gleich mit einem, auch einem Brauchtum von einer Band, ist eigentlich auch bloß ein Typ, glaube ich, nämlich, der heißt eigentlich im Bürgerlichen, heißt der Sven Mikolajewitsch. Mhm. Kennt man vielleicht schon.
0: Das klingelt jetzt irgendwo ganz scheppert. Ja, rede weiter, bitte.
1: Hat mal früher bei der Band Fischmob gespielt. Mhm. Macht jetzt aber, na, obwohl, ja, macht schon ein bisschen was anderes. Hat so ein Projekt hier am Start, das heißt Schnuffel, das total süße Eichhörnchen. Und von denen hören wir jetzt das Lied. Soll ich noch was dazu sagen?
0: Nee, nee, so, ich grübel gerade, deswegen mein starrer Blick. Aber ja, spielen Sie das Lied. Mats ab.
1: Das Lied Brauchtum.

0: Ich brauche diesen ganzen Quatsch hier nicht. Nichts brauche ich. Ich brauche überhaupt nichts. Außerdem hier. Nur den Aschbecher hier. Und das ist das Einzige, was ich brauche. Verstehst du? Ich brauche dies nicht und das nicht. Nur den Aschbecher. Und mein Lieblingsspielzeug. Den Aschbecher, mein Lieblingsspielzeug. Das ist alles, was ich brauche. Und das hier. Die Fernbedienung.
1: Und die Fernbedienung, Alter.
2: Ja, das wird auch selten im Radio ausgespielt. So auf den großen Mainstream-Sendern jedenfalls.
1: Das ist auf jeden Fall schlecht.
2: Ja. Großen Mainstream-Sender.
1: Ja, dachte ich mir. Und dann kommst du einfach mal hierher und wir spielen, das ist hier Pflicht übrigens bei Final Vinyl, wird nicht vorgespult und nicht vorher abgebrochen.
2: Ach so, ja.
1: Hier muss immer alles schön ordentlich zu Ende gespielt werden.
2: Schade, dass ich nicht so eine 25-Minuten-Kracher mitgebracht habe. So.
1: Ich hatte es dir angeboten.
2: Ach so, ja.
1: Nächstes Mal. Ich glaube, mein Rekord ist 12 Minuten. 12 Minuten paar zerquetschte. Charles Mingus. Dazu. Und die andere, ein Traum von mir, habe ich jetzt vergessen, ist auch um die 13 Minuten. Ja. Ist alles erlaubt hier. Pflicht
2: schön,
1: sogar.
2: Siehst du? Ich habe extra nur. Deswegen, ich bin jetzt auch schon am Ende. Das war mein letzter Titel.
1: Ja, schlecht. Wir fangen mal von vorne an. Lieber
2: Spaß. Das war jetzt einfach ein kleiner Spaß zwischendurch.
1: Wir können nochmal von vorne starten, den Text nochmal üben und dann beim nächsten Mal richtig schön mitziehen.
2: Genau, das könnten wir auch machen. Ja. Einfach alle Lieder nochmal machen. Das gab es wahrscheinlich auch nicht in
1: das
2: irgendeiner Radiosendung, oder? Dass man so eine halbe Stunde lang Titel gespielt hat und in der nächsten halben Stunde genau die gleichen Titel nochmal. Ohne, dass man das angesagt hat.
1: Konzepte.
2: Ja. Na gut, also ja, ich habe vergessen noch anzusagen, dass Schnuffel, dass da ja die Musikrichtung ein bisschen anders wieder war als vorher. Ja. Also Country und das war jetzt so eher so ein bisschen elektronisch, würde ich sagen. Power-Pop oder wie auch immer man das nennt. Ich weiß eigentlich ehrlich gesagt gar nicht, was Powerpop überhaupt ist. Ich glaube, das gibt es auch direkt als Musikrichtung. Aber für mich ist sowas Powerpop. Ja. Also, wa? Ist irgendwie ganz lustig. So. Zum Mucke, zum, weiß ich nicht, kann man irgendwas kochen. Dazu kann man ja ganz gut kochen.
1: Kochen und mit den Schultern zucken.
2: Ja, aber dann kann man natürlich nicht diesen unglaublich politischen Text, dem folgt man ja dann meistens nicht so, wenn man was kocht.
1: Oh, sie verzieht die Stirn. Also doch. Ich beim Kartoffelschneiden, da rattert es bei mir im Gehirn.
2: Ja.
1: Genau dann nehme ich meine Parolen auf.
2: Ja, na gut, machen wir einfach weiter, oder?
1: Ja, und ich glaube, du
2: nimmst
1: du
2: nicht immer was spielen?
1: Ich gucke schon die ganze Zeit und ich habe hier auch was liegen. Vielleicht nach der nächsten Platte passt es ja dann auch.
2: Nach der nächsten Platte passt es auf jeden Fall.
1: Du gehst jetzt nämlich, glaube ich, ins Ausland, ne?
2: Wird es jetzt ich gehe jetzt ins Ausland. Ja. Also nicht wirklich, ich bleib hier sitzen, aber mit der Musik.
1: Mit der Musik,
2: mit der Musik bewegen wir uns weit außerhalb von diesem Land hier. Wir gehen über den großen Teich rüber. Ich habe die Platte auch wirklich aus den USA damals mitgenommen. Ui. Und das ist so, ich spiele ja nicht so gerne so richtige Hits, aber das ist ein richtiger Hit, den ich in letzter Zeit aber total oft beim Kochen höre und dazu tanze. Also ich koche sehr gerne tanzend und ja, das ist einfach eine meiner Lieblingsbands, nämlich Blondie mit Atomic.

0: Grüße gehen raus an Hannes von Midnight Prey und Blitz, der hier zuletzt Blondie gespielt hat. Und also der einzige bisher war mit Blondie.
1: Echt, ja? Wie lange gibt es die Sendung schon? Wie viele Ausgaben hast du schon gemacht?
0: Ich würde behaupten, wir sind jetzt bei 33.
1: Boah, und erst einmal und Blondie gespielt.
0: Erst einmal Blondie gespielt, ungefähr in der Mitte, würde ich jetzt behaupten.
1: Ja, eine tolle Band, wie ich finde, so, die wirklich auch geschafft hat, alle möglichen Musikrichtungen zu integrieren in den Punkrock. Das war so Disco, ne?
0: Das war Disco, ja.
1: Disco, auch eine meiner Lieblingsmusikrichtungen.
0: Ja, ich hau jetzt einen Song auch mank. Ich hoffe, dass es ungefähr passt. Definitiv Disco-Vibes. Ich war vor kurzem bei Static Shock in der Bürgnerstraße hier in Berlin und habe diese Platte da stehen sehen, die ich schon lange tatsächlich, also nicht aktiv suche. Ich bin ja ein Plattenladengänger, kein ich kauf mir's im Internet Mensch. Und ja, habe mich sehr gefreut, von Madonna Hanky Panky endlich auf Vinyl zu finden.

0: Ja, angeblich vom Soundtrack von Dick Tracy, wo sie ja auch eine Hauptrolle gespielt hat. Ich glaube, das Lied und der Film sind so ein bisschen bei mir jedenfalls nicht so präsent gewesen. Ich liebe dieses Lied einfach. Es ist so schön albern.
1: Nee, also, nee, so. Gar nicht. Nee. Die haben hier schon so gerätselt, wie man diese Musik richtig. Plastic, Rockabilly.
0: Ja.
1: Vielleicht.
0: Mit Federn.
1: Mit ganz vielen.
0: Federn.
1: Federn?
0: Federbohr, Feder.
1: Ach so,
0: Fächer.
1: Ich dachte jetzt, Feder als Instrument.
0: Ach so. Ich habe die Version von, wie getanzt wird dazu, nicht wie es instrumentiert wurde.
1: Mit ganz vielen Federn, ganz auf jeden Fall. Federn, ja. So hört sich das an, ja.
0: So, sorry, wenn ich dir jetzt, aber wir machen ja sowieso Genresalat, ne?
1: Genresalat, so kann man das jetzt auch nennen, was ich jetzt am Start habe. Nämlich auch wieder eine Coverversion von einer englischen Band, ja, englisch, von den Buggles. Ich glaube, die haben auch so richtig bekannt geworden ist. Naja, das brauche ich aber gar nicht sagen, weil wir hören die tschechische Version. Die heißt Popme Nam Muže Radiohrad.
0: Dobře.
1: Ich habe es genau richtig tschechisch ausgesprochen. Von Jaroslav Machek. Mit einer Sängerin, wo ich mir den Namen jetzt nicht gemerkt habe, aus dem Jahre 1980. Und hört einfach mal rein. Ich finde das ganz schön eigentlich.

0: sehr schön.
1: Oder?
0: Ja.
1: Aber ich muss ehrlich sagen, dass ich, das ist jetzt schon das zweite tschechische Lied, was ich heute spiele. Und eigentlich war es immer so, dass ich in Tschechien wirklich rumgelaufen bin, immer durch die Plattenläden und nie was gefunden habe. Also ich glaube, dass im Ostblock scheiß Musik gemacht hat.
0: Das ist eine Herausforderung an die Hörer.
1: Entschuldige mich bei allen Tschechinnen.
0: Doch, briefe sofort an die Redaktion, ist alles gut.
1: Ja. Naja.
0: Das ist jetzt deine Schuld, wenn du jetzt die Flut der Vorschläge in den Kanälen ankommt. Ja, aber hast du das gehört? Kennst du das nicht?
1: Naja, ich habe ja auch so eine Surfplatte, Surf Behind the Iron Curtain, und da gibt es auch eine gute tschechische Band, muss man mal sagen. Ja, also, ich glaube, Olympic hieß die, wenn mich nicht alle täuscht. Ja. Aber das, also im Gegensatz jetzt zu Polen oder vor allen Dingen Ungarn auch, waren die musikalisch schon sehr hinterher. DDR kann ich jetzt nicht einschätzen, weil da bin ich selber zu sehr, betrifft mich zu doll. Dann will ich jetzt kein Urteil mir erlauben. Ja.
0: Es sei dir erlaubt.
1: Aber wir machen jetzt ganz andere Musik wieder, weil wir dürfen ja alles machen, oder? Ja, weil man darf ja alles machen hier. Und wir wechseln komplett das Land, die Musikrichtung, die Sprache. Und kommen zu jemanden, also ich höre ja auch sehr gerne Reggae. Und einer meiner Heroen, also mittlerweile höre ich eigentlich, ich hab auch mal so eine Ragamuffin-Phase gehabt und habe ja auch sehr viel Ska und so was gehört früher. Aber mittlerweile höre ich eigentlich hauptsächlich nur noch so ein Roots-Reggae. Und einer der Heroen davon ist für mich Mickey Dredd. Und den verbindet vielleicht auch was hier mit dieser Sendung. Und zwar hat er den ersten jamaikanischen Schülerradiosender betrieben. Halt mir angelesen heute extra für die Sendung.
0: Ich danke dir für deine Recherchen, ja, großartig.
1: Ja. Ja. Und von dem hören wir jetzt auf jeden Fall gerade, oh scheiße, jetzt weiß ich schon wieder nicht mehr, wie das Lied hieß, reichen wir gleich nach. Irgendwas

0: So, richtig schön ausgespielt natürlich Mickey Dread. Wunderbar, auch zum Tanzen geeignet, finde ich.
1: Korrekt, ja. Haben wir hier auch brav gemacht.
0: Leider ist er schon tot, im Alter von 54 Jahren schon gestorben.
1: Ui, das ist früh, das ist nicht fair. Das ist nicht fair.
0: Ja. Naja, was ist schon fair? Aber
1: Nicht vieles. Aber die letzte Seite fand ich gerade schön vom Bass, die nochmal so schön gesprungen ist.
0: Ja.
1: Lieder ausspielen, das ist fair.
0: Ausspielen auf jeden Fall, so muss es sein. Und ja, wir bleiben in der gleichen Musikrichtung. Eine andere Band, die mir aus dem Roots Reggae sehr ans Herz gewachsen sind die Gladiators. Mhm. Ich muss mich entschuldigen für mein Englisch, weil ich kann das nicht so richtig gut aussprechen. Ich kann auch wirklich überhaupt kein Englisch sprechen. Tut mir leid für alle englischsprachigen Zuhörerinnen und Zuhörer. The Gladiators kommen jetzt mit Looks is Deceiving.

0: Looks is deceiving. Aber ich kann dich ja auch nochmal zitieren. Ich glaube, du startest deine Zwiegespräche auch immer mit, wer den Berliner Dialekt nicht versteht, kann sich rhythmisch dazu bewegen. Und so auch mit Englisch.
1: Ja.
0: Wer das Englisch nicht versteht.
1: Was heißt das eigentlich? Looks is deceiving.
0: Das Aussehen täuscht.
1: Ha, also, ja, siehst du? Wusste ich doch, dass ich das. Deswegen habe ich das nämlich gespielt.
0: Ach so.
1: Dieses Lied, weil ich mal darauf hinweisen wollte. Ja, nee, aber ja, auch ein schöner Tanztitel, wie ich finde. Ja.
0: Ja.
1: Und ja, machen wir einfach weiter oder hast du noch eine Frage?
0: Zu Lux is deceiving, ja.
1: Ach so, ja.
0: Wenn ihr schon Aussehen beim Kartoffelschälen küchenphilosophisch auf mich losgehst, dann erklär, wer hier täuscht.
1: Ja. Soll ich das jetzt erklären?
0: Ja.
1: Ja?
0: Wir haben
1: das Aussehen täuscht?
0: Weihnachtsmann ist nicht echt. Im Osterhasen.
1: Ich weiß es nicht. Ehrlich gesagt. Ich weiß nicht, ob. Also, ich glaube nicht an den Weihnachtsmann.
0: Und im, also im Kostüm steckt auch meist nicht der Richtige.
1: Ja?
0: Das würde ich behaupten, ja.
1: Ja.
0: Aber wir können das auf dem Weihnachtsmarkt auch testen.
1: Ach, auf dem Weihnachtsmarkt,
0: war. Und einfach mal anpieksen.
1: Ich war noch nicht auf dem Weihnachtsmarkt.
0: Bart ziehen.
1: Ja.
0: Das ist ja am Neptunbrunnen. Das ist jetzt, läuft wahrscheinlich ja immer noch. Ist ja bis Anfang Januar. Da fährt der Weihnachtsmann ja wirklich mit Schlitten einmal quer durch die Luft. Hast du das schon mal gesehen?
1: Nee.
0: Also da ist ja ein Riesenrad und daneben ist der Schlitten aufgehangen und da kommt ein lebendiger Weihnachtsmann oben rein und der fährt dann alle halbe Stunde vor und zurück im Schlitten.
2: Was?
0: Doch. Hat Mikrofon am Gesicht und sagt dann, ho, ho, ho, liebe Kinder.
1: Das ist ja wirklich eine großartige Attraktion.
0: Ist eine Attraktion, ja.
1: Berlin ist um eine Attraktion reicher. Ja. Ich habe es leider noch nicht gesehen, aber ich gehe sofort los und nach der Sendung und gucke es mir an.
0: Heute ist der richtige Tag, ja. Schön Quarkbällchen in die Hand und einmal Weihnachtsmann gucken.
1: 28. Dezember ist noch Weihnachtsmarkt.
0: Die machen weiter, ja. Die kennen da nichts. Bis zum 6. Januar, glaube ich.
1: Ja, gut. Ich habe auch ein Weihnachtslied jetzt aufzulegen.
0: Dachte ich mir.
1: Überraschenderweise. Und zwar von Gary Numan. Kennt vielleicht der ein oder andere noch von der Band Tube Way Army. Ich glaube, das war auch nur er alleine. nicht genau. Nee, stimmt ja nicht. Da waren wir mit dabei. Ja, Gary Numan hat ein Weihnachtslied geschrieben, das heißt Our Friends Electric.

0: Ah, Friends Electric.
1: Gary Newman,
0: vielen Dank.
1: Ja, ist finde ich auch sehr erstaunlich, dass meine Tochter zum Beispiel hört sich jetzt so eine Musik an. Also die findet das total klasse. Deswegen schönen Gruß an, du weißt schon. man darf ja das nicht mehr so sagen. Man darf ja die Namen nicht mehr nennen.
0: Nein.
1: Naja, jedenfalls finde ich das sehr schön, dass wir gemeinsam.
0: Aber greift schön ins Plattenregal und hört sich an, was du zu stehen hast, oder sucht sich Gary Newman und hört sich das spezifisch an?
1: Ja, sie greift nicht ins Plattenregal.
0: Ist verboten.
1: Nö, ich habe sie ehrlich gesagt nie verboten. Macht sie einfach nicht, sondern sie sucht sich dann. Ich spiele ja öfter so Sachen vor, was ich gut finde, und das sucht sie sich dann elektronisch dann irgendwie raus für ihr. Die jungen Leute haben ja heute so eine, wie nennen sie sich, Smartphones. Ja, da sucht sie sich das dann raus und dann hört sie das da drauf. Und dann macht sie auch immer so eine Playlist, gibt's da.
0: Ja, ja.
1: Und dann stellt sie sich da was zusammen und dann lässt sie das zum Beispiel, wenn wir essen oder so, lässt sie diese Playlist ablaufen und ich bin völlig aus dem Häuschen, was die dann sich selber noch so raussucht, so Bauhaus zum Beispiel und so was.
0: Geil.
1: Wo ich dachte, wow, das hast du ja selber rausgesucht? Ja.
0: Fetzter.
1: Naja. Ja. Ja, wir bleiben so ungefähr in derselben Zeit. Also das war jetzt, glaube ich, 1979, wenn ich mich recht erinnere. Gary Newman und höchstens ein Jahr später, vielleicht auch zwei Jahre, weiß ich gar nicht genau, gab es in Deutschland eine Band, die sind jetzt sogar in den letzten Jahren wieder aufgetreten. Und zwar sogar hier um die Ecke im wie heißt das hier, in der Saarbrücker Straße, diese Rock...
0: das kenne ich nicht. Ich kenne die Straße, aber nicht.
1: Mann, wie heißt denn das?
0: Ich weiß es nicht.
1: Ich werde so alt und vergesse alles. Immer, da war ich jetzt ganz oft zu Konzerten. Egal, da haben sie jedenfalls gespielt und ich konnte nicht an dem Tag.
2: Dieser Jugendclub? In der
0: Saarbrücker Straße?
1: Ja, dahinter noch. In dieser Königsstadtbrauerei gibt es doch... Rocke-Dings da. Ach ja. Jedenfalls hören wir jetzt Der moderne Mann, nur mit einem N geschrieben hinten, mit unmodern.

0: Warte, der andere nochmal.
1: Ja, das war der moderne Mann mit unmodern. Passend zu mir.
0: Und auch passend fand ich wieder zu Stefan Steckling.
1: Also, ah, also krass. Den hast du gemerkt. Muss ich mal schreiben, dass er hier eine neue Fanin gewonnen hat. Da, kann man Fan eigentlich gendern? Sagt man Fanin?
0: Naja, um es jetzt genau zu nehmen, ist es ja eine Abkürzung. Das heißt, wenn ein Fanatiker, kann dann natürlich eine Fanatikerin sein.
1: Ja, das ist richtig. Aber auf Englisch heißt das dann heißt Fan?
0: Fanatic. Aber die haben ja nicht...
1: Fanatic ist auch dann eine Abkürzung. Und die haben natürlich keine... Die haben ja keine weiblichen und männlichen... ja, aber auf Deutsch müsste man schon Fanin sagen dann eigentlich, ja?
0: Fanne.
1: Fanne.
0: Fanny.
1: Ja.
0: Die Beugung des Fans. Und wir verbeugen uns vor der neuen Platte, die jetzt aufliegt.
1: Ja, die, genau. Und die ist auch sehr unmodern. Sie stammt, glaube ich, aus dem Jahre 1972. Kommt von der ungarischen Gruppe Omega. Hier steht drauf Omega Ensemble Budapest. Ich weiß nicht, ob die sich wirklich selber so genannt haben. Kann ich mir ehrlich gesagt nicht vorstellen. Und von denen hören wir jetzt ein Lied, was später dann von sehr, sehr vielen Leuten weltweit gecovert worden ist. Wir hören es in der ungarischen Originalfassung. Und zwar heißt es dort Zsindzsiadzs Lany. Ich hoffe, ich habe das jetzt richtig ausgesprochen.

0: Sehr schön. Was nicht so schön ist, meine lieben Hörer, wir nähern uns leider dem Ende zu. Rasant, wie gefühlt, aber wir schaffen noch ein paar.
1: Ja, ja. Auf Figma. Mhm.
0: Die Panik bricht aus. Bei mir, mein Gast, Arne, ist
1: ach so.
0: Entspannt.
1: Bei dir bricht Panik aus?
0: Immer um diese Zeit bricht bei mir immer Panik aus.
1: Sieht man dir ja nicht an.
0: Hört
1: man
0: dir alle Platten schaffen, die wir verschaffen wollen.
1: Ach so, ja stimmt. Wir haben ja noch so einen riesen Stapel an Platten. ja, Omega war ein perlenhaariges Mädchen, heißt es übrigens übersetzt, genau übersetzt. Und es gibt natürlich großartige Coverversionen davon, von Frank Schöbel zum Beispiel, aber auch von den Los Banditos und von den Scorpions sogar auch. Also auch in Westdeutschland ist das populär geworden. Ein kompletter Bruch jetzt, ganz andere Musikrichtung wieder, ganz andere Zeit. Na gut, so ganz anders auch nicht. Das ist in den 70er Jahren, 1976, glaube ich, war das genau, eine Band, die es nur 2 Jahre gab, jedenfalls in ihrer Originalversion. Die haben sich dann nochmal um das Jahr 2000 rum, haben sie sich dann nochmal wieder vereinigt. Aber die richtig klasse Zeit war eigentlich von 1976 bis 1978 eine englische Band, Menace, und von denen hören wir jetzt I'm Civilized.

0: So, und crazy, wir stellten fest, die Sammlung der Singles von Menace heißt sogar Final Vinyl. Voll ungeplant.
1: Ja, ich wusste doch ja nicht. Also ich habe ja nicht drauf geguckt auf der Plattencover und also gar nicht den Zusammenhang hier gemerkt zu der Sendung.
0: Ja, aber ja, der Name ist natürlich Programm. Wir nähern uns in die finale Runde und ohne zu stottern werde ich mich jetzt nochmal ganz dolle bei meinem Gast Arne bedanken, dass du hier warst.
1: Ich
0: Gerne, gerne
1: bedanke
0: wieder.
1: mich. Ich
0: Und
1: bedanke mich.
0: Freunde, nicht vergessen, Reformbühne Heim und Welt, stabil sonntags in der Beiz. Ja, wo der Austausch mit Gott, aber auch mit anderen Dingen nach wie vor stattfindet.
1: Ja, zum Beispiel am
0: Zum Beispiel.
1: 31.12., ja, da haben wir als Musikgast Doc Schoko, den vielleicht auch Musikinteressierten einiges sagen wird. Und Micha Ebeling wird da sein und Boni, scheiße, man
0: Darf
1: darf
0: sie
1: nicht mehr
0: nicht.
1: Boni sagen. Andreas Kamper. Andreas Kamper. Und Micha Ebeling werden zu Gast sein. Und natürlich die anderen, Speider und so weiter, ja. Falco, Icke.
0: Kommt da rum, setzt euch hin, hört dazu. Schön. So, und jetzt habe ich nochmal ein Lied dazwischen für die Thematik Sea of Heartbreak. Die Show geht dem Ende zu, aber vielleicht passt es auch vom Genre her. Don Gibson.

0: Heartbreak. Das war übrigens Nachtrag zu der Sendung von Toni von Dolch, wo ich das eigentlich reinhauen wollte und einfach nicht dabei hatte. So, jetzt ist das auch aufgeräumt.
1: Jetzt ist das endlich mal,
0: mal geregelt.
1: Ja. Na gut.
0: Na gut.
1: Dann sind wir ja eigentlich schon am Ende, oder?
0: Wir sind völlig am Ende, ja.
1: Völlig am Ende.
0: Mit Nerven, mit den Herzen.
1: Und das ohne Alkohol übrigens, muss ich mal sagen. Gab hier kein Alkohol während der ganzen Sendung.
0: Stimmt, ne? Whisky ist im Schrank.
1: Keine okay, ist natürlich mittags, wa? Mittags. Ist natürlich mittags. Trinkt man ja eigentlich auch nicht. Jedenfalls nicht mitten in der Woche.
0: Aber also, es ist kurz vor drei.
1: Es ist kurz vor drei.
0: Ja.
1: Na, für mich ist es mittags. Mittagszeit noch. Ja, gut, dann mache ich einfach das.
0: Machst du einfach nüchtern, eiskalt weiter?
1: Ich mache jetzt nüchtern und eiskalt weiter und zwar mit einer Gruppe aus Hamburg. Hatten wir, glaube ich, noch ja nicht heute. Hamburger Band. Die Heiterkeit ist eine meiner Lieblingsbands, was man vielleicht auch ja nicht so vermuten würde. Aber ich mag die sehr gerne und habe, glaube ich, alles von denen, was ich rausgebracht habe. Auf das letzte Doppelalbum, Pop und Tod heißt es. Passend zu dieser Sendung. Nein, Quatsch, was erzähle ich hier? Ich dachte aber, weil es ist ein ganz gutes Lied für den Schluss, aber vielleicht machen wir auch einfach noch ein Lied weiter, weil das ist ja ein Punkrock, wenn man einfach dann noch weitermacht.
0: Und eins geht immer noch.
1: Das Lied heißt auf jeden Fall The End und hier ist die Heiterkeit.

0: Einer geht noch.
1: Ja, dann machen wir schnell noch einen hier, weil wir es können einfach, wa? Ja. Team 4, das Lied von den Träumen.

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1: So, das Jingle fehlt uns noch, liebe Fanny. Was hast du gemacht? So, wir gucken jetzt mal. So, jetzt drück mal rauf.
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0: Oh, wenn das immer in der Generalprobe alles glatt geht.
8: Cornelius im Hintergrund schon zu hören.
0: Ja.
8: Diesmal Gott sei Dank GSD Stefan.
1: GSD.
8: Stefan an der Technik. Fanny mit all ihren Redundanzen. Hallo, willkommen bei unserer kleinen Sendung.
0: Hallo. Ich freue mich hier zu sein.
9: Hallo Fanny, wie geht's dir?
8: Wir haben eine Menge Musik mitgebracht und wir werden heute jemanden interviewen, aber das wird eine kleine Überraschung, vielleicht später dazu mehr. Und ich weiß nicht, Fanny, du hast ja wahrscheinlich wieder was für unsere Hitparade rausgesucht.
0: Ja, also Stefan hat recherchiert, ich habe es vorbereitet, ich habe die Entscheidung getroffen heute und... Wir haben... Wolltest du noch was sagen?
1: Nee, ich trau mich nicht.
9: Oh, wieso?
1: Macke, wo bist du eigentlich?
9: Ja, nicht hier.
1: Ich bin hier ganz allein.
9: Nicht hier. Angst. Der einzige Hahn hier, ne? Oh je. Yeah.
1: Ja, also hab auch nichts mehr zu sagen. Ihr habt gehört, ich darf noch recherchieren. Entschieden wurde woanders. Ist ja auch in Ordnung. Kann ich mich zurücklehnen.
0: Nein, aber das, ich hätte ja nichts zu entscheiden, wenn du nicht so wunderbar vorbereitet hättest. Deswegen, was hast du da Schönes rausgesucht? Oh, ich habe eine Psychose.

0: Jo, hat's gefallen.
1: Ja, ja. Grüße gehen raus nach Lüneburg. Der Dose ist das Klinikum Lüneburg. Ist das anscheinend irgendwie.
0: Ach so, entspannt klingt. Lüneburger Heide, ne? Schleswig-Holstein, die glücklichsten Menschen. Oder ist das schon Niedersachsen? Ja, schon Niedersachsen, Entschuldigung. Lüneburg. Aber auf jeden Fall, da wo, so neben den glücklichsten Menschen der Deutschland, ja. Da kann man auch mit der Hose entspannt sein und trotz schlechter Nachricht.
2: Ohne Hose.
0: Alles im Boot.
2: Ja, als Frau geht es noch so schnell, aber mir ist es kurz, ne? Aber als Mann ist es so ein bisschen.
1: Kommt auf die Länge des T-Shirts an.
3: Ja, das war doch mal schöne handgemachte Musik. Ja. Mal ganz was anderes als der ganze KI-Gedöns, was man zurzeit um die Ohren gefeuert bekommt. Das ist
2: KI.
3: Ich frage mich über, wie die das schaffen. Ja. Also mit Psychose.
2: Ja.
3: Und dann als einzelner Musiker, Sänger, Songschreiber. Also erstmal musst du ja eine Band finden, die Musikinstrumente beherrscht, die zusammen spielen kann.
2: Studio.
3: Also das ist dann

0: Sag mal, Fanny.
1: Bayram.
0: Bayram, B-A-I-J.
1: B-A-J-R-A-M, Bayram. Ich habe eine mit 5 O.
0: Ich habe
1: eine Psychose. Und dann findet man das auf jeden Fall bei YouTube.
0: Genau.
1: Können wir eine Werbung machen? Mal gucken, wie weit, ob unsere Reichweiten noch 14 Aufrufe mehr bringen.
2: Juhu, 14 Aufrufe.
0: Also ich finde, so für den Sommer ist das richtig schön. Also beschwingt kann man mittanzen, ein schwieriges Thema, das trotzdem so schön. Ich glaube, er schreibt auch in den Kommentaren, dass er sozusagen eine für ihn als positiv empfundene psychotische Episode hatte. Das soll ja auch vorkommen, dass Menschen sagen, was ihr mir da wegnehmen wollt, das will ich aber behalten, weil ich finde es eigentlich ganz positiv, wenn da Mächte um mich rum sind. Das finde ich super. Medikamente, ist halt immer schwierig, wenn man von außen Angst haben muss, dass derjenige genug isst oder so, das abzuwägen. Aber scheint auf jeden Fall in dem Moment, wo er diesen Song komponiert hat, eine positive Erfahrung gewesen zu sein, die er da auch beschwingt in den Song einfließen lässt.
1: Mir hat es voll Bock gemacht aufs Fête de la Musique. Ich musste da irgendwie sofort dran denken, dass ja bald Fête de la Musique ist.
3: Genau, am 21. Juni, ne?
1: Also,
0: ja.
1: Nicht dieses Wochenende, nächstes Wochenende.
2: Aber jeder ist ja wieder da.
3: Also wisst ihr Bescheid, wo ihr Fanny treffen könnt?
0: Ja.
3: Im Mauerpark oder Bühne am Rumschunkeln.
0: Wo gehst denn du da hin, so Fanny, wenn du Viertel der Musik?
1: Guck ich mal, eine Freundin von mir singt mit ihrem Chor in irgendeinem Wedding. Aber sonst, mal gucken, weiß ich noch nicht.
0: Besten ist ja mal mit dem Fahrrad durch die Gegend fahren und einfach irgendwo hängen bleiben.
1: Also in der Kulturbrauerei habe ich schon tolle Sachen gesehen. Die haben immer, ich weiß nicht, ob die das immer noch machen, aber da gab es immer so ein Brass-Festival. Auch mit so Live-Bands und so Flashmob-Geschichten und so. Wo dann alle irgendwie mit ihrem
0: Blechblasinstrument
1: hinkommen konnten und einen Song zusammenspielen. Irgendwie, wie heißt es da im Wedding Deutsch? Französisches Institut. Da war ich auch schon mal. Das war auch ganz cool.
0: Kenne ich alle nicht.
2: Beginnt am 21. Juni nicht der Sommer offiziell?
0: Genau, da ist dann der kalendarische Sommer. Den meteorologischen Sommer haben wir schon.
1: Sommersonne.
2: Sehe ich nicht, aber okay. Wäre also Frühling, aber.
0: Ja.
2: Mal gucken.
1: Da ist der Tag am längsten und die Nacht am kürzesten.
2: Ja, das ist mir schon aufgefallen.
0: Der Tag am längsten ist es.
1: Ja.
2: Ja.
1: Was haben wir denn sonst noch so Schönes? Du hast auch mit Musik mitgebracht, ne?
2: Ich? Ja, stimmt. Ich habe 3 Lieder mitgebracht. Ich weiß gar nicht, ob wir alle schaffen heute.
0: Dann nichts ran wie ran, sonst.
2: Seid ihr schon in WM-Stimmung?
0: WM-Stimmung?
1: Also schon getippt. Macht irgendwer bei einem Tippspiel mit?
2: Nee.
0: Ja.
2: Oh.
0: Ich mache bei einem Tippspiel mit, weil ich das immer ganz lustig finde. Man überlegt sich dann vorher im Kopf so, oh ja, aber eigentlich ist das völlig egal, weil das immer so viele Überraschungen gibt. Ist ja so wie Glücksspiel. Das Schöne ist aber, dass, weil man dann mit anderen Menschen zusammentippt, man ja dann doch irgendwie so eine Konkurrenz entsteht und man so auf Dinge hofft. Ich finde es eigentlich ganz lustig. Mal gucken.
1: Hast du schon alle Vorrundenspiele durchgetippt?
0: Nee, nur den ersten Spieltag.
1: Ich kack da immer ab in der Mitte. Ich vergesse das dann immer irgendwann nicht.
2: Gibt es nicht so eine Orakel? Gab da früher immer so ein Orakel?
0: Ja, es gibt irgend so einen Tintenfisch, der dann, da werden dann beide Mannschaften irgendwie reingelegt in so, und dann holt es eins irgendwie raus. Und dann,
1: also bei irgendeiner WM war es die Krake. Mal gucken, was es dieses Jahr ist. Ob es vielleicht die Giraffe irgendwie ihren Kopf richtig dreht oder so.
2: Ja.
1: Ob nach links oder nach rechts oder. Was wäre das perfekte WM-Tier? Das ist die große Frage.
0: Die Schildkröte, das sieht so ähnlich aus wie so ein
2: Faultier-Schildkröte. Ja, aber es ist richtig lange, es dauert, wenn ich spannend wird, bis da irgendwas passiert.
1: Weiß ich nicht.
0: Die Schnecke.
1: Ich will den Orang-Utan nicht beleidigen.
2: Oder irgendwas Mystisches, müsste man so Astro-TV fragen. Und wieder.
0: Oh ja. Wir rufen bei dieser komischen Tante an und lassen uns die Karten legen für.
2: Ja. Wir bezahlen ja richtig viel Kohle, nur damit durchzukommen.
0: Vielleicht haben wir deshalb kein Studiotelefon mehr.
2: Ja, genau. Ja, 1,99 € pro Anruf und schon haben wir.
1: Wir schweifen ab.
0: Ja.

0: Aber ja, das ist wirklich schwierig, diese Anrufgeschichte, weil es gibt ja Menschen, die da wirklich das brauchen und dann denken, dass das irgendeine Bewandtnis hat und da wirklich wahnsinnige Gelder drin versenken.
1: Schlimm irgendwie.
0: Also okay, es gibt sowas wie Wahrsagen nicht.
1: Ja, vielleicht schon, aber nicht die, die in Astro TV da irgendwie was machen. Die
2: man
1: machen Bonnie Geld.
2: Nur in sich selbst.
1: Ja, und in dem WM-Song da.
0: Ach, wir haben WM-Song da,
1: Ich weiß nur von Shakira. Oh, ich weiß nicht, wer da mitsingt. Das habe ich jetzt vergessen, aber.
3: Burna Boy.
1: Okay, und der Titel war Dai, Dai, nochmal Dai? Oder
3: ja,
1: nur?
3: So schön. Also ja, ja. Interessant.
0: Also stopp! Das ist also der.
3: Dai, Dai!
1: Mit AI.
0: Achso, ich dachte, ist so mit Nachtreten. Fußball mal fair schaffen wir ab, bei uns ist Dai!
1: Ja, hast du dir vor, wie sagen vor, dass wir alle sterben?
3: Ja, wieder ein bisschen klugscheißen, auf italienisch heißt es. Los, los, voran!
0: Ja,
3: Los geht's!
0: Also, dann hören wir mal rein.
1: Shakira.
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0: Hallo, hallo, hallo. Ja,
1: Let's
0: Mensch.
1: go.
0: Also, ne, Gott sei Dank, zum Schluss wurde noch gejubelt. Sonst war das ja so ein recht
1: Yay.
0: verhaltener Groovy-Song.
2: Ich
0: Sag so Stimmung,
2: bin auch
0: also
2: gespannt, wie
0: Fußballstimmung hat er
2: dies
0: jetzt nicht
2: ja
0: so
2: so das
0: gemacht, oder?
2: passiert, weil die meisten Spiele finden ja nachts
1: Nachts.
2: statt. Also deshalb gibt es ja auch keine Biermeile, Fanmeile am Brandenburger Tor.
0: Ja.
2: Mal gucken. Und es ist ja auch ein Riesenfeld von Mannschaften. Das haben sie ja alles nochmal erweitert. Mal gucken, wie das ausgespielt wird. Wir haben zwischendurch mal geguckt, Shakira kommt aus Kolumbien. Kolumbien ist ja auch für Lateinamerika einer der Mannschaften, die wahrscheinlich relativ weit kommen werden. Wer Shakira sehen will, muss morgen in Inglewood, Kalifornien, in den Intuit-Dom gehen. Da gibt es noch Karten für 69 Euro, haben wir jetzt gerade beim Recherchieren rausgekriegt.
1: Erstmal nach Kalifornien
0: Irgendwo haben die
1: kommen,
0: doch auch wieder so riesen Boykotte-Demos irgendwas angekündigt bei irgendwelchen. Wo war das? Die Iraner. Vor den Iranern hatten sie Sorge. In L.A., wenn die zu den Spielen kommen, dass die da, die Exil-Iraner da irgendwie politisch sich da zu
2: ja,
0: sehr.
2: das ist nun mal so.
0: Das
1: Und
0: war's.
1: Trump
0: Das
1: hat auch
0: hat in
1: irgendeiner
0: Verbindung
1: Mannschaft
0: gebracht.
1: angedroht.
2: Wenn sie gewinnen, fliegen sie raus, kommen sie in den Knast, oder?
1: Ja, irgendwie, wenn die
0: Was?
1: gewinnen gegen die Amerikaner, dann irgendwelche Sanktionen oder so.
0: Ja, so scheiß.
2: Mal gucken, was das wird für den
0: Mal
2: Zirkus.
0: gucken, was Herr Trump entscheidet, wer Weltmeister wird.
1: Ja, der hat den auch schon den Friedensnobelpreis, den er nicht gewonnen hat, an sich genommen. Also was.
2: Hat er geschenkt bekommen?
1: Ja, das ist ja dieses Bescheuerte. Also er kriegt auch den WM-Titel geschenkt,
2: Er
1: ne?
2: genau,
1: Genau.
2: er allein
1: Ja,
2: gegen
1: ja.
2: die ganze Welt und hat gewonnen. Mal gucken.
1: Ja.
0: Ja.
1: Zwei,
0: Wenn ihr wollt, spielen wir jetzt einen Song
1: Ja.
0: und danach erzähle ich euch, wer das war.
1: Ja.
0: Und dann rufen wir den Künstler an. Ist das okay?
2: Ja,
0: Na
2: es kommt,
0: dann.
2: aber sein der Song ist so, dass ich sage, mit dem rede ich auf kein Wort.
0: Sei denn, das ist zu krass für euch, aber das müsst ihr dann entscheiden.
2: Nee, jetzt
1: Oh.
2: haben wir es abgesprochen, machen wir so.
0: Drückt einfach
1: Ja.
0: auf Play.
1: Oh. Oh.

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0: Ja, also der Künstler Bernd Kors singt ja einen sehr emotionalen Song und er ist Liedermacher. Er wirbt damit, dass Tourette sein Antrieb ist und wir haben ihn jetzt am Telefon. Hallo Bernd Kors. Ja, ich habe ehrlich gesagt vorab gar nicht so viel recherchiert und auch gar nicht jetzt irgendwie ganz bestimmte Fragen vorbereitet. Ich weiß nur, dir ist jetzt gerade ein unglaublich großer Schicksalsschlag widerfahren, erst vor ein paar Tagen. Und will dich auch gar nicht irgendwie jetzt in die Enge treiben oder so. Aber es gibt natürlich in der Patientenantenne immer so Fragen zur mentalen Gesundheit. Und du schreibst selbst, Tourette ist dein Antrieb. Wie können wir das verstehen? Wie können wir das übersetzen?
1: Ja, wie können wir das übersetzen? Also generell Menschen mit Tourette, die haben schon, ist mein Empfinden, unheimlich viel Energie. Du bist ja permanent geladen, du bist permanent unter Strom und diese Energie will raus. Ich schlafe sehr wenig. Ich habe jetzt heute Nacht 3,5 Stunden geschlafen. Gut, jetzt wahrscheinlich auch durch meine private Tragödie, aber generell schlafe ich nie mehr als 4, 5 Stunden und bin auch immer voll Power da. Das ist wie so ein Akku, der einfach nie ausgeht.
0: Okay, das hört sich ziemlich hart an. Ist das in letzter Zeit besonders krass durch diesen Schicksalsschlag oder ist es generell mit derartigen psychischen Erkrankungen für dich schon immer vielleicht sogar so gewesen oder ja, wie muss ich mir das vorstellen?
1: Also generell ist so interessanterweise, wenn ich total unter Stress bin, habe ich so gut wie gar keine Zuckungen und fast, ich sage mal, fast kein Tourette oder sehr wenig, weil ich total fokussiert dann bin auf das, was jetzt gerade passiert. Und wenn ich dann so ein bisschen zur Ruhe komme wieder, dann wird es natürlich wesentlich schlimmer, als es denn vorher war. Dann habe ich sehr starke Zuckungen. Das ist aber schon immer, auch mit dem wenigen Schlaf und das, dieser innerliche Antrieb, das ist Zeiten in der Kindheit schon so.
0: Okay, dann nochmal zurück zu deiner Musik. Also, du hast jetzt am 5.6., glaube ich, vor 6 Tagen ungefähr, deinen neuen Song, deine Aura, released. Du meintest, im Vorfeld selber, du hast dich jetzt gar nicht so großartig um Werbung kümmern können. Da waren erstmal andere Sachen, genau, da waren erstmal andere Sachen wichtiger. Aber deine Musik ist in Liedermacherkreisen beliebt, so habe ich es zumindest mitbekommen. Und wie ist das? Du singst teilweise auf Pfälzisch und teilweise auf Hochdeutsch, glaube ich, ne?
1: Beides immer. Ich singe immer Hochdeutsch und immer Pfälzisch. In jedem Song, in beiden, ich nenne es jetzt mal Sprachen oder Dialekten, tatsächlich auf, ja.
0: Ah, okay. Also du nimmst jeden Song in beiden Dialekten auf und. Ah, okay. Woher nimmst du deine Themen? Also, wir haben jetzt einen Song gerade gehört, da ging es um eine sehr leidenschaftliche Beziehung. Das fand ich sehr schön.
1: Bei dem Song Hurensohn. Da war es mir ein unheimliches Anliegen, weil in meinem Umfeld gibt es Menschen, die in einer Beziehung sind, die sehr toxisch ist. Und es sind da immer die Frauen die Opfer. Und ich habe dann irgendwann mal angefangen zu recherchieren und war schockiert, wie viele Frauen Opfer häuslicher Gewalt alleine in Deutschland werden, jedes Jahr und kaum jemand was dagegen tut. Deswegen ist auch der Song bewusst auch so, ich habe dann lange auch mit meiner Agentur darüber gesprochen, kann man den Song Hurensohn nennen? Ich sage, ja, ich möchte das bewusst und provokativ auch machen, dass man auch hinhört und dass man auch zuhört und aufmerksam darauf wird. Und da ging es drum in dem Song Hurensohn, das war jetzt der letzte Song, genau. Und jetzt am 5. Juni kam ja deine Aura raus. Die Themen, wo nehme ich die her? Also meine Frau, mit der ich seit über 30 Jahren super glücklich verheiratet bin, sagt immer, willst du mir irgendwas sagen? Wir sitzen in der Küche und ich empfinde irgendwas und dann fange ich einfach an, ich nehme da meine Tenorgitarre in die Hand und spiele einen Song und singe dazu und den gibt es noch nicht. Das kommt einfach aus mir raus. Sie sagt, du hast so eine manisch-depressive Phase, dann kommen dann die ganzen Songs da raus und dann ist so ein Song auch wirklich innerhalb von einer halben Stunde ist das grobe Gerüst schon komplett entstanden.
0: Wow.
1: Ich weiß nicht, wie ich das mache, aber es ist einfach so. Und bei dem Song, dein Mama war es so, ich sagte eben, ich bin mit meiner Frau schon sehr lange glücklich verheiratet und wir haben uns in der Zeit kennengelernt, wo die Neue Deutsche Welle halt noch sehr präsent war. Und da gab es ja so tolle Texte auch und ich wollte meiner Frau eine Liebes-Omar schreiben, aber ich schreibe ja immer recht düstere Songs, die immer so ein bisschen so, ah, die sind schwer. Und ich wollte einfach mal einen Song schreiben, der so ein bisschen in diese Zeit zurückversetzt, in diese 80er, Anfang 90er, Neue Deutsche Welle, und wollte ihr sagen, deine Aura ist nicht unsichtbar. Ja, ich wollte ihr so eine Liebeshommage, was sie für mich bedeuten, das wollte ich ihr in so einen Song reinpacken.
0: Toll. Ja, genau. Das ist ja sowieso wahnsinnig spannend, wenn man jemanden hat, für den man gerne etwas erschaffen will, wie zum Beispiel schöne Songs. Du erzählst ja auch, bei Instagram machst du Video-Reels fertig. Ich gehe mal davon aus, die hast du bisher immer in deinem Zuhause gemacht. Da bin ich auf dich aufmerksam geworden, weil du immer von deinen Songs so ein bisschen so rekapitulierst, Musikgeschichte auch tatsächlich mit einbringst. Und das ist ja ein total tolles, interessantes Spielfeld, was du da auch hast, ne, was du dir da gebaut hast.
1: Ja, ich finde irgendwie so, wenn Leute immer posten, hört meinen Song, bitte hört meinen Song und hört nochmal meinen Song. Ich verstehe natürlich die intrinsische Motivation dieser Menschen, weil so ein Song ist Arbeit und man möchte auch ein Stück weit dafür, dass die Menschen das mitgenießen. Und ich habe gedacht, Mensch, hört doch einfach mal diese Zeit, in dieser Song entstanden ist, hört euch doch mal diese tollen Lieder. Man denkt immer so, Hubert K. oder Ideal oder so, das sind alles so diese blöden 80er-Songs, aber diese Texte sind ja teilweise so tief. Und das ist so die Idee, die Menschen da auch wieder ein Stück weit mitzunehmen, diese Zeit zu sagen, nee, wir hatten auch da super coole Texte, hört mal rein, das wird euch gefallen.
0: Okay, also wir wünschen dir nur das Beste. Ihr findet Bernd Kors, Kors mit Z hinten.
2: Darf ich noch eine Frage stellen?
1: Ganz einfach. Also wie das Kurz, Gegenteil von lang. Und
0: Genau, wie das Kurz, genau. Nur mit O, genau. Fanny will noch eine Frage stellen, ich übersetze mal für dich.
2: Genau, es kann sein, dass du mich jetzt schlecht hörst. Also das mit dem, das machst du ja scheinbar auch öffentlich, ne? Mit dieser Tourette-Diagnose, das ist ja für uns auch irgendwie spannend. Verarbeitest du auch das in Songs? Gibt's Beispiele für Songs, wo du da das irgendwie mit dir verhandelst?
1: Das Letzte habe ich nicht verstanden. Verarbeitest du das in deinen Songs und?
0: Genau, sie will wissen, ob du deine psychischen Erkrankungen, ich denke mal, es ist ja meistens eine Mischdiagnose, ob du die auch in deinen Songs thematisierst, weil wir suchen hier ständig nach Songs, die zum Beispiel Psychosen thematisieren, weil das ist so unser Steckenpferd. Und genau, das wäre einfach interessant zu wissen, ob es da was gibt.
1: Genau, also mein Song Papierboot im Ozean. Ich fühle mich wie ein Papierboot im Ozean. Zerbrechlich, gebannt. In dem Song Papierboot im Ozean, da möchte ich so ein bisschen bildlich darstellen, wie ich mich fühle. So ein Mensch mit Tourette, du wirst ja oft beleidigt, du wirst blöd angeguckt. Und ich stehe auch öfter auf Bühnen, auch für mein anderes Leben. Ich habe ja ein Softwareunternehmen und halte Vorträge und die Leute denken immer, hä, was ist mit dem? Warum zuckt der rum? Warum sagt er fick dich oder irgendwas? Oder ganz komische Sachen. Und in dem Song Papierboot im Ozean verarbeite ich das zum Beispiel, wo ich erkläre, wie fragil eigentlich so ein Leben ist. Du stehst da vorne, du siehst so stark aus, aber innerlich ist alles so fragil und so schnell zerbrochen. Und das verarbeite ich so mit so einem Song zum Beispiel,
0: Fanny, noch eine Frage? Sonst würden wir jetzt nämlich deinen Song Deine Aura endlich mal spielen. Das ist ja ein Radio-Release und wir sind auch ganz stolz und freuen uns total drauf. Wie gesagt, also ihr findet Bernd Kurz, wo nochmal, wo können die deine Songs hören?
1: Instagram, Spotify, Aluga natürlich, da sind auch immer Videos dabei, auf Apple Music, auf iTunes, wo auch immer. Überall, wo du Musik hören kannst, wirst du garantiert auch meine Songs
0: hören. Okay, super. Dann klickt euch rein und wir spielen den Song ab.
2: Die Aura auf Pfälzisch.
0: Deine Aura auf Pfälzisch, genau.
1: Ah, das ist ja genial. Ach Gott, das ist ja lieb von euch.
2: Gut, bis dann.

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1: Ja, also Stefan und ich, wir sind hier noch am Mikro.
2: Ja, natürlich.
1: Der Raum langsam wieder.
2: Ja, wir haben mal geguckt, weil man hat ja von Tourette immer so eine Vorstellung von, das sind so die Leute, die ganze Zeit nur rumschimpfen und nicht mit Beleidigung von sind. Das ist aber nur eine Begleiterscheinung bei einer Erkrankung von Tourette. Das kann sich auch in einfachen, ich glaube, der Bernd hat das ja gut erklärt, so dieses Zucken, dann fängt dann an zu zucken, kann das motorisch überhaupt nicht kontrollieren. Man redet dann so von sogenannten Ticks, die da ausgelöst werden und nicht kontrollierbar sind. Und dazu kann auch, ist eine relativ geringe Zahl, glaube ich, 20% oder nur so von Menschen, die an Tourette erkrankt sind, fluchen auch, sondern die haben dann andere Ticks, die nicht kontrollieren können. Und es ist leider zwar behandelbar, also dass diese Ticks geringer werden, aber es ist nicht wie bei anderen Dingen.
1: Medikamentös meinst du jetzt oder behandelbar?
2: Das ist medikamentös, kann man so ein bisschen Erleichterung schaffen, aber oft ist es eher so verhaltenstherapeutisch zu gucken, dass man dann andere Handlungen tut und es abmildert, aber man kriegt es wohl nicht komplett weg. Ist eine ziemlich blöde Diagnose.
1: Also es scheint auch eher so wie ADHS und so biologisch neurodivergent.
2: Man redet von einer neuropsychiatrischen Erkrankung.
3: Das ist ja sowieso so ein.
1: Also neurologisch später.
3: So ein fachwissenschaftliches Thema, wie nenne ich das? Ne? Nenne ich das psychische Erkrankung? Nenne ich das Störung? Nenne ich das Spektrums irgendwas? Nenne ich das Behinderung? Nenne ich das geistige Behinderung? Nenne ich das kognitive Einschränkung? Also, ich weiß eigentlich. Nach so vielen Jahren, wie ich mich jetzt schon mit diesen Thematiken beschäftige, immer noch nicht, wie ich was nennen darf überhaupt.
2: Das Schöne ist, wir können uns das ja aussuchen. So, ich versuche dann immer, wenn ich Menschen neu kennenlerne, die in die Betreuung kommen, immer von dem Notfallprogramm der Seele zu sprechen. Gerade bei vielen psychiatrischen Erkrankungen. Das ist, finde ich, so eine ganz sympathische Erklärung. Es gab irgendwann mal einen Grund, warum das Sinn machte, so dass die Seele so reagierte und es ist wie ein Notfallprogramm, wo der Körper einfach weiter im Notfallprogramm läuft und jetzt müssen wir wieder zurück in den Normalmodus oder so weit wie es geht in den Normalmodus. Ob man das komplett abschalten kann, das Notfallprogramm, weiß man nicht, aber es ist eben eins, was ausgelöst worden ist und was uns allen als Menschen eigen ist, dass es Situationen gibt oder Erfahrungen gibt über einen kurzen oder langen Zeitraum, die dafür führen, dass die Seele in den Notfallmodus geht. Und das kann deshalb auch jedem passieren und hat dann nicht diesen Beigeschmack von krank, nicht krank, sondern das ist eben so, die Seele reagiert auf starke Verletzungen irgendwie. Und
1: ja, das habe ich bei Depressionen, Psychosen.
3: Du, Stefan, also eigentlich
1: ist es, glaube ich, so.
3: Du sagst ja, also es gibt ja ganz viele Betroffene, die sagen, eigentlich ist es für mich so eine Superkraft, so eine Gabe, so, weil also gerade zum Beispiel jetzt bei Psychotikern ist es ganz häufig so, dass sie dann also in diesen 6 Wochen oder was oder 15 Wochen Psychose plötzlich so sensibel sind, die können plötzlich Sachen, also die haben plötzlich übernatürliche Fähigkeiten. Und deswegen, und wenn die im Griff haben, also wenn die sich trotzdem unauffällig verhalten, es gibt genug Leute, die sind intelligent genug, die, da kriegst du als Außenstehender gar nicht mit, dass der psychotisch ist.
2: Das mag sicherlich sein. Es gibt ja auch Menschen, die hören Stimmen und haben damit nie ein Problem, weil die halt positive Sachen zu denen sagen. Wenn man aber die ganze Zeit beschimpft wird und das nicht aushält, dann braucht man irgendwie Hilfe. Und dann, das ist, glaube ich, das, wo ich mitgehen würde. Superkraft, weiß ich nicht. Ich glaube, man wird dann dünnhäutiger und kriegt mehr mit. Ob das immer gut ist, dass man für alles reizoffen ist und das alles auf einen einströmt und ob man das schafft, das gut zu verarbeiten, das, glaube ich, ist dann eher das Problem. Weil wenn so viel einströmt, irgendwo muss man es hinpacken und dann werden Dinge auch bedrohlich und wenn man sich bedroht fühlt, ist man, glaube ich, auch in Not und dann wird aus der vermeintlichen Superkraft eben auch was, was Schaden an einem selbst auslöst.
3: Ja, ich kann ja vielleicht schon mal spoilern, im September werden wir erneut Friedemann Ziems hier haben. Der hat es jetzt nämlich geschafft und hat seine Autobiografie fertig. Und wir dürfen alle ganz gespannt sein. Es ist noch nicht veröffentlicht. Ich darf noch nicht zu viel verraten. Ich habe es jetzt schon mal zum Lesen bekommen, aber ich darf, wie gesagt, noch nichts verraten. Aber genau, können wir gespannt sein, was er da schreibt. Also was ich sagen kann, es ist teilweise Dokumentation und teilweise aber auch echt krass viel, ja, fast schon Fantasy-mäßig, so an den Grenzen des Bewusstseins entlang.
2: Ich bin sehr gespannt. Also ich weiß, was ich eben erklärt habe, ist halt meine, für mich eine Erklärung, wie man das betrachten kann. Ich glaube, jeder Mensch hat da auch, der erfahren ist mit Psychosen, hat da vielleicht nochmal eine andere Sicht drauf. Und da bin ich gespannt. Wir werden Leute das zur Verfügung stellen, was sie da erlebt haben und wie sie damit umgegangen sind und das in irgendeiner Art und Weise verarbeitet haben, ist das ja immer ganz, ganz, ganz gut, das zu lesen und zu wissen, okay, da gibt's auch solche Erfahrungen.
3: Genau, und du, Florentine von Cornelius, du hockst da so.
4: Ich bin mit durch heute.
3: In der Ecke.
4: Ich bin so durch.
1: Ey, Florentine hat uns ganz viel Partymusik mitgebracht.
4: Ja, also, Party, bringt Party.
1: Bringt uns wieder zum Tanzen.
4: Ja, K-Pop oder J-Pop? Also koreanisch oder japanisch? Panisch?
2: Ich bin für Japanisch, weil K-Pop höre ich schon zu Hause, muss ich schon zu Hause zu oft haben.
4: Oh Gott, okay. Okay, dann Horror Green von Phantom Zeta oder so. Mal gucken.
1: Ich habe hier sowas in so Schriftzeichen. Ich hoffe, das ist der richtige.
4: Oh, ich hoffe. Oje.

0: Ja,
1: Yay.
0: wieder wach. Wir sind schon fast am Ende der Sendung. Ich kann ja nochmal sagen, morgen ist der Lauf zum Tag der seelischen Gesundheit rund um den U-Bahnhafen. Wer da möchte, kann da hingehen. Da wird es viele Infostände von Trägern und Menschen geben, die sich in dem Bereich um die ambulante Psychiatrie sehr kümmern. Da werden Menschen auch laufen, um ein Zeichen zu setzen, um sichtbar zu sein, dass das eben zur Gesellschaft gehört. Menschen, die nicht ein geradliniges Leben führen können. Ja, kann man vorbeigehen. Es geht, glaube ich, ab mittags los, da am U-Bahnhof und dann anmelden hätte man sich, glaube ich, für den Lauf müssen. Aber ich glaube, die sind da nicht so. Wenn da noch wer kommt und sagt, ich möchte hier mitlaufen, den Kilometer einmal um das schöne, die sicherlich auch nicht Nein sagen. Na,
1: Lasst euch mitreißen.
0: genau. Wir haben noch
1: Super.
0: einen schönen Song zum Ende. Den habe ich gestern Abend bei der Recherche auch entdeckt. Danger Dan macht nämlich ein zweites neues Klavieralbum, was aus. Die erste Promo-Single ist jetzt draußen. Die heißt Alle meine Freunde.
1: Die
0: Und
1: meisten
0: die
1: meiner
0: meisten
1: Freunde.
0: meiner Freunde. Und ist ein Song so um. Ja, eigentlich so ein Lebensthema, so irgendwo nicht ankommen, mit sich selber nicht ankommen, was er da besingt. Und dass es, wenn man Menschen hat, die denen es ähnlich geht, dass es dann schön ist, wenn man mit denen zusammen ist und das Gefühl teilen kann. Und da dachte ich so, das passt ja irgendwie auch zu uns. Viele Menschen leben ja in therapeutischen Wohngemeinschaften und sind sozusagen Zwangsgemeinschaften, wo man, ja, und mal gucken, was ihr dazu sagt zu dem Song. Ihr könnt ja zum Glück nichts mehr dazu sagen. Das machen wir dann nächste Sendung.
1: Cliffhanger zur nächsten
0: Cliffhanger.
1: Sendung.
0: Macht's gut.
1: Okay.
0: Tschüss.
1: Tschüss.
0: Na, jetzt musst du noch aufdrücken.
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1: Schönen guten Tag, Hallöchen. Hier sind die Diggin Diggis für euch. Wir sitzen gerade auf dem Balkon. Man kann das Vogelgezwitscher im Hintergrund hören. Hallöchen, lieber Tim.
2: Hallo, Max.
1: Wir sind heute für euch da mit einer super special Sommershow. Wir wollen heute mal ein bisschen anders angehen. Normalerweise stellen wir uns immer gegenseitig eine Platte vor. Heute haben wir gedacht, holen wir einfach mal die ganze Musik raus, die so unseren Sommer überläuft, oder?
2: Ja.
1: Genau, und wir haben heute ein paar schöne Songs dabei. Und ja, so querbeet bei mir zumindest.
2: Und, voll, ja. Ich habe auch so kurz und quer.
1: Ja. Ja, und ich würde sagen, ich habe die Ehre, direkt mal mit dem ersten Song reinzustarten. Und wir hören als erstes jetzt Paris to Peru von Grand Theft, einer Band, zu der ich nicht viel gefunden habe. Gibt es nicht viele Informationen online. Und das Album heißt Have You Seen This Band? Viel Spaß.

0: Das ist Paris to Peru von Grand Theft.
1: Ah, sehr schön.
0: Ja, ich wollte dir noch einmal das Cover zeigen, weil ich das auch sehr geil finde. Warte, ich muss die Platte kurz holen.
1: Ja. Merci. Also Mugshots von 6 Männern mit Schnurrbärten und geilen Frisuren. Was immer der gleiche. Also stimmt, so Phantombilder. Geil. Ja, super. Sieht sehr gut aus. Cool. Ich kannte den Track, glaube ich, von dir.
0: Ich habe den schon mal gespielt irgendwo, ne? Also beim Auflegen.
1: Ja, aber ich habe mir nicht gemerkt, wer es ist. Und ja, cool, dass du den nochmal rausgekramt hast.
0: Ja, ich liebe den einfach.
1: Ist wirklich wunderschön.
0: Ist so ein geiler Tune, einfach so, um in den Tag reinzukommen, ganz chillig aufwachen und
1: ja, erstmal, genau, erstmal ein Smoothie.
0: Ja.
1: Und dann ab an den Strand.
0: Ja, genau, dachte ich auch, das ist auf jeden Fall auch so ein Track, der muss, wenn wir mal irgendwann mal wieder am Strand liegen, wir zwei, dann muss der an die Playlist.
1: Ja, da weht einem direkt so ein laues Meereslüftchen durch die Haare.
0: Ja.
1: Ja, sehr schön. Ich habe eher sowas Skurriles für den Anfang mit dabei.
0: Mhm.
1: Und zwar aus dem Jahr 1983. Ich habe neulich einen Artikel gelesen vom Mitteldeutschen Rundfunk über One-Hit-Wonder der DDR. Und da waren so ein paar Namen aufgelistet, kannte ich alle nicht. Und ich habe dann den ersten angeklickt, den ich interessant fand. Und die heißen Juckreiz, so heißt die Band. Und der Track heißt FKK. Und genau, der geht so.

0: Juckreiz. Die galten wohl damals, waren die so ein Versuch in der DDR, so eine Antwort auf Nena zu liefern.
1: Ah, okay.
0: Ja. Und ja. 83 kam das raus und ja, das Video dazu ist auch richtig gut. Also das ist so eine richtig geile. Ja, das war tatsächlich das One-Hit-Wonder. Die hatten dann noch so einen anderen Track, der konnte aber nicht an den Erfolg vom FKK anschließen. Und der Track, der erinnert so ein bisschen an Electric Boogie Boots.
1: Ah,
0: Electric Boogie Boots von Cheeky.
1: Okay, den musst du mir auch noch mal zeigen irgendwann.
0: Electric Boogie Boots? Also
1: nee, den anderen
0: Track von denen. Ja genau, wie hieß er denn? Zack, Soft, Trouble en Masse. Zack, Soft, Trouble en Masse. Da.
1: Okay.
0: Genau, so geht das ab.
1: Okay, krass.
0: Und,
1: das war ein Hit damals hier, die Nummer, der
0: also,
1: Bus.
0: Also, ey, gute Frage. Also, ich habe nichts zu irgendeiner Chartplatzierung gefunden, keine Ahnung.
1: Mhm.
0: Aber anscheinend war es wohl, ja, ein kleiner Hit.
1: Okay.
0: Ja, und dann bin ich im Zuge dessen noch über einen anderen Track gestolpert, den habe ich jetzt nicht im Gepäck, aber den will ich zumindest mit auf den Weg geben, von der Electric Beat Crew. Kennst du die?
1: Das sagt mir was, ja.
0: Die haben so einen ultra-sicken Elektro-Track, den haben die so 89 in der DDR rausgebracht.
1: Aha.
0: Der heißt Come Back Home.
1: Okay.
0: Und das Video dazu ist auch legendary.
1: Geil. Ja, muss ich mir direkt mal dann im Anschluss angucken.
0: Genau, und wie stehst du eigentlich zum Thema FKK so?
1: Ja, also brauche ich jetzt selber nicht. Wenn die Leute da Bock drauf haben, fein, aber.
0: Ja. Aber du gehst jetzt nicht extra in den FKK-Strand?
1: Nee. Ich bin jetzt auch nicht so der unbedingt nackt irgendwo am See hängen muss.
0: Ja.
1: Ich bin da total fein, wenn ich eine Boxer, wenn ich eine Schwimmhose anhabe, da fühle ich mich wohl. Ja.
0: Ja, voll, same. Also, wenn's mal Nacktbaden sein muss, dann bin ich auch dabei.
1: Ja, aber dann auch eher, also ich stelle mir dann auch eher so einen Moment vor von, man ist irgendwo im Urlaub und dann ist man so irgendwo drunk am Strand und dann sind alle so, lass mal nackt baden gehen und dann, weißt du so.
0: Genau in dem Moment.
1: Ja. Ja. Ich war einmal nackt baden, auch in der Spree. Ja.
0: Auf welcher Höhe?
1: Da so beim, Hackischer Markt. Da, wo man da so am Ufer chillen kann, weißt
0: ja.
1: du?
0: Mhm. Also,
1: gegenüber von diesem, was ist denn da? Irgendein Museum oder so?
0: Na, das ist das Museumsquartier eigentlich.
1: Ja, da gegenüber ist irgendein, genau, gegenüber ist irgendein Museum. Auf der anderen Seite ist so mäßig Beachbar und
0: ja.
1: Da sitzen immer im Sommer viele Leute. Und da bin ich mal reingesprungen.
0: Ja. Jetzt war ich kurz in Wien. Museumsquartier ist in Wien.
1: Ah, okay.
0: Nee, Museumsinsel.
1: Museumsinsel.
0: Ja. Echt? Okay, und wie? Und aber alles sauber und gut?
1: Ich hatte keine Probleme. Also ich weiß nicht, was die Leute da immer sagen. Mir ging es gut dann auch.
0: Ja, schon die erste Dienstleistung heute. Kleine Empfehlung. Badetipps. Schön. Ja, da gibt es aber wirklich Ecken, da sollte man auf keinen Fall in die Spree gehen. Also Rummelsburger Bucht ist richtig verseucht.
1: Ja, ja.
0: Und dann hatten die da vor einer Weile auch richtig so Blaualgen-Alarm.
1: Ah, ja, das ist übel. Aber ich denke mir auch dieses, ja, die ist dreckig und so. Ja, safe wird es jetzt nicht das säuberste Gewässer sein. Aber ich glaube auch dass dieses Ding, dass man da nicht reingehen sollte und so, ist doch Quatsch eigentlich, oder?
0: Nee, das ist schon einfach nicht sauber an vielen Stellen.
1: Ja, okay.
0: Da gab es ja sogar mal eine Demo von so einem Typen, der hat die angeleiert, um ja dafür zu demonstrieren, dass es das Badeverbot aufgehoben wird.

0: Es gibt ja auch ein Badeverbot in der Spree.
1: Ach, so gibt es, richtig.
0: Ja.
1: Offiziell?
0: Mhm, ich glaube schon. Ah. Und die Demo wurde aber nicht erlaubt. Also er wollte halt schwimmend diese Demo machen.
1: Geil.
0: Und das wurde dann quasi im Keim erstickt.
1: Okay.
0: Ja, weil er meint auch, ey, das ist eigentlich easy, kannst du machen.
1: Okay.
0: Was hast du offen, was hast du noch, was hast du dabei?
1: Ja, ich mach mal hier weiter mit dem nächsten Track, wa? Ich bleib auch mal im deutschsprachigen Bereich und habe einen Song dabei von Peter Cornelius. Ein alter Österreicher. Und ich glaube, das wird der Song für mich, der so, wenn ich jetzt bald Sommerferien habe, der dann so meinen Tag einläuten wird.
0: Schön.
1: Ja.
0: Bin ich gespannt.
1: Genau. Hier kommt Peter Cornelius.

0: Der Kaffee ist fertig.
1: Oh, wunderbar.
0: Von Peter Cornelius. Ja, und im Sommer läuft dann halt jeden Morgen der Track 2 Stunden auf Dauerschleife. Und ich bin immer wieder so von, ach, ich bin wach, zu, ach, ich lege mich mal wieder hin.
1: Ja, ich träume mich so dahin. Ja, es ist wie so eine warme Decke, die einen umschlingt in Zeitlupe. Man wird so schön eingelullt.
0: Oder?
1: Ja, schön. Ach, ich will gerne mit dir in Österreich bleiben.
0: Ja, geil.
1: Und habe eine Nummer 1-Hit von 1981 mit dabei.
0: Oh.
1: Aus Österreich. Und das war die erste Nummer 1. Und auf die sollten noch ganz viele weitere folgen. Von Reinhard Fendrich. Strada del Sole.

0: Ich stehe aufs Gänsehäfel auf Italien Pfeife. Kennst du das Gänsehäfel?
1: Gänsehäfel, ne. Nee. Was ist das?
0: Das ist so eine Insel in der alten Donau.
1: Aha.
0: In Wien. Und ja, da stehen recht viele Datschen drauf und direkt am Wasser. Und ja, wir sind da neulich auch lang gefahren mit zum kleinen erlaubt. Ah. Und ja, ist ein richtig toller Ort für Wassersport. Viele Restaurants, Badestellen. Das Wasser ist total klar. Ist wirklich total toller Ort, um da abzuhängen, Wasserspaß zu haben. Und genau, und Scheiß auf Italien, Gänsehäfel,
1: ja.
0: Rules.
1: Das klingt auch geil. Und wenn, also wenn das die Musik zu dem Ort ist, dann Hammer. Let's go. Nicer Song. Von wem haben wir das nochmal jetzt?
0: Reinhard Fendrich,
1: mhm. Okay. Noch nie gehört.
0: Ja, einer von den Austro 3.
1: Da klingelt nix.
0: Nee, Austro 3, warte nee, mal.
1: Was ist das?
0: Also Austro 3 ist die österreichische Supergroup, bestehend aus Reinhard Fendrich eben, Wolfgang Ambros und Georg Danzer.
1: Ah, wow.
0: Und die sind dann
1: Alter,
0: so als...
1: was für ein Trio.
0: Ja, und die die waren lange Zeit aktiv. Und Austro jetzt sind sie alle zu alt. Einer ist, glaube ich, gestorben. Ich weiß gar nicht.
1: Ja.
0: Ich glaube, genau, der Danzer okay. ist tot. Naja.
1: Okay.
0: Genau, die hatten ihre goldenen Jahre als Austro 3 und waren recht agil unterwegs.
1: Die agilen 3 auch genannt.
0: Ja, die agilen alten Austria.
1: Ja, also ich muss auch ehrlich sagen, ich fühle mich so hingezogen auch zur österreichischen Musikszene. Ich finde das so geil, diesen Sound, den die, also irgendwie ist das also natürlich auch die Sprache und der Dialekt und so, das ist natürlich, denke ich, dass es einen Großteil ausmacht, aber eben auch ein geiler Sound, auch diese ganzen entspannten Dinger, zum Beispiel so Georg Danzer oder so, ne?
0: Ja.
1: Er hat so geile Tunes gemacht einfach, so lässig und irgendwie cool.
0: Ja, ich habe das ja alles recht spät erst entdeckt und das wirkte dann auf mich wie so ein deutsches Paralleluniversum von irgendwo.
1: Ja.
0: Ja, so viele Sachen kannte ich nicht. Ich kannte auch so viele Sachen von Falco nicht.
1: Ja.
0: Ja, ist beeindruckend, wie viel guter Scheiß von da kommt.
1: Ja, Mann. Auf jeden Fall. Ich würde jetzt noch einen Song anmachen,
0: bitte.
1: Der, finde ich, sehr gut irgendwie auf diesen Ort da passt, den du gerade beschrieben hast. Ich wollte eigentlich einen anderen in die Liste machen. Und zwar Catching a Wave von Steve and Teresa. Aber wir haben den Song schon mal in einer anderen Radiosendung gespielt, okay. Wo du die Compilation vorgestellt hast, auf dem der ist.
0: Ja.
1: Und ja, ich dachte mir dann, okay, nee, dann finde ich was anderes, was irgendwie vom Vibe her mich sehr daran erinnert und den ich auch sehr, sehr schön finde und sehr viel auch höre im Sommer. Und deswegen habe ich jetzt Agua de Beber von Astrud Gilberto mitgebracht. Kennst du schon?
0: Also Astrud Gilberto kenne ich natürlich.
1: Ja, okay.
0: Aber machen wir den Track an.
1: Ja, wir hören mal rein in Agua de Beber.

0: Ja, das war der Track von Astrud Gilberto.
1: Ah, wunderbar.
0: Kannst du was über, also ich habe ehrlich gesagt nicht mehr geschafft, was zu recherchieren, aber die hat ja bestimmt auch eine bunte Geschichte. Weißt ja. du, weil du kennst sie ja, weißt du was
1: ja,
0: über
1: ich,
0: sie?
1: Ja, nee. Okay. Viel zu wenig da, obwohl ich eigentlich, ich feiere ein Album von ihr, was sie zusammen mit Stan Getz zusammen gemacht hat. Mhm. Und das heißt einfach Stan Getz, Joao Gilberto. Mhm. Na, dieses Jazz-Album, weiß nicht, ob du das kennst, da wo auf Girl from Ipanema drauf ist, mhm. mit so einem orangenen Cover irgendwie. Mhm. Und ich liebe diese Platte von vorne bis hinten. Finde die so toll und mag auch den Sound von der Platte. Man hat halt richtig den Eindruck, man ist bei den Musikern und man hört richtig die Klappen von dem, ja. von den Blasinstrumenten und ja. man hört da so richtig jeden Anschlag und man ist so richtig mittendrin.
0: Das finde ich bei dem Song auch. Ja. Also ich finde, es ist wie, als ob man da im Raum sitzt und die Band spielt gerade neben einem. Ja. Voll geil. Und ihre Stimme ist auch einfach unglaublich schön, finde ich. Also ein richtig, richtig schöner, entspannter Sommersong, finde ich, der mir immer gute Laune macht, wenn ja. ich ihn höre.
1: Sehr ja. gut. Ja, witzig, dass du nochmal die Compilation angesprochen hast von Psych Magic, ist die nämlich. Mhm,
0: genau.
1: Magic Sunrise heißt der Sampler und ja, der ist sehr zu empfehlen. Wirklich eins der besten Beach Compilations überhaupt. Aber ich habe neulich eine Compilation-Reihe entdeckt, die habe ich dir auch schon mal gezeigt. Da ist auch eigentlich, also ich habe jetzt drei Ausgaben, 3, 4 und 5 Aha. von insgesamt 5. Also die ersten beiden habe ich noch nicht gehört, aber die anderen habe ich zu Genüge gehört und da ist wirklich jede Platte geil und unglaublich viele geile Tracks. Und ja, der Track, den ich dir und euch zeigen will, ist von Gene Lawrence und heißt Feel Like Making Love.

0: Yeah, Gene Lawrence, Feel Like Making Love, auf der Compilation Beach Diggin' Volume 3.
1: Ja, geile Serie. Diese Compilations sind mega nice.
0: Ja.
1: Und der Track, Alter, krass. Also ich war direkt so in diesem
0: Head-Neck-Slap,
1: wie sagt man? Ich weiß nicht, wie es heißt.
0: Ja, es bleibt nicht aus, dass man direkt am Strand ist und so einen Panoramablick über so ein übers Meer hat.
1: Ja.
0: Ja. Der Song ist das erste Mal rausgekommen von Roberta Flack.
1: Ah.
0: Die hatte die erste Version gemacht und dann war es Isaac Hayes, Shirley Bassey und Marlena Shaw, die das auch gecovert haben.
1: Okay, krass. Schon voll viele haben den schon durch.
0: Ja, und Gene Lawrence ist ein Gitarrist aus Trinidad.
1: Ah.
0: Ja.
1: Geil.
0: Ich finde, das hört man auch.
1: Ich würde mir jetzt gerne nochmal die anderen Versionen anhören. Das können wir später mal machen.
0: Ja.
1: Zum Beispiel von Marlena Shaw, wie das klingt.
0: Ja, voll. Roberta Flack habe ich mir angehört. Fand ich gut. Viel kuscheliger. Hat dann nicht so einen Strand-Vibe.
1: Okay.
0: Das ist dann eher so ein kuscheliger Track.
1: Ja.
0: Aber geht auch eher so fürs Wohnzimmer. Schlafzimmer. Wer weiß das schon.
1: Ich habe noch was im Gepäck und zwar
0: eine Zahnbürste, ein
1: Also ich spiele mal den Track zuerst ab und dann reden wir danach darüber, weil es wird mich mal interessieren, was du da so denkst drüber.
0: Mhm.
1: Okay. Hier kommt ein Song.

0: Das war Nick Hussels mit New Year, I'm the same motherfucker.
1: Geil. Noch nie gehört, Nick Hussels.
0: Nick Hussels, genau. Und ja, ich war echt ganz schön verblüfft, weil ich habe den Song vor einer Weile mal so random in einer Playlist irgendwie gefunden und fand's saugeil. Und habe dann auch direkt geschaut, ob ich die Platte irgendwo kriege und so. Ne, wollten mir auch noch den Rest anhören und ja, man findet nichts, also es gibt online keine Info, also wirklich, man findet ja auch mal so eine Seite und sowas, ne? Es gab gar nichts, keine Information, und auch kein Discogs-Profil und nichts. Mhm. Und ich war so ein bisschen, okay, krass, ist das irgendwie ein neuer Artist, der einfach noch keinen Auftritt hat oder was, kein Plan. Und hab dann jetzt für die Vorbereitung für die Sendung nochmal geschaut und ja, turns out, es ist eine KI.
1: Scheiße.
0: Krass, oder?
1: Ja.
0: Und also, ey, ich hätte es niemals gehört. Also so, das ist, ja, das, krass, das klingt für mich einfach wie ein ganz geiler...
1: Fett. Oh, krass. Jetzt hast du mich ja richtig auf den Film geschickt.
0: Ja.
1: Krass.
0: Crazy, oder?
1: Ja,
0: Wahnsinn. Und es ist wirklich krass, weil also bei Spotify, ne, dann siehst du auch Nick Hussels, dann so ein Profilbild von so einem Sänger halt. 360.000 monatliche Hörerinnen, dann steht hier noch so für Bookings und Business Inquiries die E-Mail contactnickhussels@gmail.com und dann habe ich eben jetzt heute oder gestern habe nochmal gegoogelt und habe eine Internetseite gefunden, aber das ist auch, also da wird auch ganz klar gesagt, das ist KI-Musik, mhm, und der Typ, der das aber macht, bietet sozusagen auf der Webseite seine KI-Services auch an. Also von wegen, du willst so einen Song, wahrscheinlich für dich,
1: ja,
0: überall noch so mal verkauft werden sollen.
1: Ja.
0: Und ich war so, Alter, ist krass. Also, ja, das und dann habe ich mich auch so gefragt, ey, wie viel sieht man und hört man und es ist eigentlich KI. So,
1: ja.
0: Ne?
1: Ja, das sickert so langsam rein. Ne, und das ist jetzt der Anfang und überall sickert es rein, einfach,
0: ja,
1: in alle Lebensbereiche, in alle Kunstformen. Und ja, wir werden uns häufiger fragen, ja, ist das real? Wer war das wirklich?
0: Ja, aber genau, das fragt man sich ja nicht. Das fragt man halt dann sich, wenn man es recherchiert, ne, und merkt, hey, komisch irgendwie, da gibt es gar keine Infos zu.
1: Ja.
0: Aber ich habe mich dann eben auch gefragt, so wie oft passiert das, dass man irgendwas hört und man denkt so, boah, fetter Track, aber also, ne, und das ist aber eigentlich komplett KI generiert. Das ist schon echt crazy, finde ich.
1: Ja, also echt erschreckend. Also bei Bildern und bei Videos sieht man es ja wirklich.
0: Ja,
1: aber jetzt bei der Musik wäre mir das nicht aufgefallen. Also wenn du da nicht mit so einem Filter drauf hörst,
0: ja,
1: glaube ich, dann checke ich das als Laie nicht.
0: Mhm.
1: Ja, das ist erschreckend. Ich bin voll drauf reingefallen. Also ich hätte nicht gedacht, dass es KI ist. Auf den Gedanken wäre ich gar nicht gekommen.
0: Ja, der Nick Hussels. Mal gucken, was Nick da noch Hussels so kommt. Ja.
1: Ja, einer der ersten Tracks, an den ich gedacht habe, war einer, den du nicht kanntest und wo ich dachte so, hä, es kann doch nicht sein, dass du den nicht kennst, den Track. Der kommt jetzt. Spliff.

0: Yo, Spliff mit Carbonara. Für viele der Inbegriff von Sommerferien in Italien. ja, und deshalb witzig, dass du den nicht kennst.
1: Bitteschön. Von wem ist das?
0: Spliff, eine Band aus Westdeutschland.
1: Ah, die heißt auch so.
0: Die Band heißt Spliff und der Track heißt Carbonara.
1: Ah, okay.
0: Und die waren damals 1982 damit auf Platz 5 der deutschen Single-Charts und damit haben sie auch ihren Durchbruch markiert in der Zeit.
1: Okay.
0: Und ursprünglich sollte Carbonara eigentlich heißen heiße Würstchen und eine Coca-Cola. Wurde aber im weiteren Entstehungsprozess kulinarisch zu Carbonara aufgewertet. Genau, das ist Spliff.
1: Okay, ja, danke, dass du mir den Song gezeigt hast. Schön. Ich habe noch was anderes dabei.
0: Mhm.
1: Ein Song von einer Band, die heißt Witch. Kennst du die?
0: Witch. Doch, ist es so eine Stoner-Band?
1: Hat vielleicht so ein bisschen was davon, aber eigentlich ist es eine Band aus Sambia.
0: Mhm.
1: Genau. Witch bedeutet We Intend to Cause Havoc.
0: Mhm.
1: Also wir beabsichtigen sozusagen Unruhe zu stiften.
0: Mhm.
1: So. Und ist eine Band aus Sambia und gilt als eine der bedeutendsten Formationen des Zamrock. Hast du das schon mal gehört?
0: Nee, hab ich da nicht gehört.
1: Ich kannte es vorher nämlich auch nicht. Ich kenne Jamrock, ne? Mhm. Das ist ja so dann hier, was mal dieser, ne, so von Bob Marley, dieser Sohn, glaube ich, da singt da drüber. Das habe ich schon mal gehört, aber Zamrock war mir auch neu. Und Zamrock ist eine Mixtur aus Psychedelic Rock, Garage und Hard Rock, Funk und afrikanischen Rhythmen.
0: Mhm.
1: Und Witch ist so prägend für dieses
0: Genre,
1: für diesen Stil.
0: Mhm.
1: Und die Gruppe ist so Anfang der 70er Jahre entstanden und hat eben so ihre Einflüsse von westlichen Rock- und Soul-Künstlern bezogen. Und die sind dann, ja, aber in den 80er Jahren war dann die HIV- und AIDS-Krise. Und da sind tatsächlich 5 Gründungsmitglieder verstorben in dieser Zeit.
0: Oh, okay.
1: Genau, und die haben sich jetzt aber sozusagen dann die Jahrzehnte später nochmal neu formiert und haben auch noch Musik rausgebracht. Ich habe auch 2 Alben von denen.
0: Mhm.
1: Und da kommen wir vielleicht auch nochmal eine ganze Show drüber. Aber heute habe ich einen Song dabei und zwar Hometown und den hört ihr jetzt.

0: Jo, das war Witch mit Hometown.
1: Sehr geil. Kannte ich nicht. Ich habe unglaublich viel solcher Musik zu Hause und auch sowas gehört, ganz viel. Und so eine ähnliche Kerbe würde ich jetzt auch gerne nochmal stoßen zum Abschluss. Und zwar, ich wollte unbedingt noch was von Tom Sky spielen. Tom Sky ist der Begründer von Black Pearl Records aus dem Jahre 2011. Hat er zusammen mit seinem Kollege Roscoe Kretschmann das Label Black Pearl Records gegründet. Und seit geraumer Zeit, ich glaube so seit 2, 3, 4 Jahren, hat er sein eigenes Label und führt weiter, was er eigentlich auch vorher schon gemacht hat, nämlich nach alten Schätzen diggen und in erster Linie Sachen aus der DDR. Und passend zum Sommer, eine der letzten 7 Inches, die auf Sound Essence, so heißt sein neues Label, rausgekommen ist. Die neue Generation mit Heiß, Heiß.

0: Yeah, neue Generation mit heiß, heiß. Ich habe das extra vor der Sendung noch eindigitalisiert, weil das nur auf 7-Inch zu haben ist.
1: Ich wollte gerade sagen, das hört man.
0: Klingt es auch ein bisschen mumpfig. Ich bitte, das zu entschuldigen.
1: Das klingt echt sehr mumpfig. Da sollte man nochmal was an deinem Setup vielleicht
0: ja.
1: machen.
0: Die Platte ist an sich schon so.
1: Okay.
0: Aber ja, ich hätte nochmal ein bisschen hier und da regeln können.
1: Ja. Naja. Liebe Leute, das war's schon mit unserer super special Sommershow heute. Ja. Es war sehr schön. Ich habe es sehr genossen.
0: Ja, ich auch.
1: Und wir hoffen, ihr auch da draußen. Und was soll ich sagen? Genießt die Sonne und genießt den Sommer.
0: Bussi.
1: Bussi. Und nicht vergessen, immer schön eincremen.
0: Ja, und stay hydrated.

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6: Ein Eimer steht im Wald. Ich rede doch auch in die andere Richtung.
7: Alles kann nicht wahr sein.
6: Der Hund. Hier kommt die Sendung, eine Sensation. Aus den Studios der Sendeanstalt Woltersdorf. Hier kommt die Sendung, es ist alles Cold Cut. Es ist alles unvorbereitet und eine spontane Angebung. Lalalalala. Guten Abend, meine Damen und Herren. Sie hören... wie heißt die Sendung nochmal? Haben wir uns noch gar nicht... Sie hören? Hideout TV mit Franzi. Wo ist sie eigentlich? Ist schon wieder raus. Und ja, das heutige Thema soll lauten... Haben wir uns auch nicht überlegt. Unplugged ist die ganze Sendung. Mein Computer ist kaputt, deshalb gibt es heute auch nur einen ganz kurzen Trailer. Der ist schon gelaufen. Es gibt dann nochmal einen Abgesang. Und ich würde sagen, wir spielen zur Begrüßung. Ach so, und bei mir ist Franzi. Franzi ist gerade rausgerannt. Das ist eine... ja, was ist das? Collie-Mischung, irgendwas mit Straßenhund. Und die macht heute die Technik. Und als Gast ist bei mir Mister, bitte stell dich selber vor.
7: Ja, hallo, Flackenberg ist dabei.
6: Sehr gut. Vielleicht spielst du mal die Musik an, dann fange ich den Hund ein.
7: Bevor du dem Hund hinterher, der Hündin hinterher rennst, hast du einen speziellen Wunsch aus deiner Liste?
6: Ich würde Nissan Black Motherland nehmen zum Anfang. Hast du einen anderen Vorschlag? Nö, ne?
8: Yeah. Here we go. For the motherland.

0: Das ist jetzt die große Kunst. Das muss der Hund heute wirklich gut aussteuern.
1: Guten Abend, meine Damen und Herren. Es ist 18 Uhr. Sie hören... Na, was läuft denn da im Hintergrund? Sie hören eine Sendung von Radio Woltersdorf aus den Sendeanstalten direkt am Ackensee und Kalksee an der Schleuse. Bei mir ist als Gast...
0: Vorstellen. Hi, hier ist Flackenberg. Wie immer... Normalerweise an der Technik, aber heute macht das ja Franzi.
1: Franzi, bei Fuß und Regeln. Jetzt, ja, diese ist schon wieder rausgerannt. Ich mach mal gleich die Tür zu. Heute geht es um verschiedene Themen. Wir werden reden über die Dokumenta, wir werden reden über die Oder und wir werden reden über Salman Rushdie vielleicht. Gewisse Dinge, die diesen Monat und letzten Monat stattgefunden haben. Wir sehen uns ja nicht so häufig. Oder was uns sonst einfällt oder entfällt. Vielleicht kommt es auch ganz anders. Computer ist kaputt, deshalb wurde der Jingle am Anfang eingesungen. Aber wir können hier mit dem Computer, der zu der Nummer hier gehört, zu diesem Studio, können wir ja ganz tolle Musik spielen. Meine Dateien sind halt weg. Mein Computer ist kaputt. Technologie, die begeistert. Aber der wird wieder repariert und nächstes Mal sind wir wieder richtig am Start mit modernster Technologie. Heute ist das hier alles Cold Cut, spontan und wie heißt das? Unplugged?
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1: Ich würde sagen, mach mal den John Zorn an und ich such den Hund, ja?

0: So, das war John Zorn, Kristallnacht. Ich muss mal sagen, diese Bedürfnisse, Frank, Mr. Flackenberg,
1: ist das okay?
0: Die sind immer dieselben, also zumindest hier bei Franzi, ja, die war schon wieder an den Mülltonnen hinten. Sucht immer die ganze Zeit die Nase am Boden, ja, und immer Futter, Futter, Futter, wo ist hier Futter?
1: Aber die ist auch nicht an alleine oder so, ne?
0: Also,
1: mag sie nicht.
0: Das ist ja nicht wirklich mein Hund, der ist ja nur ausgeliehen und ja, die zieht mich dann einfach durch die Gegend. Ich bin ja gar nicht so der Hund.
1: Sieht so aus, als würdet ihr irgendwie, als wärt ihr ein Paar.
0: Dankeschön. Ich glaube, Franzi findet das auch toll. Die mag mich total, aber die hört nicht auf mich. Sag mal, wahrscheinlich bin ich für. Sie ist wahrscheinlich hier Alpha und ich bin irgendwie unter ferner Liefen. Ja. Also sympathisch, aber.
1: Du gehörst einfach zur Truppe, aber du bist nicht der,
0: ja,
1: der böse Mann, der immer sagt, wo es lang
0: geht. Kein Chef.
1: Genau.
0: Möchtest du eine Stulle haben?
1: Nein, im Moment möchte ich keine Stulle haben.
0: Sehr gerne, dankeschön.
1: Danke, vielen herzlichen Dank.
0: Erstes Thema würde ich sagen, ich rufe ja heute eine Fatwa aus. Auf das Konto ist Geld zu spenden, damit das auch überhaupt, sagen wir mal, eine monetäre Umwucht kriegt.
1: Möchtest du unseren Hörerinnen und Hörern sagen, was das bedeutet, eine Fatwa?

0: von Radio Woltersdorf?
1: Ich weiß das auch nicht genau. Das ist so ein Religionsführer aus dem Iran. Der hat eine Fatwa auf Salman Rushdie schon. Also da war ich noch ein kleines Kind.
0: Kannst du die auch zurücknehmen? Kannst du die stoppen?
1: Aussetzen? So wie es scheint, ist das nicht möglich, weil die haben ja in Wirklichkeit die Fatwa dann irgendwie vor 2, 3, 4, 5 Jahren ausgesetzt auf Salman Rushdie und trotzdem ist er jetzt fast tödlich getroffen worden. Vielleicht habe ich das Thema auch wieder zu lapidar gegangen. Es ist in Wirklichkeit mir sehr nahe gegangen, diese ganze Drecksveranstaltung. Ich sage jetzt trotzdem die Kontonummer. Also IBAN DE 1000 5644555551. Und ist es makaber? I don't know. Um das kurz einzusortieren und die Antwort habe ich eigentlich schon gegeben, oder?
0: Nee, aber ich
1: weiß nicht. Es ist nicht zurücknehmbar. Ich mache jetzt auch gar nichts weiter, sage ich gar nicht. Ich wollte einfach auch mal eine Fatwa.
0: Das ist ja, und die bezieht sich auf keine Person oder so?
1: Nee, vielleicht, wenn jemand was Tolles macht.
0: Ich bin neu in dem Metier, ihr kennt es nicht.
1: Na, ich erst mal. Hört sich das an, als wäre ich hier ein Fatwa-Profi?
0: So richtig nicht.
1: Das muss der, ich würde sagen, das ist eine Fatwa ohne Mord und ohne Schlagen.
0: Eine Liebesfatwa?
1: Ja, aber...
0: Eine mit Knutschen?
1: Ja, kann aber sein, dass es nur 5 Euro wären, wenn man das auf dem Konto... Also man müsste sich dann bei mir melden, wenn man sowas gemacht hat, was ich nicht näher definieren will. Eine, du nennst das Liebesfatwa. Ich würde es ja Quatschfatwa oder irgendwie so eine Antifatwa, würde ich das nennen. Und geben, ich weiß noch nicht wie viel.
0: Was ist die Abkürzung von der Antifatwa?
1: Nee. Ja, das ist ja keine Abkürzung, das ist ja fast dasselbe Wort. Außerdem ist es eine andere Veranstaltung. Ja, Fatwa. ATW.
0: Okay.
1: Frank, in diesem Sinne
0: ja.
1: Würde ich jetzt fast schon den nächsten Titel spielen.
0: Na klar.
1: Wir wünschen gute Besserung an Simon und ich habe die Überleitung verkackt. Es tut mir sehr leid, durch die Fatwa-Blödsinn habe ich...
0: Spul nochmal zurück.
1: Es geht natürlich darum, dass wir ja jedes Mal eine Literaturempfehlung haben und das halten wir heute ganz knapp und kurz. Holt euch aus eBay oder wie das alles, Medimops oder eben aus dem Bücherladen eures Vertrauens die satanischen Verse. Ich habe seit Jahren in meinem Regal stehen. Ich verspreche jetzt, dass ich es dieses Jahr schaffen werde, es auch mal zu lesen. Habe aber schon drin rumgeschmökert und muss sagen, das ist durchaus Literatur, die man lesen kann. Und ich glaube, er ist auch Nobelpreisträger, ne?
0: Mhm.
1: Und den,
0: die Ach so, habe ich jetzt gesagt, ja, ich weiß es nicht.
1: Ich glaube, ja. Und die restlichen Informationen holt ihr euch bitte im Internet. Und wir hören jetzt, glaube ich, Ava mit so einem ganz komplizierten Titel. Den würde ich dann danach sagen. Und ja, los geht's. Da muss ich die Brottüte hier. Da steht es ja drauf, dann mach ich es gleich. Warte bitte. Hanna Mashhural Yaman. Los geht's.

Franzi, was ist denn jetzt los? Der Hund regelt runter. Ich muss echt sagen, macht er gut, aber manchmal sind die Entscheidungen so ein bisschen über unsere Köpfe hinweg, ne?

0: Bist du ein Hund, Alter? Vielleicht solltest du doch nächstes Mal die Technik wieder machen, Frank.
1: Nein, Franzi, ich glaube, wenn Franzi das... Warte. Ja, du musst doch mal ein bisschen belohnen, ja. Kannst du mir ruhig was abgeben hier von...
0: Ach, Käsebrüche.
1: Von dem... Nee, darf man das?
0: Na klar, das soll...
1: Willst du ja nicht.
0: Doch.
1: Okay.
0: Die frisst immer nur auf dem Boden, ja, also...
1: Hast du schon mal
0: sie nimmt das jedenfalls von mir nicht außer Hand.
1: Du kannst jetzt mit deinem Computer gar nicht aufs Konto gucken, was schon drauf ist.
0: Für die Liebesfatwa, Antifatwa. Ja.
1: Nee.
0: Scheiß drauf.
1: Ja, ist egal.
0: Das betrifft mich ja nicht. Ich rufe das ja nur aus. Also das Geld kriegt ja jemand anders.
1: Ach so.
0: Also ich werde heute Abend mal gucken, oder? Naja, ich kann ja nicht eine Fatwa, die dann selber ausführen und mir das Geld einstecken, oder was? Wo kommen wir hier hin? Was sagt denn der Dalai Lama, wollte ich schon sagen, dazu, oder was? Pass mal auf.
1: Experimentell.
0: Franky, jetzt, Mr. Flackenberg.
1: Alles gut.
0: Sie sind jetzt mal dran und sagen mal, was denn hier für Neuigkeiten im Stadtbezirk stattgefunden haben.
1: Na, wir haben hier zum Beispiel im Studio bei uns voriges Wochenende eine Ausstellung eröffnet. Das Lächeln der Radiovase. Das hängt jetzt hier. Ein Teil der Ausstellung ist jetzt verhüllt, wegen dem akustischen Vorhang. Mhm. Eine Ausstellung von Thomas Scheibitz. Und am 24. September wird es eine Veranstaltung geben. Da wird Sascha Bachmann, aka Hand, eine Tape Loop Performance hier machen. Und der Künstler wird, also beide Künstler werden anwesend sein. Ja, das sind die Sachen, die jetzt speziell hier mit dem Raum zu tun haben. Ansonsten muss man feststellen, dass jetzt irgendwie überdurchschnittlich oft die historische Straßenbahn hier steht. Also jetzt auch gerade. Das machen die sonst wirklich nur an hohen Feiertagen und an speziellen Wochenenden. Aber heute ist Donnerstag, da steht sie wieder da.
0: Also ich habe die ja hier beim Herkommen, aber neulich dachte ich auch so, Mensch, da war dann so eine Nachkriegsstraßenbahn zum Beispiel und die war so spillerig. Ja. Die hatte so eine unglaubliche Spillerigkeit.
1: Eine ganz dünne Deichsel zum Beispiel. Mhm.
0: Und das war so wie... Und dann auch diese Sachen, wo du eigentlich auch Pferde vorspannen kannst.
1: Na, kommt ja sowieso
0: wieder.
1: Ach, da
0: steht sie ja. Direkt neben uns.
1: Stimmt. Deswegen sage ich das ja. Das mit den Pferden, das kommt vermutlich sowieso wieder.
0: Ja, jetzt im Winter wahrscheinlich. So, und wenn du jetzt hier schon auf die Ausstellung referierst, dann würde ich sagen, machen wir jetzt mal kurz Kulturnachrichten. Und da fange ich mal an mit der Galerie 102. Die ist in der Potsdamer Straße, Achtung, Überraschung, in der Nummer 102, 10785 Berlin, falls man es ins GPS eingeben will. Und da hat Marcel Krapsch eine Ausstellung mit Seeking Pattern. Und zwar am 8. September, 18 bis 21 Uhr. Und jetzt kommt bis zum 3. November. Jetzt kommt wieder der Klassiker. Ich weiß nicht, ob am 7. die Eröffnung...
1: Ist ja gestern.
0: Warum der? Wie viel das denn? Ach so, wir sind ja in Time Travel unterwegs. Wir sind
1: total im Zeittunnel
0: unterwegs. Das kickt ja gleich rein. Haben wir noch eine Stunde Zeit, danach trockeln wir hier raus.
1: Also der 8. ist ja quasi heute dann. Also wenn dann heute ist, ist der 8.
0: Und wir hätten jetzt 18.26 Uhr. Ich würde sagen, da guckt man nochmal auf die Internetseite. Und dann gibt es hier so eine zweite Sache.
1: Die interessiert mich ja sehr.
0: An der meine Wenigkeit auch teilnimmt.
1: Gib mir mal auch so einen.
0: Niki Elbe, Matthias Heidenreich, Katja Schütt, Christian Tölke, Katja Unger und Icke.
1: Das sind ja noch mehr.
0: Genau. Und das Ding heißt Stories. Findet statt in der Galerie Amalienpark, Raum für Kunst. Und ist genau gegenüber... Straßenbahnhaltestelle Rathaus Pankow, genau gegenüber vom Rathaus Pankow. Und zwar heißt die Adresse, Breite Straße 23 in Pankow. Und da ist Eröffnung am Freitag, glaube ich, ne?
1: Also morgen.
0: Ja.
1: Wenn dann heute ist, ist
0: dann
1: morgen Freitag.
0: Wenn wir aus dem Trip überhaupt rauskommen, vernünftig. Also, wenn dann nicht letztes Jahr ist,
1: auf einmal. Ich finde klasse, dass hier von Kater Unger Crack Me oder Mein Hirn in der Cloud auf dem Titel ist. Das ist ein kosmischer Universalteppich.
0: Ja.
1: Fantastisch.
0: Und aber wir gehen jetzt nicht ins Detail. Auf der Rückseite ist noch was von Niki Elbe zu sehen und ganz viel schwarz-weiße Schrift. 19.30 Uhr geht's los. Herzliche Einladung.
1: Hängt schon? Hast du schon?
0: Viel Spaß. Morgen hat Niki Elbe, glaube ich, übrigens auch eine Ausstellungseröffnung. Das habe ich aber nur per Zuruf mitgekriegt. Man müsste jetzt mal eingeben, Niki Elbe vorgestern. Nee, heute. Man müsste sagen, Niki Elbe heute. Dann würde man also rauskriegen, wo die Ausstellungseröffnung, also würde ich dann noch Ausstellungseröffnung hinterschreiben. Das würde man dann, wenn man denn im Internet gut bewandert ist und ja, so ein bisschen detektivmäßig, dann könnte man noch rauskriegen, ich glaube, Schöneberg, aber ich bin mir nicht sicher.
1: Aber jetzt sag mal bitte, im Internet gut bewandert, du meinst, wenn man um die nächste Ecke kommt im Internet, auch im Dunkeln?
0: Ich sag mal so, das ist nicht im Darknet, ja. Im Darknet kommst du nicht so
1: leicht. Wird eigentlich jetzt das Internet nach 22 Uhr auch weniger beleuchtet? Machen die da auch die Lichter aus? Nach 10?
0: Frag mich,
1: um irgendwie Strom zu sparen?
0: Frag mich nicht nach der Energiekrise. Wenn das Thema jetzt sein soll, würde ich sagen, ja, aber vielleicht wird es auch total ausgeschalten. Haben sie schon ausgeschalten oder sind sie schon drin?
1: Ich habe neulich ein Gedankenexperiment gemacht und habe dabei rausgekriegt, dass basslastige Musik mehr Energie verbraucht als ein Blockflöten-Ensemble unter Umständen. Hat das einen Einfluss auf die kulturelle Ausrichtung dieses Landes?
0: Warte mal kurz, basslastig. Was war die Frage?
1: Das war keine Frage. Ich sage ja, das war ein Gedanken.
0: War rhetorisch. Okay.
1: Das war
0: einatmen,
1: ausatmen.
0: Geile, einatmen, ausatmen, geile Überleitung. Achtung, basslastig. Hatten wir SpongeBob schon gespielt?
1: Warten Sie mal. Da muss ich doch jetzt mal gucken. Ich glaube, das liegt jetzt auf dem Plattenteller und soll ich das mal
0: Franzi,
1: antasten?
0: Spiel ab die Scheiße.

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0: Guten Abend, meine Damen und Herren.
1: Hier, Sie hören die Sendung mit dem Mann und dem Mann, ein Kumpel und sein Hund hängt hinten dran. Zwei Panzer, ein Hund und 15 Menschen. Ein Auto fährt vorbei. Die Straßenbahn ist am Glänzen.
0: Sie hören Heido TV, Franzi, das Monster und eine weitere Eigenschaft. Haben Sie einen Aschenbecher hier? Wir haben uns getroffen, um die beste Musik der Zeit, in der wir leben, abzuspielen. Und wir wollen, dass Sie sich erfreuen. Warum geht es? Darum geht es. Thema, Frank. Der Kotzekocher hier auf der anderen Seite des Kalksees hat einen neuen Besitzer. Leider ist der alte in...
2: Die.
0: Also der alte Kotzekocher ist leider... übergegangen. Frau Conny
2: hat verkauft
0: und ist jetzt in fröhlicher Rente. Ich war immer gerne dort. Wir haben da tolle Cafés getrunken und es gab auch eine intakte Wurst. Jetzt ist es, glaube ich, ein Döner oder sowas, ne?
3: Ja, komme gleich.
0: Und es gab dort auch Suppen. Oder kannst du mal bitte, mach mal die Tür zu, sonst geht Franzi wieder raus. Ja, es gab auch, komm hier, Sitz. Es gab auch ein paar Süppchen oder regional und saisonale andere schöne Sachen. Das ist ein Oktagon, glaube ich, und ist neben dem Studio Woltersdorf und dem Plattenladen mit dem schönen Namen
2: Spielerei
0: direkt hier an der Schleuse. Eins der vier Sehenswürdigkeiten von Woltersdorf. Alles andere ist Rentnerverscheißerung.
2: Steht alles hier unter Naturschutz. 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Jetzt der Hund. Komm. Jetzt. Okay.
0: Und jetzt mal Satz. Manchmal braucht die sozusagen mal eine Ansage. So ist gut. Genau das senden wir her. Heute gibt es keinen Ü-Wagen. Ü steht für Übertragung, nicht für Überraschung, weil der Computer kaputt ist und wir, also mein Computer, und damit können wir nur sozusagen oral, wollte ich schon sagen, orale Berichte hier abliefern.
2: Du hast ja vorhin ein paar Themen angekündigt. Eines hattest du schon am Wickel.
0: Wir haben eine Fatwa ausgesprochen.
2: Sagst du schon wir? Okay, ich mache mit. Ich bin dabei.
0: Du Fatwa, wenn man die nur alleine ausspricht, dann ist es so ungefähr gar nichts.
2: Aber man muss jetzt auf,
0: also eigentlich müssen Massen hinter uns stehen. Ist jetzt nicht so der Fall. Das nächste Thema würde ich kurz dich fragen. Hast du noch eins zusätzlich? Weil wir haben jetzt drei. Wir könnten aber auch vier wahrscheinlich. Warte. 37. Naja, wird schon langsam knapp.
2: Nein, ich habe jetzt erstmal kein Thema an dieser Stelle. Ich würde höchstens noch eine Veranstaltung ansagen. Es wird am Sonnabend im Kunstverein Chemlitz, altes Feuerwehrhaus, eine Drawing Radio Session geben. Live Radio versus German Tatami Ultra Orbit. Da wird, werden Texte von Hugo de Saint-Paul gelesen. Flackenberg wird dabei sein und ich glaube, da passen 10.000 Leute rein. Also.
0: Sag nochmal bitte die Adresse.
2: Die Adresse ist Chemlitz bei Baruth, das ist Mark Brandenburg. Und das ist eine Ausstellung, wo auch Kata Ungers Arbeiten hängen und noch von einem Künstler, wo ich den Namen vergessen habe, und kuratiert von Florian Merkel und Kerstin Seltmann. Ist ein sehr interessanter Ort, kann man nur empfehlen. Man muss keine Karten kaufen, also um diesen Dorfteich herum passen ja 10.000 Leute.
0: Ist okay. Und jetzt sag nochmal die Adresse.
2: Die heißt, glaube ich, sogar Chemlitzer Haupt- oder Dorfstraße. Chemlitz bei Baruth, Postleitzahl habe ich nicht. Genau, das wäre
0: ich jetzt. Ich glaube, dreimal reicht im Radio.
2: Genau.
1: Radio für jedermann aus Woltersdorf gemacht. Im Sender sitzt ein Typ und noch ein anderer drinnen, ja. Ein Hund ist auch dabei, er regelt Steuerung. Und legt die Kabel mit dem Mund und steckt sie in die Löcher rein.
0: Such mal aus. Dokumenta oder der Oderbruch?
2: Na, Dokumenta ist schon interessant. Da habe ich allerdings keine neuen Nachrichten. Also da gibt es einen Kenntnisstand, der ist bei mir ungefähr ein paar Wochen alt.
0: Okay, dann machen wir jetzt erstmal die Oder und Dokumenta machen wir dann abschließend. Also, los geht's. Ich habe fürs Radio angerufen beim Landesumweltamt. Leider Computer kaputt. Ich kann es nur noch mal wiederholen. Ich habe gehört, das soll man im Radio auf keinen Fall sagen. Deshalb ist auch diese Tonaufnahme, die unangekündigt von meinerseits getätigt wurde und währenddessen ich dort mit dem Pressesprecher sprach und nachfragte, ob er eine Sache für die Zuhörer konkretisieren könnte, fragte er mich bestürzt, ob ich denn etwa schon aufnehmen würde. Und das war nun wirklich der Fall. Ich musste dann...
2: Du musstest jetzt improvisiert nachsprechen. Du musstest jetzt wiederholen.
0: Ja. Guten Tag. Hier ist der Presseamt von Umweltamt in Brandenburg. Ja, guten Tag. Mein Name ist Grösser. Ich spreche hier für Radio Woltersdorf, Pi-Radio, Radio Woltersdorf, freie Radios in Deutschland und vor allen Dingen Heidau TV Radio. Könnten Sie mir bitte sagen, was der Stand der Vergiftung der Oder ist oder was Sie wissen? Und wenn sich meine Ohren nicht täuschten, sagte er, er wüsste momentan auch nichts Neues. Er wüsste das alles nur aus der Zeitung. Und dann dachte ich so, ach du Scheiße. Also ich hoffe, der hört das jetzt nicht und der verliert nicht seinen Job. Denke ich aber auch nicht, weil das hätte ich mir auch alles ausdenken können. Ich habe dann noch bei diesen ganzen Naturschutzbunden angerufen. Die waren aber, das hatte ich neulich schon mal aus anderen Gründen getan, eher gelangweilt erschienen die mir.
2: Aber sag mal, du als Fischer, als Binnenfischer und Angler, also Angler passt ja, besser, ja, Angler. Ja, ja, du, ja. Du wärst ja fast da gewesen und hättest das vor Ort gesehen, oder hast du es gesehen?
0: Also ich habe am 21. das Gewässer verlassen. Mhm. Am 26. ging in Polen der stille Alarm los, wo ich ja dachte, brauchen wir jetzt eine Umweltbibliothek wieder, weil die hier irgendwie so komisch die Dinge vermauscheln. Und ich fand, dass das Wasser, ein bisschen Schäumchen hatte. Ich sagte so, ganz schön viel Eiweiß drin.
2: Am Ufer?
0: Nee, eben nicht, sondern überall über das ganze Gewässer verteilt, in der Mitte, am Rand, überall.
2: Kleine Schaumkronen?
0: Nicht Schaumkronen, so ganz so 5 D-Mark groß, also so wie hier so eine halbe Schrippe.
2: Ach so, schon.
0: So kleine, schon leicht gelbliche.
2: Algeninseln.
0: Nee, so Schäumchen.
2: Schäumchen.
0: Kleine gelbe Schäumchen. Und das fand ich teilweise ein bisschen eklig, gerade wenn das Wasser so nicht so aktiv war, dann bildete das so Teppiche. Aber in der Mitte, wir haben ja später dann festgestellt, dass man ja in der Mitte genauso gut in der Oder inzwischen baden kann wie am Rand, weil das war ja teilweise fast nur noch knietief. Also zumindest im unteren Lauf auf der Höhe von Altblein, kurz hinter Köstrin. Und da war das dann nicht so eklig.
2: Aber wenige Tage später war die Situation eine andere.
0: Ja, vielleicht schon zu dem Zeitpunkt. I don't know. Ich habe heldenhaft dort einen Döbel gefangen und sofort wieder zurückgesetzt, was in Wirklichkeit verboten ist. Aber ich hatte...
2: Das Fangen oder das Zurücksetzen ist verboten?
0: Das Zurücksetzen. Okay. Ich hatte gar nicht eine Möglichkeit, so einen großen Fisch. Also wir waren ja mit einem Rucksack sozusagen, also im Paddelboot, aber mit einer Rucksackausrüstung, also sprich so eine...
2: Beschreib mal einen Döbel, ich habe noch keinen gesehen, glaube ich.
0: Ich beschreibe erst mal die Bratpfanne, so wo so, sagen wir mal, richtig gequetscht 2 Brötchen reinpassen würden.
2: In die Bratpfanne?
0: Ja, Brötchen ist jetzt die neue Größeneinheit. Ein halbiertes Brötchen, rechts und links, oben, unten, würde in die Pfanne passen. Der Döbel hatte aber...
2: Wow, das sind mindestens 6-7 Brötchen. Breiten, Längen.
0: Das sind auf jeden Fall 7 Brötcheneinheiten und zwar quer. Hm. Nee, längst. Längsbrötchen. Also Längst- und Quereinheit ist ja auch... also die Engländer messen ja Brötchen immer quer, aber hier Frankreich und Deutschland und Rumänien nehmen ja immer eine längliche Brötcheneinheit. Jedenfalls haben wir den zum Glück nicht gegessen. Vielleicht war der ja schon...
2: Leicht an, angedingst.
0: Ich glaube ehrlich gesagt nicht, weil es war so ein zauberhaftes Geschöpf.
2: Ich habe ja zum Glück...
0: Ein kegelrundes, du hast gefragt, beschreiben. Mhm. Ein glänzendes, silbernes, ganz rundes Geschöpf.
2: Ich habe mir den golden vorgestellt, den Döbel.
0: Nee, er ist also... hat einen ziemlich beeindruckenden Mund und Maul, sagt man wahrscheinlich.
2: Maul.
0: Und ganz schöne Färbung in den Flossen. Das ist jetzt so inhaltlich zur Oder, war das nicht so viel. Meiner Meinung nach war das ganze Manöver ein Totalversagen auch unserer Landes- und Bundesregierung. Ich habe immer nur gelesen, das wurde mir aber auch nicht sozusagen anderweitig widerlegt, auch nicht von den
2: von offiziellen
0: von diesen, wie heißt es, BUND und NABU, die haben dann gesagt, ja, schreiben Sie uns doch mal eine E-Mail, dann melden wir uns wieder bei Ihnen. Die haben sich bis heute nicht gemeldet. Ich habe immer nur gelesen, Pumpenhaus Frankfurt oder da sind Messungen gemacht worden, wo ich so dachte, ich dachte, hier in Deutschland geht dann sofort 40 Leute los an verschiedenen Abschnitten und machen zugleich eine Wassermessung. Dann hatte ich das Gefühl, dass die Fische alles seziert werden musste, weil das alles nicht stattgefunden würde. Dann dachte ich, stopp mal kurz. Ich weiß doch aus dem Krimi, dass es Gifte gibt im Körper. Wenn man dann tot ist, dann zersetzen die sich ganz schnell. Dann kann man sie überhaupt nichts mehr nachweisen. Also ja, dann hieß es auf einmal Quecksilber, dieses Lösungsmittel, ich habe vergessen, wie das heißt, und so eine alkoholähnliche zwischen Petroleum und Schnaps
2: sozusagen. Es war ein ganz hochgestiegener Salz, Salzeintrag hieß es, glaube ich.
0: Ja, wegen die in Polen haben ja auch total versagt und so, ja, wenn wir euch kriegen, wir machen euch richtig fertig, ihr kleinen Bitches. Und am Ende stellt sich heraus, oh, das ist ja ein Bergwerk. Das ist ja Wasser aus dem Bergwerk, das ist ja systemrelevant. Wir sind jetzt mal kurz ein bisschen leiser und sagen einfach, oh, das hat ja bestimmt damit zu tun gehabt, dass das Wasser so wenig war und dann war das
2: so
0: schlecht
2: warm.
0: Verdünnt. Und dann war es noch wärmlich und dann kam so eine Koralle, wollte ich schon sagen, dann kam ein Schwertfisch und hat die ganzen Fische umgebracht. Mhm. Ja, und dann war es die Blüte. Aber ich glaube, das wissen die meisten Hörer schon. Ich wollte eigentlich was anderes erzählen. Also ich bin einmal vom Wels attackiert worden. Da bin ich fast aus dem Boot gefallen.
2: In nachts. Berlin? Auf
0: dem
2: Fahrrad?
0: Nein, auf dieser Tour. Also beim Anlanden war scheinbar zwischen Ufer und uns ein schlafender Wels.
2: Du hast ihn geweckt.
0: Nachts um 12 und ich habe den geweckt. Aha. Und dann bin ich also da fast aus dem Sitz raus katapultiert worden. Das war ein sehr beeindruckender Augenblick. Und ein anderer, der war, sagen wir mal, nicht so hektisch. Das war, wo wir im Dunkeln in so eine Bucht reingefahren sind und ich mache meine Kopflampe an.
2: Du, Franzi ist hier schon wieder am Regler, die will Musik anmachen.
0: Warte, gleich. Und dann standen da diese Riesenfische.
2: Franzi, nimm mal die Pfoten weg davon.
0: Im grasgrünen Wasser. Und das war unglaublich. Und leider sind die jetzt wahrscheinlich alle tot.
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0: Wenn wir das mit der Fatwa zum Beispiel nicht machen würden, ja, dann würde das Konto auch verfallen. Ah, das ist ja ein Karma-Konto.
2: Das ist ein Karma-Konto.
0: Von der Karma-Police.
2: Sie.
0: Und jetzt spielen wir erstmal ein Lied. Gucken wir mal. Schiffita, bitte. Franzi,

0: Ja, das war Chefita mit Kammerpolice. Man muss jetzt mal eine Sache sagen. Natürlich ist Franzi in der Lage, mit ihrer Stupsnase da, also die hat ja keine, die hat schon eine prächtige Nase, aber oder Schnauze, nur hoch zu regeln. Der Ehrlichkeit halber runterregeln, schließe ich immer noch. In der Regel du.
1: Aber ich finde das schon, also die hat das irgendwo gelernt.
0: Woher auch immer sie kann.
1: Aber sie hat mit der Pfote, sie wollte mir aber mit der Pfote sagen, jetzt geht's nicht. Los.
0: Nein.
1: Ja, ja.
0: Franzi, nein.
1: Ist okay. Wenn sie so bleibt, ist okay.
0: So.
1: Man hört sie gar nicht, komischerweise.
0: Documenta?
1: Mhm. Warst du da?
0: Nein. Ich würde eigentlich begrüßen, wenn der nächste Gast in der nächsten Sendung, wenn es ein super Documenta-Fan ist und sozusagen, das machen wir mal ein bisschen konfrontativer, weil ich finde diese Echo-Schema-Radiosendung in letzter Konsequenz schwierig.
1: Sag mal deine These.
0: Meine These ist, Claudia Roth, echt geil hingekriegt, du blöde Kuh. Frau Schormann, echt coole Aktion. Juan Grupa, ihr seid ja wirklich die Geilsten, hat man fast das Gefühl. Außer vielleicht nicht. Größte Völkerschau aller Zeiten. Das Ausstellungskonzept erinnert mich extrem an die LPG.
1: Du meinst jetzt nicht?
0: Die Eröffnungsshow war wie eine ganz misslungene.
1: Bei LPG denken jetzt viele Hörerinnen und Hörer an Kraftstoff. Du meinst aber nicht Kraftstoff.
0: Nee, ich meine natürlich die
1: landwirtschaftliche Produktionsgenossenschaft.
0: Genau.
1: Aber eigentlich, du meinst das Kolchosprinzip,
0: vermutlich. Exakt. Die Eröffnungsfeier war wie eine ganz misslungene so Präsentation von einem neuen iPad oder einem neuen Apple-Produkt. Extrem entspannt. Ach so, modisch war das auch ganz schlimm. Was aber, also die Gäste aus dem Fernen oder Nahen Osten, ja, war schon eher Ferner Osten, die waren modisch alle ziemlich cool, muss man mal zu ihrer, wie sagt man, modischen Expertise, die war also cool, aber Frau Schormann, ihre Kollegin dort und dann natürlich.
1: Was hatten die an? Die kamen im Merkel-Anzug oder?
0: Nein. Also Frau Merkel habe ich modisch teilweise fragwürdig gefunden, aber das war ja mit Ansage. Also es gibt doch Leute, die sagen, das ist doch cool, aber dann, wenn sie dann den Arm so hebt, um zu winken, dann sieht man, dass es extrem uncool ist, weil es also sich...
1: Spannt sich.
0: Der Stoff bewegt sich wie so Schuhkarton. Ein mit den meiner Meinung nach auch völlig misslungenen Motiven, also diese Hände... Das hat sie sich bunt darauf drucken lassen, super hässlich, aber ihre Kollegin hatte eigentlich so ein oranges Kleid, das war noch super hässlicher und vor allen Dingen so wie von einem, ich will es ja nicht sagen, aber eigentlich wie von einem Kind zusammengenäht oder irgendwie so jemand mit Größenwahn, ich bin jetzt Designer oder so. Jedenfalls, über Antisemitismus schaffen wir heute nicht mehr zu reden, das muss dann in die nächste Sendung oder es gibt vielleicht wirklich ein Streitgespräch, da ist ja dann wahrscheinlich die Dokumente auch vorbei und wir können wirklich alle Skandale.
1: Hättest du gerne da reingefunkt, wenn man dich gelassen hätte?
0: Alter, guck dir einfach mal im Internet die YouTube-Videos, die Documenta, die Musik, die da abspielen. Ich werde als Folter die nächste Sendung die ganze Zeit die Documenta-Musik im Hintergrund laufen lassen. Das ist also Fahrstuhlmusik mit Attitude. Ja, also ganz schlimm. Wir machen jetzt aber mal eine ganz andere Musik, würde ich vorschlagen, nämlich was Geiles. Was haben wir noch?
1: Ihr wolltet vorher einen Return to Sender spielen von Elvis?
0: War
1: der Plan.
0: Aber machen wir jetzt nicht.
1: Wird
0: wer gewesen?
1: Jetzt nicht gemacht.
0: Wir machen jetzt Beastie Boys mit Intergalactic. Ich singe noch mal kurz den Outro ins Mikrofon rein. Ein blaues Auto fährt vorbei. Die Sendung ist auch vorbei. Ein grünes Gebüsch, ein roter Stuhl, ein Tisch, eine Lampe und ein Baum sind dabei. Wir befinden uns im Studio. Das Studio ist in Wiedorf. Es heißt die Sendung, die nie enden will. Heidorf TV Radio, Franzi und alle.

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2: Aus den Sendeanstalten in Woltersdorf. An der Grenze zwischen Flakensee und Kalksee. Jetzt kommt das Kochrezept. Ihr nehmt euch aus dem Asialaden eine Miso-Suppen, kleine Mini-Packung, so groß wie 4 Briefmarken. Quetscht sie aus, da sind schon die Seetang-Sachen drin. Dann nehmt ihr Seidentofu, kleine Würfel rein. Das alles natürlich in heißes Wasser. Bisschen umrühren, bisschen Sesam rein. Ihr könnt nichts falsch machen. Es ist eine kleine, weiche Packung. Einen schönen guten Appetit.

0: Warum sagt man nicht, und ich verallgemeinere grundsätzlich, die ersten beiden sogenannten Säulen gehören abgeschafft und wir übernehmen? Das ist eine andere Perspektive, und die Perspektive könnte auch sein, dass man vielleicht mal kein freies Radio macht und sich mal zurückzieht aus seiner Sendewut und mal was anderes ausprobiert. Das wären für mich radikale Experimente um Militanz. Und nicht zu sagen, ich bestücke den Sender, ich bestücke den Sender.
1: Hallo,
2: Sonderdienst, einen Augenblick bitte am Telefon warten. Wenn Sie hier Nebengeräusche mithören, das ist eine Live-Sendung. Wir senden aus einem Studio, wo wir zu mehreren sitzen. Wir müssen nebenbei auch mal eine Zigarette rauchen oder Mittagbrot essen. So wie Sie zu Hause sitzen und leben, so sitzen wir hier und leben. So, und nun zu Ihnen am Telefon.
3: Ja, bitteschön.
2: Hallo. Hallo.
3: Hallo.
1: Hallo. Wir sind Menschen, aber nicht alle. Diese Nachricht wird jetzt wiederholt.
4: Ich bin seit ungefähr 2 Jahren im Dauerflash, wie so ein kleiner Junge, dem man immer ein neues Spielzeug gibt. Das kann so nicht weitergehen. Ich muss mich langsam beruhigen und ich muss auch langsam mal verstehen, wie das alles funktioniert mit der künstlichen Intelligenz. Eine Frau, die tatsächlich Professorin für künstliche Intelligenz ist, sitzt jetzt vor mir. Ich bin in der Fachhochschule und ich bin mir nicht sicher, ob sie echt ist, ob sie vielleicht ein Avatar ist oder ein Hologramm. Ich muss mal, sind Sie echt, Frau Arnold?
5: Ich denke schon.
4: Es ist ja immer die Frage, was ist echt, was ist die Wahrheit, was ist die Realität, was ist die virtuelle Realität? Das verschwimmt ja oft. Ich bin froh, dass ich hier sein darf. Können Sie mir erklären, wie das alles funktioniert? Oder ist das im Grunde auch eine Blackbox und wir wissen gar nicht mehr, wie das alles funktioniert mit der künstlichen Intelligenz?
5: Also die künstliche Intelligenz als Forschungsgebiet gibt es schon seit 1956. Da ist der Name künstliche Intelligenz geprägt worden. Das heißt, das Gebiet ist riesengroß und ich habe eigentlich ganz viele dicke Bücher für Teilgebiete im Bereich der künstlichen Intelligenz und die versuche ich mit meinen Studierenden abzuarbeiten. Und das, was wir heute unter künstlicher Intelligenz verstehen, ist eigentlich nur ein kleiner Teilbereich aus diesem Forschungsgebiet, nämlich das Deep Learning. Und ganz speziell in diesem Deep Learning geht es darum, dass wir mit ChatGPT und anderen Chatbots natürliche Sprache verarbeiten können und Antworten liefern können, die erstmal unseren Erwartungshaltungen in einer gewissen Art und Weise entsprechen. Und das hat zum aktuellen Hype geführt.
4: Ich muss trotzdem mal über Gefühle reden, über meine, vielleicht auch über Ihre. Ich bin ja im Dauerflash in so einer Art Begeisterungsschleife. Natürlich bin ich auch ein kritischer Mensch, aber ein Teil von mir, da ist der kleine Junge, der immer wieder spielen will. Ich weiß noch genau, vor über 2 Jahren, da lief ChatGPT, lief das durch wie so eine Laufschrift und da erzählte das Ding mir irgendwelche Geschichten. Dann habe ich mein erstes Bild generiert. Ich dachte, was ist denn das bitte? Nach meinen Vorstellungen, ich sagte, welches Stil und da. Ich steigere mich jetzt schon rein. Dann kam die Musikgeschichte mit Suno und anderen Musik. Ich dachte, das kann doch nicht sein. Dann kamen die Videos. Es hat mich massiv geflasht. Sie machen das seit den 90ern, beschäftigen Sie sich mit künstlicher Intelligenz. Hatten Sie auch dieses Flash-Erlebnis oder sind Sie da eher abgeklärt und sagen, na ja, das ist nur ein Teil? Oder hat es bei Ihnen auch was gefühlsmäßig ausgelöst, was Begeisterung betrifft, Technikbegeisterung?
5: Also da ich mich seit den 90ern tatsächlich mit künstlicher Intelligenz beschäftige, war es bei mir immer die Faszination an der Technologie, an den Methoden, die es dahinter gibt und tatsächlich geprägt von dem Wunsch, dass Computer Menschen bei schwierigen Aufgaben unterstützen können. Und wir haben seit dieser Zeit, also nicht nur seit den 90ern, sondern seit 1956, sehr viele Höhen und Tiefen erlebt. Also verschiedene sogenannte KI-Winter haben wir durchschritten. Zwischendurch gab es immer wieder diese Ernüchterung, sodass man auch in der Industrie eine Zeit lang wenig über KI gesprochen hat. Ich habe 2010 hier an der FH angefangen als Professorin und da hat mich ein ehemaliger Kommilitone zur langen Nacht der Wissenschaft besucht und hat gefragt, Professorin für künstliche Intelligenz, die ist doch tot. Und meine Antwort war, nee, die ist nicht tot, man redet im Moment nicht davon, aber in Wirklichkeit ist sie in ganz, ganz vielen Softwaresystemen, die aktuell entwickelt werden, um letztendlich flexibel zu sein und sehr flexibel ohne zusätzliche Programmierung auf Wünsche des Kunden eingehen zu können. Kurz darauf kam IBM mit dem Watson-System, also auch ein System, was natürliche Sprache in gewisser Weise versteht und verarbeiten kann und sehr viel schneller gute oder richtige Antworten geben kann als Kandidaten bei so einer amerikanischen Quizshow. Das war schon mal sehr beeindruckend. Und natürlich meine eigenen Experimente mit ChatGPT, die allerersten, waren auch beeindruckend. Also dahin, dass ich sagen würde, ich als Expertin für künstliche Intelligenz habe tatsächlich nicht damit gerechnet, dass die Antworten so plausibel sind. Ich habe natürlich gleich angefangen, dem System auf den Grund zu gehen bzw. es auszureizen und habe aus meinem zweiten Berufungsgebiet der theoretischen Informatik ein paar Fragen gestellt und habe sehr schnell festgestellt, dass das System doch nicht so toll ist, wie auf den ersten Blick es erscheinen mag. Und das, was Menschen daran flasht, ist einfach, dass die Erwartungshaltung erstmal erfüllt wird. Das heißt, ChatGPT, auch seit Anfang 2023, hat erstmal Sätze geliefert, die plausibel klingen, die grammatisch korrekt sind. Und das Interessante ist, das macht sehr viel mit unserer Psyche.
4: Und die Sprachausgabe auch mit der Singen, alte KI, die singt, die komponiert, die macht Bilder, das ist ja mehr als meine Erwartungen erfüllt. Das ist ja wie so ein, als ob jemand ständig Geschenke macht, oder? Also das ist ja wie das Belohnungssystem wird ständig angeregt. Oh, toll, toll, toll, toll. Ich krieg das, was ich will, oder?
5: Vorsicht, also nicht das, was Sie wollen, sondern das, was die KI in der Lage ist zu generieren. Das heißt, auch bei den Bildern, wenn Sie genau hinschauen, dann stimmt manchmal die Physiologie nicht. Also wenn man eine Hand darstellt, dann funktionieren die Finger nicht so, wie sie eigentlich normalerweise physisch bewegt werden können und viele Kleinigkeiten. Und so ist es auch bei der Sprachausgabe. Das Problem daran ist, wie gesagt, Psyche wirkt und es gibt eine sogenannte Truth Default Theory, die besagt, dass wir erstmal, wenn ein Satz grammatisch formuliert ist, dass wir an die Aussage glauben. Wir nicht selber Experten, auch weil wir eigentlich vom Tiger weglaufen, falls in der Nachricht dabei ist, Vorsicht, Gefahr, nimm deine Beine in die Hand. Man hinterfragt diese Aussage nicht mehr, sondern man nimmt erstmal den Wahrheitsgehalt an. Und genau das ist das Problem, weil die aktuellen Systeme, unsere Chatbots und Deep Learning Systeme sind tatsächlich Blackbox Systeme. Das heißt, wie sie wirklich diese Informationen generieren, wissen selbst die Entwickler nicht, weil es sind einfach viel zu viele Parameter, die über das Training gelernt worden sind. Und von der Seite her kriegen wir eben nicht nur richtige Antworten, sondern eine ganze Menge falsche Antworten. Und die zu identifizieren ist wiederum eigentlich sehr schwierig und bedarf einer Interaktion mit einem solchen System.
4: Das heißt, das Halluzinieren, das ist ja dann, wenn dann komische Antworten kommen bei der Sprachausgabe und Bilder machen dann irgendwie komische Dinge. Und da kommt diese Erklärbarkeit ins Spiel. Das bedeutet, wir müssen weiterhin verstehen müssen, wie das Ganze funktioniert. Ist das überhaupt noch möglich, wenn dann tatsächlich diese Systeme selber wieder Programme schreiben, Leute sich, also Softwareentwickler sich Programme schreiben lassen, die gar nicht mehr wissen, was dahinter ist. Es funktioniert dann irgendwie, aber ich weiß gar nicht mehr mit dem Quellcode und so weiter. Ist das nicht schon zu spät? Haben wir da, ist da nicht Cyberdance Systems schon irgendwie online? Also geht das überhaupt noch rückholbar, dass ich es noch verstehen kann?
5: Also vielleicht, es waren jetzt ganz viele Fragen auf einmal. Ich fange mal mit einer an, nämlich inwieweit solche Chatbots uns Programme erzeugen. Sie erzeugen uns tatsächlich im Moment Programme in einer höheren

0: aktuelle Version von OpenAI, die ja auch den ChatGPT herausgebracht haben, Möglichkeiten, dass dieses System selber den erzeugten Programmcode ausführt. Und dann habe ich mal dieses Modell gefragt, erlauben denn die Entwickler dir überhaupt das, diesen Quellcode auszuführen? Und da war dann die Antwort des Systems, naja, wir haben ganz viele Sicherheitsmaßnahmen, um das überhaupt zu erlauben. Also nein, die Entwickler trauen dem Large Language Model nicht, war die Aussage, sondern am Ende dieser Erzeugung stehen noch ganz viele Regeln, Sicherheitsregeln, die dieser Code durchlaufen muss, bevor er in einer sehr abgeschlossenen Umgebung ausgeführt wird und diese Ergebnisse werden dargestellt. Also es gibt schon noch viele Sicherheitsmaßnahmen, die eigentlich verhindern sollen, dass wir, wie soll ich sagen, unbedarft diese KI einsetzen und sie Schaden erzeugt. Das ist das, was letztendlich die eine Firma, also OpenAI, selber macht. Wir haben darüber hinaus in der EU die sogenannte EU-KI-Verordnung oder den sogenannten EU-AI-Act. Dort haben sich viele Politiker hingesetzt und mal definiert, was sind denn die Voraussetzungen, dass man ein KI-System in die Produktion bringen kann, also wirklich produktiv arbeiten kann. Und dazu gehören solche Aussagen wie, das KI-System muss sicher sein, das KI-System muss nachvollziehbar sein und noch ein paar andere Kriterien spielen dort eine Rolle. Also in bestimmten Bereichen darf man es beispielsweise gar nicht einsetzen, wenn es um die Kontrolle von Menschen geht beispielsweise oder zur autonomen Entscheidungsfindung. Da sind so Rahmenbedingungen, die im Moment sozusagen das Gesetz verbietet. Wie geht man als Wissenschaftler damit um? Man geht damit so damit um, dass man versucht, sozusagen neue Systeme zu erzeugen, sogenannte hybride KI-Systeme, die auf der einen Seite diese Grundmechanismen von Deep Learning, also neuronaler Netze und der Verarbeitung von ganz, ganz vielen Zahlen kombiniert mit der sogenannten symbolischen KI. Was heißt symbolische KI? Symbolische KI heißt, dass wir, wenn wir denken, wenn wir bewusst Regeln erzeugen, dass wir da viel mit Begriffen arbeiten. Und das ist mit symbolischer KI gemeint. Das heißt, wir haben Symbole, die unseren Begriffen entsprechen. Also ob das jetzt KI ist oder Tisch oder Stuhl oder wie auch immer. Und wenn wir in solche KI-Systeme Symbole sozusagen und symbolische Verarbeitung berücksichtigen, dann sind wir eher in der Lage, nachzuvollziehen, was solche Systeme tatsächlich tun und realisieren. Und dann wird der Einsatz wieder sicherer.
1: Kommen wir mal zu der Frage, ob der Rubikon schon überschritten ist, ob tatsächlich eine KI sich so weiterentwickeln wird, dass wir gar nicht mehr dahinter schauen können. Also die Frage, ist es einfach nur Reproduktion? Ne? Die Wahrscheinlichkeit ist banale Rechenzeit und so weiter. Oder gibt es sowas wie Konvergenz tatsächlich? Also wenn ich jetzt so lese, es gibt diese Reinforcement Learning mit Belohnung. Das heißt, das System kriegt eine Rückmeldung, was richtig, was falsch ist, von mir oder von wem auch immer und lernt dadurch tatsächlich, also die Frage Reproduktion, das Ding reproduziert einfach nur, was wir wollen. Wir geben einen guten Prompt ein, je besser die Prompts sind, je besser, je leistungsfähiger die Systeme sind, der Reasoning, blablabla, funktioniert das besser? Oder, das ist ja so die Streitfrage, wird es sowas wie Konvergenz geben, tatsächlich eine Weiterentwicklung, dass diese Dinger, diese Systeme wirklich echt intelligent werden? Was glauben Sie oder ist es keine Glaubensfrage?
0: Auch da wieder ganz viele Fragen. Man muss, also die Frage ist an dieser Stelle, was ist echte Intelligenz? Und da gibt es die Diskussion erstmal auch wieder in der KI-Wissenschaft, die Unterscheidung zwischen schwacher KI und starker KI. Und die schwache KI, die ist letztendlich, wir haben heute nur schwache KI-Systeme. Das heißt, das, was sie können, sind Zeichen oder Zeichenketten zu manipulieren. Und da ist das typische Beispiel das chinesische Zimmer. Das heißt, man kann sich vorstellen, diese Wände in diesem Raum werden mit chinesischen Zeichen vollgeschrieben. Und zwar immer so, dass ich chinesische Zeichen haben, Pfeil und wieder chinesische Zeichen. So, und jetzt sitzen Sie hier in diesem chinesischen Zimmer und kriegen durch die Tür einen Zettel durchgereicht, auf dem chinesische Zeichen drinstehen. Und jetzt haben Sie die Aufgabe, an diesen Wänden zu schauen,

0: finden Sie diese chinesischen Zeichen und zwar links vom Pfeil. Und wenn Sie die gefunden haben, dann schreiben Sie die rechten, also rechts vom Pfeil stehenden chinesischen Zeichen auf das Blatt Papier und reichen es wieder heraus.
1: Einfache Aufgabe eigentlich.
0: Eigentlich eine einfache Aufgabe, die sehr viel mit Mustererkennung zu tun hat. Ja, ich kriege dort Muster, Zeichen und suche aus einer Vielzahl von Mustern wieder diese Zeichen heraus. So, und jetzt ist die Frage, von außen betrachtet, hat Ihnen tatsächlich ein Chinese oder jemand, der Chinesisch kann, diese chinesischen Zeichen hereingereicht mit einer bestimmten Bedeutung? Und Sie haben quasi geantwortet und die Person draußen, die Chinesisch versteht, hat den Eindruck, das passt, das ist ja die richtige Antwort zu der gestellten Frage.
1: Wir können Chinesisch, also wir beide jetzt, wenn wir was machen würden.
0: Von außen betrachtet sieht das so aus. Von innen betrachtet ist die Frage, können wir Chinesisch?
1: Nee.
0: Ja? Wir manipulieren nur Zeichen. Und das ist die Frage nach dieser echten Intelligenz. Und aus der Innensicht betrachtet, wie gesagt, manipulieren wir nur Zeichen und deshalb betrachtet man solche Systeme als schwache KI-Systeme. Und von starken KI-Systemen erwarten wir irgendwie, dass sie die Zeichen eben nicht nur syntaktisch interpretieren, Mustererkennung machen und dann andere Zeichen erzeugen und rausreichen, sondern dass wir tatsächlich mit diesen Symbolen etwas verbinden und das für uns sowas wie ein Verständnis erzeugt. Wir sprechen zwar heute, ChatGPT hat mich verstanden oder hat diese Informationen verarbeitet, sodass es ein Wissen hat und versteht, was ich will. Nein, ChatGPT versteht gar nichts. ChatGPT manipuliert nur Zahlen, mehr nicht. Und deshalb ist auch ChatGPT und auch die Large Language Models alles nur schwache KI-Systeme. Ob es jemals eine Konvergenz gibt, also ob es ein System geben kann, was nicht nur Zeichen manipuliert, sondern mit den Zeichen irgendetwas verbindet, ist auch ein Bereich innerhalb der KI, an dem sozusagen gearbeitet wird. Und da gehört teilweise auch das sogenannte Embodiment mit dazu.
1: Was für Ding?
0: Ein Embodiment, also ein Körper, ja, damit man eigene Gefahren hat, damit man sich selber abgrenzen kann, dass man weiß, was meine Gefahren sind, vor denen ich mich schützen muss, was sind die Gefahren des Gegenübers, vor denen diese Person sich schützen muss. Also so eine Art Abgrenzung und ein Körper, damit sich erstmal sowas wie ein Empfinden und das Wichtigste, das Empfinden für Gefahr, entstehen kann, sodass man dann gezwungen ist, diese Zeichen wirklich zu interpretieren, um Gefahren für den eigenen Körper abzuwenden.
1: Das heißt, für ein echtes Bewusstsein ist ein Körper notwendig, ein physischer Körper, der an Grenzen gehen kann, also der typische Finger, also dass ich weiß, ich bin irgendwas. Das wäre die Voraussetzung mal für ein Bewusstsein, oder?
0: Manche, ja. Genau, arbeiten genau in diese Richtung. Ja, es gibt auch Neurowissenschaftler und Kognitionswissenschaftler, die sich das auch aus der Perspektive anschauen, wie funktioniert der Mensch, wie funktioniert das wirkliche Gehirn vom Menschen, wie entsteht dort Bewusstsein? Ja, wie arbeiten die verschiedenen Mechanismen zusammen? Welche Hormone gehören dazu und. Ja, also das ist viel, viel mehr als die reine Signalverarbeitung, wie wir sie heute in technischen Systemen haben.
1: Kommen wir mal zu den Gefahren, zu diesem sogenannten Bias, also die Verzerrung oder Voreingenommenheit von KI-Systemen. Denn das Ding ist ja gefüttert mit Daten. Die Daten sind ja geprägt, kulturell geprägt, politisch geprägt und so weiter. Und dann kann es ja zu Verzerrung und Voreingenommenheit führen. Das können rassistische Verzerrungen sein, Altersdiskriminierung, geschlechtsspezifische Verzerrung, kulturell geprägt. Das Ding ist ja mit dem gefüttert, was wir als sogenanntes Menschheitswissen haben, wahrscheinlich auch eurozentristisch und so weiter. Ist das auch aus Ihrer Sicht eine Gefahr, diese Verzerrung, diese sogenannte KI-Bias?
0: Ja, solange wie wir KI-Systeme benutzen als Blackbox, wo wir nicht wirklich wissen, wie sie intern funktionieren, ist es auch schwierig, mit diesem Bias umzugehen, weil diese Systeme werden trainiert. Ja, und da muss man auch wieder aufpassen. Wir haben beim Einsatz dieser Systeme immer zwei Phasen, nämlich diese Trainingsphase oder Lernphase und dann die sogenannte Prognosephase. Und es wird immer mal wieder behauptet, dass auch während der Prognosephase die Systeme weiter lernen. Das hat man tatsächlich mal eine Zeit lang gemacht und hat dann aber festgestellt, das funktioniert überhaupt nicht. Man muss die Systeme sofort wieder abschalten.
1: Abschalten, richtig?
0: Ja, richtig, abschalten. Also Microsoft hatte mal so einen Chatbot ins Netz gestellt und nach 24 Stunden musste man das System wieder abschalten.
1: Dieses Bing, wo dann das gedroht hat, dann dem, okay.
0: Das liegt einfach daran, dass man für den Lernprozess gutwillige Lehrer braucht, ja, die einem tatsächlich richtiges Wissen beibringen wollen. Und in dem Augenblick, wo ein solcher Chatbot eigentlich von dem Nutzer lernt, ist man in der Lage, sozusagen ein solches System natürlich zu manipulieren, indem man ihm Schimpfwörter beibringt oder sonstige Dinge beibringt. Und deshalb, die heutigen KI-Systeme funktionieren tatsächlich alle so, also die auf Deep Learning aufbauen, dass sie erst diese Trainingsphase haben. Dort werden Wissen bzw. sogenannte gelabelte Beispiele zur Verfügung gestellt, das heißt nicht per se Wissen, sondern Eingabe- und Ausgabepaare, ja, damit dieses System lernen soll, wenn diese Eingabe kommt, dann soll ich so etwas wie diese Ausgabe erzeugen. Und auch wenn man heute sagt, naja, diese Systeme sind erstmal mit der gesamten Wikipedia und mit dem ganzen Internet gefüttert worden, dort hat man automatisiert, deshalb war man so schnell, aus diesen Texten ein Ausgabepaare erzeugt, indem man einfach gesagt hat, also einen längeren Text, ich sage jetzt mal 10 Symbole, hat man das erste Symbol als Eingabe genommen und das zweite als Ausgabe. Dann hat man die ersten 2 Symbole als Eingabe gegeben und das dritte als Ausgabe und so weiter, sodass man quasi tatsächlich diese Prognose in diesen Text mit hinein projiziert hat. Und damit war dieses System in der Lage, erstmal sozusagen dieses Wissen aus dem Internet aufzunehmen. Im Nachgang ist das ganze System noch weiter trainiert worden mit ordentlichen Eingaben und den gewünschten Ausgaben, also auch mit Fragen und mit Antworten. Und dieses Training bedeutet, dass diese 175 Milliarden Parameter, die ChatGPT in der Version 3.5 hatte, tatsächlich angepasst worden sind. Und jetzt können Sie sich vorstellen, 175 Milliarden Parameter passt man nicht auf 5 Beispielen an, sondern da braucht man ganz schrecklich viele Beispiele. Und da verliert man irgendwann den Überblick, wie ausgewogen sind denn eigentlich die Eingabedaten? Und um einen Bias zu vermeiden, müsste man irgendwie erstmal diese Eingabedaten, also diese gelabelten Daten, irgendwie sinnvoll strukturieren, sodass man eine Ausgewogenheit hat. Auch ist die Frage, reicht eine Ausgewogenheit oder müssen nicht Minderheiten sozusagen überbetont werden, damit der Klassifikator im Hintergrund sozusagen tatsächlich richtig klassifiziert und durchaus ab und zu eben auch Minderheiten bedient, also bei Bildern, ja. Also wir haben auch mal so dieses Experiment gemacht, dass wir eigentlich ein Schachspiel darstellen wollten, also das Schachbrett, bis das richtig dargestellt worden ist. Das dauert sehr lange, die Figuren waren auch die falschen. Also da ging es um so ein Dame-Problem und interessanterweise die Personen, die dort immer erzeugt worden sind, sind Frauen, die eine bestimmte Statur, ein bestimmtes Aussehen hatten und immer eine Krone auf dem Kopf. Obwohl das eigentlich ein Spielproblem war und gar nichts mit den Personen zu tun hatte, die sozusagen rechts und links daneben stehen. Und diesen Bias herauszukriegen, ist extrem schwer. Und es ist auch die Frage, an verschiedenen Stellen, wollen wir ausgleichend wirken oder wollen wir eigentlich diesen Bias verstärken? Also Bias verstärken meint damit, brauchen wir medizinische KI-Systeme, die Frauen und Männer, um sozusagen mal nur 2 Klassen zu betrachten, gleich behandeln? Oder ist es nicht eigentlich sinnvoller, 2 unterschiedliche KI-Systeme zu erzeugen, die sich mit das eine System mit Krankheiten und Symptomen von Krankheiten bei Männern sozusagen spezialisiert und das andere System mit den Symptomen zu den Krankheiten von den Frauen.
1: Wäre eine Verbesserung, weil bisher ist ja die medizinische Forschung mehr so auf den männlichen, die männliche Ausgabe dafür ausgelegt.
0: Genau, also das wäre tatsächlich eine Verbesserung, aber die Frage ist, wollen wir an diesen Stellen den Bias reduzieren, indem wir in solchem KI-System einfach Symptome von beiden Geschlechtern vorlegen und dann wollen, dass das trotzdem die richtige Diagnose macht? Oder ist es nicht sehr viel sinnvoller, zwei unterschiedliche Systeme zu erzeugen? Und damit würden wir den Bias eher verstärken, weil wir dann spezialisiert für sozusagen eine Gruppe von Menschen ein KI-System entwickeln.
1: Also können wir der KI Ethik und Moral beibringen? Eher nicht, oder?
0: Auch da ist wieder die Frage, auf welcher Basis? Sicherlich nicht auf der Basis der heutigen Deep Learning-Systeme, die sozusagen sehr viel mit Zahlen rechnen, wo wir im Grunde genommen diese Bedeutung dieser Zahlen nicht kennen. In dem Augenblick, wo wir sehr wohl hybride Systeme haben, wo wir Symbole mit berücksichtigen, dann können wir auch über Moral und Ethik reden. Auch da gibt es, wissen Sie sicherlich auch, Dilemmasituationen, die keine moralisch oder ethisch gute Lösung haben, weil sie einfach Dilemmasituationen sind. Da wird uns auch eine KI in dem Sinne nicht helfen können, sondern das sind dann Entscheidungen, die in Wirklichkeit Politiker treffen müssen. Zurück sozusagen zu dieser Ethik-Thematik und der symbolischen KI oder hybrider Systeme. Dort haben wir eigentlich ganz lange schon sogenannte Robotergesetze von Asimov. Die sind auch schon sehr alt. Ja, und die stellen ja letztendlich sowas wie moralische Regeln für Computersysteme oder KI-Systeme oder Robotiksysteme auf, die sie unbedingt einhalten sollten.
1: Das heißt, Asimov, das ist tatsächlich, das kann man doch als Grundlage nehmen, auch den Turing-Test und so weiter. Das ist alles im Grunde noch gültig, wobei der Turing-Test müsste wahrscheinlich auch mal angepasst werden, oder?
0: Ja, man könnte durchaus sagen, dass heutige Chatbots, also die auf Large Language Models basieren, durchaus sehr überzeugend sind, dass sie den Turing-Test überstehen würden, zumal es ja da nur den Vergleich mit dem Menschen gibt. Also da ist ja eigentlich nicht der Anspruch, dass dieses System fehlerfrei arbeitet, ja, sondern
1: also erfolgreich verarscht im Grunde, also was vorgeführt.
0: Naja, es ist halt die Frage, wie vergleicht man? Also der Turing-Test sagt einfach, wenn ich als Entscheider oder Entscheiderin zwei Systeme vorgesetzt bekomme und mit diesem System chatten kann, kriege ich dann heraus, wo dahinter ein Mensch und wo dahinter ein Computer hängt. So, und natürlich kann ein Mensch auch Fehler machen, ja. Auch ein Mensch wird nicht alles Wissen dieser Welt in seinem Kopf haben. Deshalb ist an dieser Stelle das Halluzinieren nicht so kritisch für diesen Turing-Test. Ja, also die Entscheidung wird schwer. Und da ist eher die Frage, woran macht man oder wie stellt man Fragen, damit man das eventuell herauskriegt. Und Fragen würden dann eher entweder in Dilemmasituationen gehen oder letztendlich den Fehlernachweis und heute, also ChatGPT antwortet, wenn man ihm einen Fehler vorwirft, immer auf die gleiche Art und Weise. Das würde ein Mensch vielleicht nicht machen. Man würde eher nach Gefühlen fragen, man würde nach Hintergrund fragen. Insofern ist da natürlich auch noch Spielraum, um ja diese Fragestellung in einem solchen Turing-Test zu erweitern. Turing selber hat erstmal nur diesen prinzipiellen Rahmen zur Verfügung gestellt, weil es ihm auch um die Frage ging, wie wichtig ist es zu wissen, was hinter der Fassade passiert. Also ob sich Intelligenz eigentlich nur nach außen hin äußert, so wie wir das vorhin diskutiert haben mit der schwachen KI.
1: Das heißt mit der Erklärbarkeit.

0: Also das heißt, Regulierung und Richtlinie sind ganz wichtig. Das heißt, da ist Politik gefragt, da ist eine gesellschaftliche Debatte gefragt, da ist der Rechtsstaat gefragt. Lässt sich das überhaupt auf regionaler Ebene, sagen wir mal auf europäischer Ebene, regeln, wenn große Tech-Konzerne, die von China, von Amerika aus arbeiten, lässt sich KI tatsächlich noch regulieren?
1: Das ist tatsächlich eine schwierige Frage. Ja, die wird auch sehr in der Industrie diskutiert, ob man sich über die KI-Verordnung nicht selber extreme Bandagen angelegt hat, sodass man nicht mehr wettbewerbsfähig ist. Diese Diskussion gab es vor vielen, vielen Jahren auch zur Gentechnologie. Und von der Seite her ist sie tatsächlich berechtigt. Aber auf der anderen Seite müssen wir trotzdem verantwortungsvoll mit Technologien umgehen, weil es nützt uns ja nichts, wenn wir uns über Technologien, die wir unverantwortlich einsetzen, wir uns als Menschheit quasi selber versklaven oder gar auslöschen. Das wollen wir ja eigentlich nicht. Ja? Insofern müssen wir da schon gucken, dass wir nur Systeme einsetzen, die uns tatsächlich etwas nützen.
0: Die Frage ist allerdings, was passiert mit der KI, wenn der sogenannte Habsburger KI-Effekt eintritt? Das heißt, diese Inzest-Geschichte, also die KI lernt von sich selbst oder von anderen Systemen, das finde ich einen interessanten Effekt, habe ich auch gemerkt, dass ich bei der Bildausgabe, als ich dann der kleine Junge dann gespielt hat, gemerkt, jetzt ist ja irgendwie, kommt immer wieder das Gleiche, bei der Sache kommt, also das Ding stößt an seine Grenzen. Habe ich also vor allen Dingen bei der Bildgenerierung gemerkt, wie ernst sollte man diesen Habsburger-Effekt, also diesen Inzest-Effekt nehmen, wenn KI sich selber wieder füttert mit sich selbst?
1: Naja, dieser Lernprozess, da will man, dass er eigentlich konvergiert. Und von der Seite her will man eigentlich so etwas erzeugen, dass so ein System tatsächlich nicht immer wieder was anderes erzeugt auf der einen Seite, wenn es so etwas wie die richtige Antwort gibt. Die Frage ist, wie weit sind wir weg von dieser richtigen Antwort an vielen Stellen? Und das, was in den aktuellen Large Language Models gemacht wird, um diesen Habsburger Effekt zu vermeiden, ist, es gibt einen sogenannten Temperaturregler. So, und dieser Temperaturregler sorgt dafür, dass nicht unbedingt das am höchsten priorisierte Folgewort auch ausgegeben wird, sondern dort gibt es ein gewisses Zufallsprinzip. Und das kann man mit diesem Temperaturregler steuern, sodass im Prinzip die Texte eben nicht langweilig werden. Ohne diesen Temperaturregler hat man sehr schnell gemerkt, dass irgendwie die gleichen Wörter immer wieder erzeugt werden und damit dieser Habsburger Effekt sehr schnell eintritt. Und über diesen Temperaturregler wird die Vielfalt stärker, hat zur Konsequenz, dass man durchaus mit solchen Systemen nicht wirklich gut rechnen kann, weil da würde ja der Temperaturregler auch irgendwann zuschlagen. Und von der Seite her, auf der einen Seite, wie gesagt, für den Lernprozess möchte man die Konvergenz haben. Auf der anderen Seite braucht man die Vielfalt, damit es für uns nicht langweilig wird.
0: Aha, das heißt, wenn der immer wieder 5 plus 5 rechnen muss und sagt, ach, 5 plus 5 ist langweilig, ich gebe jetzt mal eine andere Antwort. Und da ist es natürlich dann falsch, aber bei kreativen Prozessen, bei anderen Dingen ist es okay. Also da haben wir einen ganz schönen Widerspruch, finde ich, oder?
1: Naja, das müssen wir eigentlich auseinanderhalten. Von der Seite her ist tatsächlich die Eingabeverarbeitung wichtig, inwieweit solche zukünftigen Systeme noch besser verstehen, welchen internen Mechanismus sie anwenden müssen anhand der Aufgabenstellung. Also soll ich was ausrechnen, brauche ich eigentlich eine Rechenmaschine und kein Large Language Models, was mit Tokens arbeitet. Auch da ganz klassisch, addieren, multiplizieren, subtrahieren. Wenn wir das schriftlich machen, arbeiten wir von rechts nach links, ja, weil wir müssen erst die letzte Stelle miteinander verrechnen und dann wird sozusagen ein Übertrag nach vorne gereicht. Die Large Language Models verarbeiten alle Informationen von links nach rechts. Das heißt, eigentlich können sie nicht wirklich gut rechnen. Und da ist es wichtig, quasi am Anfang so eine Klassifikation vorzunehmen und zu sagen, okay, hier ist gerade eine Rechenaufgabe. Das heißt, ich brauche einen anderen Mechanismus und brauche eben keinen Temperaturregler. Und hier ist eine kreative Aufgabe, da brauche ich einen Temperaturregler und da muss ich aus der Vielfalt der Möglichkeiten eine generieren. Und das ist ja letztendlich das, was wir Menschen mit Kreativität verbinden, ja, dass wir aus der Vielzahl der Möglichkeiten irgendwie geschickt eine interessante auswählen, die uns weiterbringt.
0: Interessant heißt unerwartet und neu, und das ist ja beim Rechnen, wollen wir nichts Unerwartetes, was Neues haben, aber bei anderen Bereichen schon. Das heißt, wir haben einen riesen Werkzeugkasten und wollen jetzt nicht mit der Axt, wir brauchen eigentlich ein Skalpell nehmen, aber die Axt, können aber nicht damit operieren. Wir müssen lernen, mit diesen Werkzeugen, die sich ständig verändern, umzugehen. Würde ja heißen, dass wir Bildung brauchen, großes Verständnis dafür, eine breite Diskussion. Und das, was jetzt bei der Ringvorlesung läuft, Sie werden ja morgen einen Vortrag halten, da sind wir noch ganz am Anfang, oder? In der Aufgabe, das zu verstehen und auch zu vermitteln?
1: Ja, unbedingt. Und das Schlimme ist, an vielen, vielen Stellen wird, wie auch immer, aus meiner Perspektive nicht das Richtige vermittelt. Ja, also dahingehend, dass wir das einfach akzeptieren sollen, was Systeme erzeugen. Und das, finde ich, ist der falsche Weg. Sondern wir müssen verstehen wollen, wie sie funktionieren, damit wir sie gekonnt und geschickt einsetzen und wissen, wann wir sie einsetzen können, wann wir ihnen vertrauen können und wann wir es eben nicht können und auch nicht dürfen.
0: Also das ist elementar und hat, kann man sagen, dass da jeder eine Verantwortung hat und sagen, ja, ChatGPT ist keine Suchmaschine. Ich habe das ja mal bei ChatGPT eingegeben, da hat das was gesucht. Nee, ist keine Suchmaschine, sondern das ist, also wir sind im Grunde Lernende wie kleine Kinder, die das alles verstehen und damit umgehen müssen. Also wir sind so ein bisschen ins Kleinkindalter zurückgeworfen oder so ein Achtjährige, Sie fangen ja auch schon an, mit Kindern sowas zu machen. Sind wir in dem Alter im Moment? Nicht jetzt Sie natürlich als Professoren für KI, aber jetzt wir normalen Nutzer.
1: Normalen Nutzer, wenn sie so die Fantasie oder sagen wir so die Euphorie erleben, das erste Mal mit ChatGPT zu kommunizieren, das ist schon faszinierend und versetzt uns alle, inklusive meiner Person, in so dieses Erforschen, Abenteuer und in diese Kindheitswelt, das alles noch so neu und toll und faszinierend ist. Also von der Seite her ja. Auf der anderen Seite, wie gesagt, müssen wir die Dinge tatsächlich hinterfragen. Ich finde durchaus, dass man ChatGPT benutzen kann oder auch andere Large Language Models als Lernpartner. Zu wissen, dass auch dieser Lernpartner Fehler machen kann und dass man quasi gemeinsam in dieses Abenteuer geht, um am Ende des Tages das Richtige im eigenen Kopf zu haben. Und wenn uns das bewusst ist, dann wird uns auch der Weg gelingen. Wir müssen viele Fragen stellen, wir müssen explorieren. Deshalb eine Lernmethode ist ja auch das Forschende explorieren, ausprobieren, reflektieren, Erkenntnis gewinnen, die Erkenntnisse zu validieren, und dafür können wir durchaus auch ChatGPT einsetzen. Ich benutze auch sehr viel ChatGPT, weil alle Themengebiete beherrscht man nicht und man kriegt notfalls, insofern ist der Vergleich mit der Suchmaschine schon gar nicht so verkehrt, man kriegt bestimmte Begriffe, bestimmte Konzepte und kann prüfen, ob es die Konzepte tatsächlich gibt und was sich hinter diesen Konzepten verbirgt. Um dann die konkrete Aufgabe, die man mit ChatGPT vielleicht erörtert, tatsächlich erfolgreich lösen zu können.
0: Jetzt muss man der Vollständigkeit halber sagen, ChatGPT ist eine Geschichte, es gibt noch Gemini von Google, ist ja auch ein sehr leistungsstarkes Modell, Bing von Microsoft und so weiter.
1: DeepSeek
0: von China, dann haben wir ja so Sachen wie Perplexity, wo eine Suchmaschine mit KI kombiniert wird. Es ist ja breit. Ich vergleiche das manchmal, wie unterschiedlich die Antworten noch ausfallen. Das ist auch ein schönes Spiel, sagen, was sagt eigentlich Gemini, was sagt ChatGPT, und da ein bisschen hin und her zu gucken, da kann man, also das Ausprobieren, also vielleicht auch diese Neugier zu haben, kann das ein erster Schritt sein?
1: Wohin?
0: überhaupt das mal, sich einen Eindruck zu machen davon und dann zu sagen, okay, ich muss es auch kritisch sehen. Zu sagen, ich gehe über diese Euphorie, über die Begeisterung hinaus und sage, so, jetzt will ich aber verstehen, wie es funktioniert, wo liegen die Gefahren, merke ich ja dann selbst, wenn das Ding halluziniert und sagt, und mir dann Sachen ausspuckt, das will meinen Erwartungen genügen. Also übers Ausprobieren und nicht nur drüber lesen.
1: Ja, unbedingt. Also ausprobieren definitiv. Ich mache auch viele, viele Experimente, auch mit unterschiedlichen Large Language Models, wobei ChatGPT ist für mich sozusagen irgendwie nach wie vor der Benchmark, auch wenn viele im Moment von DeepSeek schwärmen und dass es so viel deutlich besser ist. Meine Erfahrung ist es nicht. Also es ist gleichwertig. Es ist die gleiche Technologie im Hintergrund, sodass die Ergebnisse nicht deutlich besser werden. So, ich mache auch viele Experimente im Sinne von, kann ich eigentlich ein solches Tool als Coach benutzen? Also sprich, mehr nicht wirklich als Lernpartner, der mir die Lösung verrät, sondern als Sparringsperson, die mir, damit ich selber ein Problem lösen kann, Fragen stellt, um zu der Lösung in meinem Kopf zu kommen. Und da nehmen sich die Systeme tatsächlich nicht viel. Das heißt, irgendwann fangen sie selber an, die Lösung zu verraten und gar nicht mehr in diese Rolle des Coaches zu schlüpfen, um Fragen zu stellen und mich dahin zu bewegen, dass ich das Richtige weiß. Es lohnt sich auf jeden Fall, die Sachen auszuprobieren und zu gucken, was davon wie funktioniert, um für sich selber ein Gefühl dafür zu entwickeln, wo sind die Systeme halbwegs nutzbar, wo kann ich ihnen vertrauen oder nicht und wo muss ich zwingend andere Tools, also Perplexity, Google-Suchmaschine, noch zusätzlich heranziehen. Oder auch Bücher übrigens, die gibt es immer noch.
0: Das war die Sache auf Papier mit den Buchstaben.
1: Ja, genau so ist das.
0: Mir wird ja vorgegaukelt, dass die KI-Agenten, das ist jetzt das große Thema, spar unfassbar viel Zeit. Wenn du mit einem KI-Agenten, der macht alles für dich, da bin ich skeptisch. Ja, so ein KI-Agent, der kann doch gar nicht, der kann viel lernen mit Canvas und so weiter, da kann man das Ding schon füttern. Das ist faszinierend, wenn man PDF-Dokumente mit 80 Seiten reinballert. Aber ist das nicht auch eine Nebelkerze zu sagen, ich kann, ein KI-Agent übernimmt alles, oder ist es eher so, wie Sie sagen, ein Sparringspartner, jemand, der mir ein bisschen hilft, aber er nimmt mir nicht die Arbeit ab, oder? Oder weg?
1: Also im Moment nimmt er sie mir noch nicht weg. Auch da ist die Frage, wenn man an die richtigen Antworten heran will, kann es schon ein bisschen dauern. Also ich schreibe auch ab und zu Protokolle von meinen Sitzungen und da kommen schon auch mal 60 Seiten zusammen. Und von der Seite her, es verändert sich die Arbeit. Aber ich sage jetzt mal, ganz, ganz große Zeiteinsparungen gibt es vielleicht bei Briefen, bei Stellenanzeigen, die kurz sind und wo man sozusagen nicht viel Kreativität investieren will, sondern einfach die Systeme arbeiten lässt. Da hat man sicherlich eine Zeitersparnis. Aber an anderen Stellen muss man tatsächlich die Sachen wirklich überprüfen, muss sie nachbereiten. Ich muss da denken an ein System, was in meinem Alltag eine größere Rolle spielt mit den Studierenden oder auch mit Schülern, nämlich Präsentationen zu erstellen. Und auch das geht erstmal sehr schnell auf Knopfdruck. Man kriegt Vorschläge, wie die entsprechenden Seiten aussehen sollen oder was da inhaltlich draufsteht. Die sehen auch super designed aus. Also es ist erstaunlich, aber inhaltlich ist es halt nicht tief. Und aus meiner Sicht ist das nur ein Eintrittspunkt, ein guter, gut gewählter Eintrittspunkt, aber man muss sich dann mit diesen Inhalten, die über die Begriffe angegeben werden, selbstständig beschäftigen, damit im eigenen Kopf das Wissen entsteht.
0: Schönes Beispiel. Ich habe hier mir sämtliche Fragen an Sie, die ich stellen wollte, natürlich über KI alles gefüttert und gemacht. Keine einzige Frage, die hier steht auf dem vielen, ich habe sie übrigens ausgedruckt, das ist auch sowas, gibt es so Drucker, na egal. Und ich habe keine einzige Frage Ihnen gestellt, die hier auf dem Papier steht. So, das heißt, das Ding war aber trotzdem hilfreich, gibt mir eine gewisse Sicherheit. Da, falls ich jetzt irgendwie einen Blackout habe, lese ich einfach hier was vor. Ich habe keine einzige Frage vorgelesen von diesen vielen Seiten, die ich hier ausgedruckt habe. Kann man das dann so sagen, also das Ding hat mir irgendwie geholfen, es war eine Anregung, aber letztlich habe ich selber in meinem Kopf die Fragen formuliert, weil wir ja auch jetzt eine Beziehung Beziehung aufgebaut haben und das ist diese, war eine menschliche Interaktion. Die sollte noch bleiben, oder? Also sei denn, sie sind jetzt ein Avatar und ein Hologramm, aber sind sie, glaube ich, nicht.
1: Nee, ich bin kein Avatar. Ja, also von der Seite her ist auch bei uns die Diskussion sehr hoch, inwieweit uns die Large Language Models helfen, unsere Veranstaltungen, unsere Vorlesungen, wie auch immer, vorzubereiten und eine Planung zu übernehmen. Auch da, es ist erstmal eine Anregung, man kann das tun, man kann entsprechende Fragen stellen, man kann gucken, was liefert uns so ein Large Language Model. Und dann muss man aber tatsächlich interagieren, auch mit den Studierenden, auch gucken, wo stehen sie, was sind interessante, wirklich interessante Fragestellungen, was interessiert mich und nicht das Large Language Model, um dann sozusagen weiterzuarbeiten. Ja, sie vertreten ja letztendlich nicht nur sich, sondern ihre Hörerschaft und sie haben ein Gefühl dafür, was Hörer interessieren könnte und würde. Und aufgrund meiner Antworten entsteht bei Ihnen im Kopf quasi eine fortführende Frage aus Ihrer eigenen Neugier und aus dem, was Sie aus vielen Gesprächen von anderen wissen. Und das weiß halt ein Chatbot nicht.
0: Noch nicht. Also das wäre jetzt die Frage, ob es dann irgendwann ist. Aber also das heißt, die menschliche Interaktion ist ja auch spannender. Dennoch nutzen Sie ja Menschen, die sich da mit den Dingern unterhalten, weil Ihnen jemand zuhört und so weiter. Sagt ja auch viel wahrscheinlich über die Menschheit. Sie werden in Ihrem Vortrag, der heißt ja KI-Vision und Wirklichkeit, Risiken, Herausforderungen und Forschungstrends. Haben wir jetzt eigentlich fast alles abgedeckt? Oder ist noch irgendwas, was wir nicht angesprochen haben, was in Ihrem Vortrag vorkommt?
1: Nee, wir haben eigentlich vieles angesprochen. Ich werde natürlich inhaltlich noch ein bisschen tiefer gehen, das Ganze mit Bildern untersetzt, auch tatsächlich ein bisschen zeigen, wie die Systeme intern funktionieren und was man letztendlich tatsächlich im Moment unternimmt, um einen Schritt weiterzukommen, also Richtung hybrider KI, diese Kombination mit symbolischer KI. Ja, also von der Seite her, wir haben viel abgedeckt und trotzdem hoffe ich, dass viele, die die Sendung hören, vielleicht neugierig geworden sind und dann am Dienstagabend zu der Vorlesung kommen.
0: Und zwar nicht hier in die FH, sondern in den Rathausfestsaal. Das ist wichtig, dass sie auch mal, dass die Wissenschaft rausgeht in ein Rathaus, ein offenes Haus. FH ist auch ein offenes Haus, aber da kann ich nicht einfach so reinspazieren und sagen, ich setze mich mal in eine Vorlesung. Da ist es aus, das ist erwünscht, dass Menschen, die nicht im akademischen Umfeld sind, die nicht studieren, in den Rathausfestsaal kommen. Wissen Sie, wann es losgeht?
1: Die Erwachsenenveranstaltung um 18.15 Uhr. Wir haben aber auch noch an diesem Tag eine Kinderveranstaltung, die fängt um 16 Uhr an. Und dort wird es sehr viel interaktiver sein. Also wir wollen tatsächlich gemeinsam das eine oder andere System gemeinsam ausprobieren und dann auch ableiten, was heißt das eigentlich für die Mechanismen des der KI, die dahinter ist und an welchen Stellen muss ich selber noch denken und selber arbeiten und wie kann ich eine KI einsetzen, um mit ihr gemeinsam zu neuen Horizonten aufzubrechen.
0: Ich habe den Eindruck, dass Sie viel Hoffnung in die Kinder setzen.
1: Ja, natürlich. Das ist unsere Zukunft. Und da ist natürlich, hatten wir ja vorhin auch, das Thema Bildung spielt eine ganz, ganz große Rolle. Und die Bildung darf nicht erst anfangen, wenn die Kinder erwachsen sind, sondern für sie ist das Thema Digitalisierung tatsächlich die unmittelbare Zukunft. Viele benutzen auch jetzt schon Geräte und wir haben ja eine Riesenforderung, dass unsere Schulen auch sehr viel besser aufgestellt sein sollten Richtung Digitalisierung, Richtung Nutzung und Verstehen moderner technischer Systeme inklusive der KI. Wir haben auf der anderen Seite einen riesen Lehrermangel. Einen kleinen Schritt haben wir in Thüringen auf jeden Fall geschafft, nämlich dass wir das Fach Medienbildung und Informatik als verpflichtendes Fach haben. Jetzt brauchen wir noch die entsprechenden Menschen, die das auch ausfüllen. Und solange wie das noch nicht da ist, versuche ich meinen kleinen Beitrag zu leisten, um Kindern und Jugendlichen auf diesem Weg sich die digitale Welt zu erkunden und zu erschließen und Kompetenzen in diesem Umfeld aufzubauen, die über das reine Konsumieren hinausgehen, zu vermitteln.
0: Hier steht so Spielzeug rum, so wie die kleinen Roboter hier, so Autos und so. Das sieht fast so ein bisschen wie, dass man sich das zusammenbasteln kann. Wer spielt denn hier?
1: Das sind tatsächlich Kinder mit Studierenden gemeinsam in unterschiedlichen Formaten und Veranstaltungen. Kinderunis ist meistens für Schulklassen und jetzt ab dem 8. Mai bieten wir sogenannte AI for Kids Kurse an. Da werden Studierende Kurse vorbereiten für unterschiedliche Plattformen. Eine Plattform ist tatsächlich Lego Mindstorms und damit kann man Roboter bauen und auch programmieren, sodass wir in 6 Veranstaltungen, das ist für die Kinder kostenlos, hier an der FH mit den Kindern arbeiten, die Lust darauf haben. Im Moment läuft die Anmeldungsphase und ich werde diese Studierenden auch mitbringen ins Rathaus, sodass frühes Kommen sich lohnt. Also ab 15.30 Uhr werden auch die Studierenden ihre Projektideen vorstellen, sodass man mit denen in Kontakt kommen kann, sie kennenlernen kann und sich dann vielleicht auch bei uns einschreibt, um gemeinsam mit den Studierenden dann die Informatik in den verschiedenen Plattformen zu erkunden. Das ist einmal Lego Mindstorms, Roboter programmieren, dann werden wir Animationen gestalten mit Scratch. Das ist für die etwas Älteren und für die Großen wird es einen Kurs geben, nämlich Minecraft, aber nicht das reine Spielen, sondern wir gucken auch da hinter die Kulissen und wollen Mods entwickeln, Mods programmieren auf Java-Basis. Und natürlich gehört das Testen dort dazu, aber das wird bestimmt eine spannende Reise.
0: Ich glaube, ich ziehe mich um als Kind und komme, mache damit. Da kann ich mich anmelden über die Seite der FH, also jetzt auch für diese Kurse, die hier stattfinden?
1: Ja, über die Seite der FH, da gibt es eine Seite AI for Kids, kleines A, kleines I, 4 und Kids, also KIDS. Und da kann man mal googeln oder auf die FH-Seite gehen und dort bei der Suche diesen Begriff eingeben und dann findet man eine Seite, wo ein aktueller Newsletter drauf ist, Anmeldeformulare und alles, was man braucht. Und ansonsten kann man mir natürlich auch eine E-Mail schreiben.
0: Und sie ist Frau Professor Dr. Oksana Arnold. Ich habe noch so viele Fragen. Die Stunde ist um. Es ist unglaublich. Entweder komme ich wieder oder Sie kommen mal zu uns ins Studio, weil das ist ja ein unendliches Thema. Wollen wir das so machen, dass Sie nochmal wiederkommen oder mal zu uns kommen?
1: Sehr gerne.
0: Das freut mich sehr. Ihnen noch einen schönen Tag. Tschüss und viel Freude morgen im Rathausfestsaal. Ciao.

0: Cosmology.
1: Cosmology, Mology.
0: Cosmology.
1: Mology, Mology.
0: Cosmology.
1: Die Form der Klänge.
0: Die Form der Klänge. Movie, Mann, ich hab gesagt, du sollst.
1: Cosmology, Mology.
0: Mann, hast du gut gemacht. Hallöchen, Dr. Spree in der Haus. Meine Snare war kacke. Ich war nicht zufrieden, deswegen habe ich sie nochmal ein bisschen getweakt. Für Erfurt brauche ich eine neue Snare, die muss ein bisschen patchen. Okay? Yes. Ist immer noch dieselbe, nämlich die 2HP. Aber durch den Döpferfilter geschickt diesmal und dann nochmal durch den zweiten Döpferfilter. Weißt du, kann ich schön Resonanz machen. Kann sie auch länger machen. Verstehst du? Die knallt. Das wollte ich erreichen. Weil ich habe ja so Acid Lines. Und da brauchen wir eine schöne, knallige Snare. Hat mir der Chris heute hier im Studio gesagt, man nennt Snare, die ist irgendwie so patschig. Die muss mehr knallen. Also habe ich ein bisschen gebaut. Ich dachte, ich brauche ein eigenes Modul dafür, ein extra Snare-Modul oder eine Clap oder irgendwas. Aber brauche ich gar nicht. Ich habe einfach meine 2HP, 2HP, analoge Snare, durch den Döpferfilter nochmal, LPG. Und wenn ich jetzt noch ein bisschen Heilruf mache,

schön kurz. Wie ein Clap. Ich bin so froh, dass ich das gemacht habe. Gib nochmal sozusagen den Gig gleich in Erfurt. Nochmal so ein bisschen neuen Drive. Ja? Jetzt mache ich hinten raus. Ein schönes, langsames, hausiges Set für die YouTube-Leute. Das ist jetzt erstmal hier so Instagram, aber YouTube. Ne? Wenn ihr wollt, kickt doch meinen Kanal, Alexander Spree. Haufen Zeugs. Dann wird das, was ich jetzt hier mache, ein bisschen noch advanced. Ich stelle jetzt den Mikrofon weg und mache eine schöne Snare-Bassdrum. Und Percussion.

0: Es ist 20:30 Uhr. Wir schalten um ins Kellerloch in die Lottumstraße. Die nächste Sendung heißt Scampilampa und das ist der Jingle.
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2: Liebe Hörerinnen, liebe Hörer, herzlich willkommen zu Scampilama Serendipity Selection im Juni 2026. Ihr hört uns im Internet oder auf DAB Plus in Berlin und Brandenburg, Pi Radio, oder in der Wiederholung auf dem Bermudafunk, und zwar unter 89,6 MHz in Mannheim oder unter 105,4 MHz in Heidelberg. Es ist ein schöner Juniabend und ich bin hier gerade hergelaufen vom Rosa-Luxemburg-Platz und habe gedacht, heute machen wir ein bisschen jazzige Improvisation. Ich habe ein paar Jazzplatten mitgebracht und ein paar Platten, die ich zu Jazzplatten erkläre. Es ist die diskursive Macht des Radiomoderators, am Ende alles zu framen. Deswegen mache ich Radio und bin nicht nur einfach ein DJ. Und wir starten rein mit einer Platte, die von einer israelisch-jemenitischen Künstlerin ist. Die ist im Jahr 1940 noch im Jemen geboren und dann mit ihrer Familie in den Norden Israels ausgewandert. Dort war sie anfangs eine Schafhirtin. Das gibt mir zumindest das Plattencover und das Inlay als Geschichte hier mit auf den Weg, und hat dann aber in den USA, in Los Angeles, angefangen, Jazzmusik zu machen. Und diese Jazzmusik hat die Künstlerin bekannt gemacht und zu einem kleinen, ja, zu einer kleinen EP hier geführt. Und die Künstlerin ist Zvia Abrabanel. Die Platte heißt Eastern Soul, aber ich finde, den Track, den ich jetzt spiele, den kann man auch unter Jazz subsumieren. Und anschließend spiele ich gleich noch einen weiteren Track, damit ihr nicht so viel hören müsst. Und zwar von einem knallblauen Album, das ich hier schon aufgelegt habe, von Theo Crocker. Ein bisschen aus der Nachbarschaft, könnte man fast sagen, weil Theo Crocker ist zwar ein US-amerikanischer Trompeter und Jazzmusiker, aber er inszeniert sich auf diesem Cover hier ganz klar als ägyptischer Pharao und hat eben auch einen Pharaonenstab und diversen Schmuck auf seinem Cover an. Unten rechts kann man auch noch ein paar Magic Mushrooms sehen. Also, zuerst mal israelischen, jemenitischen Jazz und dann Theo Crocker mit etwas US-amerikanischem Jazz. Und dann hören wir uns hier wieder auf Pi Radio oder in der Serendipity Selection. Schön, dass ihr eure Geräte heute eingeschaltet habt. Man könnte ja auch schon Fußball schauen und ich finde es cool, wenn ihr uns zuhört. Vielleicht schaut ihr auch Fußball und hört Pi-Radio und schaltet den Kommentator aus. Das könnte auch ein ganz lustiger Versuch sein. Viel Spaß mit dem Track erstmal.

Ja, liebe Zuhörer, liebe Zuhörerinnen, schön, dass ihr eingeschaltet habt. Entweder Pi Radio oder Bermuda Funk in die Serendipity Selection hier im Juni 2026. Und heute wird es ein bisschen jazzig hier. Ich habe, glaube ich, noch nie eine Jazz-Sendung gemacht. Grüße gehen raus an der Stelle an Companiero Bagetovic in Sao Paulo, der auch ein großer Jazz-Fan ist. Und natürlich auch an Charlie und Lila. Und Charlie hat schon seine erste Jazz-Platte bekommen, bevor er überhaupt ein Jahr alt war. Und natürlich auch an Companiero Slow Pete, der auch hier gerne mal Sendung macht in der Lotumstraße und mich auch schon mit der einen oder anderen Jazz-Sendung inspiriert hat. Ich habe überlegt, heute mal spontan eben Jazzplatten mitzubringen und ansonsten einfach so ein paar Stories zu erzählen. Und was mache ich noch gern außer Platten auflegen? Ich rede gern über Ausstellungen und Dinge, die ausgestellt werden. Und da ist mir diese Woche eine schöne Ausstellung hier in Berlin untergekommen, wo ich gedacht habe, als lokales Berliner Radio und als diasporisches Mannheimer Radio und Heidelberger Radio kann man das ruhig mal erwähnen. Es gibt nämlich eine lustige Ausstellung in der Kulturbrauerei hier im Prenzlauer Berg. Und zwar mit dem wunderbaren Titel Skater und Rollbrettfahrer vor und nach dem Mauerfall. Ich weiß nicht, ob ihr noch skatet da draußen oder ob das überhaupt noch eine Geschichte ist, heute mal lieber mit irgendeinem E-Roller rumpaced. Aber ich fand die Ausstellung ganz sweet. Ich war bei der Eröffnung mit Martha und Josie und anderen FreundInnen und fand es witzig, was da so für Fotos am Start waren. Und vor allem die Fotos, die so Skater in Ostberlin am Fernsehturm gezeigt haben, haben mir total gut gefallen. Und auch, wie sich Skater den Palast der Republik angeeignet haben, sowohl außen als auch innen und da über Sachen gesprungen sind. Also das Spannende finde ich an der Skateboard-Kultur ist eben, dass es eine Raumaneignung ist. Und das Lustige an der Kulturbrauerei ist, dass die komplett mit Kopfsteinpflastern voll ist. Also ist eigentlich voll der Anti-Skate-Ort, würde ich sagen. Also dementsprechend leider auch bei der Eröffnung diese Woche hier im Prenzlauer Berg. Skater ja, aber keine Fahrenden. Spannend war, dass da doch einige Leute wirklich diese Skateboarder dabei hatten auf dem Hof der Kulturbrauerei und dann auch in der Ausstellung. Und wir haben uns auch mal drüber so unterhalten, ob das vielleicht auch wie so ein Kuscheltier ist oder so, dass man so ein Skateboard einfach mitnimmt, weil dann fühlt man sich auch irgendwie vollständiger, selbst wenn man damit in der Ausstellung oder auf Kopfsteinpflaster steht. Ich hoffe, ich werde jetzt nicht gedisst hier von den SkaterInnen. Wenn ihr nicht dort gewesen seid, schaut es euch mal noch an. Das Schöne ist nämlich, es ist kostenlos und ist seit dem 10.06. um bis zum 4.04.2027 zu sehen. Und die Kulturbrauerei, dieses Museum dort oben, hat sich, glaube ich, in letzter Zeit so ein bisschen auf so subkulturelle Themen eingegroovt. Zuvor war da eine Ausstellung über Heavy Metal in der DDR. Und jetzt hat man sich die SkateboardfahrerInnen angeschaut. Und es sind tatsächlich auch ein paar Skateboardfahrerinnen drauf, weil leider, wie oft in Subkulturen, dominieren da die Herren. Ist nicht nur so hier im freien Radio. Und mit dieser Selbstironie switche ich auf die nächste Jazzplatte rüber. Und zwar von dem Album Black, Brown and Beautiful von Oliver Nelson spiele ich euch den Track Self-Help is Needed.

Immer noch Serendipity Selection hier auf Bermudafunk und Pi Radio. Heute etwas jazziger. Die nächste Scheibe ist knallig grün. Der Tune heißt Natal und ist vom leider letztes Jahr im hohen Alter verstorbenen Multi-Instrumentalisten Hermeto Pascoal. Viel Spaß mit der Scheibe.

Hier ist die Serendipity Selection heute mit jazzigen Multi-Instrumentalisten und wir haben eben gehört Hermeto Pascoal mit einer knallgrünen Scheibe hier. Der Herr ist leider letztes Jahr verstorben, ist aber sehr alt geworden, hat lange Musik gemacht und mit dem Companiero Bagetovic habe ich eine spannende Ausstellung in Sao Paulo gesehen, wo er und seine Werken porträtiert wurde. Und wenn ihr mal sehen wollt, wie man auch durch das Gurgeln im Wasser oder das Flöten in Tümpeln Geräusche machen kann, die jazzig sind, dann schaut euch mal das ein oder andere YouTube-Video zu Hermeto Pascoal an. Wir spielen nochmal einen Multi-Instrumentalisten und zwar jetzt einen etwas jüngeren und das ist eine Scheibe eines israelischen Künstlers mit dem Titel Space Cassava. Der Künstler trägt den Namen Kutiman, ist 44 Jahre alt, also wird hoffentlich noch lange multi-instrumentalistisch unterwegs sein. Und falls ihr euch fragt, was eine Cassava ist, das ist eine Knolle, also ein bisschen wie eine Kartoffel, genau. Und mit der Scheibe gebe ich euch jetzt erstmal einiges auf die Ohren, weil das Schöne an Jazz-Alben ist, dass die manchmal einfach einen Track haben, der die komplette Platte ausfüllt. Das heißt, ihr habt Ruhe von mir und jede Menge Sound von Kutiman. Und dann hören wir uns wieder und werden switchen zu Miles Davis.

Ja, das war die Space Cassava für euch hier von Kutiman in der Serendipity Selection, präsentiert von Scampi Lama Sound, eurer Sendung hier für Happy Accidents, die glücklichen Un- und Zufälle auf Vinyl. Ich glaube, mittlerweile hat die Fußball-Weltmeisterschaft 2026 angefangen und weil das Ganze in den USA spielt, habe ich mich gerade zurückerinnert an ein Spiel von historischer Dimension, der 10. Juli 1994. Da hat nämlich eine einmalig gute bulgarische Fußballmannschaft mit einem 2:1 nach vorheriger 1:0-Führung durch Lothar Matthäus, durch die Tore von Hristo Stoichkov und Jordan Lechkov, ein Fußballer mit einer tollen Halbglatze, die DFB-Mannschaft damals aus dem Turnier in den USA gekickt. Ich habe das als kleiner Bub angeschaut und habe lustigerweise da in so einem Festzelt gesessen, bei mir in einem schwäbischen Dörfchen und witzigerweise auf Bulgarien getippt. Da war ich dann irgendwie happy, aber alle anderen nicht so sehr. Und damit ging dann Jürgen Klinsmann und Co., die heute eben auch diese gruselige WM in den USA verteidigen, ohne Trophäe nach Hause. Ihr geht hier natürlich nicht ohne Trophäen nach Hause, sondern ihr bekommt nochmal nice Musik. Aber ich wollte vorher nochmal was ansagen, weil ich habe ja gesagt, neben Vinyl kann ich auch immer irgendwas zu Museen erzählen. Und da wollte ich noch eine spannende Führung erwähnen, die kostenlos möglich ist, beziehungsweise viele kostenlose Führungen, und zwar am 19. Juli. Das ist noch ein bisschen hin, aber ich sag's trotzdem schon mal. Am 19. Juli ist das ominöse Humboldt-Forum kostenlos und da gibt es den ganzen Tag Führungen, auch kostenlos. Und da könnt ihr hingehen, wenn ihr wollt. Und um 17 Uhr gibt es da eine Führung zum Titel Verflochtene Erinnerungen. Und diese Führung am Sonntag, den 19. Juli um 17 Uhr mit dem Titel Verflochtene Erinnerungen beschäftigt sich mit der jüdischen Berliner Fotografin Iva. Die hat eigentlich den Namen gehabt Else Neuländer Simon. Sie war eine total bekannte Fotografin in der Weimarer Republik und ist deswegen in Vergessenheit geraten, weil sie von den Deutschen im Holocaust ermordet wurde. Sie wurde 1942 nach Sobibor deportiert, aber ihre Fotos sind erhalten geblieben. Und sie hat kurz vor der Machtübernahme der Nationalsozialisten im Januar 1933 ein Fotoshooting gemacht im damaligen Völkerkundemuseum am Potsdamer Platz, wo sie mit indigenen Kunstwerken aus Gold, aber auch aus Ozeanien, mit tierischen Materialien, weiße Weimarer Models inszeniert hat. Und das Ganze ist veröffentlicht worden damals in der Berliner Illustrierten Zeitung, kurze Zeit nach der Machtübernahme durch die Nazis, und zwar auf dem Titelblatt. Also spannende Fotos, eine spannende Geschichte und auch irgendwie ein spannender historischer Moment, dass eine jüdische Fotografin, die die moderne Frau, heute würde man sagen, durch eine Form der kulturellen Aneignung präsentiert, in Zeiten, in denen davor ein rigides Frauenbild des Kaiserreichs dominiert hat und danach nationalsozialistische Ideologie, was das Frauenbild angeht. Also, wenn euch das interessiert, kommt 17 Uhr am 19. Juli ins Humboldt-Forum, zweites Stockwerk OG am Treffpunkt F, ist kostenlos. Ansonsten switche ich jetzt zum letzten Track der Sendung und wir haben hier schon gesprochen, es ist eine Jazz-Sendung. Das heißt, ich habe Platten, die einfach komplett durchlaufen, auch wenn es jetzt erst 21:09 Uhr ist. Schauen wir mal, ob wir uns noch hören oder nicht. Es bleibt offen. Man muss ein bisschen Spannung auch im freien Radio erzeugen. Und ich habe ja schon eine Platte gespielt von einem Künstler, der sich auf dem Cover als Pharao inszeniert hat, einem schwarzen US-amerikanischen Künstler mit einem Stab mit dem Anch-Symbol, ein Symbol aus dem alten Ägypten, ein Kreuz mit einem Kreis obendrauf. Und jetzt spielen wir eine Platte von Miles Davis, und zwar von seinem bekannten Album mit dem Titel Bitches Brew. Und dieses Album hat auch einen Titeltrack und dieser Titeltrack greift das Ägypten-Motto nochmal auf, weil Ägypten definitiv auch in der afrodiasporischen Community ein Bezugspunkt, sicher auch eine Projektionsfläche und ein Ort des Empowerments war und teilweise ist. Und nachdem ich mich jetzt nochmal mit einem kurzen Schulterblick hier auf den Titel vergewissert habe, kann ich euch sagen, die Scheibe heißt Pharaos Dance, also nicht Egyptian Dance, sondern Pharaos Dance. Und damit wünsche ich euch viel Spaß. Und allein die Zeit und ihre Linearität wird entscheiden, ob wir uns heute wieder hören oder erst in einem Monat auf dem Bermuda-Funk oder auf Pi-Radio.

Liebe Hörerinnen, liebe Hörer, das war die Serendipity Selection für den Monat Juni 2026. Schön, dass ihr reingeschaltet habt. Am Mikrofon hier in der Lotumstraße in Berlin war Patrick. Und wenn ihr Bock habt, alte Serendipity Selections anzuhören, könnt ihr die Plattform Hear This checken. Da mal auf Pi-Radio klicken, da gibt es unendlich Hörmaterial, hat mir Jero gerade auch nochmal hier bestätigt. Einen wunderschönen Abend noch, guckt nicht zu viel Fußball oder lasst es euch gut gehen, was auch immer ihr tut. Noch ein bisschen Miles Davis und dann geht's hier weiter mit nicem Programm, also lasst euer Gerät angeschaltet.

Ja, es ist 21.30 Uhr. 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Die nächste Sendung heißt It's All in the Technicolor Dream.

0: Einen wunderschönen guten Abend.
1: Ja, guten Abend, Stroko.
0: Ja, sitzen wir hier schön im sommerlichen Keller und fangen an mit einem schönen Stück, was sich anhört, als wenn es aus der DDR ist. Ist es aber gar nicht. Es ist nicht Vermona Orgel und Theo Schumann Combo, sondern sind sie Lost Ones mit Little Annie. Ist die B-Seite von Trouble in the Streets. Ich finde, klingt lustiger Orgelsound von 65 auf dem wunderschönen Valiant Label erschienen. Da findet man ja immer mal nochmal so Dinge, die man noch nicht so kennt, die eigentlich sich ganz geil anhören.
1: Das ist hübsch. Kennst du andere Sachen von denen oder?
0: Von der Band? Nee, ja. Die haben auch nur die eine Single gemacht.
1: Ah, okay.
0: Deshalb ist leider beim Eintrag da bei Discog auch nichts zu finden, außer 1965, Rock, Garage, Rock und hätte ich noch ein bisschen besser recherchieren müssen.
1: Ja, das war jetzt nicht so gut.
0: Ja.
1: Ja, es war aber trotzdem eine gute Nummer, insofern. Ja.
0: Also gut ausgesucht, schlecht nachrecherchiert.
1: Das hast du jetzt zugesagt.
0: Ja. Naja.
1: Ja. Dann mal weg von Rotation Zwickau oder wo immer die dann herkommen, The Lost Ones. Nach New York City 1968 zu Margot Gurian. Hat eine LP gemacht, Take a Picture heißt die. Wunderschöne Pop-Psych-LP, lange Zeit nicht erhältlich, im Original auch relativ teuer, immer wieder gereissued oder meistens dann auch schnell vergriffen. Ich war ja letztes Wochenende in Hamburg gewesen und habe dann die in einem Plattenladen gesehen und sofort gekauft für relativ kleines Geld. Sehr schön, es ist sehr poppig, aber es ist, sag mal so, ich musste die ganze Zeit dran denken, es hört sich so an wie eine Amerikanerin, die Fleur nachmacht, ne? Aber
0: ist ja ein bisschen älter.
1: Nee, aber das ist schon lustig. Mir fiel sofort Fleur ein von dem Ganzen, weil das halt auch so einen sehr französischen Yeye-Style hat. Ich fände die sehr schön. Und nachdem jetzt hier auch in der Lottumstraße von draußen die Vögel zwitschern und pfeifen.
0: Vielleicht hört er sie im Hintergrund immer mal so ein bisschen, wenn die Mikros offen sind.
1: Genau, hören wir jetzt einen Song namens Sun.
0: Na, dann bist du, ich sehe schon hier.

0: Ja, der Sommer ist da. War mir so irgendwie so ein bisschen sommerlich, mal ein bisschen Kumbia hier mit reinbringen. Auch wenn The Choppas oder Los Coppas aus Peru kommen, 1974, es kam die schöne Platte raus. Der Song heißt Acapulco dos de la Tarde. Weiß ich nicht, Acapulco auf der Torte, keine Ahnung. Ich kann ja kein Spanisch und kein
1: Ich kann es ein
0: Portugiesisch.
1: bisschen, aber Acapulco dos de la Tarde, ja.
0: Ja.
1: Also de la Tarde ist spät oder zu später Stunde. Acapulco dos, ich weiß nicht, ob da jetzt jemand zu zweit in Acapulco unterwegs ist. Irgendwie sowas, keine
0: Zu
1: Ahnung.
0: zweit am Abend. So
1: Ja,
0: klingt es auch wie so eine.
1: in
0: Ich saß
1: Acapulco
0: so ein
1: am
0: bisschen am
1: Strand.
0: Strand.
1: Ja.
0: Sagt euch, das Mensch schnuppert doch dran, das passt dazu.
1: Sehr gut, sehr gut. Ja, nice. Ich hoffe, mir Bontempi-Orgeln heute noch
0: Ja,
1: am Start.
0: mal gucken.
1: Ne? Ja, dann kommen wir mal aus Peru bzw. Mexiko, Acapulco, nach Chicago, Illinois, zu einer Band, die ich sehr gern mag. Seit, ja, weiß nicht, seit meiner Jugend eigentlich immer in meinem Herzen geschlossen habe, lange Zeit nicht mehr gehört habe. Und ich habe jetzt unlängst auch die zweite LP von denen, nee, die erste LP, genau, das Debüt gekauft. H.P. Lovecraft, Nachfolgeband von Shadows of Night. Sehr, wie soll man sagen, eine Mixtur aus Jefferson Airplane mit Psychedelic, mit so ein bisschen folky Sound und gleichzeitig, weil es hier ja auch schon öfters in diversen Variationen lief, hören wir eine Version von ihnen von Wayfaring Stranger.

0: Ja, hier eine schöne angepsüchte Nummer von The Blue mit Road Dust.
1: Jetzt endlich mal mit Gesang.
0: Endlich mit Gesang, ja. War
1: Sehr
0: vorher auch
1: gut.
0: mit La La La im
1: Ja,
0: Hintergrund.
1: stimmt, la la la war auch wieder. Ja, es ist
0: Wir
1: eigentlich,
0: steigern
1: es
0: uns langsam,
1: wiederholt sich.
0: ja.
1: Ja, die covern alle denselben Song.
0: Vielleicht, gleiches Sample.
1: Ja, wahrscheinlich.
0: Alles Amen Break.
1: Ja, und von La La La weg zu einem anderen angepsychten Sound, zu Merrill Fankhauser und HMS Bounty aus Los Angeles. Eine LP gemacht 1967. Merrill Fankhauser, sehr umtriebiger Kerl, zuvor in X-Bands gespielt mit The Exiles, Fapper Dockley, dann HMS Bounty, danach nach Hawaii ausgewandert mit Cap'n Beefheart, Gitarristen, eine Band namens Moo gehabt und diverse Radio- und vor allem Fernsehshows auf freien Sendern in Los Angeles gemacht. Sehr guter Mensch, leider etwas untergegangen die letzten Jahrzehnte. Ich glaube, der ist aber noch unter uns. Von der ersten und einzigen LP Things hören wir What Does She See in You?
0: Frag mich auch.

0: so schnell ist vorbei. Abrupt meine ich, schnell war es ja nicht vorbei. The Glass Menagerie mit End of the Line. Ja, so fühlt sich an, einmal Ringbahn.
1: Ja, aber schon ganz interessant, weil es hört sich ja zwischendrin total amerikanisch an, ist aber aus England, wenn ich mich recht entsinne, ne?
0: Nee,
1: die sind dann die andere Glass Menagerie. Genau. Okay.
0: Es gibt die auch in England, aber das sind, soweit ich weiß, Amis.
1: Okay, ja, das hat mich jetzt auch gewundert. Dachte, ne? Die anderen, also die britischen, sind ja so sehr pop-psychic.
0: Sehr pop-psychic, sehr verspielt. Ich glaube, Frederick Jordan, nee.
1: Nee, nicht Frederick Jordan, Riding a Wave, ist das von denen? Oder?
0: Naja, müssen wir jetzt nicht. Ja. Man findet jedenfalls, ich glaube, so eine typische britische Pop-Psych-Nummer eigentlich, aber das sind die Amis und mit einem schönen, langatmigen, hypnotischen, psychedelischen Beat.
1: Ja, aber Ringbahn trifft es ganz gut. Irgendwann fährt es rückwärts, glaube ich. Ne?
0: Ja.
1: Hat sich so angefühlt zumindest.
0: Hey, falsche Richtung.
1: Wie, die Ringbahn ist schon wieder da? An derselben Station? Naja, ja, dann gehen wir ja gar nicht über den Pond, sondern bleiben in den Vereinigten Staaten und gehen nach Denver, Colorado zu The Rainy Days. Eine Band, die ich sehr gern mag, haben ein paar Singles gemacht mit 354 Farm und immer mal Lives the Forest. Und jetzt auch bei besagtem Ausflug nach Hamburg habe ich dann auch endlich deren LP gekauft mir. Nicht durchgehend gut, weil wir relativ viel covern und die Cover sind irgendwie nicht so dolle, aber die eigenen Stücke sind erstaunlich gut. Und wir hören aus dieser Platte aus dem Jahr 1967 Discount City.

0: da sägt noch ein bisschen der Fass hinten raus. The Fog mit Grey Zone findet man auf so einer schönen Compilation, Lost Innocence, die ich ziemlich mag, weil das alles so eine schönen Bretter sind, die man da zusammenfindet. Ich weiß gar nicht, ich habe mal geguckt, also bei Discogs findet man keine Single von The Fog. Ich weiß gar nicht, ob das überhaupt irgendwo erschienen ist.
1: Ja, diese Lost Innocence, die kam ja auch erst vor ein paar Jährchen raus.
0: Das 2021.
1: Ja, irgendwie so. Ich habe die auch noch auf dem Schirm, aber ich besitze sie nicht. Ist die denn in Gänze so gut, oder?
0: Naja, sind ein paar schöne Sachen drauf. Also, aber in Gänze, ich würde sagen, wie immer, ist so sehr durchwachsen. Ich fand die damals ganz gut, weil auch Buddhas nochmal mit My Dream drauf sind, die man ja sonst auch schwer findet. Jetzt gibt es die auch als Single-Issue auch ganz gut gemacht. Kann man ja mal gucken, was also drauf ist, was einem da so gefällt. Ja, es sind halt auch so ein paar Klassiker drauf, wie Beer Caveman und so. Also ja, aber eben auch dieses wunderschöne Stück, was ich sonst vorher nicht irgendwo anders her kannte.
1: Ist auf jeden Fall sehr, wie Jero auch zu Recht meinte, durch den Kompressor gejagt. Ne? Ja. So ziemlich phasing.
0: Ja.
1: Ja, und jetzt gehen wir dann von dem Phaser nach Paris. 1971 zu Serge Gainsbourg. Und
0: den Sexisten spielst du hier, ja?
1: Den Sexisten spiele ich, ja. Ich mag den sehr gern. Ich finde den gut. Stehe ich zu.
0: Gut.
1: Das viel gelobte Konzeptalbum Historia de Melody Nelson und wir hören En Melodie.

0: Ja, ein bisschen Sommermusik müssen wir auch hier mit unterbringen. Kann ich immer nur Gitarrenfass geben. Nehmen wir mal ein anderes Instrument mit Saiten. Sitar kam nämlich vor. Hier in dem schönen Stück Aish Shanibar von Rupa von der Platte Disco Jazz. Ist eine ziemlich seltene, sehr begehrte indische ja, Platte, die sich schön für den Sommer eignet, für laue Abende im Biergarten, und man trotzdem noch so ein bisschen, ja, gewohnte Grooves im Herzen hat.
1: Ja, zeig mir so einen Biergarten, wo die solche Sounds spielen, dann bin ich der Stammgast.
0: Insel der Jugend.
1: Und das stimmt, dass die ab und an, ja, die haben wir sonntags öfters auch DJ-Programm
0: Ja.
1: inzwischen. Ja,
0: Und da
1: ist
0: kann
1: richtig.
0: man Glück haben, dass man genau sowas,
1: Naja.
0: auf die Ohren bekommt. Ansonsten eher unwahrscheinlich. Manchmal, wenn man Glück hat, haben die da eine coole Biercrew, wo das Bier ausgeschenkt wird, die dann da eigene Musik hören, weil das draußen nicht zu ertragen ist. Und da kann man auch Glück haben.
1: Okay. Ja, aber das, ich fand das Stück, ich muss da nochmal kurz einhaken, weil das fand ich echt hochgradig interessant, weil das einfach so eine Riesenmelange aus allem Möglichen war, ne? Also du hattest ja dann irgendwie so fast schon so, wie ich zu dem Spaß meinte, am Anfang so balearische Beats fast schon. Dann hast du da irgendwie so einen komischen Moog die ganze Zeit, dann halt irgendwie auch so, weiß nicht, indische Gerätschaften am Start, aber gleichzeitig Disco und irgendwie geht's faselt in alle Richtungen aus. Sehr interessant.
0: Ja, ein bisschen Bildung zwischendurch.
1: Ja, sehr gut. Ja, dann kommen wir mal weg aus den schnöseligen Kolonien ins
0: Ins
1: Mutterland.
0: Mutterland.
1: Genau, in die
0: Ist
1: UK.
0: schon Tea Time?
1: Zu Brandon Phillips aus dem Jahr 1966. Und ich glaube, der hat nur ein, zwei Singles gemacht und das ist eine B-Seite und die finde ich eigentlich ziemlich gut. Da haben wir jetzt für dich dann auch wieder so ein bisschen Lalala im Hintergrund, aber
0: Ah, schön.
1: ist irgendwie ein ganz schöner, ja, was ich irgendwie auch zwischen allen möglichen Sachen von Mod-Sounds über so ein bisschen angepsycht und weird ist es auch. Something's happening outside.

0: Ja, der reißt ein bisschen abrupt ab, hat auch einen Grund, denn habe ich, weil ich mal wissen wollte, ist der Band 68 erschienen auf Transworld. Laut den Informationen, die ich gefunden habe, super rar, irgendwie nur ein paar hundert gepresst und dann irgendwie alle verschwunden und nur ein paar hat's irgendwelche Hände von Menschen, die auf Schallplatten aufpassen, geschafft. Ich finde, ist so ein bisschen Pretty Things, so ein bisschen Yardbirds-mäßig, hat auch irgendwie was mit diesen komischen Feedback-Tönen, aber so ganz vom Hocker reißt's mich nicht.
1: Nehme ich eigentlich auch nicht. Also das liegt vielleicht auch daran, dass halt die Aufnahmequalität da aus dem Netz, egal von welcher Quelle die kommt, so, ich fand die so ein bisschen murksig. Ich weiß nicht, ob die im Original auch so schlecht gemischt ist. Ja, so ist okay. Es wäre mir jetzt aber nicht irgendwie, was steht da irgendwie, $1.200 oder so, oder?
0: $1.131, aber das war schon 2020. Und ich glaube, letzte Woche war, glaube ich, eine drinne in dieser Garagenverkaufsgruppe da bei Facebook. Und da dachte ich so, okay, kennst du nicht, hörst du mal rein? Und dann dachte ich so, okay, nee.
1: Okay, und für wie viel stand die da drin?
0: Weiß ich
1: Weißt
0: nicht, aber
1: du es?
0: ungefähr auch so vom Preis um die 1000. Also über 1000 auf jeden Fall.
1: Also ich will der Band jetzt auch nichts Böses und auch den Leuten, die den Song mögen, auch nichts Böses, aber ich würde dafür auch keine 100 € zahlen.
0: Ja.
1: Also, naja, also ist ganz nett, aber ich verstehe manchmal nicht, warum
0: Ich glaube
1: Sachen.
0: ja, dass sich, oh, wir sind jetzt zwei alte Säcke inzwischen, dass sich da so ein bisschen was verschoben hat, weil ich weiß, am Anfang, als ich so mit so 60s-Kram gehört habe, ich war ein Riesenfan von Pretty Things. Ich fand es, wollte die alle Singles am besten haben von, was es da so gab, so Midnight to Six, wie geil. Fand ich richtig, richtig super. LSD, jawohl, gib her, das ist ein super Song. Und jetzt ist so, ja, kann man mal hören. Ich finde die auch immer noch super, aber das, dieses Raffe, dieses Treibende ist irgendwie dem ja, so ein bisschen mehr abgezücht, so ein bisschen irgendwie gewichen. Vielleicht liegt es auch daran.
1: Kann auch sein, klar, man verändert seinen Geschmack ja auch und um bei deinem Beispiel zu bleiben, ich habe ja auch irgendwie mit dem Rabaukentum angefangen von Pretty Things und dann natürlich irgendwie schnell auf SF Sorrow und auf diese Electric Banana Geschichten gekommen, aber inzwischen ist meine Lieblingsplatte eigentlich die Emotions, also die Platte, die alle irgendwie doof finden, ne? Also die 67er Platte, die halt so auch so mit Bläsern ist und so, das ist eine wunderschöne Platte, die halt, ja, die halt nicht so nach vorne geht, ne? Und dann irgendwo eine Tür wohin neu aufgemacht hat und ein riesen Flop war. Klar, verändert sich und dann anderweitig aber so, andere Leute loben total diese Parachute und ich kann damit nichts anfangen. Ich habe das x-mal probiert, die landet bei mir nicht. Also diese Platte von 1970. Aber so ist es
0: So ist es.
1: manchmal. Ja, ja, aber weil wir gerade schon in England oder London, England sind, dann bleiben wir doch gleich da und kommen zu einer anderen klassischen Band, die im Gegensatz zu den Pretty Things allerdings nur jeweils eine LP und eine Single gemacht haben. Beides allerdings legendär. Bekannter ist die Single Magic Potion zusammen mit Cast a Spell.
0: Oh ja.
1: Und eine LP haben sie gemacht, der Open Mind im Jahr 1969. Und aus der hören wir I Feel the Same Way Too. Und das ist auch so eine Sache, wo sich es bei mir über die Jahre hinweg verändert hat. Also ich habe die seit meiner Jugend, am Anfang ging es mir nur um Magic Potion, um das Knallige und inzwischen finde ich die LP eigentlich jetzt nicht viel besser, aber ich habe die LP früher immer so abgetan, so ja, es ist mir alles zu Firlefanz, zu Larifari, aber es ist überhaupt nicht und das hören wir uns jetzt mal an und dann
0: Den Firlefanz.
1: könnt ihr euch mal anhören, ob das Firlefanz hier ist oder nicht.

0: Ja, und zum Glück gibt es ja auch noch Bands, die so eine Musik machen. Zwar schon vom Sound ein bisschen anders wie damals, aber immerhin, man merkt die Anleihen. Und sogar auch in Berlin Bands, die sowas machen. Hier haben wir jetzt gehört Scared Bus mit Anti-Hero. Und das Schöne ist, kann ich mal wieder einen Veranstaltungstipp geben und mich ein bisschen Werbung völlig nur für mich. Nein. Die werden am 19., also nächste Woche Freitag im Schokoladen spielen, zusammen mit der Dresdner Band The Rowing 420s. Auch eine schöne Band. Und ich habe das Glück, dass ich danach mit auflegen darf. Und ja, mal gucken, noch ein bisschen das Set durchlüften.
1: Juhu, also hingehen, ne? Guckt euch das an. Sacred Bus, Roaring 420s, Stroko und Birgit à la Susie Cream Cheese
0: Genau,
1: und
0: und
1: ein DJ
0: Mads
1: namens
0: Bigwell.
1: Mats Bigrell oder Mats Bigrell, wie auch
0: Ja.
1: immer. Das wird Schau, ne?
0: Ja.
1: Ich glaube,
0: Und
1: das
0: der
1: wird.
0: Schokoladen ist auch ein Laden, wo das alles nicht so teuer ist. Das heißt, auch da für Menschen, die vielleicht ja bei Konzertpreisen wie Jack White, glaube ich, hatte letztens gespielt. Ich glaube, die Tickets waren richtig teuer. Für vielleicht nicht ganz so viel Geld ein Konzerterlebnis zu haben.
1: Ja, ich glaube, das ist dann etwas günstiger. Das wahrscheinlich dann eher, wo sind die denn zwischen da, zwischen 10 und 15 € oder
0: Ja, irgendwie
1: sowas, ne?
0: sowas,
1: Denke ich
0: genau.
1: mal. Naja, das kann man schon mal sich erlauben. Ne? Und ja, jetzt kommen wir weg aus Berlin Mitte und gehen wieder nach England in die 60s zu einer Band namens Rifkin, die auch nur eine Single gemacht haben, meines Wissens nach, mit Continental Hesitation.

0: The Regiment mit My Soap Won't Float. Hatte neulich mal wieder meine Pebbles-Box in der Hand. Hatte ich irgendwann mal auf der Covetstraße, da gab es so einen kleinen Plattenladen, gekauft, ist ewig, ewig, ewig her und hab das geliebt. Also so eine schöne Box, alle so Splatter-Grafiken in so schlechten Siebdruckgeschichten. Aber hatte ich neulich in der Hand, dachte so, ja, lange nicht gehört. Und den Song finde ich richtig, richtig geil.
1: Ja, aber die Pebbles Box, die, ja, keine Ahnung, ich pack die alle so ein, zwei Jahre auch immer mal wieder aus und höre da mal irgendwie ein, zwei Platten durch. Nee, es ist einfach nach wie vor gut und es ist halt, ja, liebevoll gemacht und ist halt auch Historie. Also, ne, das ist halt dann so, wie soll man sagen, wie halt dann die Entdeckung von Troja, ne? Damals hier so mit Crack Show, der da alles irgendwie ausgebuddelt hat und dann Tim Warren und wie sie alle hießen, die da irgendwie zeitgleich oder kurz danach dann irgendwie das Ganze zu dem geführt haben, was uns jetzt hier im Zeitalter des Internets dann in andere Gefilde führen kann. Toll, richtig gute Platte. Ja, und dann von. Die Suppe, die nicht irgendwie, oder nicht die Suppe, die Seife, die nicht irgendwie floaten will, die floatet dann irgendwie upstream nach Vancouver, Kanada, zu den Collectors. Zwei LPs gemacht, Psychedelic Band aus den 60s. Und die zweite ist ein Konzeptalbum namens Grass on the Wild Strawberries. Musik zu einem Theaterstück, das nicht schlecht ist.
0: Das Theaterstück oder die Platte?
1: Zu dem Theaterstück kann ich nichts sagen. Die Platte ist nicht schlecht. Also es ist halt wie bei solchen Konzeptplatten oftmals, es sind halt dann nicht so abgeschlossene Songs, sondern es morpht so ein bisschen alles ineinander. Aber es ist trotzdem, ja, es ist hübsch. Und der eingängigste Song oder zumindest halt der Song, der irgendwie auch am ja, das meiste Uptempo mitbringt und als Single released wurde, den hören wir jetzt und der hieß Early Morning.

0: keine ist wie Maria. Nadie como Maria von Cesar Costa aus Mexiko. Weil nebenbei läuft ja die Fußball-Weltmeisterschaft in da drüben halt an. Und Mexiko scheint das Auftaktspiel für sich entscheiden zu können.
1: Sieht so aus.
0: Ja.
1: Es steht 2-0 nach roten Karten für die und 2-0 nach Toren, glaube ich.
0: Ja.
1: Also jetzt haben wir das Ganze schon gespoilert hier. Ja. Ne?
0: Mist, oh, ja, wenn ihr es jetzt noch gucken wolltet.
1: In der Wiederholung heute Nacht.
0: Ist ja. Ein bisschen, wer so Fußball ein bisschen mag, man kann nur die frühen Spiele gucken, weil die anderen Zeiten, weil man steht früh auf um 4.
1: Man kann um 4 oder um 6 aufstehen, geht mal. kann man mal machen.
0: Genau, wenn man also vorher immer einen schlechten Tag-Nacht-Rhythmus hatte, jetzt ist die Chance.
1: Genau, hol dir Jetlag am Fernseher.
0: Genau. Um Gottes Willen. Nee, so weit geht dann die Liebe nicht.
1: Nee. Ja, liebe Leute da draußen, lasst es euch gut gehen, lasst euch nicht ärgern. Es war uns eine Freude. Es war mir eine Freude mit dir, Stroko.
0: Mit dir auch. Ich finde, das macht jedes Mal Spaß.
1: Absolut.
0: Und nur ist erstmal ein bisschen Sommerpause. Ihr könnt in 4 und in 8 Wochen jeweils eine Wiederholung hören. Wir müssen nochmal schauen, was wir uns da für Sendungen raussuchen. Ob was ganz Altes, was wir vor Ewigkeiten mal gemacht haben oder was Aktuelles wiederholt. Müssen wir schauen. Ihr habt hoffentlich einen guten Sommer. Gibt ja genug Möglichkeiten für so Festivals, für andere Sachen, wo man gute Musik hören kann, nette Menschen treffen kann und sich einfach fallen lassen kann in wunderschöne Musik aus den späten 60er Jahren.
1: Das kriegen wir hin und ihr auch. Und übrigens, der letzte Song, das war für mich der Song des Abends. Schöne Entdeckung, finde ich sehr gut.
0: Ja.
1: Ja, gefällt mir.
0: Also ich kenne die von Martin Dangerbank, der hat die lange immer gespielt und dachte so, geil, irgendwie ein cooler Ruf, nehme ich heute mal mit, falls Mexiko gewinnt.
1: Ach so, sonst hättest du ja nicht gespielt.
0: Naja. Nee, dann hätte ich...
1: Was Südafrikanisches
0: gespielt.
1: Naja, dann sind wir mal mit Glück davon gekommen. Ne? Ja, und zum Abschluss haben wir noch die Candidates aus, ich glaube, London. Don't Let Me Down, 1966. Macht's gut. Tschüss, Baba.
0: Tschüss, schönen Sommer.

0: Funky Funky, und zwar zum 25. Mal. Herzlich willkommen zur Funkalicious Soul Night hier auf Radio Woltersdorf. Heute in der 25. Ausgabe mit wunderbaren Gästen. The Offline sind im Haus und werden uns ein bisschen was von dem Projekt aus Hamburg erzählen, was auf jeden Fall voll auf der Spur von unserer Sendung liegt, nämlich Funk, Soul, Jazz, Groove. Da ist die Offline dabei, auf jeden Fall. Hallo.
1: Moin.
0: Moin, da ist der Felix.
1: Guten Tag.
0: Der Protagonist von The Offline, aber der hat auch ein bisschen noch zwei Bandkollegen mit dabei. Der Kimo und der Timur sind noch mit dabei.
2: Jo, moin.
3: Moin.
0: Hallo, sehr schön. Natürlich mit mir im Studio, am Regler, am Gerät, der wunderbare Thomas. Hallo.
3: Tacho.
0: Ja, und ich bin's, der Stefan, ne? Der ja. Zunder.
3: Moin, moin, ne?
0: Moin, moin, sag ich mal so, genau. Ich,
3: sehr nordisch hier.
0: Ja.
3: Nordisch bei Nature.
0: Ja, von Hamburg an die Woltersdorfer Schleuse. Wir bleiben maritim.
3: Ihr seid mit dem Boot gekommen, ne?
1: Wir sind mit dem Boot gekommen den ganzen Weg, genau.
0: Ja, also da musst
3: du. Ihr müsst euch ja vorstellen, die tragen alle auch so eine Schiffermützen.
1: Das ist wichtig.
3: Wie heißen die?
1: Ich weiß gar nicht den richtigen Fachbegriff dafür tatsächlich.
2: Elbsegler.
1: Ja. Elbsegler, danke Timo. Ja. Okay, alles klar. Timo weiß Bescheid.
0: Ja, also wir sitzen hier alle mit Elbsegler und
1: Matrosenanzügen.
0: Ja,
3: genau. Eingelaufen.
1: Sehr eingelaufen. Über den Weg haben sich die Sachen, wir konnten die nicht waschen, deswegen sind sie jetzt geschrumpft.
0: Ja, und euch erwarten jetzt hier 2 Stunden Erkundung von The Offline und wie kam es zur Band und was sind die Einflüsse? Das wird uns hier beschäftigen. Natürlich zwischendurch funky, groovy Musik. Und bevor wir hier richtig loslegen, habe ich gedacht, gibt es doch schon mal einen ersten Track von The Offline. Und das eigentlich aus dem Album La Couleur de la Mer.
1: Richtig, ne? Genau.
0: Ja, das ist alles sehr französisch angehaucht, das ganze Repertoire. Da werden wir auch noch gucken, wo das jetzt wohl wieder herkommt. Und das Thema, das sozusagen mit dem das Album startet, ist eigentlich so ein bisschen für mich der Signature-Track, mit dem ich die Offline kennengelernt habe und mich da sehr für interessiert habe. Und deswegen freue ich mich ganz besonders als quasi auch Fan dieser Musik, ja, den Felix hier endlich in unserem Studio begrüßen zu können. Also hören wir doch erstmal rein und dann geht's gleich weiter. Viel Spaß.

0: Ja, willkommen zurück zur Funkalicious Soul Night. Heute mit unserem Gast The Offline als musikalisches Projekt mit dem Kopf Felix Müller. Hallo nochmal.
1: Moin.
0: The Offline, wo kommt das her? Wie ist das entstanden? Was ist da passiert?
1: Das frage ich mich auch manchmal, was da passiert ist. Also im Endeffekt ist es aus einer Idee heraus entstanden vor einer langen Zeit, als ich an der französischen Atlantikküste war, um Fotos zu machen. Mhm. Und als ich da so durch die Gegend gewandert bin und mit meiner Analogkamera probiert habe, Bilder zu schießen, dachte ich, als ich dann wieder zurück in Hamburg war, wie könnte eigentlich diese Stimmung und diese Bilder, wie könnten die klingen? Und das war so der erste Impuls dafür, dass ich dachte, okay, ich probiere mal was aus. Und dann kam auch noch ganz stark da hinzu, dass ich einen Hip-Hop-Background eigentlich habe. Und wie man das halt so kennt bei Hip-Hop, sind natürlich die Samples sehr wichtig und auch die Musik natürlich, die Künstler und die Songs, die die Hip-Hop-Producer dann gesampelt haben. Weil ich die halt immer auch so gedickt habe, die alten Sachen, dachte ich, okay, wie geil wäre das denn eigentlich, wenn ich probiere, eine Musik zu machen, die zum einen halt visuell Sachen probiert, musikalisch darzustellen, mhm, und auch gleichzeitig irgendwie meine Liebe zu Hip-Hop auch noch mit einfließen zu lassen. Aber eher geflippt die Idee zu sagen, was für Musik würde ich machen, wenn ich Hip-Hop-Producer bin und Sachen samplen möchte. Und dann bin ich so Schritt zurückgegangen und dachte, okay, ich liebe die Sachen aus den 60ern und 70ern, die ganzen Funk- und Soul-Platten, die Jazz-Platten, die Soundtracks, die es da gibt, auch noch in den ganzen verschiedensten Formen. Und das war so der Grundstein eigentlich für The Offline. Mhm. Und dann halt auch die Überlegung, gerade weil ich beim, also ich fotografiere sehr viel und sehr gerne.
0: Bist du Fotograf?
1: Nee, eher so, glaube ich, Enthusiast. Also nicht, dass ich das jetzt richtig beruflich mache, sondern ab und zu mal, aber ist es eher so ein künstlerischer Ausgleich.
0: Aber ist es dann analoge Fotografie?
1: Ja,

0: Ja, ist analoge Fotografie eigentlich. Also ich bin da so, genau, hab mich da mal irgendwann in diese ganzen Filmkameras irgendwie, wie das funktioniert mit den ganzen verschiedenen Filmen, was man da für Looks machen kann und so, da rein gefuchst und mach das immer noch weiterhin, dass ich eigentlich immer, egal wohin ich gehe, oder fast egal wohin ich gehe, immer eine analoge Kamera dabei habe. Heute nicht, ich weiß, das wäre jetzt die Frage. Relativiert. Sie liegt.
1: Für uns hat es nicht gereicht.
0: Nein, Thomas. Sie hat es nicht bis nach Woltersdorf geschafft, aber sie liegt in Berlin zumindest bei meinem Koffer gerade. Also sie ist auf Tour.
1: Ist noch eine Analogkamera in Berlin.
0: Ja, wie genau.
1: Man so schön sagt.
0: Ja. Genau. Naja, genau. Und das ist so ein bisschen das Ding gewesen. Also.
1: Und wann war das ungefähr? Also wann war dieser Frankreich-Aufenthalt, der so ein bisschen so den Offline geliefert hat? Wie kann man das zeitlich einsortieren?
0: Das war so 2020.
1: Ja.
0: Aber
1: so Corona-Zeit, ne?
0: Corona-Zeit, ja. Und also ich bin eigentlich immer schon, seit ich Jugendlicher bin, immer total gerne an die französische Atlantikküste gefahren. Ich skate, ich surfe halt so. Das sind so.
1: Ja.
0: Skateboard fahren ist so meine Sozialisation.
1: Ist das im auch Endeffekt so der Grund für die Offline, so ein bisschen als so der Surfer mit oder was, wo kommt der Name her?
0: Teilweise auch, aber es war so ein bisschen die Überlegung, eigentlich auch durch diese Analogfotografie auch zu sagen, alles was analog ist oder was halt nicht diese Übersättigung mit iPhone den ganzen Tag, irgendwie alle Sachen 24/7 zur Verfügung zu haben, so ein bisschen mal einen Schritt zurückzusteppen und mal bewusster auch Sachen wahrzunehmen und halt abgetrennt von dem Schnellen und den ganzen Sachen, sondern eher so ein bisschen entspannter, was ich dann probiert habe, in irgendeiner Art und Weise musikalisch dann auch nochmal mit einfließen zu lassen. Genau, das war eigentlich so ein bisschen der Hintergedanke des Ganzen so.
2: Ich habe eine kurze Frage.
0: Ja.
2: Du hast entschieden, sozusagen die Offline zu sein, aber davor gab es ja wahrscheinlich eine musikalische Sozialisation oder du spielst Instrumente, alle möglichen Instrumente.
0: Ja.
2: Also ich meine, es gibt auch nur ein Leben vor die Offline.
0: Das ist wahr, weil, ja genau, also bis 2020, ich bin relativ alt, würde ich jetzt mal sagen, nein. Aber zumindest so alt, dass ich noch ein Leben vor 2020 hatte. Also was ich schon meinte, ich bin halt, seit ich klein bin, eigentlich Skateboardfahrer und Skaten und Skateboard-Videos haben eigentlich mich total geprägt. Damit einhergehend natürlich mit den Skate-Videos die Musik, die da drin ist, und dadurch lernt man Musik kennen. Und wie das denn so ist als Jugendlicher, dann fängt man mit der Punkrock-Band an, will man da mal irgendwie eine Gitarre in der Hand nehmen, dann natürlich Bock zu rappen, dann fängt man so mit Freestyle-Sessions an und Hip-Hop-Beats bauen, dann kommt der Computer dazu und dadurch lernt man halt verschiedene Sachen dann kennen. Dann gab es auch mal eine Elektrophase, wie so bei vielen Menschen wahrscheinlich, weil Hip-Hop in Deutschland dann irgendwie, ich hatte genug von den vollgeteckten Klos und den Schlägereien vor den Türen und dachte so, oh, bei den Elektropartys, da feiern ja die Leute, das ist irgendwie entspannter. Genau, also man durchlebt da verschiedene Sachen, aber ich habe halt gemerkt, meine Liebe zur Musik und was ich halt immer die ganze Zeit geil fand, war halt so 60s, 70s Mucke, was halt irgendwie so in einer Art und Weise so einen Hip-Hop-Bezug hatte. Also irgendwie, naja, so eine gewisse Art von Musik halt, die man sich gut vorstellen könnte, okay, die kann man samplen. So ein Hip-Hop habe ich dann halt auch gemacht und mit meinem Bruder zusammen hatte ich meine Hip-Hop-Band auch und so und wir haben auch
1: wie hieß die? So kann man die
0: Nordstern hieß sie.
1: Oh,
0: richtig lange her.
1: Richtig lange
0: ist das her.
1: Ja.
0: Ja, genau.
1: Nordstern by Nature.
0: Nordstern sozusagen, ja, genau.
1: Ja. Ja, aber super. Und aber dann hast du es ja nicht beim Samplen belassen, sondern du hast dann einfach gesagt, du kreierst deine eigenen Samples und du spielst die Musik instrumental.
0: Genau. Ein. Und das ist halt auch dieses Ding, gerade was auch nochmal in diesen Bereich mit reingeht, zu sagen, offline, wenn man es probiert weiterzutragen, wir nehmen alles auf. Jedes Instrument wird aufgenommen, nichts kommt aus dem Rechner, wie man das bei anderen Musikgenres eigentlich hat oder wie der normal der leichte Weg ist, sondern eigentlich ist der Anspruch, alles aufzunehmen. Also echte Musiker, die dann ihren eigenen Touch mit reinbringen und ja, das Ding halt zum Leben erwecken. Also es gibt eine Idee vorher beim Sketch, bei der Demo, da benutzt man dann halt noch auch so MIDI. Dann kommt irgendwann Kimo und Hans und die dafür, dass die Horn-Section gut klingt. Und genau, dann ergibt sich so eins zum anderen und dann formt man gemeinsam so einen Sound.
1: Das ist doch super. Und es ist doch total. Ja, kurz geschnackt und haben mal so einen Einfluss von dir aufgelegt, der so ein bisschen da, wo jetzt heute die Offline ist. Und da hören wir mal rein und können wir später nochmal quatschen. Hören wir vielleicht mal so zwei Tracks, Einflüsse von die Offline, und dann gucken wir mal, wie das zusammenpasst mit dem Projekt, was wir hier haben. Bis gleich, Freunde.

0: da sind wir wieder. Sind wir zurück? Mann, da haben wir uns verquatscht zwischendurch, ne? Felix hat uns auch schon gefragt, wann wir angefangen haben mit 25 Sendungen.
1: Und, wann haben wir angefangen?
0: Keine Ahnung.
1: Februar 22.
0: Natürlich.
1: Ja.
0: Ja.
1: Ich hab nachgeguckt.
0: Nee, ich hab nur so getan, als würde ich es nicht wissen. Ich hab's mir natürlich, wo ich es mir hintätowiert habe, kann ich leider so schlecht hingucken. Das habe ich einfach nicht schlau gemacht.
1: Wie viele Sendungen machst du denn noch?
0: Ja, so wie du fragst, war die letzte jetzt, oder? wo wollen wir da jetzt?
1: Bis heute.
0: Ja, ach nee, also von mir aus.
1: Du hast ja noch eine zweite Sendung am Start, oder?
0: Nee.
1: Nee?
0: Nee, so ein Zwischen, ich habe so ein Zwischengerät hier reingezimmert, um nochmal nicht bloß alle 8 Wochen, sondern dann dazwischen nochmal mehr Musik zu spielen, weniger zu quatschen.
1: Und wurde gutiert von,
0: also ich hatte,
1: von der Programmleitung?
0: Ich hatte bestimmt habe ich das gemacht, waren 3-4 Leute anwesend, die beigewohnt haben.
1: Ich war dabei.
0: Du warst auch dabei?
1: Nein, ich muss ja, ich kann mir den nicht aussuchen.
0: Die Sprezzaturas waren da, die haben das mitbekommen. Ich habe das
1: deine Kinder?
0: Nee, da haben die schon geschlafen. Ich mache ja auch, bin ja auch, das Marketingfeuerwerk habe ich überhaupt noch nicht gezündet da. Ich habe das einfach vollkommen falsch gemacht, alles, was man machen kann. Einfach den Stream angemacht und eine Schallplatte aufgelegt und was erzählt. Diesmal aber nicht mit Schall, Hall. Hall war ja beim letzten Mal.
1: Bei der ersten Sendung hast du noch einen Effekt mit
0: eingebaut. Ja, da habe ich im Home-Studio zu Hause aufgenommen und habe nicht gemerkt, dass die ganze Zeit einen Hall-Effekt auf meiner Stimme hat. So das war schön.
1: Das war wie aus der Artemis-Mission.
0: Artemis 2. Einmal mit Profis arbeiten. Wir haben aber aus der Unfähigkeit eine Kunst gemacht und haben jetzt gleich die Sendung aus dem Eis genannt.
1: Genau, aus dem ewigen Eis.
0: Ja. Gut, aber jetzt seid ihr hier, jetzt ist wieder Profibetrieb mit Thomas am Regler. Da kann so nicht so viel schief gehen. Ja, wie gesagt, 25 Ausgaben haben wir bisher gehabt, haben viel geübt und jetzt sind wir hier auf dem Höhepunkt unseres Schaffens und ihr seid dabei. Herzlich willkommen, Funkelische Soul Night und natürlich die Offline im Haus. Oh Mann, jetzt haben wir die Einflüsse gehört. Wir waren ein bisschen jazzy funky mit Donald Byrd und wir waren mit A Tribe Called Quest im Hip-Hop. Das war ja auch so, worüber du gerade sprachst, dass so die Sample-Kultur des Hip-Hops dich schon geprägt hat.
2: Ja, total.
0: Auf jeden Fall. Vom Sound her hört man natürlich, dass da durchaus der Jazz auch eine Rolle gespielt hat, ne?
2: Ja, auch immer mehr. Also es ist denn so ein Zwitter aus verschiedenen Sachen eigentlich und es ist im Endeffekt, ja, also genau, es ist ein Mischmasch und es ist eigentlich auch mehr so gedacht, dass immer eher so ein bisschen von der Seite nicht zu komplex, sondern eher reduzierter und eher so mehr auf, okay, wie könnte es klingen, wenn ich sample und was ist der Song dann drumrum sozusagen eigentlich?
0: Wie hat man sich dann die Entstehung von so einem, die Offline Song vorzustellen? Ist das Komposition? Ist das eben eher sample-mäßig im Studio, digital, analog, so, was sind da so die Anteile? Wie gehst du da ran eigentlich?
2: Nee, im Endeffekt ist es auch so, ja genau, wie du meintest, Komposition. Also ich setze mich dann hin und an der Gitarre meistens oder dann irgendwie Rhodes oder was auch immer und spiele und denke mir irgendwelche Chord Progressions und Melodien aus und nehme die dann mal auf und probiere halt in einer gewissen Zeit. Ich habe festgestellt bei mir jetzt, dass es eigentlich das Geilste ist, wenn man, keine Ahnung, 4-5 Stunden an einem Ding sitzt, so, und dann packt man es erstmal wieder weg und hört mal so in 3 Wochen wieder drauf. Aber guckt man, dass man halt 4-5 Stunden hat, wo man das Ding eigentlich fertig macht und dann später entscheidet, macht das Sinn, daran weiterzuarbeiten oder ist das vielleicht doch nicht so eine gute Idee? Und genau, das ist eigentlich so ein bisschen mein Alltag, wenn ich dann halt irgendwie Musik mache. Aber es ist im Endeffekt Komposition, ja, von null anfangt, mit Instrumenten einspielen, überlegen halt, wie will ich das gestalten, in was für eine Richtung will ich das gestalten, für die verschiedenen Instrumente überlegen, dass man das halt auch schon so aufsplittet.
0: Genau, und
2: so.
0: Wie kommen dann die anderen ins Boot? Wie kommt dann so ein Kimo und so ein Timo, wie kommen die dann rein in deinen?
2: Das müssen die mal da drüben sagen. Ich sehe dich jetzt hier auf der anderen Seite sitzen,
0: ruft
2: aber die sagen
0: euch dann,
2: gar
0: ruft der Felix euch dann an und sagt so, ich habe jetzt hier gesessen und habe gedacht, das könnte ein gutes Ding werden? Oder
3: Ja, eigentlich genau so. Und dann kommen wir ins Studio und dann legt er uns die Sachen vor und dann spielen wir die Sachen ein und dann freuen wir uns alle total, dass das einfach toll klingt. Und dann
0: habt ihr da auch noch
1: dürft ihr mitreden?
0: Habt ihr also kriegt ihr da
1: sagst du absolut schlechte Idee, kann man da gar nicht umsetzen.
2: Ja,
1: bläserisch völlig unmöglich.
2: Nee, das Lustige ist, vielleicht kann ich das mal kurz beantworten. Das Lustige ist, dass häufig von Kimo und Hans dann kommt, ja, Felix, kann man so machen, aber eigentlich würde man das, klingt scheiße halt, musst du selber wissen, ob du das haben willst. Nee, aber es ist, irgendein Telefon ist an, ne?
0: Was?
2: Ich habe so einen Brummer hier drauf. Ja,
0: ruf die Polizei an.
2: Ja, wahrscheinlich, ne? Das ist von vorhin noch.
1: Die Funk- und Style-Polizei.
2: Ja, genau, die rufen an. das ist schon ganz lustig immer. Dann sagen sie mir, ja, kann man machen, geht auch irgendwie, aber würde man eigentlich nicht so machen. Was hältst du denn davon? Und dann sage ich dann auch so, also gerade was dann irgendwie so Sätze angeht, wie man so harmonisch Bläser gestaltet oder sowas. Da freue ich mich über jeden Tipp und lerne da auch immer ganz viel, wenn die Jungs mich an die Hand nehmen und sagen, mach das mal lieber so. Oder sie sagen dann immer so, wir können das so machen, aber schau mal, so würde das anders klingen. Und dann sage ich, jo, alles klar, wir machen das so, wie ihr das gemacht habt.
0: Ja, aber das hat ja jetzt schon einige Releases gebracht. Wie viele Alben? Ich zähle zwei Alben und quasi zwei EPs, die irgendwie zu einer EP zusammen, also zu einem Ding zusammengefasst wurden nochmal, oder wie ist das?
2: Genau, also es fing alles auf Vinyl, also man muss ein bisschen das trennen zwischen digital und Vinyl.
0: Ja.
2: Es fing vinylmäßig alles mit dem ersten Album an, La Couleur de la Mer.
0: Genau, das ist also wirklich so der vertonte Besuch der Atlantikküste.
2: Genau, und das dahinter ist so ein bisschen die Überlegung gewesen, wie würde ein imaginärer Film klingen, der noch in der Schaffensphase ist oder der nie existiert hat eigentlich, wie wäre ein Soundtrack dafür?
0: Und wenn du jetzt aber Film sagst, schwebt dir da auch irgendeine Handlung vor oder ist das einfach nur so ein Dokumentarfilm über die Landschaft?
2: Viel so Delfine und sowas, nein.
0: Weißt du, was ich meine? Also das total. Ist so, das ist ja ein Unterschied, ob ich jetzt irgendwie sage, ich habe in meinem Kopf passiert da irgendwie so ein Krimi am Atlantik oder ich sitze am Meer und schaue den Vögeln
2: beim Genau, es ist komplett was anderes, da hast du vollkommen recht. Also nee, es ist im Endeffekt, es ist nicht eine super konkrete Handlung dahinter, aber es ist so ein bisschen die Überlegung, was macht eigentlich Filmmusik aus oder wie ist Filmmusik zusammengesetzt? Und man fängt dann meistens halt mit einem Hauptthema an.
0: Ja.
2: Deswegen auch, haben wir vorhin gehört.
0: Genau, wir haben gehört, das Thema des ersten Albums und auch das Thema des aktuellen Albums.
2: Genau, richtig. Und damit fängt das dann an, dass man eigentlich so eine thematische Grundidee hat, eine Melodie, die dann sich über das Album hin weiterentwickelt und in anderem Kontext dargestellt wird. Und da war so ein bisschen der Gedanke, dass man halt überlegt, okay, was gibt es für Möglichkeiten? Man hat dann halt ein Hauptthema, dann hat man ein Thema, was so nochmal, also wenn man jetzt gut und böse sagen würde, einmal halt so der Bösewicht, irgendwie dafür eher was, dann einmal für die Verliebten, so eine romantische Szene eher, dann irgendwie so ein kurzes Zwischenstück nur, dann vielleicht irgendwas, wo es dann halt konkreter, spannender wird oder dann halt ein Track heißt zum Beispiel auf dem Album Le Moutard, der Biker. Und dann habe ich mir halt vorgestellt, wie das wäre, wenn der halt durch Saint-Tropez, ist jetzt nicht französische Atlantikküste, aber könnte auch da durch die Pinienwälder ballern wahrscheinlich, aber wie der halt da so durch die Gegend fährt. Genau, und wie sich so ein Motard halt anfühlen würde, wenn er in seiner Lederklamotte bei 30 Grad da durch die Gegend fährt.
0: Auch noch als Franzose, vielleicht hat er dann
2: auch das,
0: noch als Gadget so ein Baguette unterm Arm.
2: Zum Beispiel,
0: man weiß sich nicht, spezieller Biker zu outen an der Stelle.
2: Ja, genau.
0: Okay, interessant. Das ist ja eine interessante Herangehensweise. Würden wir das so machen, Thomas?
1: Naja, also ich kann mir jetzt schon vorstellen, so einen virtuellen Plot, wahrscheinlich reicht auch ein Foto, so ein unscharfes Foto, eine Frau am Strand, so, keine Ahnung, so ein bisschen schräger Regen von links rum, Also kann mir vorstellen, dass man um so ein Motiv ein ganzes Album bauen kann.
2: Ja, genau.
1: Und ohne Frage,
2: ist,
1: ja.
2: Und es geht dann auch eher darum, dass man assoziativ eigentlich mit sowas arbeitet und nicht unbedingt zu konkret.
1: Es geht um eine Stimmung am Ende.
2: Genau, richtig. Das ist das Wesentliche, ja.
0: Aber ist das gerade eine gute Zeit auch für diesen Sound? Weil ich habe das Gefühl, man redet ja jetzt viel von so speziellen Releases, ne, wo man so diesen Cinematic Sound, diesen Psychedelic, aber Soundtrack-Bezug. Ne,
1: wir du haben meinst Eskapismus?
0: The Ironsides gibt's da gibt's irgendwie OPEC hier in Deutschland auch, genau. Der so instrumentalen Sound macht, auch gerade ein neues Album released hat und so weiter. Siehst du dich so ein bisschen da in diesem und ist das Zufall, dass du gerade zur richtigen Zeit mit deinem Wunsch am Start warst oder hast du das irgendwie gehört, hat dich das beeinflusst und dich am Mund hat, da mitzumachen?
2: Nee, überhaupt nicht tatsächlich. Also ich glaube, es ist dann totaler Zufall gewesen. Mhm. Aber wie das so häufig ist, man ist ja nicht der einzige Mensch auf der Welt. Und es gibt ja auch mehrere andere, die vielleicht auch die gleiche Idee hatten. Ja. So. Und
0: das ist so der Vibe, der gerade
2: unterwegs war. Der dann irgendwie so zusammenkommt, ja genau. Also weil zum Beispiel bei dem Label, wo ich release, englisches Label Deep Matter, da gibt es auch zwei Künstler drauf. Oscar Robertson, der macht Sholto, das Projekt. Was auch sehr in so eine Richtung geht, aber er hat nochmal einen anderen Blickwinkel auf die Sachen irgendwie. Dann gibt es James aus Chicago, der macht Blue Earth Sound. Der hat auch nochmal einen anderen Ansatz, aber das hängt dann auch, glaube ich, damit zusammen, was halt so die musikalische Entwicklung dann war oder was deine Einflüsse halt sind, wie man wo landet, so, ne? Und bei mir war das halt durch diese Hip-Hop-Geschichte irgendwie, glaube ich, maßgeblich. Ja, genau. Und bei den anderen Jungs, für die kann ich nicht sprechen, das weiß ich nicht genau, aber ich nehme stark an, dass da auch entsprechend irgendwie Einflüsse dann da sind, die sie da in die Richtung getrieben haben. Nein,
1: also ich meine, allgemein kann man ja konstatieren, dass ein Interesse an handgemachter Musik wieder gibt.
2: Ja.
1: Also viel Soul-Funk-Sachen und die, unabhängig jetzt von diesem cinematischen Instrumentalmusik, die ihr macht. Aber so, da gibt ja ganz viele Leute, die wieder irgendwie in klassischen Jazz-Formationen oder so wieder auf der Bühne stehen und Sachen machen. Also das finde ich schon interessant, dass es da offensichtlich den Wunsch gibt nach so, weiß ich nicht, nach etwas Echten oder wie würdet ihr das beschreiben? Also ihr seid ja auch beide Musiker und woher kommt denn dieser Wunsch, wieder irgendjemand auf der Bühne zu sehen, der irgendwie am Bass rumzupft?
4: Ja, ich glaub, das ist offensichtlich in der Zeit, wo Instagram und TikTok und all die anderen sozialen Netzwerke so eine große Rolle spielen, dass man sich einfach nach etwas Echtem sehnt. Und da hilft einfach ja analoge Musik und analoge Fotografie auf jeden Fall, um so einen Bezug wieder zum realen Leben zu haben.
1: Lustigerweise wird ja auch dieser Trend natürlich aber auch durch die sozialen Medien befeuert. Also, also das bestimmte, das ist ja eine Nischenmusik, wenn man jetzt ehrlich ist, so, die wird ja durch so ein sozialen Medien auch befeuert. Also weiß nicht, ob ihr das auch so seht.
0: Na, wir holen es auf jeden Fall aus der Nische raus, jetzt hier mit unserer Sendung, denke ich.
2: Also das. Aber ganz nach oben.
0: Ja. Nee, aber nein, natürlich, ist ja. Also ja. Ist doch so, ne? Also ich meine, klar, es ist eine Nische. Und ich meine, am Ende spielt die Schallplatte ja als Medium zur Verbreitung der Musik oder zur Konservierung ja total. Auch eine wichtige Rolle. Super, ne? Das ist ja auch wichtig. Und es ist eine spezielle Community, die man anspricht.
2: Genau, und ich glaube, das sind dann so verschiedene Faktoren, die zusammenkommen. Also gerade so diese Vinyl-Geschichte nochmal dabei. Dieses haptische Live, auch Sachen angucken, Live-Instrumente, dass halt eigentlich dieser Wunsch da ist, okay, ich hänge sowieso den ganzen Tag an meinem Handy, aber ich möchte irgendwie Freiräume mir schaffen und gucken, wie ich das am besten hinkriege und das auch mehr wertzuschätzen. Ich glaube, das ist echt so ein wichtiges Ding irgendwie heutzutage für ganz viele von uns.
0: Und live ist ein super Stichwort, weil da kommen wir noch hin. Wir hören erstmal noch ein Stückchen vom Offline, von der EP Les Cigales, den titelgebenden Track daraus. Und dann schauen wir doch mal, wie das ist. Denn die Offline sind ja auch aktuell auf Tour. Und da gucken wir mal, wie das so läuft. Ne? Bis gleich.

0: Ja, hier ist wieder Radio Woltersdorf mit der Funkelicious Soul Night und die Offline als Gast. Gerade eben gehört vom aktuellen Album La Grande Évasion, der Track der Kamera, habe ich es genannt. Wie heißt die Kamera deiner Wahl und wie heißt der Track dann?
1: Die Kamera heißt Nikonos 5 und ist eine Unterwasserkamera.
0: Ach, guck an.
1: Ja, und
0: aus Griechenland, oder? Nein.
1: Namenstechnisch wahrscheinlich beeinflusst. Also es hört sich zumindest so an. Das ist eine Unterwasserkamera, die auch so Stormchaser benutzen oder so, weil die halt so unkaputtbar ist, aber die trotzdem eine sehr schönen Look hat. Genau, und die ist auch eine Kamera, die ich immer sehr viel dabei habe, wenn ich unterwegs bin. Falls, gerade wenn man halt am Wasser unterwegs ist, dass man halt auch mal ins Wasser gehen kann, um zu fotografieren.
0: Super.
1: Und Nikonos 5 ist auf diesem Album drauf gelandet, weil ich einmal diese Kamera featuren wollte.
0: Ja, sehr cool. Also aktuelles Album und davor haben wir Lissy Gall von der gleichnamigen EP gehört.
1: Jo.
0: Aber aktuelles Album ist natürlich insofern unser Stichwort, weil die Offline gibt es auf Vinyl, ja, und ist sehr empfehlenswert. Wir haben gerade gehört, das Londoner Label Deep Matter ist die Heimat davon. Aber ihr seid natürlich auch auf Tour, auf Europa-Tour im weitesten Sinne. Jetzt, wo wir diese Sendung aufnehmen, kommt ihr gerade aus Zürich, wart davor in Paris, in London, in Köln habt ihr, glaube ich, gestartet.
1: Köln, ne? Haben wir gestartet, genau, ja.
0: Dann geht's morgen nach Danzig und dann sind wir am Dienstag in Berlin.
1: Genau, richtig, im Gretchen.
0: Gretchen, okay. Ja, da können wir zwar Werbung für machen, aber es ist sozusagen zurück in die Zukunft.
2: Wir werden am Dienstag im Gretchen gewesen sein.
0: Ja,
1: genau so.
0: Das wird schön gewesen sein.
2: Es wird ein fantastisches Konzert gewesen.
0: Fantastisches.
2: Ich bin jetzt noch ganz berauscht.
0: Ja. Und sind wir dann zu Ende oder wie geht's dann weiter mit der Tour?
1: Dann düsen wir einmal kurz nach Hamburg und Ende des Monats, am 30. April, spielen wir in Istanbul. Das wird auch sehr aufregend für uns. Und danach anschließend Jazz Aliège Festival in Liège, Lüttich, am 8. Mai und am 20. Mai spielen wir im Husset in Kopenhagen. Dann ist erstmal ein bisschen Pause und fest zugesagt für das Weitere ist im Oktober, da haben wir zwei Dates noch in Schweden, einmal in Stockholm und einmal in Göteborg.
0: Das klingt interessant, ja. Thomas. Das klingt nach einem schönen Ausflug.
2: Ich wollte gerade sagen, klingt nach, du reist dann die Offline ab jetzt hinterher, oder?
0: Also Stockholm klingt gut. Wollte ich immer schon mal hin, war ich noch nicht.
2: In welcher Besetzung seid ihr da unterwegs? Also wir haben ja hier Timur und Kimo da.
1: Genau, das sind zwei der insgesamt, also wir sind zu sechst auf der Bühne und haben einen Menschen dabei, einen Videographer, der auch gleichzeitig das Tourmanagement für uns macht, Peter Haueis.
2: Der auch den Tourbus fährt?
1: Der auch den Tourbus fährt.
2: Der liegen geblieben ist?
0: Wenn er dann fährt.
1: Ja, genau, das war so ein kleines Malheur, als wir nach Berlin fahren wollten. Aber
2: du gehört doch dazu, es sollte Salz in der Suppe bei einer Tour, oder?
1: Ja, wie Stefan auch schon meinte, man muss ja die Häkchen voll haben irgendwie in seinem Panini-Buch. Und da haben wir auf jeden Fall ein schönes Bild reingeklebt mit einer Kupplung, die nicht mehr funktioniert hat.
0: Ja.
1: Genau, aber insgesamt sind wir auf der Bühne sechs Musiker und es sind auch die Musiker, die immer auf den Alben involviert sind. Das war sehr schön, dass alle Zeit hatten, auch mitzukommen und Lust. Und das ist an den Drums Chris Hill. Chris spielt eigentlich hat die letzten Alben alle eingespielt. Ganz am Anfang war es noch Grabi, auch ein guter Freund von uns, der dann aber Chris empfohlen hat, weil er keine Zeit hatte zu dem Zeitpunkt, leider Gottes. Aber dadurch haben wir Chris kennengelernt und lieben gelernt. Und Chris ist bei uns mit auf Tour. Dann haben wir am Bass Timor, der auch jetzt hier mit uns zusammensitzt. Timor ist auch gleichzeitig der Mitproduzent, der Co-Producer des Debütalbums gewesen. Und war der Rick Rubin auf seiner Studio-Couch und hat mich in seinem Studio sitzen lassen und mir mit Ratschlägen geholfen, dass ich nicht wahnsinnig geworden bin zwischenzeitlich. Und Timor spielt Bass jetzt live und begleitet uns. Es war klar, dass du, Timo, ja in irgendeiner Art und Weise da sein muss. Deswegen bist du jetzt mit dem Bass dabei.
3: Na klar.
1: Und dann gibt es Felix Behrendt, der spielt Keys, auch auf den ganzen Alben tatsächlich. Hat er auch überall schon die Keys eingespielt und kommt eigentlich, das ist so unser einer unserer klassischen Jazzmusiker, der eigentlich auch Kontrabass spielt, aber wir haben ihn zu Kies verdonnert und jetzt spielt er das halt. Kann er aber auch. So, und dann geht's weiter zur Horn-Section, wie ich nochmal von Kimo gelernt habe, weil ich immer Brass-Section gesagt habe und ich dann gemaßregelt wurde. Also, Horn-Section, haben wir einmal Kimo Eiserbeek, der uns auch gegenüber sitzt. Kimo, was spielst du?
3: Ich spiele nur Saxophon und Querflöte und manchmal auch, also auf den Alben, Bassklarinette.
1: Genau.
3: Ja, ich glaube, das war's, ne?
1: Bisher.
3: Ah, nee, Barry.
1: Barry ist richtig, ja.
3: Bei Nikonos, ne? Ja. Da spiele ich zum Beispiel Barry.
1: Barry Sax ist auch nochmal so ein Ding gewesen. Hast du auch viel gespielt. Das ist so eine Riesentröte. Mhm. Ja, genau. Und dann haben wir Hans-Christian Stephan. Das ist der Trompeter und der Flügelhornist. Und da sind wir auch sehr froh, dass Hans dabei ist. Hans ist auch derjenige, der maßgeblich sich dann um die Arrangements dann nochmal kümmert und sagt, was funktioniert und was nicht. Und dann bleibe ich nur noch übrig. Ich spiele Gitarre, ja, in der Live-Kombination.
2: Mit 7 Leuten auf Tour zu sein, also mit 6 Musikern plus Videographer oder wie auch immer, ja, ist ja auch in heutigen Zeiten nicht ganz so üblich mehr, oder? Oder ist es so, sagen wir mal so, es ist eine Herausforderung, mal abgesehen von den Zeitplänen,
1: ja,
2: 7 Musiker zu bezahlen, ist sportlich.
1: Das ist schon richtig sportlich. Also wie du meintest auch, logistisch ist es echt nicht einfach und finanziell ist es auch nicht einfach. Und worüber ich sehr froh bin, ist, dass wir halt über die Initiative Musik eine Förderung bekommen haben, eine Unterstützung, was wirklich nochmal viel auffängt und uns da Möglichkeiten gibt, die wir sonst nicht hätten. Ja, definitiv mega gut. Ja.
0: Aber unabhängig jetzt von der Logistik und der sonstigen Herausforderung, wie groß ist dann eigentlich die Herausforderung? Ich meine, du hast ja wahrscheinlich nicht angefangen mit dem Musikmachen in der Form mit die Offline gleich mit dem Gedanken, super, da mache ich ein Album, dann gehe ich auf Tour.
1: Nee, überhaupt nicht.
0: Also das musste ja erstmal, so wie ich das verstanden habe, war das ja so ein Studioprojekt irgendwie, du spielst
1: total
0: die Sachen ein. Und jetzt muss das ja irgendwie in eine Tour übersetzt werden. Das muss ja auch live funktionieren. Ist ja jetzt nicht so, dass man sagen kann, du spiel noch mal, warte mal kurz,
1: wir nehmen das nochmal auf. Aber nein.
0: Ja. Das muss ja alles laufen. War das ein schwieriger Prozess? Oder?
1: Es war sehr interessant, weil dann die Frage sich gestellt hat, zum Beispiel bei La Couleur de la Mer gibt es auch Streicher drauf. Okay, wie substituieren wir die Streicher? Wie stellen wir das dar? Lassen wir es einfach weg? Klingt das denn überhaupt noch? Oder wird es irgendwie anders gespielt? Wie fangen wir solche Sachen auf? Und das war total cool eigentlich, dass wir dann so ein grobes Set mal vorgebaut hatten, um zu überlegen, okay, das ist ein schöner Spannungsbogen für ein Konzert. Und dann sind wir eigentlich in die einzelnen Titel reingegangen und haben dann noch überlegt, wie können wir das darstellen oder was klingt und was klingt nicht gut. Und einfach ausprobiert viel und zum Glück sind das alles so fantastische Musiker, dass wir überhaupt die Möglichkeit haben, das dann so probieren, anders darstellen zu können und das auch nicht selbstverständlich. Also genau, also da ist auch ein großer, großer Anteil bei den Jungs, die dann
2: halt. Und wie halt habt ihr die Strings jetzt substituiert?
1: Weggelassen. Nein, nicht nur.
2: Über die Keys oder was?
1: Ja genau, es sind die Keys eigentlich, okay, halt, dass da am meisten dann oder am besten funktioniert.
2: Macht Sinn, ne?
1: Ja, voll. Nee, genau, und da wird es dann nämlich richtig hakelig, wenn man dann sich überlegt, alles, wenn man es so darstellen möchte, wie es auf der Platte ist, dann sitzt du da auf einmal mit 20 Leuten. Das wird dann wirklich finanziell schwierig.
2: Das wäre auch noch eine Frage, weil wann geht es in Richtung Big Band? So.
1: Ja, genau.
2: Felix Müller,
1: Big Band. Der neue Bert Kämpfert, der Bert Müller.
2: Genau. Ja. Aber wäre das ein Ziel oder würdest du das irgendwie geil finden mit so?
1: Ich würde
2: Big Band fängt ab 12 an, oder? Willst du das hier jemand?
3: Also 17,
2: ja?
3: Eine normale Big Band,
2: ja. Siehst du, Kimo hat aufgepasst.
1: Ja, ja.
0: Ja, der hat
2: Musikunterricht.
0: Der kann das mit dem Musikunterricht, ja.
2: 17,
1: ja? Ja, alles wäre toll. Also natürlich ist das, aber im Endeffekt, wie du auch meintest, also ich habe da nie so den Plan gehabt, so, oh ja, ich will das und das, sondern es ist irgendwie so organisch gewachsen und dann ist so eins zum anderen gekommen. Also live war auch bis vor anderthalb Jahren eigentlich nie ein Thema, so, sondern erstmal Platten machen, Mucke machen und dann haben wir mal zusammen ein EPK aufgenommen in den Concord Studios. Damit ging das dann so ein bisschen los, dass wir mal überhaupt da ausprobieren wollten, wie wäre das denn, wenn man sowas live macht, wie würde das aussehen? Genau, und da hatten wir mal so eine Live-Session, die wir dann gemacht haben. Da werden wir auch wieder bei dem, was du vorhin meintest, was ist eigentlich alles über The Offline released worden, also auf der Vinyl-Seite. dann zwei Alben, zwei EPs und noch eine 7-Inch. Und digital gibt es dann noch zum einen diese The Offline in Session EP von unserer EPK-Geschichte. Und jetzt kommt noch ein Remix-Album raus. Revisé heißt das. Und das wird aber auch erstmal nur digital rauskommen. Aber da ist eigentlich der Gedanke, dass wir das Ganze wieder flippen und wieder aus der Hip-Hop-Perspektive betrachten. Also okay. Das heißt, die Offline-Stücke werden geremixed und dann gibt es Rapper da drauf auch und Instrumental Tracks, also genau. Und hat dann
0: kann man schon sagen, welche Rapper sind da so dabei? Gibt es da schon so Name-Dropping?
2: Hamburg.
0: Das Bo.
2: Das ist ja klar.
1: Bo? Nee, Bo ist nicht dabei, Jesus auch nicht. Es sind tatsächlich zwei englische RapperInnen, und zwar Sanity, eine Rapperin aus London, und Turd von Summer Suns, auch ein Projekt aus London. Und der Rapper von diesem Projekt, der hat bei einem Track seine Lyrics beigesteuert. Und die dritte im Bunde ist Physical Graffiti aus New Jersey. Die ist auch noch am Start. Also das sind die drei. Und der Rest, ach so, nee, und es gibt noch einen Spezialtrack. Timo und ich, wir haben noch ein Projekt, das nennt sich Pool Outside. Und da haben wir einen guten Freund von uns gefeatured.
2: Pool, wie der Pool, in dem man schwimmt? Oder?
1: Ja, genau.
2: Okay, Pool Outside.
1: Wie man so ein Pool Outside.
2: Das Schwimmbecken hat. Draußen.
1: Genau, ja, genau.
2: Okay. Googeln wir gleich mal.
1: Ja, gut.
0: Und da ist auch noch jemand mit dabei.
1: Da ist der, genau. Und da gibt es noch ein Feature von einem Freund von uns. Owen heißt der. Und Owen ist andererseits wieder einer der Hauptdarsteller in unserer Lisi Geil Videoreihe. Also da schließt sich der Kreis. Eigentlich sind es immer die gleichen, auf die man dann wieder zurückkommt oder probiert, das halt so in einer Community zu machen.
0: Schon so ein 360-Grad-Projekt, wie man das so schön im Agentur spricht. Ne? Ja, genau. So, da wird alles.
1: Alle Wertschöpfungsketten
0: ausnutzen. Ja, aber gut, man sieht schon, das ist eher so, ich würde jetzt mal sagen, in meiner Wahrnehmung eher so international orientiert, wenn man jetzt auch sagt, so die da kommen halt dann RapperInnen dazu, die sind aus England und so weiter. Ja. Also du guckst schon größer und weiter und sortierst dich da so in so einem globalen Kontext ein eher, oder? Als dass du jetzt sagst, das ist jetzt hier, ich bin jetzt die deutsche
1: Helene Fischer. Die Instrumental-Helene.
0: Instrumental-Szene irgendwie. ja, ich meine, also das gibt's ja auch.
1: So, ja, ne? Und ich glaube, ein Großteil davon, warum das so ist, ist halt, weil das Label aus London kommt und da halt auch so
0: Möglichkeiten daraus entstehen.
1: Genau, und da findet halt darüber viel statt und genau. Und dadurch, dass es ist eigentlich so ein Mischmasch, die Titel auf den Platten sind alle französisch. Das Label ist englisch und ich sitze in Hamburg. So.
2: Und du, es ist reine Instrumentalmusik, das
1: genau.
2: Heißt, kannst du überall gleich gut kopieren.
1: Genau, die haben nicht so Akzent, die Instrumente, wie wenn ich singen würde.
2: Naja, aber ich habe gerade gedacht, was für ein schlauer Move. So.
1: Ja.
2: Da kann man in Danzig genauso gut mit auftrumpfen wie in.
0: Ja, wie würdet ihr denn jetzt aktuell, seid ihr zufrieden mit dem? Also ihr solltet natürlich jetzt hier keinen Eigenkritik, wir waren noch nicht dabei bei einem Tourstopp, aber
1: in der Retrospektive, weil es so ja später
0: Feeling her hattet ihr da so ein gutes Gefühl, also war das, lief das irgendwie?
1: Ja, total. Ja. Also es ist sehr aufregend und es ist auch sehr aufregend, dass jede Show anders ist und jeder Ort anders und mit dem Publikum interagieren ist anders und die Energie, die dann halt von denen zurückgegeben wird und sowas. Und das ist mega lustig da so irgendwie. Und Schlafentzug macht halt auch nochmal was. Also das ist auch interessant. Also
0: Und gibt's so einen, sagen wir mal, den bisher besten Tourstopp? Welcher Ort war's? Kommt,
2: sag. Woltersdorf.
0: Unabhängig vom Publikum natürlich jetzt einfach so. War's London so oder war's Paris? Ich meine, eigentlich ist
1: es. Es ist total schwierig zu sagen, weil wirklich, also es ist halt alles komplett unterschiedlich. Und es gibt dann halt irgendwie Sachen, die bei dem einen total geil sind und bei dem anderen dann sticht was anderes raus und irgendwie. Also wir haben
0: diplomatisch,
1: sag ja, ich jetzt
0: mal. Ne? Sehr diplomatisch. So richtig will er nicht raus.
2: Timo, sag du mal was.
1: Diplomatisch.
2: Was war?
3: Also ich stimme einfach Felix total zu, weil es ist wirklich eine Frage der Perspektive. Also jedes Konzert war irgendwie auf seine Art auf total geil. Also okay. Wirklich was absolut Außergewöhnliches. Also deswegen, nee, das würde ich ja. Wirklich absolut zustimmen.
4: Ja. Was Kimo sagt.
2: Gibt es so diesen berühmten, ich weiß nicht mehr, in welcher Stadt ich bin, frühmorgens im Hotel aufzuwachen. Bin ich noch in Woltersdorf? Bin ich schon in Köln?
1: Ja, genau. Genau die Frage hat sich auch gestellt. Und wir waren dann so, Köln, das fühlt sich eigentlich so 3 Monate her an gerade. Also ja, das ist, und dann so, Moment mal, gestern sind wir in Frankreich aufgewacht und jetzt sitzen wir hier in Woltersdorf. Also das ist so ungefähr ist das Gefühl die ganze Zeit gewesen. Also wirklich, es verschwimmt alles und ist aber auch ein gutes Gefühl gleichzeitig.
0: Das Tourleben, das muss so sein und dann muss auch zwischendurch mal der Bus zusammenbrechen. Das gehört dann auch dazu. Da kommt dann Ersatz, ne? Das hatten wir jetzt schon. Mhm. Dann fahren wir hier nach Woltersdorf und vor uns kollabieren Jugendliche auf Mopeds. auch das passiert.
2: Ich dachte, du hast den touchiert.
0: Nein. Dazu äußere ich mich nicht. Es war mindestens ein Auto zwischen uns. So viel kann ich sagen. Wenn die Polizei gleich anruft und mich nochmal nach der Zeugenaussage fragt.
2: Ich würde deine Anwälte jetzt anrufen.
0: Ja. Nicht den einen, sondern alle.
2: Die Kanzlei.
0: Die Kanzlei, die mich vertritt.
2: Spiel mal Musik.
0: Ja. Hast du was? Ich habe jetzt gedacht, okay, wir haben ein bisschen über Szene und so weiter gesprochen. Spielen wir noch mal einen anderen Künstler, von dem ich denke, dass er in eine ähnliche Richtung geht, weil eigentlich aus dem Hip-Hop kommend, auch so als Hip-Hop-Produzent, dann aber auch gesagt hat, ich will mehr, ich will Instrumente, ich will irgendwie komponieren. Und das ist nämlich der OPEC, der aus, glaube ich, aktuell in Köln ansässig ist, aber ursprünglich eher so aus Dortmund oder so die Ecke kommt. Und jetzt ein aktuelles Album auf seinem, glaube ich, eigenen Plattenlabel, das sich dann nennt Schallplattenfirma, was auch ein schöner Name ist. Großer Name für ein Label ist. Das aktuelle Album heißt Trafo, wird am 1.5. offiziell erscheinen. Hier ist die Scheibe schon eingetrudelt. Und ja, da habe ich den Ruin-Song mal ausgewählt. Und dann gucken wir mal, was die anderen Jungs und Mädels so machen. Ne? Bis gleich.

0: anderen Artists gibt es da auch Austausch, so sage ich jetzt mal, innerhalb der Szene, so in Deutschland, ist man da in Kontakt?
1: Ja, schon, also man, das ist halt wiederum der Vorteil, wenn man so ein Handy in der Hand hat, dass man halt sich auch über Instagram schreiben kann und gerade so Sachen, wie, was OPEC macht, finde ich total geil und das, was auf dem Label bei uns da bei Deep Matter rauskommt, feiere ich und Sven Wunder und was es nicht alles sonst an Bands in dieser Richtung gibt, also da gibt es richtig, richtig viele tolle Sachen und super viele Sachen zu entdecken. Ich bin ganz, ganz großer Surprise-Chef-Fan.
0: Oh, haben wir auch noch dabei.
1: College of Knowledge, alles, was die machen, die Australier da unten und so, finde ich total super. Michael Zephyr, die Big Crown-Sachen irgendwie so. Also genau, das ist, ja, dann gibt es halt noch in Paris Sababa 5, die feiere ich auch richtig ab. Es gibt viele Bands und man tauscht sich schon untereinander aus und ich finde auch irgendwie beeinflusst man sich auch gegenseitig, weil man dann hört man was von dem und denkt so, boah, das ist aber geil, wie hat er das denn gemacht? Und es löst sich dann alles so ein bisschen, oder sagen wir mal, es kommt noch ein Einfluss dazu, dass es dann halt nicht mehr nur dieses puristische Ding ist, okay, ich soll jetzt klingen wie so ein Hip-Hop-Sample, runtergebrochen, sondern alles, was so drumherum passiert, natürlich formt einen auch.
0: Das macht es dann einfach so ein bisschen spannend.
1: Ja, total, voll.
0: Genau, also gerade sowas wie Sababa 5 ist ja dann wirklich nochmal so ein bisschen so ein anderer Flavor, der nochmal da,
1: total,
0: ne, so die sag ich mal, orientalische Note, ne, die da dazu kommt, auf jeden Fall auch sehr spannend. Ich merke schon, da diggen wir in denselben Crates.
1: Ich glaube auch.
0: Das ist auf jeden Fall sehr spannend und schön zu sehen. Aber wenn du jetzt sagst, Deep Matter, jung aus Hamburg. Aus Hamburg City, kommt auf ein Label raus, was aus London stammt, aber deine Musik ist ja eigentlich so Frankreich orientiert irgendwie. Wie kommt man da zu so einem Label? Wie seid ihr da zusammengekommen? Sind die auf euch zugekommen oder?
1: Er hat in seinen Spam-Ordner geguckt.
0: Du hast dich dort gemeldet.
1: Tatsächlich bin ich bei Tom im Spam-Folder gelandet und dann kam. Genau, ich hatte dann halt so eine Rutsche rausgeschickt, hatte alles so fertig gemacht, mir eine kleine Website gebaut, damit man sich so einen Eindruck da machen kann davon, wie das klingt und auch so ein Video nochmal dazu und so. Und hatte das rausgeschickt an ein paar Labels und hatte mit einem italienischen Label dann schon Kontakt und da war so ein bisschen die Überlegung, ob man das da rausbringt. Und dann hat sich Tom gemeldet und meinte, ich finde das total super, es tut mir leid, dass ich mich so spät erst melde, es ist in meinem Spam-Folder gelandet. Und dann haben wir gesprochen, hatten einen Videocall und er meinte, jo, lass machen. Und ich dachte, ich fühle mich da total wohl und irgendwie hatte so den Eindruck, in dem Kontext, in dem ich da stattfinde, mit den anderen Künstlern und so, das ist irgendwie gut und fühlt sich toll an. Und genau, haben wir zusammen angefangen, dann halt die erste EP zu releasen. Und dann kam eins zum anderen und irgendwie arbeiten wir total gerne zusammen, verstehen uns gut und die anderen Künstler sind auch alle super auf dem Label und irgendwie fühlt sich das schon so family-mäßig an.
2: Hattest du mal nachgedacht, vielleicht die selber zu releasen, so eigenes Label, kleine Struktur, vielleicht selber der Boss zu sein, Label-Boss?
1: Ja, habe ich drüber nachgedacht? Nein.
2: Aus gutem Grund.
1: Ja, aus gutem Grund, weil ich einfach denke, es macht für mich keinen Sinn. Ich will mehr den Fokus auf Musik machen und da gucken, dass ich da halt, der Tag ist ja begrenzt, wie jeder weiß, zeitlich. Und ich will eigentlich nach Möglichkeit so viel Musik machen, wie es geht. Und wenn man so ein Release dann betreut, also zum einen die ganzen PR-Sachen, wenn das Label macht und auch die ganze Struktur mit den Distributoren und all das.
2: Falls es das Label überhaupt macht.
1: Genau, und das ist das Schöne bei denen, die machen es halt. Okay. Und die haben auch wirklich ein Interesse daran. Ich war auch früher bei Labels in der Vorgeschichte, wo dann halt Sachen einfach da, ja, ist wie so ein endloses Loch an E-Mail, das irgendwie verschwindet im Nirvana, wenn man da irgendeine Mail schickt und nichts passiert und man nicht weiß irgendwie, was jetzt eigentlich da gemacht wird. Das ist auf jeden Fall nicht der Fall da, sondern die arbeiten richtig cool, sind richtig, richtig engagiert

0: und pushen alle Künstler gleichermaßen und probieren alle nach vorne zu bringen.
1: Was mir vorstellen kann, was auch ein Vorteil ist, dass du dann mal vielleicht auch eine Art von kritisches Feedback bekommst oder gibt es das überhaupt? Oder dass jemand mal sagt, geh noch mal ran an den Track oder so? Oder?
0: Nee, das eigentlich nicht. Und das ist auch das Schöne. Also die vertrauen schon der Vision.
1: Kann ja auch eine Chance sein. Ich meine, das ist ja auch das, was Produzenten machen oder was jetzt, du hast ja auch beschrieben, dass Kimo das manchmal macht oder so, dass man, wenn man selber Sachen rausbringt, hat man ja das nicht. Weißt du, diese Instanz, dass jemand sagt, also Demo war geil, aber da bist du irgendwie falsch abgebogen. Wir hatten vorhin über den Assistenten gesprochen.
0: Ja.
1: Dem ist genau das passiert, dass er ein Album produziert hat, fertig produziert hat und er Feedback von guten Freunden bekommen hat, die gesagt haben, mach nicht. Und dann hat er ein Album gekillt und hat es nochmal neu aufgenommen.
0: Okay.
1: Das ist der Assistent, den wir übrigens alle lieben und schätzen.
0: Ja, also total. Shoutout an den Assistenten.
1: Genau, aber da brauchst du eben auch Leute, die irgendwie vielleicht ein bisschen außerhalb stehen. Und
0: ja, total, total. Also ja, na klar. Und das ist im Prozess auch voll da die ganze Zeit. Also gerade so mit Timor zum Beispiel. Das ist, wie gesagt, mein Rick Rubin, der hinten liegt den Daumen hoch oder runter macht. Nee, also Austausch auf jeden Fall. Und an Tom schicke ich dann die Sachen, wenn sie eigentlich schon so sind, dass ich das Gefühl habe, es ist stimmig. Und halt auch im Austausch natürlich mit den anderen so, ne? Also, das ist super wichtig. Und ich glaube, oder nee, ich weiß, er würde sagen, wenn er was scheiße findet, und sagt so, nee, dann nicht, aber ist bis dato noch nicht vorgekommen. Mal gucken, wie es in Zukunft laufen wird. Vielleicht kommt das ja noch.
1: Dann Grüße gehen raus an Tom nach London.
0: Genau, Tom Pickford.
1: Wieder Torhüter. Records.
0: Ist aber es? Ich bin nicht in Fußball, sorry.
2: Die Zukunft würde ich nochmal aufgreifen, weil das finde ich nämlich auch spannend, weil wir müssen ja natürlich nicht einen Superlativ nach dem anderen. Wir haben gehört, okay, jetzt haben wir die Live-Tour. Das ist ja schon mal ein Meilenstein, dass ihr das umgesetzt habt. Jetzt mittlerweile seit 5 Konzerten, die ihr zusammen gespielt habt. Mhm. Das aktuelle Album ist jetzt erschienen in diesem Jahr. Aber gibt es schon Ideen, weil ich habe so das Gefühl, wenn ihr habt einen Videografen mit auf Tour, das hat ja schon ein bisschen eine andere Qualität, als wenn man jetzt sagt, ach kommt Lungs, lass die Instrumente einpacken, wir gucken mal, wir wurden gebucht, geil. Gibt's da noch schon eine Vision, wie es weitergeht? Gibt's vielleicht schon das nächste Projekt, was in Planung ist oder die nächste Platte, die in Planung ist? Wie ist das so?
0: Also zumindest ist jetzt dieses Remix-Album das nächste, was jetzt rauskommen wird. Da ist schon eine...
2: Gibt's ein Release-Date? Wann?
0: Juni.
3: 26.
0: Ah, danke.
2: 26. Juni.
0: 26.
2: Okay. Aber erstmal nur digital.
0: Genau. Und die erste Single ist schon rausgekommen. Das ist ein Koralle-Remix von Enfin La Paix. Das ist Enfin La Paix ist der letzte Track auf der La Couleur de la Mer. Genau. Der ist jetzt schon und da folgt, ich glaube, in den nächsten Wochen wird dann die nächste Single rauskommen. Also so, wie man das halt alles kennt, ne? Genau. Mhm. Und ja, ansonsten, der Demo-Modus ist noch nicht abgeschlossen bei mir gerade. Also das heißt, ich baller noch irgendwie Sachen durch und sammel ganz viel und mal schauen, wo da die Reise hingeht. Also im Moment ist tatsächlich jetzt erstmal der Fokus auf live und gucken, dass wir das nach Möglichkeit mehr machen. Genau. Und der Rest kommt dann irgendwie nochmal zusammen, nehme ich mal an.
1: Die logische Weiterführung wäre ja der Film zur Platte dann, oder? Ja.
0: Eigentlich das, ne? Und da müsste ich mal mit unserem Regisseur, Videographer Peter sprechen, Peter Haueis, der dafür verantwortlich ist und der halt auch maßgeblich zu diesem ganzen Projekt beiträgt, weil er derjenige ist, der halt diese visuelle Seite versucht, oder nicht versucht, er deckt die visuelle Seite ab. Und gerade bei Les Cigales zum Beispiel sind wir nach Marseille gefahren und haben dort vor Ort mit Darstellern eine Trilogie gedreht, passend zu Les Cigales, zu dem Album. Und da wird Peter mit Sicherheit auch nochmal einen guten Einfluss haben, was das angeht. Und das ist halt auch das, deswegen haben wir ihn auch jetzt dabei und er ist nicht nur der Tourmanager jetzt, sondern Er ist auch wirklich derjenige, der halt diese visuelle Seite maßgeblich beeinflusst bei uns. Also das heißt, deswegen haben wir auch diese große Leinwand dabei oder probieren halt nach Möglichkeit, je nach Location, hinten dann auch noch das, was wir an Footage haben, auch nochmal zu projizieren, um okay, halt die
2: passiert, ja. Mhm.
0: Ja, mal gucken, wie es im Gretchen gewesen ist, weil wir nehmen ja nicht mehr auf.
1: Es war großartig.
0: Es war also, großartig, oder? Auch. Ja. Ja, die Leinwand, die wir jetzt wahrscheinlich noch nicht wissen, ob sie da war oder nicht. Vielleicht haben wir sie gesehen, aber.
2: Man muss ein bisschen aufpassen. Es gibt ein paar Säulen im Gretchen, wo man sich dann im Publikum auch platzieren kann, damit man auch guten Blick auf die Leinwand hat.
0: Habt ihr das schon mal gesehen mit so einer 360-Grad-Bühne?
1: Ja. Wie ich war das? Letztens bei Silvan Strauß, auch ein Hamburger,
0: geil. Ja.
1: Im Gretchen und der hat in der Mitte zwischen diesen vier Säulen gespielt und man konnte.
2: Ah, das hat er gemacht. Das
1: war sehr gut. Ja. Hat mir sehr gut gefallen. Ja,
2: das ist auch deine, so soll es bei dir auch gewesen sein.
0: Nee, so war es bei uns.
2: Ach so.
0: Ja.
2: Ja, so genau. War es bei euch.
1: Seid ihr mit Silvan und Hamburg so, kennt man sich?
0: Ich kenne ihn nicht persönlich. Ich habe ihn nie kennengelernt, aber ich schätze ihn total und das, was er macht. Ist auch interessant.
1: Also die anderen drei Hamburger, die kennt ihr alle so? Wir haben vorhin gesprochen, du hast ein Album gemacht auf dem Label von Jörn.
2: Jörn Wagner?
1: Jörn Wagner?
2: Mokambo?
4: Ich habe da mal mitgespielt, ja.
1: Ja, aber kennt man sich? Grüßt man sich?
4: Ja, also Silvans Bassisten kenne ich sehr gut. Das ist ein sehr guter Freund von mir, Georgi. Okay. Liebe Grüße.
1: Ja,
2: Georgi. Ja, so ein bisschen in Hamburg ist ja schon in meiner Wahrnehmung immer so ein bisschen Funk City. So, also ich meine, da gibt's ja auch den großen Aerobik, so ja. Der auch viel macht. Der Kimo hat offensichtlich
0: Kimo hat was.
2: Der hat eine Anekdote.
4: Ach so, nee. Hans und ich der Dritte im Bunde, der ist jetzt gerade in Bogota. Wir spielen als Bläser-Trio jetzt im Sommer mit Carsten.
2: Ach, guck an, Carsten Meyer. Auch hier im Weißensee in der
4: ja, genau.
2: Ja, okay, gut. Na, dann müssen wir wohl auch wieder hin. Ne?
1: Wir haben ja den guten Carsten eingeladen zu einer Radiosendung im Vorfeld dieses Konzerts. Mal sehen, ob er kommt.
4: Ach, geil.
2: Also, ja, kommst du wieder mit?
4: Ja, sehr gerne.
2: Auf jeden Fall. Und wir würden schon mal, wie viele Karten brauchen wir? Und unbegrenzten Zugang zum Backstage? Nein. Ja, okay. Also kennt man schon, ne? Ich meine, aber irgendwas muss ja in der Luft liegen in Hamburg, dass da auch so viel passiert irgendwie. Finde ich interessant auf jeden Fall.
0: Ja, und auch gerade eigentlich ist es ganz lustig, weil viele dann nach Berlin eigentlich abgewandert sind zu einem gewissen Zeitpunkt. Und aber trotzdem großer passiert Fehler. Irgendwas. Also ist es je nach auch, ich glaube, es hängt auch ein bisschen zusammen, in was für einer musikalischen Richtung man dann unterwegs ist. Also es gibt auch noch ein paar Leute in Hamburg.
2: Ja, ja, ja, ja. So. Gibt es. Gut, jetzt würde ich sagen, wir hören nochmal ein Stück vom aktuellen Album und dann gucken wir nochmal, dass wir auch nochmal ein, zwei Einflüsse haben. Du hast von Surprise Chef gesprochen, finde ich spannend. Karate Boogaloo habe ich auch noch dabei.
0: Sehr schön.
2: Da könnten wir auch nochmal reinhören.
0: Sehr schön.
2: Und dann machen wir uns ja auch schon scharf aufs Ende der Sendung zu, ne? Thomas, ist schade, aber es ist, wie es ist, ne?
1: Ein bisschen Zeit hast du noch, komm.
2: Ja, gut, jetzt mach nicht so. Bis gleich.

0: Funkalicious Soul Night Nummer 25 ist zurück hier auf Radio Woltersdorf. Alle 8 Wochen. Senderkennung. Wir haben ja jetzt kein UKW mehr. Wir sind jetzt im DAB Plus Netz, Leute.
1: Digital Audio Broadcast
0: Plus.
1: Das ist die vermeintliche Zukunft des Radios.
0: Kanal 12D im Brandenburgischen.
1: In Berlin Kanal 7D.
0: Ach, guck an.
1: Ja.
0: Das erinnert mich mehr an so Schule. Klasse 7D.
1: Der Stefan wurde nicht versetzt.
0: Klasse 7D war das Ende. Ja, Schulen, die so viele Züge hatten.
1: Jetzt fragt man unsere Gäste, habt ihr einen digital DAB Plus fähigen Empfänger? Wisst ihr, was das ist überhaupt?
2: Also ich kenne das, aber ich habe kein Radio. Ich höre
1: Radio spielt keine Rolle.
0: Er hat kein Radio.
1: Felix?
3: Nur Schalten. Nein.
1: Timo auch nicht. Nee. Okay, also in modernen Autos findet man häufig DAB Plus Radio.
3: Und da ist das Problem. Ich habe kein modernes Auto, glaube ich.
1: Vielleicht ist euer neuer Tourbus.
3: Ob der das kann, mal gucken. Ja. Aber wenn dann DAB Plus, das heißt auch theoretisch, wenn wir morgen nach Polen fahren würden, geht ja gar nicht, weil die Sendung ja dann noch gar nicht draußen ist.
1: Das ist richtig, aber ihr könnt DAB Plus hören.
3: Gut, okay. Hm. Auf Kanal
1: 12D, das ist die Frequenz, die Brandenburger freien Radios sich teilen. Donnerstags ist Radio Woltersdorf am Start, das steht dann noch im Display. Also, wenn ihr Donnerstag
0: durch Brandenburg fahrt, ansonsten sind wir natürlich, streamen wir auch auf piradio.de, so das Berliner Mutterschiff der
1: freien. Radio Woltersdorf. Org kann man natürlich abgreifen.
0: Radio Woltersdorf Org.
1: Und man kann es auch in der Mediathek nachhören, falls ihr lazy wart oder falls ihr es nochmal nachhören wollt.
0: Super. Ja. Also gibt ganz viele Möglichkeiten, uns zu hören.
1: Ansonsten da muss kommt man sich da vorbei. Donnerstags sind wir manchmal hier im Studio. Hier gibt es einen Plattenladen.
0: Ja.
1: Stefan ist manchmal hier. Du hast Geldermann mitgebracht, oder?
0: Habe ich alles mitgebracht, eigentlich. Aber
1: ab wann wird dann eigentlich mal unsere Sendung von Geldermann gesponsert?
0: Das frage ich.
1: Fragst du wen?
0: Weiß ich nicht. Wenn wir
1: die tausendste Flasche geköpft haben.
0: Wenn alle bei DAB Plus sagen, ach ja klar, das was ich immer höre, dann vielleicht.
1: Das ist ja nicht kommerzieller Lokalfunk, was wir hier machen. Insofern gibt es kein Sponsoring.
0: Ja, aber ist denn die Offline, ist das schon kommerziell jetzt mittlerweile, wenn ihr sagt, ihr seid auf Tour und so, ist das, oder seht ihr euch noch so als absolut underground, wie versteht man sich da so als Künstler?
3: Oh Gott, das ist total schwer zu sagen, also ich weiß auch gar nicht, ob in dem Musikbereich man so diese, also
0: denkt man, also, aber sagen wir mal, anders gefragt, könntest du dir gut vorstellen, morgen im Radio Antenne
3: Niedersachsen
0: zu laufen, und wärst du darüber happy oder würdest du sagen, na, das passt jetzt nicht?
3: Wenn es eine gute Sendung ist, ja. Wenn ich das Beste von heute und morgen und aus den 80ern und 90ern bin, dann ist es vielleicht nicht ganz passend, aber ich wollte schon immer eigentlich neben Helene Fischer gespielt werden.
0: Also, naja, ich meine, bei diesen Radios kommt man ja letzten Endes in so eine Rotation. Ne? Da gibt es ja nicht mehr so die Sendung, so wie
3: kuratiert.
0: Hier. So kuratiert mit journalistischem
1: so wie hier
0: Know-how
3: genau.
0: und Witz. Schirmscham und Melone, sondern das macht ja dann schon auch jetzt viel diese KI hier, dieses Internet.
1: Dieser Algorithmus.
0: Ja, da wo
1: der
0: jeder,
1: Algorithmus, wo
0: jeder mit muss, ja. Gut, aber
3: ich würde es nicht, also natürlich würde ich mich freuen, egal wo es gespielt wird.
0: Okay.
3: Also prinzipiell ja. Natürlich ist die Freude höher, wenn man dann in Radiosendung gespielt wird, mit denen man auch was verbindet oder dann das Gefühl hat, die sind entsprechend kuratiert und das passt musikalisch auch. Aber das andere ist natürlich auch cool. Vielleicht gibt es dann ja irgendjemanden, der da Bock drauf hat, dann auch nochmal mehr zu hören.
0: Aber da kam ja auch schon mal, ne? Also ich glaube so so ein Giles Patterson, der hat doch bestimmt auch als Bürger. Frankophiler Bürger in England hat doch bestimmt schon mal die Offline entdeckt, oder?
3: Ja, aber bei mir ist es so, dass eigentlich Huey Morgan von BBC der maßgebliche Supporter immer war. Ich hatte auch letztes Jahr zum Album-Release mal eine Blockparty bei ihm. Das heißt, ich habe einen DJ-Mix gemacht, der dann bei ihm ausgestrahlt wurde auch. Genau. Und ansonsten viel in Frankreich. FIP, da wird es viel gespielt. Genau. Und so überall. NDR Info. Auch, tatsächlich, wirklich, ja, hatten wir letztes Jahr.
1: Eher Info bei, zwischen den Verkehrsmeldungen oder wie?
3: Ein Redakteur von NDR Info, der hatte mich angeschrieben und das war total nett und voll schön. Und ich war noch nie beim NDR an der Roten Baumchaussee. Das war ganz toll. Genau. Und da ging es so auch so ein bisschen um die Entstehungsgeschichte und so. Und das hat sich tatsächlich für mich so ein bisschen wie ein Ritterschlag angeführt, weil so bei NDR Info, das höre ich selber ganz gern. Und wenn man dann halt in so einer trockenen Informations in so einem Kontext stattfindet, das war schon ganz geil.
0: Sehr gut. Naja, und die Radio Woltersdorf, ich meine, was soll da noch passieren?
3: Siehste?
0: Das kann nichts mehr schief gehen.
3: Genau.
0: Ja, super. Finde ich gut. Finde ich
1: wenn
0: gut.
1: Wenn NDR Info Ritterschlag ist, was ist denn Radio Woltersdorf? Der Niederschlag.
0: Also, das ich kann nicht für den Sender sprechen, ich kann nur für diese Sendung sprechen und da muss ich sagen, da ist es durchaus gern gesehene Musik und ich freue mich jedenfalls, die Offline hier zu haben und ich hoffe, ich biete hier ein würdiges Ambiente für diese Musik.
3: Definitiv.
0: Ja, und ich hoffe auch, dass da draußen an den Endgeräten die Leute sich freuen über diese Musik und auf jeden Fall mal nach die Offline-Ausschau halten. Es wird sicherlich mehr auf Tour gegangen werden. Jetzt ist man auf den Geschmack gekommen. Da kommen mehr Releases, bin ich auch sicher. Deep Meta Records sorgt für die Verbreitung der Platten, auch in dem hiesigen Plattenladen in deiner Nähe.
1: Und ihr könnt übrigens den Kimo im Sommer sehen oder hören.
0: Ja. Ne?
1: Da bist du mit Aerobik Carsten Meyer in Weißensee in der Freilichtbühne. Eine sehr schöne Location. Du hast auch schon mal gespielt, oder?
2: Ja.
1: Und zwar spielt er am 5. Juni, wenn ich richtig mir das gemerkt habe.
2: Ich müsste jetzt in den Kalender gucken, aber ich bin mir sicher, du hast recht.
1: Anfang Juni spielt der Carsten Meyer aka Aerobik und beim letzten Mal, als ich da war, hatte er nur den Schlagzeuger Hamburger
2: Lukas Kochbeck
1: am Start. Hatte dann so noch 2-3 Gäste, die mal irgendwie so eingesprungen sind. Hier von Beatsticks, der Arno,
0: Armin.
1: Armin. Hm. Aber ihr diesmal mit Bläsersektion.
2: Ja, cool. Genau, Hans ist auch dabei. Also hier von The Offline, der spielt da auch dann.
1: Und noch mehr Artists oder nur Carsten an den Keys und ihr... Wer ist da noch am Start?
2: Soweit ich mich jetzt erinnere, ist es so wie vorletztes Jahr. Also Lying wird die Vocals stellen.
1: Lying, ja.
2: Genau.
1: Die Frauenband, kann man das so sagen? Oder ist das sind da drei Schwestern, oder?
2: Ich weiß nicht, ob die verwandt sind miteinander, aber auf jeden Fall
1: Achtung, tierische Sänger.
0: Ich halte mich da an der Stelle wirklich raus. Die Nummer
1: ja, musst du alleine. Genau, ich rede mich jetzt alleine im Kopf und
0: ja,
1: Kragen.
0: Ja, auf jeden Fall. Ja, viel Spaß.
1: Okay, Lying an den Vocals und...
2: Ich müsste jetzt in meinen Kalender gucken.
1: Okay.
0: Gut. Das steht alles in seinem Kalender.
1: Thomas. Wir haben doch vorher darüber gesprochen. Wir haben doch gesagt, dass wir diesen Part jetzt auch bringen.
2: Ja, tut mir leid, ich habe da irgendwie Kimo. So Alzheimer. Ja.
1: Okay, auf jeden Fall Kimo könnt ihr dort sehen und ansonsten, wir werden beim Konzert gewesen sein und werden es genossen haben.
3: Schön, dass ihr da gewesen seid.
0: Ja. Also an der Stelle schon mal ein kleiner Ausblick von unserer Seite. Diese Sendung wird ja dann jetzt schon gewesen sein. Wenn ihr sie hört, wisst ihr ja auch, wann sie war. Bringt ja jetzt nichts, euch darauf vorzubereiten. Aber es gibt ja auch wieder eine nächste Sendung. Und dann sind wir nämlich das nächste Mal wieder am 9. Juli, bin ich hier mit der Funkelische Soul Night am...
1: Könnte in der Sommerpause sein, ne?
0: Das wäre die Frage, da müsste man halt mal gucken. Das wäre schlecht, wenn man die Leute in die Sommer.
1: Wir können auch in der Sommerpause eine Live-Sendung machen, wenn wir das.
0: Oder?
1: Oder?
0: Klar, ich bin hier. Und zwischendurch am 11. Juni mache ich auch nochmal die kleine Session aus dem Wohnzimmer. Funkelische Soul Session.
1: Weißt du auch schon, wer dein Gast sein wird im Juli?
0: Nee. Weiß ich nicht, ob sich da jemand findet.
1: Okay.
0: der darauf Lust hat. Nee, mal gucken. Keine Ahnung. Aber generell im Sommer hier an der Schleuse vorbeizukommen, ist, glaube ich, eh eine gute Idee. Es wird eine Ausstellung geben.
1: Mehrere Ausstellungen.
0: Ich habe mir auch vorgenommen, hier vielleicht mal eine ein oder andere
1: auszustellen.
0: Mich mal auszustellen. Ja, genau. Das habe ich mir sehr, sehr, sehr gut vorgenommen. Ja, aber also das lohnt sich auch, ne? Das kann man an der Stelle auch mal sagen. So, ansonsten wünschen wir euch die Offliners sozusagen einen guten Trip morgen nach Danzig gehabt zu haben.
3: Vielen Dank.
0: Ja,
1: und bin gespannt, was ihr aus Danzig mitbringt und ja. erzählt, weil Danzig ist toll.
3: Ja.
1: Und ja.
3: Ich war noch nie da, wie wir ja vorhin festgestellt hatten, aber ich bin sehr dankbar über deinen Plattentipp nochmal in also dem Laden.
1: Plattenläden, ja. Definitiv. Also, falls ihr Zeit habt, überhaupt.
0: Ja. Schallplatten,
1: glaubt Jazz, ihr, werdet ihr Zeit haben?
4: Nicht so.
3: Mal
4: nicht
3: gucken, so viel. Vielleicht, je nachdem, wann wir ankommen. Also, vielleicht haben wir eine Stunde. In einer Stunde kann man schon was erledigen.
1: Aber Timur kann doch die ganzen Check machen.
4: Ich baue schon mal auf. Ihr könnt genau.
3: Okay, das ist fantastisch, dann haben wir das ja geklärt.
0: Das läuft. Ja, gut, dann sind wir ja eigentlich auch schon durch hier.
1: Ja, oder? Schön, dass ihr drei Hamburger Nordlichter hier wart.
3: Vielen Dank für die Einladung.
0: Ja,
1: also war gar nicht so schlimm, wie wir dachten, oder?
0: Also ich habe sehr viel Schlimmes erwartet.
1: Ja, dachte, vor allem von dir schwer, jetzt, aber schwer, das Eis zu brechen, wisst ihr?
0: Ach so, okay. Wegen Hamburg unterkühlt. Ja, okay.
1: In der
0: da sind die feurigen Brandenburger standen dem entgegen. Apropos feuriger Brandenburger, an der Stelle vielleicht zum Abschied, weil ich gehört habe, hier ist auch eine gewisse Manfred Krug-Liebe da bei den Kollegen aus Hamburg, die definitiv auch von Thomas und mir geteilt wird. Und deswegen habe ich uns hier zum Abschied noch so einen kleinen Manfred Krug-Schwofer aufgelegt, mit dem wir euch in die eisige Nacht, nee, in die immer wärmer werdende Nacht entlassen und sagen, macht's gut, Freunde, bis zum nächsten Mal. Euer Zunder. Ciao.

Das war Tribute to the Martyrs von Steel Pulse aus dem Jahr 1979. Ein längeres Stück, ja, aber auch nicht wirklich ein Stück, das die ganze Seite einer 12-Inch-Schallplatte einnimmt. Es passt aber zum Thema der heutigen Sendung von Long Play: Tribute, Hommage, Widmung. Und damit willkommen zu Long Play, einer Sendereihe, bei der in der Regel nur Stücke gespielt werden, die auf Langspielplatten erschienen sind und die eine Seite dieser Langspielplatte einnehmen. Longplay setzt auf Dauer und vielleicht auch auf die Poesie der Dauer. In dieser Folge geht es, wie gesagt, um den Tribut, die Hommage oder die Widmung. Mit Stücken von John Adams, Miles Davis, Paul Dessau, Walter Mossmann und Heiner Goebbels und von Gerhard Rühm. Im Stück von Steel Pulse, das wir eben gehört haben, sind ja eine Reihe von Namen gefallen, die in dem Falle Männern der afroamerikanischen Diaspora, und als erster wurde Toussaint Louverture genannt, der Befreier von Haiti. Haiti stand und steht ja für die einzige erfolgreiche Selbstbefreiung von Sklaven in der Menschheitsgeschichte. Jedenfalls beim nächsten Stück, dem unruhigen Requiem von 1983, geht es auch um Befreiung, und zwar um die Befreiung eines, wie es damals hieß, Volkes in Familienbesitz, nämlich um die Befreiung Nicaraguas aus den Fängen der Somoza-Diktatur, Ende der 70er Jahre, Anfang der 80er Jahre des vergangenen Jahrhunderts. Das unruhige Requiem von Walter Mossmann und Heiner Goebbels ist ein Requiem, ein Trauergesang vielleicht, für den 1983 von Contras ermordeten deutschen Arzt Albrecht Pflaum, der in der linken Szene Süddeutschlands als Tonio Pflaum bekannt war. Mossmann hatte diesen Text geschrieben und zur Gitarre eingesungen und diese Aufnahme dann an Heiner Goebbels weitergeschickt, den Mitbegründer des ersten sogenannten linksradikalen Blasorchesters in Frankfurt am Main und der auch mit Alfred 23 Hart zusammen zum Beispiel sowas gemacht hat wie die großartigen Vier Fäuste für Hanns Eisler. Also ein Politbarde, Walter Mossmann, und ein Free-Jazzer, Heiner Goebbels. Ob das gut geht? Was Goebbels jedenfalls gemacht hat, war, dem Gitarrenspiel und dem Gesang von Mossmann eine weitere Tonspur hinzuzufügen, meist Geräusche. Und manchmal scheinen diese Geräusche, diese Einspielungen und Einsprengsel die Musik kaputt zu machen. Aber das tun sie letztlich nicht. Sie bringen vielmehr die Sache zum Einhalten, zum Innehalten und erzeugen somit die Spannung für ein unruhiges Requiem.

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Mai 1983.

0: eine Nachricht. Material für die Zeitung. Was die Christiane erzählt, ist Kino. So eine Art Italo-Western.
1: 16.
0: Da liegen 14 Leichen auf der Straße rum, aber ich will sie nicht anschauen. Meine Kamera schwenkt hinüber zu den bewaffneten Männern in den Tarnanzügen. Ich wiederhole mir im Kopf, was ich von denen weiß. Die Mörder kommen aus US-amerikanischen Training Camps. Aber das Wort meint keine Zeltlager, in denen Leichtathleten trainieren. Das Wort meint Kasernen, in denen Menschen zu Killern abgerichtet werden. Die Mordwerkzeuge werden bezahlt aus Washington. In Washington nennt man die Killer Freiheitskämpfer. Ich habe mich daran gewöhnt, das alles zu wissen. Aber jetzt, sagt die Christiane, sie hätten den Ton so abgeknallt. Da ist ein Italo-Western, der spielt den
1: 18.
0: Und da bin ich.

0: Der Nachrichtensprecher im Radio sagt es jetzt auch. Der deutsche Arzt Albrecht Pflaum in Nicaragua ermordet. Ich kannte diesen Namen nicht. Ich kannte bloß den Namen Tonio. Ich krame in meinem Gedächtnis nach Erinnerungsfotos. Ich sehe ihn mit der Kristalle in der Wohngemeinschaftsküche Talana-Straße. Ich sehe ihn mit den Ladinos auf einer Chile-Demonstration zwischen Martinstor und Amerikahaus. Und ich sehe ihn mit dem Rheinauer Sepp auf dem besetzten Platz in Wiederwald. Und ich sehe die Gesichter der anderen, die jetzt in Nicaragua sind. Und Pedro und die Marilyn aus Argentinien, die Schimmel aus dem Töpferladen hinter Jos Fritz, die Nico aus Managua. Am liebsten würde ich jetzt die Zeit 10 Jahre zurückdrehen und Samba tanzen gegen die viereckige Musik aus dem Radio. Und Olivenöl und Knoblauch und Chili und Lolinia und Zimt und Nelken und diese lateinamerikanischen Lieder, in denen wir uns damals alle besoffen haben. Mir fällt auf, dass diese Lieder heute auch schon graue Haare haben.
1: Ey, die hat doch mal richtig drauf, wir wollen das aufnehmen.

Telefon erzählt hat. Es war im Norden von Nicaragua. Sie haben einen Bus angehalten. Sie haben 14 Menschen gezwungen, auszusteigen. Dann haben sie alle 14 abgeknallt. Einer von den 14 war Antonio. Mein Blick weigert sich, die Leichen anzuschauen. Mein Blick weicht aus zu den Mördern. Wenn ich ihre Spur zurückverfolge, komme ich im Fernsehen an. Dort sehe ich den Hauptdarsteller des Freien Westens, den Komödianten mit der Dallas-Fresse. Daneben steht einer der Hauptdarsteller in Bonn. Der macht einen Bückling und sagt, wir stehen, wo wir stehen müssen, auf der Seite der Freiheit, auf der Seite unserer Freunde. Er sagt nicht, wir stehen auf der Seite der Killer. Das sagt er nicht. Ich weiß, dass es so ist. Aber die Bilder passen nicht zusammen. Dieser schmierig grinsende deutsche Biedermann hat keine Blutflecken an den Manschetten.

Eine Stunde vor Mitternacht ist das Amerika-Haus demoliert. Hastig hingesprühte Parolen auf zertrümmerten Glasscheiben und die paar Steine, die geflogen sind, machen keinen großen Lärm. In Washington ist jetzt Nachmittag. Dort hört das sowieso kein Mensch. An der Mauer des Gerichtsgebäudes steht der Name Tonio. Morgen wird er vielleicht schon wieder übertüncht. Übermorgen schreibt jemand was anderes drüber. Laut Polizeibericht um 23.06 Uhr sind mein Freund und ich plötzlich umringt von aufgeregten jungen Männern in grünen Uniformen. Sie sehen aus wie Pfadfinder beim Stadtgeländespiel. Das macht ihr kindisches Jagdfieber. Ich kann ihre Finger an meinem Ärmel nicht leiden. Ich sei festgenommen wegen Sachbeschädigung. Ich sage, das ist nicht wahr. Ich habe keine Sache beschädigt. Dann eben wegen Billigung einer Sachbeschädigung in Tateinheit, sagt ein anderer. Mein Gott, was haben die für Worte gelernt? Ich schaue den Pfadfindern in die Gesichter. Ich suche Züge von Neugier. Ich frage mich, ob diese Jungs auch längere Spuren lesen können. Zum Beispiel die Spur, die von dem Mord in Nicaragua nach Washington und von dort nach Bonn führt. Sowas hieße dann doch in ihrem Jargon Billigung eines Mordes in Tateinheit. Nein, die da suchen keine Spuren. Sie führen Befehle aus. Sie haben Angst im Freien. Auf der Straße fühlen sie sich ständig bedroht. Das ist gefährlich für uns, denn sie tragen scharf geladene Schusswaffen. Die Hintertüren des Streifenwagens haben Kindersicherung. Man kann sie von innen nicht öffnen. Ich drehe den Kopf und schaue durchs Heckfenster hinaus. Das Nachtleben der Stadt interessiert sich nicht für uns. Warum auch?

Auf dem Polizeirevier nehmen sie mir meine bewegliche Habe ab, auch den Gürtel, auch das Halstuch. Vor der Zelle dann der Befehl, jetzt ziehen sie auch die Schuhe aus. Ich sehe, ich bin in ihrer Gewalt. Die Klotür ist ausgehängt. Zwei bewaffnete Männer schauen mir beim Pissen zu. Das ist ihre Arbeit. Die Einzelzelle ist ein kahler Kellerraum, 3 Meter hoch, 4,50 lang, 1,80 schmal. Kein Fenster, außer der Liege ist nichts drin, gar nichts. Die Stahltür hat keine Klinke und kein Schlüsselloch. Sie ist eigentlich gar keine Tür, bloß eine glatte, graue Fläche. Man schließe mich ein, um mich vor mir selbst in dieser Nacht zu schützen, sagt der Schließer und grinst. Bei den Nazis hieß das Schutzhaft, heute heißt das Vorbeugehaft. Und zwar wegen Verdacht auf Billigung einer Sachbeschädigung in Tateinheit. Weil nämlich jemand den Namen Tonjo an eine Mauer gesprüht hat. Eigentlich wäre das alles unsäglich lachhaft. Ich mache, was ich in dieser Lage machen kann. Ich gehe 5 Schritte hin, 5 Schritte her und sage mir, was du hier erlebst, das ist unbedeutend verglichen mit dem, was der freie Westen jeden Tag und jede Nacht mit Menschen anstellt, die er in seine Gewalt gekriegt hat. In Berlin Tegel oder in Hamburg Fuhlsbüttel oder in Köln Ossendorf oder in Stuttgart Stammheim. Oder erst recht dort drüben in den Vorgärten und Hinterhöfen der USA, wo ein Menschenleben weniger Wert hat als der Mercedes-Stern auf dem Wagen des deutschen Botschafters. Wenn Hugo Riveros in seiner chilenischen Zelle Geräusche an der Tür gehört hat, dann wusste er, jetzt kommen Elektrotechniker, um mich zu foltern.

Sage mir, die Kinder aus den Slums um Santiago de Chile stecken ihre Gesichter in Plastiktüten und atmen die giftigen Dämpfe von Klebstoff ein, um ihren Hunger zu betäuben. Aber die Herrenmenschen zwischen Dallas und Düsseldorf haben mit all dem nichts zu tun. Sie waschen ihre Hände, sie bräunen ihre Haut, sie essen mit Messer und Gabel. 10 Jahre lang gefiel das Klima in Chile. Sie leiten in die Wege, um das Investitionsklima in Nicaragua zu verbessern. Eine dieser Maßnahmen war der Mord an Antonio 39. Und an 13 anderen Menschen, von denen ich nichts weiß.

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Das war Unruhiges Requiem von Walter Mossmann und Heiner Goebbels aus dem Jahr 1983 bei Trikont erschienen. Eine Einspielung, die übrigens den Deutschen Schallplattenpreis erhalten hat. Heiner Goebbels hatte in den frühen 70er Jahren Kontakt mit Paul Dessau, der in der DDR gelebt hat. Es ging um mögliche Stücke für das Theater. Und Dessau war zudem von dem Grad der Freiheit, die in den Improvisationen von Heiner Goebbels lag oder liegt, sehr beeindruckt. Und er selber hatte ein gutes Jahrzehnt zuvor auch eine Art Requiem geschrieben, nämlich ein In Memoriam Bertolt Brecht mit dem Gewandhausorchester Leipzig.

Das war In Memoriam Bertolt Brecht von Paul Dessau, 1964 mit dem Gewandhausorchester Leipzig eingespielt und dann bei Moderna erschienen. Und das ist immer noch Longplay, eine Sendung der Reihe, bei der nur Stücke gespielt werden, die auf Langspielplatten erschienen sind und die eine Seite dieser Langspielplatte auch komplett einnehmen. Das Thema diesmal: Tribute, Hommage, Widmung. The Wound Dresser ist ein Stück für Bariton und Orchester. Es hat die Form eines Klageliedes. Der Text ist einem Gedicht von Walt Whitman entnommen, der während des amerikanischen Bürgerkrieges in einem Lazarett Verwundete und Sterbende betreut und begleitet hat. Adams schrieb zu seiner Komposition: The Wound Dresser is the most intimate, most graphic and most profoundly affecting evocation of the act of nursing the sick and dying that I know of. Also für ihn ist der Wound Dresser das intimste und grafischste und zutiefst berührende, die zutiefst berührende Hervorrufung des Aktes der Pflege, der Betreuung von Kranken und Sterbenden, von dem er, der Komponist John Adams, wüsste, von diesem Gedicht eben von Walt Whitman. Was ihn, den Komponisten, also John Adams, interessiert und fasziniert, das ist die präzise Sprache von Walt Whitman, die sich nie zu Übertreibungen oder verstärkten Affekten hingibt. Diesen Anspruch sucht auch die Komposition gerecht zu werden. John Adams, The Wound Dresser, nach einem Gedicht von Walt Whitman, gesungen von Sanford Sylvan, und es spielt das Orchestra of St. Luke's.